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1: Ich bin Ursula Winkler. Russland muss nach dem gescheiterten Angriff mit einer Sprengstoffdrohne auf dem Flughafen Leipzig-Halle mit einem umfassenden neuen EU-Sanktionspaket rechnen. Das sagte die Außenbeauftragte Kallas bei Beratungen der Außenminister in Irland.
2: Diese zusätzlichen Sanktionen waren schon im August angekündigt worden, also noch bevor Russland von Deutschland wegen des Anschlags in Leipzig beschuldigt wurde. Es geht jetzt um Einreiseverbote und Sperrung möglicher Konten von rund 1600 Personen und Unternehmen mit Verbindungen zum sogenannten militärisch-industriellen Komplex Russlands. Die EU-Außenbeauftragte sagte, alle EU-Staaten stünden hinter Deutschland. Genau diese geschlossene Reaktion brauchen wir, sagte sie. Und sie sprach von staatlich unterstützten dem Terrorismus. Dieter Hebeling, Brüssel.
1: In dieser Woche hat es gleich zwei Angriffe auf die Stromversorgung gegeben. Sowohl an einem Umspannwerk in Südbrandenburg als auch an einem in Bergheim bei Köln. An beiden Stellen wurden nach Angaben der Behörden Abschussvorrichtungen und Pyrotechnik gefunden. Die Ermittler gehen davon aus, dass beide Vorfälle auf verfassungsfeindliche Sabotage zurückzuführen sind. Vierjährige sollen künftig bundesweit nach denselben Regeln auf Sprache und Entwicklung getestet werden. Das Bundeskabinett hat das neue Kita-Gesetz von Familienministerin Prien gebilligt. Bis 2034 will der Bund dafür gut 9 Milliarden Euro ausgeben.
3: Prien sagt, noch immer entscheidet das Elternhaus viel zu stark darüber, welche Chancen ein Kind später hat. Genau deshalb will sie schon vor der Schule ansetzen. Es soll geschaut werden, wie gut Kinder sprechen, sich bewegen und sich generell entwickeln. Sozialverbände finden die Pläne natürlich gut. Der Paritätische Gesamtverband fordert ebenfalls mehr Geld dort, wo besonders viel Hilfe nötig ist. Die Grünen kritisieren allerdings die Finanzierung. Sie rechnen vor, dass der Bund künftig deutlich weniger Geld pro Jahr für frühkindliche Bildung bereitstellt. Zoe Tassovali, Nachrichtenredaktion.
1: Bei einer Attacke mit einer Flüssigkeit auf einen AfD-Informationsstand im rheinland-pfälzischen Bad Kreuznach sind 9 Menschen verletzt worden. Den Ermittlungen nach wurde die Flüssigkeit aus einem Gebäude in Richtung des Parteistandes geschüttet. Mehrere Personen erlitten leichte Hautreizungen durch Spritzer. Ein Tatverdächtiger

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1: Ich bin Ursula Winkler. In dieser Woche hat es gleich zwei Angriffe auf die Stromversorgung gegeben, sowohl an einem Umspannwerk in Südbrandenburg als auch an einem in Bergheim bei Köln. Die Ermittler gehen davon aus, dass beide Vorfälle auf verfassungsfeindliche Sabotage zurückzuführen sind. NRW-Innenminister Reul sprach am Abend im ZDF-Heute-Journal von deutlichen Parallelen.
2: Ja, mittlerweile sind wir relativ sicher, dass es viele Parallelen gibt, weil die Art und Weise, wie diese Taten vollzogen worden sind, durchaus Parallelen aufweisen. Zum Beispiel die Abschussvorrichtung, die wir gesehen haben, die ja wahrscheinlich dazu geführt haben, dass man die Kabel über das Überspannungsnetz geschickt hat, ist so ähnlich gelaufen.
1: NRW-Innenminister Reul beim ZDF. Russland muss nach dem Anschlagsversuch mit einer Sprengstoffdrohne auf dem Flughafen Leipzig-Halle mit einem neuen Sanktionspaket der EU rechnen. In der Vorbereitung sind Strafmaßnahmen gegen 1600 weitere Personen und Unternehmen mit Verbindungen zum militärisch-industriellen Komplex Russlands, hieß es nach Beratungen der EU-Außenminister.
3: Die Bundesregierung rechnet den Anschlagsversuch eindeutig Russland zu und hat bereits Vergeltungsmaßnahmen angekündigt. Dazu gehören unter anderem die Schließung des Generalkonsulats in Bonn und die Ausweisung zahlreicher Diplomaten. Russlands Präsident Putin bezeichnete die Maßnahmen als schweren Fehler und sprach von Beweisfälschung. Außenminister Wadefuhl wies die Vorwürfe zurück. Auch Frankreich und Finnland unterstützen weitere Sanktionen gegen Moskau. Laut Medienberichten haben die Ermittler inzwischen zwei Tatverdächtige im Visier. David Riemer, Berlin.
1: Kurz vor der Landtagswahl reist Kanzler Merz heute nochmal für einen Wahlkampftermin nach Sachsen-Anhalt. Er nimmt unter anderem in Leuna an einer Diskussion mit Ministerpräsident und CDU-Spitzenkandidat Schulze teil. Merz war am Montag in den Wahlkampf in Ostdeutschland eingestiegen. Dabei war er in Mecklenburg-Vorpommern in Kühlungsborn von Passanten ausgepfiffen und beschimpft worden. Mit der Ehrung von Hollywood-Star George Clooney sind die Filmfestspiele Venedig eröffnet worden. Der 65-Jährige erhielt bei der Eröffnungsgala den Goldenen Löwen für sein Lebenswerk. 21 Filme konkurrieren um den Hauptpreis des Festivals. Die Preisverleihung ist dann Ende kommender Woche.
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0: Nummer. Ich liebe den Song. Belinda Carlisle, Heaven is a Place on Earth. Und damit geht's rein in diesen kleinen Freitag. Ja, Leute, es ist schon Donnerstag. Hier ist APR 1. Einen schönen guten Morgen. Gleich mit Martin Garrix und Ed Sheeran. Repeat It, ein Hit von heute. Und auch ein Song unseres Lebens. Genesis, Jesus, He Knows Me. Im besten Musikmix für Rheinland-Pfalz. Alles gleich um kurz nach 5.
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0: 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Wir schauen mal aufs Wetter, das wird heute wieder ein Ticken wärmer.
3: Es wird wärmer, ja, bis zu 27 Grad heute, aber Hoppla. Es ist ein bisschen zweigeteilt. Im Westerwald in der Eifel ist es eher bewölkt, eher grau heute und so. Im Süden, also in Rheinhessen, in der Pfalz, ist es dafür sehr sonnig. Aktuell in Kaltenborn im Kreis Ahrweiler 14, in Niederolben Rheinhessen auch 14 und in Eppenbrunn in der Südwestpfalz 11 Grad.
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4: Ich bin Ursula Winkler. Nach zwei Angriffen auf die Stromversorgung in Brandenburg und NRW fordert die Deutsche Polizeigewerkschaft mehr Investitionen in den Schutz der kritischen Infrastruktur. Es fehle nicht an technischen Möglichkeiten, sondern an Investitionen, sagte der Bundesvorsitzende Teggerz.
5: Moderne Sensoren entlang von Hochspannungsleitungen, digitale Überwachungssysteme und weitere Schutztechnologien würden international bereits erfolgreich eingesetzt. Der Schutz kritischer Infrastruktur sei zunächst Aufgabe der Betreiber selbst. Wer die Verantwortung für die Sicherheit seiner Anlagen trage, müsse auch in deren Schutz investieren, so Teggerz. Nach dem Angriff auf das Stromnetz in Brandenburg gehen die Ermittler davon aus, dass auch die Störung an einem Umspannwerk in Bergheim bei Köln auf verfassungsfeindliche Sabotage zurückgeht. David Riemer, Berlin.
4: Kurz vor der Landtagswahl reist Kanzler Merz heute nochmal für einen Wahlkampftermin nach Sachsen-Anhalt. Er nimmt unter anderem in Leuna an einer Diskussion mit Ministerpräsident und CDU-Spitzenkandidat Schulze teil. Merz war am Montag in den Wahlkampf in Ostdeutschland eingestiegen. Dabei war er in Mecklenburg-Vorpommern in Kühlungsborn von Passanten ausgepfiffen und beschimpft worden. Das Bundeskabinett hat die geplante Einkommensteuerreform auf den Weg gebracht. Vor allem Familien sowie Menschen mit kleinen und mittleren Einkommen sollen weniger Steuern zahlen.
6: Dafür dreht die Regierung an mehreren Stellschrauben. Der steuerfreie Grundbetrag steigt, das Kindergeld und die Pauschale für berufliche Ausgaben. Eine Familie mit zwei mittleren Einkommen und zwei Kindern könnte dann gut 600 Euro sparen. Wer sehr viel verdient, zahlt dagegen mehr Steuern. Finanzminister Klingbeil hält das für fair. Gerade weil ja so vieles teurer geworden ist, seien ein paar hundert Euro mehr im Jahr für Familien wichtig. Gewerkschaften halten die Entlastung für zu klein. Wirtschaftsverbände kritisieren wiederum die höheren Steuern für Spitzenverdiener. Zoe Tassovali, Nachrichtenredaktion.
4: Deutschland wird Nepal nach der verheerenden Sturzflut Hilfsgüter liefern. Ein Sprecher des Auswärtigen Amtes sprach von Planen, Wasserfiltern, Moskitonetzen und weiteren Hilfen für die Menschen in der Katastrophenregion. Das Material werde über das EU-Katastrophenschutzverfahren bereitgestellt.
0: Hallöchen und guten Morgen in die Autos. 4:05, wir schauen mal auf euren Weg zur Arbeit oder von der Arbeit, von der Nachtschicht nach Hause im besten Fall. Lasst euch da nicht blitzen. Die Blitzer auf der 61 Koblenz-Ludwigshafen zwischen Rheinböll und Stromberg in der Baustelle und auf der A60 Bingen-Mainz bei Heidesheim. Hier sind 100 erlaubt. Ansonsten nichts los, wenn ihr mal was seht. Stau, Unfall, Blitzer, meldet es kostenlos. Ruft uns an oder schickt uns eine WhatsApp-Sprachnachricht an die 0800 8 und 3 mal die 62.
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0: eine Frage. Was habt ihr diesen Sommer so viel gemacht wie noch nie? Überlegt mal und sagt jetzt nicht geschwitzt.
1: Ey, ich ja auch, aber ich glaube Wassermelonen gegessen. Ich glaube pro Woche eine und dann so 6-7 Wochen lang durchgezogen.
0: Das heißt, wenn jetzt eine Melone so 3 Kilo wiegt oder so, dann hast du 21 Kilo Wassermelone in dir.
1: Ja.
0: Stark. Das ist mal eine Leistung. 12:05 hier ist RPR1. Einen wunderschönen Donnerstagmorgen. Wassermelone, Soline, wahrscheinlich nur getoppt von der Freibad-Pommes. Es war ja ein krasser Sommer für alle Schwimmbäder hier in Rheinland-Pfalz. Jetzt so langsam das Sommerfinale. RPR1-Reporter Marcel Hemmer. Wie viele Fritten sind denn jetzt zum Beispiel im Bad Bergbad Alzey über die Theke gewandert? Hä?
2: Was? Oh ja, Pommes.
0: Genau.
2: Ja, also ich würde mal sagen, so 100.000 oder sowas, die dürften es schon gewesen sein, die da durchgegangen sind. Aber hey, das Wartbergbad in Alzey ist auch einfach sehr, sehr schön mit grüner, großer Liegewiese, Rutschbahn und einem klasse Kiosk. Hier betreibt Kalli Gauch. Du hast mir eben schon gesagt, dass wir das ganze Jahr hier ja relativ ordentlich war. Wie war das denn so an so ganz heißen Tagen? Die Eismaschine ist bei euch ja wahrscheinlich durchgelaufen, oder?
3: Die Eismaschine läuft natürlich dann ununterbrochen durch. Und bei 3000 Leute gehen natürlich mehrere hundert Eistüten über den Tisch. Da geht natürlich was.
2: Und was war so dein Highlight dieses Jahr?
3: Da ich oft auf Mallorca bin, dachte ich mir, komm, ich kaufe mal so ein Bananenkostüm. Da bin ich reingeschluppt und habe mir eine neue Schubkarre gekauft und bin mal über die Wiese gelaufen und habe die Melone und das ganze Obst verkauft.
2: Ja, das ist auf jeden Fall mal was anderes. In ein paar Wochen ist das Wartbergbad hier noch geöffnet. Bis dahin, ja, glaube ich, gönne ich mir mal noch was Gutes.
0: Ja, mach das mal, Marcel, du. Weiß ich, na komm. Nee, ist einfach. Aber das ist ein ganz gutes Stichwort, dass das Wartbergbad noch geöffnet ist. Denn, was haben wir da gelesen? Manche Schlagzeilen, kriegen wir wieder wirklich bis zu 35 Grad? Kommt doch nochmal eine Hitzewelle. Und genau das klären wir heute früh mit RPR1 Wetterexperte Dominik Jung. Der hat die Antwort in genau einer Stunde um 6:10. So, jetzt starten wir ganz entspannt rein. Mit neuer Musik in diesen kleinen, klitzekleinen Freitag. Martin Garrix, Ed Sheeran und Repeat It.

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1: Genau das. 19 Minuten nach 5. Einen schönen Donnerstag. Wir sind Azubine Solin.
3: Morgen.
1: Und Ben Salzner. Und wir rätseln ja selbst die ganze Zeit mit, weil wir keine Ahnung haben, was hinter diesem Geräusch hier steckt. Mhm. Aber was wir wissen, es gibt es auf jedem Dorffest, auf jedem Weinfest, auf jedem Feuerwehrfest, auf jeder Weinkerwe, auf jeder Kerwe, auf jedem Bierfest. Also auf allen Festen in Rheinland-Pfalz ist dieses Geräusch zu hören. Wir haben nur noch keine Ahnung, was.
3: Ja.
1: Andererseits nähern wir uns ja automatisch dem Ganzen so ein bisschen, weil wir auch mittlerweile wissen, was es nicht ist, so lieb.
3: Ja,
1: ne?
3: Es ist zum Beispiel keine Bratwurst, die man abbeißt.
1: Ah, so ein Bratwurstbrötchen.
3: Ja, boah, klingt jetzt auch sehr gut, ja, aber nee, ist es nicht. Ist auch nicht so ein Glas, was man auf so eine Spülbürste steckt. Kennst du das?
1: Ja, ja.
3: Aber so.
1: Ja, immer beim Weinfest stehe ich immer beim Fußballverein und mache immer den Spülboy.
3: Ja. Ist es auch nicht. Und es ist auch nicht Hau den Lukas. Also, keine Ahnung, was es ist.
1: Wir müssen weiter überlegen. Ja. Das Gute ist, wir können wirklich, oder ihr könnt, in alle Richtungen gehen. Also, was gibt es denn auf dem Weinfest? Es gibt natürlich Ausschanksituationen. Also, alles rund um das Getränk, Gläser. Vielleicht ist es ein Essensstand. Was gibt es auf Festen noch? Es gibt so
3: Fahrgeschäfte.
1: Ja. Sehr gut, Fahrgeschäfte.
3: Vielleicht ist es auch ein Riesenrad.
1: So Autos, Scooter oder was weiß
3: wir
1: ich.
3: Wir wissen es nicht.
1: Oder was es ja auch gibt, keine Ahnung, so früh im Morgen ist es ein bisschen eklig, aber Toilettenwagen, was weiß denn ich? Also wir können ja wirklich mal in alle Richtungen denken. Achtung, hier kommt nochmal unser RPR1 Weinfestgeräusch. Was verbirgt sich hier hinter? Das Krasse ist, je mehr man an eine andere Situation denkt, umso eher fallen auch wieder andere Dinge ein.
3: Ja.
1: Wenn ich jetzt an einen Toilettenwagen denke, ne? Oh nein, mach's nicht. Okay, ich mach's trotzdem. Denk mal jetzt an einen Toilettenwagen, schließ die Augen und hör zu. Da könnte auch was ins Wasser kommen. Nee, okay. Nee, Leute, also ich hoffe, dass wirklich nicht ist. Aber macht euch eure Gedanken. Es geht um 10.600 Euro. Wenn ihr eine Idee habt, was hinter diesem RPR1 Weinfestgeräusch steckt, dann schickt uns eine WhatsApp mit dem Stichwort RPR1 an die 0800 8 und 3 mal die 62. Die nächste Kohle auf unser Jackpot. Die nächste Chance auf unser Jackpot. So ist es richtig. Heute Morgen, 10 nach 7.
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0: Einen schönen Donnerstag. Hier ist RPR1. Das Wetter heute ein Stück weit zweigeteilt.
1: Ja, also je nachdem, wo ihr seid, könnte das Wetter anders aussehen. So im Süden, so im Rheinhessen, in der Pfalz ist es sehr sonnig und angenehm warm, bis zu 27 Grad. Und dann so im Norden, also im Westerwald, in der Eifel, viele Wolken heute, eher grau und dann halt auch etwas kühler. Aktuell in Koblenz 13, in Saarburg 11 und in Wolfstein im Kreis Kusel auch 11 Grad.
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3: Schönen guten Morgen, ich bin Tanja Ludwig und das sind die Themen um 5:30. Bei einem Angriff mit einer reizenden Flüssigkeit sind in Bad Kreuznach 9 Menschen verletzt worden. 2 wurden vorsorglich im Krankenhaus behandelt. Ziel des Angriffs war laut Polizei ein Infostand der AfD. Die Flüssigkeit wurde aus einem angrenzenden Gebäude verschüttet. Ein Verdächtiger konnte ermittelt werden. Um wen es sich handelt und was sein Motiv war, wurde noch nicht bekannt. Nach den Anschlägen auf Umspannwerke bei Köln und in Brandenburg fordert der Bundesverband der erneuerbaren Energien ein Backup-System für Notfälle im Stromnetz. Präsidentin Heinen Esser sagte der Rheinischen Post, Bioenergie und Wasserkraft könnten nach einem Stromausfall ohne externe Stromversorgung schnell wieder hochgefahren werden. Auch Batteriespeicher könnten im Ernstfall kurzfristig einspringen. Die Ermittler gehen davon aus, dass beide Vorfälle auf verfassungsfeindliche Sabotage zurückzuführen sind. Die Bayern sind in die zweite Runde des DFB-Pokals eingezogen. Beim VfL Osnabrück setzten sich die Münchner mit 4:1 durch. Die Auslosung für die nächsten Paarungen findet am Samstag statt. 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
0: Guten Morgen in die Autos. 5:32 Uhr, nichts los, außer die Blitzer. Die stehen auf der B40 in Mainz am Pariser Tor, auf der B50 Wittlich-Morbach bei der Abfahrt Osern-Altrich und in Kaiserslautern in der Pariser Straße.
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1: Morgen.
0: Ganz viel Musik. Shawn Mendes, Michael Schulte, die Black Eyed Peas und der Anfang von Mal.

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1: Ich bin Kevin Gutgesell von der Evangelischen Kirche. Guten Morgen. Ich habe ein besonderes Talent. Denn egal wo ich bin, ich finde fast immer diesen einen Parkplatz direkt vor dem Eingang. Nicht sofort, nein, das dauert seine Zeit. Manchmal, da muss ich Runde um Runde fahren. Aber dann finde ich ihn. Diesen einen Parkplatz, der ein paar Meter näher am Eingang liegt als alle anderen. Beim letzten Mal im Parkhaus, da bin ich 10 Minuten im Kreis gefahren, bis ich ihn endlich gefunden habe. Und dann stehe ich da. Zwar 3 Meter näher am Eingang, aber eben auch 10 Minuten später. Und da musste ich echt über mich selber lachen. Das ist doch völlig absurd, oder? Und trotzdem mache ich das immer wieder. Nicht nur beim Parken. Wie oft versuche ich, mir das Leben ein bisschen einfacher zu machen, den schnellsten Weg zu finden und alles möglichst effizient zu erledigen. Und manchmal, da verliere ich dabei genau das, was ich eigentlich gewinnen wollte. Zeit. Nicht jeder Weg muss der kürzeste sein. Vielleicht darf ich manchmal einfach den ersten freien Parkplatz nehmen, aussteigen und losgehen. Denn am Ende, da zählt ja nicht, wie nah ich am Eingang geparkt habe, sondern warum ich eigentlich losgefahren bin.
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0: Habt ihr das mitbekommen? Unser Rocker vom Hocker hat ja seit gestern eine neue Lieblingszeitschrift. Ich bin mir jetzt nur nicht so sicher, ob die ihm wirklich gut tut.
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1: Ich war ja gestern beim Thema Bravo für ältere Herrschaften, also der Apothekenumschau. Da liest man wirklich manchmal so lustige Sachen, dass man gar nicht weiß, ist das jetzt wirklich die Apothekenumschau oder das neue Mad-Heftchen. Mad, könnt ihr euch noch erinnern? Alfred E. Neumann. Ja, ja. Ich sehe jetzt die alten Hörer und Hörerinchen glücklich nicken, während die Jungen nur denken, ey Boomer, was laberst du? Der MAD ist der militärische Abschirmdienst, Rocker, du Depp. Ja, liebe Kinder, lasst euch das mal erklären von euren Eltern, was das Mad-Heftchen war. Ja, weil Eltern heißen ja Eltern, weil sie älter sind als ihr. Versteht ihr? Egal, also zurück zum Thema Apothekenumschau. Da gibt's auch immer so eine Kategorie wie früher in der Bravo, der Dr. Sommer, also wo Menschen intime Fragen stellen können und die dann dort beantwortet werden. Da fragt zum Beispiel eine Frau, kann ich mir einen Vorrat an der Pille danach anlegen? Bitte was? Also diese Dame muss ja ein lebendiges Sexualleben haben. Ja, aber warum nimmt sie nicht gleich die normale Pille oder verhütet anders? Oder auch schön die Frage, meine Blähungen stinken furchtbar nach faulen Eiern. Woher kommt das und was hilft? Also was dagegen hilft? Eier, weniger Pupse. Und dass die nach faulen Eiern stinke, ja nach was denn sonst? Nach Rosen oder Veilchen? Da würde ich mir eher Gedanken machen. Ich muss jetzt leider Schluss machen, denn ich will noch den Artikel Wie viel trinken ist genug lesen, obwohl ich die Antwort kenne. Ja, bis das Bier halt leer ist.
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0: gleich. Ein Ausflug ins Jahr 2001. Also holt schon mal eure Diddleblöcke, vielleicht noch die Pokémon-Karten und dann geht's ab.
1: Travis mit einem Song unseres Lebens. Sing. Gibt's gleich um kurz nach sechs, genauso wie neue Musik. Und das ist so ein Typ, der kann, glaube ich, alles. Der läuft den Marathon in der sensationellen Zeit. Der sieht gut aus, der hat einen guten Stil, der singt verdammt gut.
2: Traummann.
1: Harry Styles, American Girls. Im besten Musikmix für Rheinland-Pfalz. Auch den gleich.
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1: Ja, das Wetter heute ein Stück weit zweigeteilt bei uns in Rheinland-Pfalz.
2: Ihr könnt eigentlich aussuchen, wie ihr es heute haben wollt. Weil also im Norden von Rheinland-Pfalz, also im Westerwald in der Eifel, es ist grau, es ist etwas kühler und bewölkt. Und so in Rheinhessen in der Pfalz ist es sehr sonnig, deutlich wärmer und bis zu 27 Grad. Also sucht es euch aus, was ihr heute haben wollt.
1: Einfach auch mal umziehen dann.
2: Aktuell in Bad Sobernheim 13, in Rösheim in der Pfalz auch 13 und in Prüm in der Eifel 12 Grad.
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5: Das sind die Themen um 6 Uhr. Verletzte bei Attacke auf AfD-Stand in Bad Kreuznach. Und Innenministerium kündigt neue Regeln für Asylverfahren in Rheinland-Pfalz an.
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5: Ich bin Tanja Ludwig, guten Morgen. In Bad Kreuznach ist ein Infostand der AfD angegriffen worden. Wie die Polizei mitteilte, sind mehrere Menschen in der Kurstadt durch eine reizende Flüssigkeit verletzt worden. RPR 1-Reporter Marcel Hemmer.
6: Die Rede ist von insgesamt 9 Verletzten. Laut den Ermittlern hatte ein Mann gegen kurz nach 16 Uhr eine Flüssigkeit aus einem Gebäude in Richtung eines aufgestellten AfD-Infostandes geschüttet. Dabei haben wohl mehrere Menschen Spritzer abbekommen und erlitten Hautreizungen. Um welche Flüssigkeit es sich genau handelt, ist noch unklar. Die Polizei rechnet damit, dass die Menschen sich nicht schwer verletzt haben. Ein Verdächtiger wurde bereits festgenommen. Die Ermittlungen zu den Hintergründen dauern an.
5: Die rheinland-pfälzische Landesregierung will die Regeln für Flüchtlinge in den Erstaufnahmeeinrichtungen verschärfen. Das Innenministerium kündigt eine Reihe von Maßnahmen an, mit denen vor allem die Zahl der abgängigen Asylbewerber verringert werden soll. Derzeit fast 1.300, darunter viele Straftäter, die allermeisten ausreisepflichtig. Innenstaatssekretär Dirk Herber.
7: Sie haben Meldepflichten, Sie haben bewegungseinschränkende Maßnahmen, die Sie über sich ergehen lassen müssen, damit wir den Verfahren auch Herr werden können. Und wir werden die Anzahl der Tage, die man sich aus der Asyleinrichtung entfernen darf, tatsächlich von 3 auf 2 noch einmal reduzieren. In letzter Konsequenz kann dies zu einer Asylverfahrenshaft führen, wenn diese verfahrenssichernden Maßnahmen nicht greifen.
5: Die Plätze im Abschiebegefängnis in Ingelheim sollen auf 60 aufgestockt werden. Russland reagiert auf Maßnahmen der Bundesregierung nach dem Fund einer Sprengstoffdrohne in Leipzig. Außenminister Lavrov teilte mit, das Goethe-Institut in Russland werde geschlossen. Deutschland hatte das russische Haus in Berlin und das Generalkonsulat in Bonn dicht gemacht sowie schärfere Einreisekontrollen angekündigt. Der Inspekteur des Heeres Freuding forderte unterdessen gegen Bedrohungen aus Russland mehr Tempo beim Ausbau der Bundeswehr. Er sagte dem RND, Deutschland müsse in einen anderen Modus schalten, da sei noch Luft nach oben. Die Bayern sind in die zweite Runde des DFB-Pokals eingezogen. Beim VfL Osnabrück setzten sich die Münchner mit 4:1 durch. Die Auslosung für die nächsten Paarungen findet am Samstag statt. Im Lostopf sind dann auch die rheinland-pfälzischen Clubs Mainz 05 und der 1. FC Kaiserslautern.
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8: Geglückte Notlandung in der Nähe von Trier. Nach einem plötzlichen Motorausfall konnte der Pilot eines Sportflugzeugs am Nachmittag ohne weitere Beschädigungen sicher auf einem Feld bei Schweich landen. Er und ein weiterer Insasse blieben laut Polizei unverletzt. Eine Gefahr für unbeteiligte Dritte bestand demnach nicht. Die einmotorige Maschine war zuvor vom nahegelegenen Flugplatz Föhren gestartet. Martin Sauter, Schweich.
9: Wenn es ums Geld geht, unter anderem Ministerpräsident Gordon Schnieder schaut heute beim rheinland-pfälzischen Sparkassentag vorbei. Der Verband erwartet in Mainz rund 300 Gäste. Zentrale Themen, die Nutzung von künstlicher Intelligenz und der Schutz von Cyberattacken auf das Finanzwesen. Die Sparkassen finden, dass es noch kein Bewusstsein für die Bedrohungen gibt. Das müsse sich ändern, heißt es. Olaf Holzbach aus Mainz.
5: Und die gute Nachricht kommt vom Mittelrhein. Der Blutspendetag von ADAC und DRK auf dem Koblenzer Zentralplatz ist auf große Resonanz gestoßen. Nach Angaben eines ADAC-Sprechers kamen 59 Menschen besonders erfreulich, darunter 18 Erstspender. Im Rahmen des Aktionstages informierten ADAC und Polizei auch über Verkehrssicherheit und Unfallprävention. Das waren die RPR1-Nachrichten um 6 Uhr. Mehr Themen aus der Region gibt es wieder um halb.
1: Es wird geblitzt um gleich 4 Minuten nach 6. Guten Morgen in die Autos. Die Blitzer auf der A3 Frankfurt-Köln bei Montabaur, auf der A6 Saarbrücken-Kaiserslautern zwischen dem Kreuz Landstuhl West und Kaiserslautern Einsiedlerhof und auf der B40 Mainz, Pariser Tor in Fahrtrichtung Alzey, auch hier bitte Fuß vom Gas. Die aktuellen Staus und Gefahrenmeldungen, da der Blick auf die A3 Köln-Frankfurt zwischen Siebengebirge und Neustadt-Wied. Hier gab es einen Unfall und Gegenstände auf der B42 Bonn-Koblenz zwischen Engers und der A48 Bendorf-Neuwied. Seid auch da bitte vorsichtig.
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0: Hey! Sag mal, was mussten da lesen? Kommt der Sommer, eine neue Hitzewelle zurück mit bis zu 35 Grad? Auch hier bei uns in Rheinland-Pfalz? Was da dran ist, klären wir gleich um 10 Minuten nach 6 nach Musik von Travis Singh. Und der Anfang kommt von Leonie. 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

0: Oh, ich habe einen ganz witzigen Spruch gelesen. Achtung, festhalten. Haltet euren Pumpkin Spice Latte bloß fern von meinem Aperol. Noch ist Sommer. Ja, 6:10. Hier ist RPR1. Schönen Donnerstagmorgen. Was ich damit sagen will, ich verstehe ja, ne, dass die ersten Lust haben auf Kürbissuppe und eben diesen
1: Pumpkin Spice Latte.
0: Pumpkin Spice Latte. Aber der Sommer ist eben noch lange nicht durch. RPR1 Wetterexperte Dominik Jung.
2: War der eigentlich jemals richtig weg?

0: Ich meine, gestern war auch so um die 25 Grad, heute gibt es schon wieder 26, 27 Grad. Und ja, es wird noch wärmer Richtung Wochenende. Freitag knapp 30 Grad sind drin, 29, 30 Grad. Und ab 30 Grad sprechen wir Meteorologen von einem Hitzetag. Für eine Hitzewelle müssen wir 3 Tage am Stück 30 Grad bekommen. Ob es das wird, ist noch unklar. Mhm. Aber auf jeden Fall auch der Samstag und der Sonntag bringen oft Sonnenschein und recht angenehme Spätsommertemperaturen.
1: Und das ist doch perfekt fürs Wochenende. Fürs Quetschefest in Weisenheim am Sand, fürs Weinfest der Mittelmosel in Bernkastel-Kues, für die Weinwochen in Ahrweiler. Und dann könnt ihr bei bestem Spätsommerwetter mal auf das RP1 Weinfestgeräusch hören und achten. Vielleicht findet ihr ja was. Und das ist mindestens 10.000 Euro wert. Wie es funktioniert, hören wir uns gleich nochmal dieses Geräusch an. Nach Musik von Zoe Wees und Harry Styles.

0: Einen schönen Donnerstag. Wir haben es jetzt 18 Minuten nach 6. Und was sagt uns das?
1: Was sagt uns das?
0: In weniger als einer Stunde könntet ihr um 10.600 Euro reicher sein. Mann!
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0: Leute, wirklich, das fuchst mich ohne Witz zu Rätsel, wo man nicht genau weiß, was steckt dahinter. Was steckt denn hinter unserem Weinfestgeräusch? Wir hören uns nochmal an. Ist ein Sound, den wir alle kennen, weil er auf jedem Fest zu hören ist. Jetzt am Wochenende auf der Kirmes in Netzbach im Rhein-Lahn-Kreis oder auf der Kerwe in Hauptstuhl. Überall kann man dieses Geräusch hören.
1: Aber was ist es? Ihr hattet eigentlich schon ziemlich geile Ideen, ne? Wir hatten Stöpsel im Waschbecken, Gurkenglas, eine Bratwurst, die man abbeißt.
0: Genau,
1: aber
0: Brötchen,
1: das war's alles nicht.
0: Vielleicht müssen wir mal weiterdenken. Also weg vom Ausschank zu den Fahrgeschäften. Vielleicht, was gibt's denn auf einer Kerwe? Autoscooter zum Beispiel. Vielleicht ist es da irgendwas.
1: Riesenrad.
0: Oder ist es irgendwas im Toilettenhäuschen? Oder doch was am Essensstand? Ich weiß es nicht. Leute, tobt euch kreativ aus. Was steckt hinter diesem RPR1 Weinfestgeräusch? Achtung! Dass es auch auf jedem Bier- und Dorffest gibt. Jetzt eine WhatsApp schreiben mit eurer Idee. Mit dem Stichwort RPR1 an die 0800 8 und dreimal die 62. Eure Chance auf 10.600 Euro. Gleich um 10 nach 7.

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13: Obenrum kälter, untenrum wärmer.
14: Ja.
13: Nee. Nicht so. Nein, nicht das, an das du jetzt denkst, Solin.
14: Das klingt aber total zweideutig.
13: Erzähl doch mal, ja, wann hast du jetzt gedacht?
14: An gar nichts, ans Wetter. Ah. Weil das kann sich heute nicht entscheiden. Im Süden von Rheinland-Pfalz, also in Rheinhessen, in der Pfalz, ist es sehr sonnig und auch wärmer mit bis zu 27 Grad. Und im Norden, also obenrum, im Westerwald, in der Eifel, bleibt es dann eher grau mit vielen Wolken heute. Aktuell in Mainz 13, in Waldbreitbach im Kreis Neuwied auch 13 und in Hochspeyer in der Pfalz 11 Grad.
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16: Guten Morgen, ich bin Tanja Ludwig und das sind die Themen um 5:30. Bei einem Angriff mit einer reizenden Flüssigkeit sind in Bad Kreuznach 9 Menschen verletzt worden. 2 kamen vorsorglich ins Krankenhaus. Ziel des Angriffs war laut Polizei ein Infostand der AfD. Die Flüssigkeit wurde aus einem angrenzenden Gebäude verschüttet. Ein Verdächtiger konnte ermittelt werden. Um wen es sich handelt und was sein Motiv war, wurde noch nicht bekannt. Russland wird die Goethe-Institute in Moskau, St. Petersburg und Jekaterinenburg schließen. Das kündigte Außenminister Lavrov an und betonte, dass er eine Reaktion auf die Maßnahmen der Bundesregierung nach dem Fund einer Sprengstoffdrohne in Leipzig. Deutschland macht Russland dafür verantwortlich, was Moskau zurückweist. Bei den US Open ist der deutsche Tennisprofi Daniel Altmaier in der ersten Runde gescheitert. Er unterlag dem Amerikaner Zachary Swider in 4 Sätzen. Damit sind bei den Männern noch Alexander Zverev und Jan-Lennard Struff im Rennen. Mehr Erfolg als Altmaier hatte Tatjana Maria. Sie gewann gegen die Lettin Jelena Ostapenko in 3 3 setzen.
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0: Mit Lea Wegerle, guten Morgen. Die Lage an der Carolina-Burger-Realschule Plus in Ludwigshafen ist heute Thema im Bildungsausschuss des Landtags. Ministerin Ute Eiling-Hüttig hatte angekündigt, die Leitung der Schule neu aufzustellen. Sie war durch Gewalt- und Vandalismusvorfälle in die Schlagzeilen geraten. Die AfD-Fraktion will Auskunft über die aktuellen Zustände, vor allem zu Berichten über Schülergangs. Noch 8 Tage, dann startet der Bad Dürkheimer Wurstmarkt zum 610. Mal. Vor Ort wird schon fleißig aufgebaut. Auf dem Festplatz entsteht eine zusätzliche Gasse und auch neue Fahrgeschäfte sind dabei. Bad Dürkheims Bürgermeisterin Nathalie Bauernschmidt.
17: Auch das Riesenrad befindet sich im Aufbau, auch die Schubkarstände. Also da passiert ganz, ganz viel. Aber merkt von Tag zu Tag, es wird mehr Gewusel auch auf dem Platz werden. Aber das macht das Fest ja auch aus. Das größte Weinfest der Welt lebt von den Menschen. Nötigt natürlich auch Vorbereitungszeit, aber ich bin guter Dinge, dass wir bis zur offiziellen Eröffnung alles gut vorbereitet haben werden.
0: Der Wurstmarkt wird morgen in einer Woche eröffnet und läuft dann bis zum 21. September. In Rotalben im Kreis Südwestpfalz startet heute der Neubau des Wasserwerks. Beim Spatenstich übergibt Umweltministerin Christine Schneider auch einen Förderbescheid. Mit dem Neubau wollen die Stadtwerke Pirmasens die Wasserversorgung in der Region langfristig sichern.
7: Immer um 9:30 die APR1 Regionalnachrichten. 6.33 Uhr haben wir es gleich. Wir schauen auf die Straßen. Guten Morgen in die Autos. Die Blitzer heute Morgen im Kreis Alzey-Worms in Osthofen, in der Friedrich-Ebert-Straße, außerdem in Montabaur in der Graf-von-Zeppelin-Straße und in Neuwied in der Niederbieberer Straße. Auch hier bitte Fuß vom Gas. Die aktuellen Staus und Gefahrenmeldungen, das ist noch einigermaßen entspannt. Die A3 Köln-Frankfurt zwischen Siebengebirge und Neustadt-Wied. Hier gab es einen Unfall. Und die 61 Koblenz-Ludwigshafen zwischen Koblenz-Dieblich und der Raststätte Mosel-West. Hier Fahrzeugteile auf der Fahrbahn, seid auch da bitte vorsichtig. Und gerade kommt noch rein, B327 Koblenz-Hermeskeil bei der Südbrücke. Auch da gab es einen Unfall. Euch allen eine gute und sichere Fahrt.
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14: Einen schönen guten Morgen.
7: So, wo sind die Kuschelmäuse in Rheinland-Pfalz?
14: Hier.
7: Ach, du bist eine?
14: Ja.
7: Dann haben wir gleich was für dich, für euch alle. Atomic Kitten zum entspannten Wachwerden. Eternal Flame. Ein Song unseres Lebens gibt's direkt nach einem Hit von heute. Damiano David, Born with a Broken Heart.

0: und alles ist gut.
1: Was? Wohin?
0: Auf die Nuss?
1: Was sagt man nicht.
0: Das sagt was ist denn man für dich die Nuss?
1: Das weißt du.
0: Kuss auf die Nuss ist der Kopf?
1: Was?
0: Wo hättest du jetzt bei der Nuss hingeküsst?
1: Untenrum.
0: Wow. Okay, wir machen jetzt sofort die Mikrofone aus. 20 vor 7, hier ist einfach eins, um Gottes Willen.
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1: Das Einzige, was gequackt sind die Bällchen. Was geht?
0: Morgen, hallo.
1: Ich bin die Azubine Shirin. Hier, mein nicer Button. Ich lerne noch. Was ist das denn, Cutie?
0: Ich hätte gern so einen richtig schönen kalten Kakao und dann noch so ein Rosinenbrötchen hier vorne, bitte.
1: Mach ich dir. Hey, ChatGPT, bitte mache einen kalten Kakao und ein Rosinenbrötchen fertig.
0: Warum sprechen Sie das jetzt ins Handy?
1: Ich rede mit der KI. Ich schwöre, ich arbeite jetzt auch nicht mehr selbst. Neue Studie. Schüler nutzen für Hausaufgaben alle nur noch KI. Die machen noch weniger als ich damals.
0: Cherie, mal zu bieten.
1: Ja, Frau Schäffin.
0: Oh, guck dich doch mal an. Deine Fingernägel, deine Haare, der Push-Up-BH, die Lashes. Künstlich. Bist du doch auch schon lang.
1: Ja, Mann. Einfach Premium Chaya.
0: Dann beschwer dich nicht.
1: So. Für den Becher?
0: Ben, ja.
1: Dann hier dein kalter Kakao. Ich küsse dein Herz und folge uns auch gerne auf TikTok.
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0: Ganz entspannt starten wir diesen kleinen Freitag mit neuer Musik von Taylor Swift. I knew it, I knew you. Und das machen wir nicht nur hier bei uns in Rheinland-Pfalz. Nein, das macht ihr anscheinend überall. Guten Morgen, Sonja aus Hillesheim.
1: Ich sende euch liebe und sonnige Grüße aus Portugal und wollte euch nur mitteilen, dass ich es wunderbar finde, euch unterwegs hören zu können und dass ihr die ganze Zeit bei mir seid.
0: Och, wie süß ist das denn, oder? Mhm. Sonja, toll, dass wir auch im Urlaub bei dir sein dürfen. Wir schicken ganz liebe Grüße nach Portugal oder wo auch immer ihr uns gerade hört. Ob zu Hause im Badezimmer, schon im Büro, per App oder vielleicht auch unterwegs im Auto. Der beste Musikmix für Rheinland-Pfalz. Jetzt mit einem Song unseres Lebens um 12:12. Das sind Roxette mit Sleepin' in My Car. Schönen Donnerstagmorgen.

0: Yeah.
1: Ja, lieber Adele im Radio.
0: Oh, Junge.
1: Als Adele im Auto.
0: Ich habe gehofft, du hast, vergisst es, aber
1: Adele
0: nein.
1: Adele im Radio ist deutlich günstiger als Adele im Auto.
0: Ja.
1: Und die Adele im Auto willst du ja wieder wegmachen lassen, weißt du? Hier ist Abwehr 1, kommt gut rein in diesen Donnerstag. Kleiner Flashback ins Jahr 2010, Sommer.
0: Es ist so.
1: Nee,
0: ja.
1: Der noch nicht. Das ist ein Hit von heute, damit kann er die Funeral. Ich meinte den hier. Kanan mit Raymond Fleck. Ach, WM Südafrika, haben wir doch noch alle im Kopf. Gibt's auf jeden Fall beide Songs gleich im besten Musikmix für Rheinland-Pfalz um kurz nach 7. Und dann auch die Chance auf 10.600 Euro mit unserem RPR1 Weinfestgeräusch.
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1: Kommt gut rein in diesen Donnerstag. Das Wetter, wir haben es schon geklärt, ist heute zweigeteilt.
0: Ja, also so im Westerwald in der Eifel ist es eher bewölkt heute, auch etwas kühler und eher grau. Und so im Süden, also in Rheinhessen, in der Pfalz, ist es sehr sonnig und eben auch etwas wärmer, bis zu 27 Grad heute. Aktuell in Ludwigshafen am Rhein 14, in Betzdorf im Kreis Altenkirchen 13 und in Grünstadt in der Pfalz 12 Grad.
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6: Das sind die Themen um 7 Uhr. Verletzte bei Attacke auf AfD-Stand in Bad Kreuznach. Und Ludwigshafener Problemschule heute Thema im Landtag.
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6: Ich bin Tanja Ludwig, guten Morgen. In Bad Kreuznach ist ein Infostand der AfD angegriffen worden. Wie die Polizei mitteilte, wurden mehrere Menschen in der Kurstadt durch eine reizende Flüssigkeit verletzt. RPA 1-Reporter Marcel Hemmer.
7: Die Rede ist von insgesamt 9 Verletzten. Laut den Ermittlern hatte ein Mann gegen kurz nach 16 Uhr eine Flüssigkeit aus einem Gebäude in Richtung eines aufgestellten AfD-Infostandes geschüttet. Dabei haben wohl mehrere Menschen Spritzer abbekommen und erlitten Hautreizungen. Um welche Flüssigkeit es sich genau handelt, ist noch unklar. Die Polizei rechnet damit, dass die Menschen sich nicht schwer verletzt haben. Ein Verdächtiger wurde bereits festgenommen. Die Ermittlungen zu den Hintergründen dauern an.
6: Nach den Anschlägen auf Umspannwerke bei Köln und in Brandenburg geht NRW-Innenminister Reul von einer Verbindung zwischen beiden Fällen aus. Er sagte am Abend im Zweiten, sie seien sich inzwischen relativ sicher, dass es viele Parallelen gibt. Wer hinter den Sabotagen stecke, sei aber weiter unklar. Geprüft werde in zwei Richtungen, Linksextremismus und ein Lenken fremder Staaten. Der Bundesverband der erneuerbaren Energien fordert in der Rheinischen Post ein Backup-System für Notfälle im Stromnetz, etwa durch Bioenergie oder Batteriespeicher. In Bergheim bei Köln sind laut RWE 3 der 5 betroffenen Kraftwerksblöcke inzwischen wieder am Netz. Gewalt, Vandalismus, interner Streit. Die Lage an der Carolina-Burger-Realschule Plus in Ludwigshafen beschäftigt heute den Bildungsausschuss des Rheinland-Pfälzischen Landtags. Vor allem die Opposition hat Fragen. RPR1-Reporter Olaf Holzbach.
8: Die Grünen sprechen von einem verpatzten Schulstart. Der AfD geht es um Berichte, nach denen Gewalt und Bedrohungen von Schülern und Gegenschüler weiter an der Tagesordnung sind. Bildungsministerin Ute Eiling-Hüttig will selbst berichten. Sie hatte angekündigt, die Schulleitung neu aufzustellen. Anders als immer wieder dargestellt, treffe das aber nicht nur den Direktor. Außerdem sei der nach wie vor im Amt.
6: Die Bayern sind in die zweite Runde des DFB-Pokals eingezogen. Beim VfL Osnabrück setzten sich die Münchner mit 4:1 durch. Die Auslosung für die nächsten Paarungen findet am Samstag statt. Im Lostopf sind dann auch die rheinland-pfälzischen Clubs Mainz 05 und der 1. FC Kaiserslautern.
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9: Feuerfrei auf dem Koblenzer Hauptfriedhof. In der vergangenen Nacht ist auf dem Gelände eine Wildschweinjagd eröffnet worden. Noch ist unklar, ob bereits Tiere erlegt wurden. Schwarzkittel hatten in den vergangenen Wochen immer wieder Gräber verwüstet. Das Friedhofsgelände bleibt bis auf Weiteres von 20 Uhr abends bis 6 Uhr morgens für die Jagd gesperrt. Dirk Köster, Koblenz.
10: Biertrinker bei uns in Rheinland-Pfalz mussten gestern ja eine schwierige Nachricht verkraften. Die Hopfenernte fällt schlecht aus. Wir haben mal nachgefragt beim Holstumer Hopfenbauer Andreas Dick. Bier wird dadurch aber erstmal nicht teurer. Es muss sich aber was ändern. Langfristig will er auf hitzeresistente Sorten umstellen und mehr Bäume pflanzen. Dafür braucht es aber auch Hilfe, zum Beispiel bei den Versicherungen. Sebastian Hoffmann, Holstum.
6: Und die gute Nachricht für ganz Rheinland-Pfalz. Auf dem Hambacher Schloss werden heute besonders engagierte Ausbildungsbetriebe aus Hotellerie und Gastronomie ausgezeichnet. Die vier Industrie- und Handelskammern im Land würdigen Unternehmen, die sich in besonderer Weise um ihre Azubis kümmern und so Fachkräfte langfristig sichern. Die Ehrung soll für junge Menschen eine Empfehlung bei der Auswahl einer Lehrstelle sein und Arbeitgebern als Ansporn dienen, die Qualität ihrer Ausbildung weiterzuentwickeln. Das waren die APR1 Nachrichten um 7 Uhr. Mehr Themen aus der Region gibt es wieder um 6:30.
9: 7:04. Achtung, es wird geblitzt auf eurem Weg zur Arbeit in Montabaur. In der Graf von Zeppelinstraße in Wissen, kurz nach der Feuerwehr in Fahrtrichtung Stadt. Und dann haben wir noch mal einen Stehen in Neuwied in der Niederbieberer Straße. Auch hier bitte Fuß vom Gas. Die aktuellen Staus und Gefahrenmeldungen. A61 Köln-Koblenz zwischen der Nettetalbrücke und dem Kreuz Koblenz. Hier 2 Kilometer stocken, plant mal 5 bis 10 Minuten mehr Zeit ein. Nochmal die 61 Koblenz-Ludwigshafen zwischen Koblenz-Dieblich und der Raststätte Mosel-West. Hier Fahrzeugteile auf der Fahrbahn. Die A643 Mainz-Wiesbaden zwischen dem Dreieck Mainz und Mainz-Mombach 2 Kilometer stockend und die B327 Koblenz Richtung Hermeskeil bei der Südbrücke. Gab's einen Unfall, seid auch da bitte vorsichtig. Eine gute und sichere Fahrt euch.
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0: Morgen.
9: Was verbirgt sich hinter dem RPR1 Weinfestgeräusch? Habt ihr eine Idee? Dann jetzt eine WhatsApp schreiben mit dem Stichwort RPR1 an die 0800 8 und dreimal die 62. Eure nächste Chance auf 10.600 Euro gleich um 10:07 nach Musik von Kanan und Dermot Kennedy. Funeral. Guten Morgen.

2010. Uns fällt die Kinnlade runter, wie ein Mädchen namens Lena beim ESC abräumt. Und der Sommer klingt so und so. K-Man, Waving Flag. 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

Da müssen wir leider einmal unterbrechen für eine wichtige Meldung von den Straßen. 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Vorsicht auf der B414 Altenkirchen-Herborn zwischen Kroppach und Kirburg. Hier kommt euch ein Falschfahrer entgegen. Bitte nicht überholen und Geschwindigkeit reduzieren. Falschfahrer auf der B414 Altenkirchen-Herborn zwischen Kroppach und Kirburg. Wir melden natürlich, sobald die Gefahr vorüber ist. Eine gute Fahrt euch.

0: Wird der Jackpot jetzt geknackt? Um 7:12 bekommt jemand von euch jetzt 10.600 Euro?
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0: Boah, und es ist so spannend, oder? Ganz Rheinland-Pfalz rätselt. Was steckt hinter diesem Geräusch hier? Ein Geräusch, das es auf allen Festen bei uns im Land gibt. In der Eifel, im Westerwald, an der Nahe, in Rheinhessen, in der Pfalz, aber auch im Hunsrück bei Jessica Brera aus Bärenbach. Der hat uns folgenden Tipp geschickt.
2: Ich glaube, dass das Geräusch ist, dass jemand sich übergibt, also kotz. Das hört man schon fast auf jedem Fest.
0: Ja, gut, Jessie, wie kommst du drauf? Erklär's nochmal. Guten Morgen.
3: Guten Morgen.
4: Hallo.
3: Oh ja, ich dachte, diese Geräusche habe ich öfters gehört.
0: Aber nur bei anderen wahrscheinlich, ne?
3: Oh, manchmal ist mein Zelt schuld.
4: Oh, ja, ich kenn's.
0: Aber Jessie, wenn wir dir jetzt genau zuhören, so ein bisschen Slang, bist du eigentlich US-Amerikaner, kann das sein?
3: Richtig. Ja, ich bin hier mit dem Militär, der Luftwaffe, US Air Force, und dann jetzt wohne ich hier mit Familie.
0: Dann war es doch für dich bestimmt auch so ein Kulturschock, oder? Von USA nach Deutschland, jetzt gibt's hier überall Weinfeste, Dorffeste, Bierfeste. Wie hast du das so erlebt?
3: Oh, ich liebe Deutschland. Also das war meine beste Entscheidung damals. Die Leute sind sehr nett. Also seit ich hier bin, man konnte überall hingehen und man ist herzlich begrüßt. Und die Leute sind einfach super nett, egal ob man in ein komplett fremdes Dorf geht, wo ein Weinfest oder Feuerwehrfest oder egal wie die alle heißen, es ist nicht wie in den USA. USA ist ein bisschen anders. Und hier finde ich die Menschen einfach toll.
0: Oh. Jetzt hast du sowas Süßes gesagt, jetzt würde ich dir gerne die 10.600 Euro einfach so schenken. Jessie, aber wir müssen jetzt gucken, ob ein gewisses Übergeben, ob dieses Kotzen, wie du gesagt hast, das RPR1 Weinfestgeräusch ist. Bringt dir dieses Übergeben 10.600 Euro? Nein, leider nicht.
4: Oh Mann.
0: Leider nicht. Jessie.
3: Ja, okay, gut.
0: Oh Mann, ey. Aber denk immer dran, nicht nur du liebst Deutschland, Deutschland liebt auch dich.
3: Ja, okay.
0: Wir sind sehr, sehr froh, dass du bei uns bist. Und du darfst natürlich gerne weiter mitraten. Leute, es kann ja wirklich alles sein. Jessies Antwort ist falsch, bedeutet, der Jackpot steigt jetzt auf 10.700 Euro.
4: Wow.
0: Das ist eine krasse Summe. Also jetzt nochmal nachdenken, überlegen und eure nächste Chance darauf. Später bei Kunze um 11.

0: Also das war vielleicht bisher der, ich würde sagen, witzigste Tipp. Was verbirgt sich hinter diesem RPR1 Weinfestgeräusch? Jesse aus Bärenbach hatte gerade folgende Idee.
1: Ich glaube, dass das Geräusch ist, dass jemand sich übergibt, also kotz. Das hört man schon fast auf jedem Fest.
0: Ja, also genau, auch wenn es das bestimmt auf jedem Fest gibt oder schon mal gab, hat es nicht ganz gestimmt. Carsten aus Montabaur, ohne deinen Tipp jetzt zu verraten, geht er aber in eine ähnliche Richtung?
2: Nee, meiner geht in ähnliche Richtung, aber nee, ich habe da so eine Idee, die es vielleicht sein könnte.
0: Diese Idee könnte dich 10.700 Euro reicher machen. Hast du schon eine WhatsApp geschrieben mit dem Stichwort RPR1?
2: Deine WhatsApp habe ich jetzt nicht geschrieben.
0: Genau, dann das jetzt noch machen, lieber Carsten. WhatsApp mit dem Stichwort RPR1 an die 0800 8 und 3x die 62. Und mit ein bisschen Glück rufen wir dann später um 11 zurück.
2: Alles klar, weiß ich Bescheid.
0: Wir drücken die Daumen, ja?
2: Dann bis später.
0: Ciao.
2: Tschüss.

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13: Es ist Donnerstag, ihr hört RPR1. Ja, und heute ist das Wetter so ein Stück weit zweigeteilt. Also im Süden von Rheinland-Pfalz brauchen wir keine Jacke heute Mittag.
14: Nee. Also je nachdem, wo ihr seid, könnte es eben anders aussehen. Im Norden, in der Eifel, im Westerwald ist es eher kühler, eher grauer. Und im Süden, also so Rheinhessen, in der Pfalz, ist es deutlich wärmer, sonniger. Und da können wir bis zu 27 Grad erwarten.
13: Also voll Spätsommer, ne?
14: Ja, aktuell in Bodenheim in Rheinhessen 12, in Westerburg im Westerwald 13 und in Trierweiler im Kreis Trier-Saarburg auch 13 Grad.
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16: Guten Morgen, ich bin Tanja Ludwig und das sind die Themen um 7:30. Rheinland-Pfalz plant Änderungen in der Asylpolitik. Innenstaatssekretär Herber kündigte an, die Frist, ab wann Geflüchtete als abgängig gelten, soll auf 2 Tage verkürzt werden. Abgängige Personen werden der Polizei und dem Bundesamt für Migration und Flüchtlinge gemeldet und bekommen keine staatlichen Leistungen mehr. Nach dem Angriff auf einen Infostand der AfD in Bad Kreuznach sind die Hintergründe weiter unklar. Ein Verdächtiger wurde ermittelt. Um wen es sich handelt und was sein Motiv war, wurde noch nicht bekannt. Er soll gestern eine reizende Flüssigkeit aus einem Gebäude heraus auf den Stand gekippt haben. 9 Menschen wurden verletzt. Auch die Bayern stehen in der zweiten Runde des DFB-Pokals nach einem 4:1 beim VfL Osnabrück und einem Doppelpack von Harry Kane. Am Samstag wird die zweite Pokalrunde ausgelost. Aus Rheinland-Pfalz sind Mainz 05 und der erste FC Kaiserslautern dabei.
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14: Mit Lea Weger, guten Morgen. Die Lage an der Carolina-Burger-Realschule Plus in Ludwigshafen ist heute Thema im Bildungsausschuss des Landtags. Ministerin Ute Eiling-Hüttig hatte angekündigt, die Leitung der Schule neu aufzustellen. Sie war durch Gewalt- und Vandalismusvorfälle in die Schlagzeilen geraten. Die AfD-Fraktion will Auskunft über die aktuellen Zustände, vor allem zu Berichten über Schülergangs. Noch 8 Tage, dann startet der Bad Dürkheimer Wurstmarkt zum 610. Mal. Vor Ort wird schon fleißig aufgebaut. Auf dem Festplatz entsteht eine zusätzliche Gasse und auch neue Fahrgeschäfte sind dabei. Bad Dürkheims Bürgermeisterin Nathalie Bauernschmidt.
1: Auch das Riesenrad befindet sich im Aufbau, auch die Schubkarstände. Also da passiert ganz, ganz viel. Aber merkt von Tag zu Tag, es wird mehr Gewusel auch auf dem Platz werden. Aber das macht das Fest ja auch aus. Das größte Weinfest der Welt lebt von den Menschen. Benötigt natürlich auch Vorbereitungszeit, aber ich bin guter Dinge, dass wir bis zur offiziellen Eröffnung alles gut vorbereitet haben werden.
14: Der Wurstmarkt wird morgen in einer Woche eröffnet und läuft dann bis zum 21. September. In Rotalben im Kreis Südwestpfalz startet heute der Neubau des Wasserwerks. Beim Spatenstich übergibt Umweltministerin Christine Schneider auch einen Förderbescheid. Mit dem Neubau wollen die Stadtwerke Pirmasens die Wasserversorgung in der Region langfristig sichern.
13: Immer um 9:30 die APR1 Regionalnachrichten, 7.32 Uhr, guten Morgen in die Autos. Wer schon mal ganz fix auf euren Weg zur Arbeit, da bitte nach wie vor vorsichtig sein auf der B414 Altenkirchen-Herborn. Zwischen Kroppach und Kirburg kommt euch ein Falschfahrer entgegen. Natürlich melden wir, sobald die Gefahr vorüber ist. Der Blick auf die Blitzer, die stehen in Osthofen im Kreis Alzey-Worms in der Friedrich-Ebert-Straße. Auf der B9 in Koblenz, Römerstraße, Fahrt Richtung Boppard an der Lärmschutzwand bei Tempo 80. Und dann haben wir noch mal einen stehen in Grünstadt im Alzheimer Weg, auch hier bitte Fuß vom Gas. Die aktuellen Staus und Gefahrenmeldungen, die 48 Dernbach-Koblenz zwischen dem Dreieck Dernbach und der Bendorfer Brücke, 2 Kilometer stockend, dauert 10 Minuten länger. Die 61 Köln-Koblenz zwischen der Nettetalbrücke und dem Kreuz Koblenz, 3 Kilometer Stau, auch hier 10 Minuten mehr Zeit gefragt. A643 Mainz-Wiesbaden zwischen dem Dreieck Mainz und Wiesbaden-Eppelallee, 3 Kilometer stockend, auch hier dauert es 10 Minuten länger. Und der Blick auf die B327 Koblenz Richtung Hermeskeil bei der Südbrücke, gab es einen Unfall, seit auch da bitte dementsprechend vorsichtig. Und Claudia ist noch dran, du hast einen Stau für uns, gell?
17: B10 von Pirmasens Richtung Landau, die Tunnelgruppe Rinntal ist gesperrt und in Rinntal staut es sich aktuell auch, also ich brauche schon 30 Minuten länger.
13: Okay, Claudia, danke dir fürs Bescheid geben, euch allen eine gute und sichere Fahrt.
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13: Hey! Und mit Nelly Furtado, I'm Like a Bird, ein Song unseres Lebens, direkt nach neuer Musik, Teddy Swims, Mr. No.

0: einem fast die Tränen. Bei dem Gedanken, dass morgen Freitag ist. It feels so
1: good. Ja. Hier ist RP1. Heute der kleine Freitag, Donnerstag. Kamerad mit dem Hit von heute. So good. Gibt's gleich. Wir können aber auch weiter entspannt. Absoluter Welthit aus dem Jahr 88. Tracy Chapman. Talking about a revolution. Im besten Musikmix für Rheinland-Pfalz. Alles gleich.
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0: Ja, was ihr heute anziehen solltet, kommt immer ganz drauf an, wo ihr wohnt, ne?
9: Ja, also wenn ihr so im Norden unterwegs seid, also im Westerwald in der Eifel, dann habt ihr viele Wolken und eher so ein bisschen graues, kühles Wetter. Trotzdem warm natürlich, aber kühler. Da würde ich vielleicht noch einen kleinen Cardigan empfehlen. Und wenn ihr im Süden unterwegs seid, also so in Rheinhessen, in der Pfalz, dann erwartet euch viel Sonnenschein, bis zu 27 Grad. Da kann auch mal die Hotpants ausgepackt werden.
0: Da reicht die Unabuchs.
9: Aktuell in Dietz im Rhein-Lahn-Kreis 14, in Neuerburg in der Eifel auch 14 und in Osthofen in Rheinhessen 13 Grad.
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11: Das sind die Themen um 8 Uhr. Rheinland-Pfalz plant frühere Sanktionen für verschwundene Asylbewerber. Und Motiv für Reizstoffangriff in Bad Kreuznach noch unklar.
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11: Ich bin Tanja Ludwig, guten Morgen. Die rheinland-pfälzische Landesregierung will die Regeln für Geflüchtete in den Erstaufnahmeeinrichtungen verschärfen. Das Innenministerium kündigt eine Reihe von Maßnahmen an, mit denen vor allem die Zahl der abgängigen Asylbewerber verringert werden soll. Derzeit fast 1.300, darunter viele Straftäter, die allermeisten ausreisepflichtig. Innenstaatssekretär Dirk Herber.
12: Sie haben Meldepflichten, sie haben bewegungseinschränkende Maßnahmen, die sie über sich ergehen lassen müssen, damit wir den Verfahren auch Herr werden können. Und wir werden die Anzahl der Tage, die man sich aus der Asyleinrichtung entfernen darf, tatsächlich von 3 auf 2 noch einmal reduzieren. In letzter Konsequenz kann dies zu einer Asylverfahrenshaft führen, wenn diese verfahrenssichernden Maßnahmen nicht greifen.
11: Die Plätze im Abschiebegefängnis in Ingelheim sollen auf 60 aufgestockt werden. Wegen russischer Bedrohungen forderte Inspekteur des Heeres Freuding mehr Tempo beim Ausbau der Bundeswehr. Er sagte dem RND, Deutschland müsse eine militärische Stärke demonstrieren, die glaubwürdig abschreckt und dabei mit Höchstgeschwindigkeit vorankommen. Der Feind warte nicht. Unterdessen hat der russische Außenminister Lavrov angekündigt, die Goethe-Institute im Land zu schließen, als Reaktion auf die deutschen Maßnahmen nach dem Sprengstoffdrohnenvorfall in Leipzig. Berlin macht Moskau dafür verantwortlich, was der Kreml entschieden zurückweist. Dafür hätten die deutschen Behörden keine konkreten Beweise, so Lavrov. Nach dem Angriff auf einen Infostand der AfD in Bad Kreuznach mit 9 Verletzten sind die Hintergründe noch unklar. Ein Verdächtiger wurde ermittelt. Um wen es sich handelt und was sein Motiv war, teilte die Polizei aber noch nicht mit. Der Mann soll gestern eine reizende Flüssigkeit aus einem Gebäude heraus auf den Infostand gekippt haben. 2 der 9 Verletzten wurden vorsorglich im Krankenhaus behandelt.
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13: Die Vorbereitungen für den Bau des neuen Rechenzentrums im rheinhessischen Nierstein laufen auf Hochtouren. In Kürze sollen die bestehenden Gebäude im Rhein-Selz-Park weichen. Kommendes Jahr sollen die Bauarbeiten für das Milliardenprojekt dann offiziell starten. Das japanische Unternehmen NTT Data will das Rechenzentrum 2029 in Betrieb nehmen. Es soll eines der größten Europas werden. Marcel Hemmer, Nierstein.
6: Schon seit 5 Jahren sind die sogenannten Schumstädte Speyer, Worms und Mainz offiziell UNESCO-Welterbe und dieses Jubiläum soll gefeiert werden. Im Mittelalter haben sich die Städte wegen ihres reichen jüdischen Gemeindelebens zu einem Verbund zusammengeschlossen und in Worms wird heute das Schum Lab eröffnet. In der Ausstellung geht es auch darum, was sich seit der Aufnahme der Städte in die Welterbeliste getan hat. Lea Wegerle, Worms.
11: Und die gute Nachricht kommt aus dem Westerwald. Die Kreisverwaltung in Montabaur hat ihre Seniorenbroschüre aktualisiert. Der kostenlose Wegweiser bündelt wichtige Informationen zu Gesundheit, Alltag, Freizeit, Wohnen und Pflege. Die Broschüre wurde komplett überarbeitet und soll älteren Menschen sowie ihren Angehörigen die Orientierung erleichtern. Erhältlich ist sie kostenlos bei der Kreisverwaltung, in den Verbandsgemeindeverwaltungen und auch online. Das waren die APR1-Nachrichten um 8 Uhr. Mehr Themen aus der Region gibt es wieder um 9:30.
0: Ei, Gude in die Autos. 8:03. Chris aus der Grafschaft, was hast du für uns?
14: Also, auf der Strecke zwischen Dreieck Bad Neuna Richtung Kreuz Meckenheim ist schon wieder der Blitzer aufgebaut. Also, fahrt nur 100. Ich wünsche euch einen schönen Tag.
0: Chris, danke fürs Bescheid geben. Dir auch. Außerdem Fuß vom Gas. In Montabaur in der Graf von Zeppelinstraße. In Grünstadt. Im Alpsheimer Weg, Koblenz auf der Kartause, Simmener Straße in Fahrtrichtung City und wir haben nochmal einen Blitzer in Osthofen im Kreis Alzey-Worms in der Friedrich-Ebert-Straße. Die aktuellen Staus und Gefahrenmeldungen, da die beste Nachricht, die Gefahr durch einen Falschfahrer auf der B414, die besteht nicht mehr da, also aufatmen zwischen Kroppach und Kierburg. Weiter geht's auf der 48 Dernbach-Koblenz zwischen dem Dreieck Dernbach und der Wendorfer Brücke, 2 Kilometer Stau, hier dauert's 10 Minuten länger. Die A60 Mainz-Rüsselsheim zwischen Mainz-Weisenau und Rüsselsheim-Königstetten, hier gab es einen Unfall, 6 Kilometer Stau, plant hier eine halbe Stunde mehr Zeit ein. Die 61 Köln-Koblenz zwischen Kruft und dem Kreuz Koblenz, 4 Kilometer stockend, dauert 10 Minuten länger. Gleiches gilt für die 63 in Fahrtrichtung Mainz zwischen Rammstein und dem Dreieck Kaiserslautern. Und die letzte Meldung, A643, dann sind wir durch, Mainz-Wiesbaden zwischen dem Dreieck Mainz und der Schiersteiner Straße, 4 Kilometer Stau, hier kann es eine Viertelstunde länger dauern.
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9: Morning.
0: Ach so, wenn ihr natürlich noch was seht, Stau, Unfall, Blitzer, dann meldet's kostenlos. Ihr könnt uns jederzeit anrufen oder auch ganz unkompliziert eine WhatsApp-Sprachnachricht schicken an die 0800 8 und 3x die 62. Musik von Tracy Chapman und Robin Schulz.

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0: 10:08, wir sind Ben Salzner und Atze Benesolid.
2: Morgen.
0: Schönen Donnerstag und ganz Rheinland-Pfalz spielt gerade mit und sucht das RPA 1 Weinfestgeräusch. Und vor einer Stunde, wirklich, wir hätten es unserem US-Amerikaner Jesse aus Berenbach im Hunsrück sowas von gegönnt.
3: Ich liebe Deutschland. Die Leute sind sehr nett. Also seit ich hier bin, man konnte überall hingehen und man ist herzlich begrüßt. Und die Leute sind einfach super nett, egal ob man in ein komplettes fremdes Dorf geht, wo ein Weinfest oder Feuerwehrfest oder egal wie die alle heißen, ist es einfach, ist es nicht wie in den USA. USA ist ein bisschen anders und hier finde ich die Menschen einfach toll.
0: Oh, jetzt hast du sowas Süßes gesagt, jetzt würde ich dir gerne die 10.600 Euro einfach so schenken. Jesse, aber wir müssen jetzt gucken, ob ein gewisses Übergeben das RPA1 ja. Weinfestgeräusch ist. Bringt dir dieses Übergeben 10.600 Euro? Nein, leider nicht.
2: Oh Mann.
0: Leider nicht. Jesse.
3: Ja, okay, gut.
0: Oh Mann, ey. Aber denk immer dran, nicht nur du liebst Deutschland, Deutschland liebt auch dich.
3: Ja, okay.
2: Sehr sogar.
0: Ist vielleicht ein kleiner Trost für ihn. Immerhin bedeutet das, unser Jackpot ist weiter angestiegen von 10.600 auf 10.700 Euro. Also Leute, steckt, auch wenn ihr gerade in der Firma im Büro seid, mal alle Köpfe zusammen. Na, so ein bisschen Schwarmwissen. Was könnte sich hinter diesem Geräusch hier verbirgen? Ihr kennt's von jedem Fest, egal ob Dorf, Wein, Bier oder Feuerwehrfest. Überall ist dieses Geräusch zu hören. Was ist es? Schickt uns jetzt eine WhatsApp-Nachricht mit dem Stichwort RPR1 an die 0800 8 und 3 mal die 62 und eure nächste Chance auf den Jackpot. Um Kunze bei 11.
2: Um Kunze bei 11?
0: Ja klar, das ist die Transferleistung.
2: Hab ich nicht verstanden.
0: Ja, bei Kunze um 11. Um 11 bei Kunze. Wie ihr es wollt, ihr wisst doch, was ich meine.
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1: Haltet euren Pumpkin Spice Latte bloß fern von meinem Aperol. Noch ist Sommer. Ja? 18 Minuten nach 8. Hier ist RPR 1 und ich weiß, die Ersten haben ja Lust auf Kürbissuppe und eben diesen...
2: Pumpkin Spice Latte, yum, yum, yum.
1: Aber der Sommer ist halt noch lange nicht durch. RPR 1 Wetterexperte und Diplom-Meteorologe Dominik Jung.
3: War der eigentlich jemals richtig weg? Ich meine, gestern war auch so um die 25 Grad, heute gibt es schon wieder 26, 27 Grad. Und ja, es wird noch wärmer Richtung Wochenende. Freitag knapp 30 Grad sind drin, 29, 30 Grad. Und ab 30 Grad sprechen wir Meteorologen von einem Hitzetag. Mhm. Für eine Hitzewelle müssen wir 3 Tage am Stück 30 Grad bekommen. Ob es das wird, ist noch unklar. Aber auf jeden Fall auch der Samstag und der Sonntag bringen oft Sonnenschein und recht angenehme Spätsommertemperaturen.
1: Ja, der Spätsommer ist also nochmal voll da für uns in Rheinland-Pfalz. Perfekt ja auch fürs Wochenende. Es ist ja wieder so viel los. Das Quetschefest in Weisenheim am Sand, die Häschner Kerbe in Hauenstein, Weinheimer Kerb in Alzey-Weinheim, Mehringer Winzerfest in Mehring, Wein- und Heimatfest in Unkel. Also treibt euch darum, genießt das Wochenende und vielleicht hört ihr ja auch dort unser RPR1 Weinfestgeräusch, dieses hier. Ich würde drauf achten.

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7: Einen wunderschönen Donnerstag. Hier ist RPR 1, obenrum frischer, untenrum heißer.
8: Ja, also ihr könnt eigentlich entscheiden, was für ein Wetter es heute sein soll. So rund um Rheinhessen in der Pfalz gibt es viel Sonne und bis zu 27 Grad. Und im Westerwald in der Eifel ist es eher bewölkt und ein bisschen kühler. Also entscheidet einfach selbst.
7: Aber auch nicht wirklich kalt.
8: Nein.
7: Müssen wir auch dazu sagen. Nein. Das ist schon alles sehr, sehr
8: über
7: angenehm.
8: Über 20 Grad.
7: Ja, easy.
8: Aktuell in Trier 14, in Mittelhof im Kreis Altenkirchen auch 14 und in Lemberg in der Südwestpfalz 12 Grad.
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10: Guten Morgen, ich bin Tanja Ludwig und das sind die Themen um 8:30. Rheinland-Pfalz plant Änderungen in der Asylpolitik. Innenstaatssekretär Harber kündigte an, die Frist, ab wann Geflüchtete als abgängig gelten, soll auf 2 Tage verkürzt werden. Abgängige Personen werden der Polizei und dem Bundesamt für Migration und Flüchtlinge gemeldet und bekommen keine staatlichen Leistungen mehr. Nach den Anschlägen auf Umspannwerke bei Köln und in Brandenburg geht NRW-Innenminister Reul von einer Verbindung zwischen beiden Fällen aus. Er sagte am Abend im zweiten, sie seien sich inzwischen relativ sicher, dass es Parallelen gibt. Wer hinter den Sabotagen stecke, sei aber weiter unklar. Geprüft werde in 2 Richtungen, Linksextremismus und ein Lenken fremder Staaten. Die Preisträger des diesjährigen Deutschen Umweltpreises stehen fest. Die Hamburger Juristin Roda Verheyen wird ausgezeichnet für ihren Einsatz für Menschen, die vom Klimawandel betroffen sind. Und der Ingenieur Klaus Vossenkaul aus Röttgen für die Entwicklung von Hohlfasermembranen für die Abwasserreinigung.
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11: Mit Lea Wegerle, guten Morgen. Die Lage an der Carolina-Burger-Realschule Plus in Ludwigshafen beschäftigt heute Nachmittag den Bildungsausschuss des Rheinland-Pfälzischen Landtags. Die Bild-Zeitung berichtet beispielsweise von erpresstem Taschengeld, Drohungen und Schülergangs. Parallel zum Bildungsausschuss stellt Bildungsstaatssekretärin Jenny Groß in einer Gesamtkonferenz an der Schule ein Maßnahmenpaket vor. Die Vorfreude steigt. Morgen in einer Woche startet der Dürkheimer Wurstmarkt. Zum 610. Mal steigt das größte Weinfest der Welt und auch die Menschen in Bad Dürkheim freuen sich schon ganz besonders.
12: Auf eine Schorle mit Freunden.
13: Auf die Geselligkeit.
14: Ja, Reibeplätzchen.
12: Es ist jedes Jahr schön, dass alle zusammenkommen und man sieht so viele Leute, mit denen man früher zur Schule gegangen ist und es ist immer nett.
15: Ja, aufs Frühshoppen.
14: Und natürlich diese Weinstände sind eigentlich ganz elegant. Die machen ganz viel Spaß auf jeden Fall.
15: Auf die Rieslingschorle.
12: So eine Bratwurst.
11: Der Wurstmarkt wird morgen in einer Woche eröffnet und geht dann bis zum 21. September. Und die gute Nachricht kommt aus Neustadt an der Weinstraße. Auf dem Hambacher Schloss werden heute besonders engagierte Ausbildungsbetriebe aus Hotellerie und Gastronomie ausgezeichnet. Die 4 rheinland-pfälzischen Industrie- und Handelskammern würdigen Unternehmen, die sich besonders um ihre Azubis kümmern und so Fachkräfte langfristig sichern.
7: Immer um halb die APR1 Regionalnachrichten. 8.33 Uhr. Achtung, es wird geblitzt. Heute Morgen bei uns in Rheinland-Pfalz im Kreis Altenkirchen in Wissen. Kurz nach der Feuerwehr in Fahrt Richtung Stadt. Auf der B9 in Koblenz, Römerstraße Richtung Boppard. An der Lärmschutzwand bei Tempo 80 in Grünstadt, Alpsheimer Weg. Und dann haben wir nochmal einen stehen auf der 61 Koblenz-Köln zwischen dem Dreieck Bad Neuenahr und dem Kreuz Meckenheim. Hier sind 100 erlaubt. Chris, danke dir fürs Bescheid geben. Die aktuellen Staus und Gefahrenmeldungen. A60 Mainz-Rüsselsheim zwischen Mainz-Weisenau und Bischofsheim gab es einen Unfall. 4 Kilometer Stau. Hier dauert es eine Dreiviertelstunde länger. A61 Köln-Koblenz zwischen Kruft und dem Kreuz Koblenz 3 Kilometer stockend. Da seid ihr in 10 Minuten durch. Rüber auf die A63 Richtung Mainz zwischen Rammstein und dem Dreieck Kaiserslautern 5 Kilometer stockender Verkehr. Plant auch hier mal eine Viertelstunde mehr Zeit ein. Und der Blick auf die A643 Mainz-Wiesbaden zwischen dem Dreieck Mainz und dem Schiersteiner Kreuz 5 Kilometer Stau. Auch hier kann es 15 bis 20 Minuten länger dauern. Eine gute Fahrt euch.
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8: Hallo.
7: Es wird gefühlvoll und unfassbar schön. Rihanna, Unfaithful, direkt nach Shabusi.

0: Rihanna. Aus dem Jahr 2006 an Faithful. Das ist so eine gute Nummer. Generell, Rihanna, wir bleiben ja dabei, ne? Oder?
1: Rihanna ist die Größte.
0: Größer als?
1: Wer ist die Nummer?
0: Größer als Beyoncé.
1: Ja.
0: Definitiv, Rihanna, wahnsinnig gut hier im besten Musikmix für Rheinland-Pfalz. Hier ist APR1, einen schönen Donnerstagmorgen und vor allen Dingen diese Songs von Rihanna garantiert ohne auch nur 1% KI entstanden.
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1: Das Einzige, was gequackt sind die Bällchen. Was geht?
0: Morgen, hallo.
1: Ich bin die Azubine Shirin. Hier mein nicer Button. Ich lerne noch. Was ist das Snacken, Cutie?
0: Ich hätte gern so einen richtig schönen kalten Kakao und dann noch so ein Rosinenbrötchen hier vorne, bitte.
1: Mach ich dir. Hey, ChatGPT, bitte mache einen kalten Kakao und ein Rosinenbrötchen
0: hallo?
1: Fertig.
0: Warum sprechen Sie das jetzt ins Handy?
1: Ich rede mit der KI. Ich schwöre, ich arbeite jetzt auch nicht mehr selbst. Neue Studie. Schüler nutzen für Hausaufgaben alle nur noch KI. Die machen noch weniger als ich damals.
3: Cherie, mal zu Beacher.
1: Ja, Frau Schäffin.
3: Oh, guck dich doch mal an. Deine Fingernägel, deine Haare, der Push-Up-BH, die Lashes. Künstlich. Bist du doch auch schon lang.
1: Ja, Mann. Einfach Premium Chaya.
3: Dann beschwer dich nicht.
1: So. Dann auch für den Becher.
3: Ben, ja.
1: Dann hier dein kalter Kakao. Ich küsse dein Herz und folge uns auch gerne auf TikTok.
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0: Wie oft habt ihr wegen eurer Kinder die Hände über den Kopf zusammengeschlagen? 9:12.
1: Ich schlage.
0: Hier ist RBR1 Kunze, einen schönen guten Morgen.
1: Ja, schön, dass ich da bin. Und ich frage mich, ist es edel oder einfach nur dumm? Mein Sohn kam gestern heim und sagt zu mir, Papa, wir müssen Muffins backen für die Schule. Ja, wieso? Ja, also es war so, wir hatten einen Wandertag, waren unterwegs und dann hat einer Klingelstreich gemacht, hat sich aber dann nicht geoutet, wer es war. Und da hat die Lehrerin gesagt, sie will jetzt sofort wissen, wer es war. Ansonsten fallen die nächsten Ausflüge aus. Wir haben so viele Sachen geplant, so viele schöne Sachen. Ihr seid so undankbar. Ja, und dann habe ich gesagt, ich opfer mich, ich mach's. Nicht, dass dann die ganze Klasse leiden muss. Und dann habe ich gesagt, ich war's. Die hat es mir zwar nicht geglaubt, dass ich es war, aber ich habe es trotzdem dann gesagt. Und dann habe ich gesagt, sag mal, wie dumm kann man denn sein? Da muss noch mal gucken, der Typ, der feige Hund oder die feige Hündin soll sich da melden.
0: Und jetzt macht er auch noch Muffins.
1: Ah ja, die Lehrerin hat gesagt, okay, dann machst du jetzt Muffins für die ganze Klasse, weil du ja angeblich den Klingelstreich gemacht hast.
2: Aber das ist doch sehr vorbildlich
0: von dir. Ein edler Zug für die Gruppe.
2: Du hast ihn sehr gut erzogen.
1: Also wirklich, ich finde es... Nee.
2: Das ist total vorbildlich.
1: Das bleibt doch jetzt alles an mir hängen. Ich muss doch diese Muffins dann machen.
0: Maxi Mannschaftssport? Spielt er Fußball?
1: Nee, der spielt Tennis. Okay. Aber trotzdem, ich stelle mir hier die Frage, heutzutage wirklich, wird sowas überhaupt belohnt? Ist das jetzt edel zu sagen, ich stelle mich vor die Gruppe, ich war's, damit also der Gruppe nichts mehr passiert?
0: Ja, es ist edel.
2: Ja.
1: Oder sagt ihr, das ist einfach nur blöd? 0800, die 8, 3 mal die 62. Bin mal gespannt auf eure Meinung. Könnt auch gerne WhatsApp-Sprachnachricht schicken. Also, gut, ich hätte es wahrscheinlich früher auch so gemacht.

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2: Es ist schon Donnerstag und dazu gibt's jetzt den Wumms mit den Simple Minds. 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Und Shakira lässt die Hüften wackeln. Jai Dai. Der beste Musikmix für Rheinland-Pfalz. 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
2: Das RPR 1 Rheinland-Pfalz-Wetter ist heute zweigeteilt. Im Norden haben wir noch viele Wolken, im Süden wird es dann schon freundlicher bei maximal 27 Grad. Aktuell in Kaiserslautern in der Westpfalz 18, Bad Ems an der Lahn meldet 19 Grad und Alzey in Rheinhessen auch 18. Der RPR 1 Wettertrend. Morgen ist es im Westerwald noch wolkig, sonst ist es eigentlich sehr sonnig und hochsommerlich warm. Wir kriegen morgen so um die 30 Grad wieder.
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12: Das sind die Themen um 9 Uhr. Versuchter Anschlag auf Rüstungsunternehmen in Bayern. Und Rheinland-Pfalz plant frühere Sanktionen für verschwundene Asylbewerber.
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12: Ich bin Tanja Ludwig, guten Morgen. Nach einer Brandattacke auf eine Baustelle in München vermutet das Bayerische Landeskriminalamt einen Anschlagsversuch gegen ein Unternehmen aus dem Rüstungsbereich. Es werde wegen eines politischen Hintergrunds ermittelt, sagte soeben ein Sprecher. In der vergangenen Nacht waren mehrere Brandsätze auf die Baustelle geworfen worden. 2 Menschen wurden später festgenommen. Unterdessen warnen Behörden in Dänemark vor russischen Sabotageakten. Der Chef der Spionageabwehr sagte der Zeitung Berlinske, sie hätten entsprechende Pläne und Vorbereitungen aufgedeckt. Ziele russischer Angriffe seien besonders dänische Unternehmen in der Verteidigungsindustrie, die Verbindungen zu Ukraine helfen hätten. Die rheinland-pfälzische Landesregierung will die Regeln für Flüchtlinge in den Erstaufnahmeeinrichtungen verschärfen. Das Innenministerium kündigt eine Reihe von Maßnahmen an, mit denen vor allem die Zahl der abgängigen Asylbewerber verringert werden soll, derzeit fast 1.300. Die sogenannten Dublin-Fälle sollen in einem Sekundärmigrationszentrum untergebracht werden. Innenstaatssekretär Dirk Haber.
13: Diese Dublin-Fälle, die heißen nichts anderes, als dass ein anderer Staat zuständig ist für die Asylverfahrensbearbeitung. Und diese Menschen werden wir dann mit möglichen mehr verfahrenssichernden Maßnahmen belegen. Sie müssen sich proaktiv einmal am Tag melden. Wir können belegen, dass sie nur zu Tageszeiten die AFA verlassen dürfen oder dass sie überhaupt nicht mehr verlassen dürfen.
12: In Venedig sind am Abend die 83. Filmfestspiele gestartet. Bei der Eröffnungsgala wurde Hollywood-Star George Clooney für sein Lebenswerk geehrt. Seine Schauspielkollegin Laura Dern würdigte den 65-Jährigen in ihrer Laudatio als herausragenden Filmemacher, Legende, Rebell und Aktivist. Auf dem roten Teppich wurden unter anderem auch der deutsche Schauspieler Damian Hardung und Bridgerton-Schauspieler Jonathan Bailey umjubelt, den das People Magazine vergangenes Jahr zum Sexiest Man Alive gekürt hatte. Insgesamt konkurrieren 21 Filme um den Hauptpreis Goldener Löwe.
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9: Nach der Messerattacke in der Koblenzer Altstadt hat sich der mutmaßliche Täter der Polizei gestellt. Gegen den 20-Jährigen ist laut Rheinzeitung Haftbefehl erlassen worden. Er sei gegen Auflagen auf freien Fuß gesetzt worden. Der junge Mann soll am vergangenen Wochenende einem 25-Jährigen im Streit mit einem Messer in beide Beine gestochen haben. Dirk Köster, Koblenz.
14: Geglückte Notlandung in der Nähe von Trier. Nach einem plötzlichen Motorausfall konnte der Pilot eines Sportflugzeugs am Nachmittag ohne weitere Beschädigungen sicher auf einem Feld bei Schweich landen. Er und ein weiterer Insasse blieben laut Polizei unverletzt. Eine Gefahr für unbeteiligte Dritte bestand demnach nicht. Die einmotorige Maschine war zuvor vom nahegelegenen Flugplatz Föhren gestartet. Martin Sauter, Schweich.
12: Und die gute Nachricht kommt aus der Südwestpfalz. In Rotalpen startet heute der Neubau des Wasserwerks mit dem ersten Spatenstich. Dabei übergibt Umweltministerin Schneider auch einen Förderbescheid. Mit dem Neubau wollen die Stadtwerke Pirmasens die Wasserversorgung in der Region langfristig sichern. Das waren die APR1-Nachrichten um 9 Uhr. Mehr Themen aus der Region gibt es wieder um halb.
2: Der aktuellste Blitzer, der steht in Saffig im Kreis Main-Koblenz am Ortseingang Anderdacher Straße, wenn ihr von Miesenheim kommt. Auf der A48 Dernbach-Koblenz zwischen Dreieck Dernbach und Bendorfer Brücke 2 Kilometer Stau. Auf der A60 Rüsselsheim-Mainz zwischen Rüsselsheimer Dreieck und Mainz-Spitz-Dreieck 5 Kilometer. Ihr braucht hier bis zu 40 Minuten länger. In der Gegenrichtung zwischen Mainz-Weisenau und Mainz-Spitz-Dreieck ist die Unfallstelle geräumt. Immer noch 5 Kilometer Stau. A60 Worms Richtung Rüsselsheim. Zwischen Hechtsheim und Rüsselsheim-Königstetten wird ein Unfall aufgenommen. Die linke Spur ist dicht. Bitte denkt an die Rettungsgasse. Aktuell 5 Kilometer Stau. A63 in Richtung Mainz zwischen Rammstein und Dreieck Kaiserslautern 3 Kilometer. A66 Wiesbaden-Frankfurt zwischen Salzbachtalbrücke und Wiesbadener Kreuz 4 Kilometer stockend. A643 Mainz-Wiesbaden zwischen Dreieck Mainz und Schiersteiner Straße 4 Kilometer Stau. Und wenn ihr noch was gesehen habt, gebt Bescheid. Die Nummer ist die 0800, die 8, dreimal die 62. Gute Fahrt.
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2: Einen wunderschönen Arbeitstag und denkt immer dran, es könnte euch jederzeit begegnen. Vielleicht nach Feierabend bei irgendeinem Fest, was ihr so auch am letzten Wochenende erlebt habt. Das Weinfestgeräusch, mittlerweile 10.700 Euro wert. Für euch jetzt die Simple Minds und Glock Glock Adore.

0: Dai, dai, schönen Donnerstag mit Shakira bei der Arbeit. Hier ist RPA1. Und vielleicht habt ihr ja auch so einen Kollegen, der für andere in die Bresche springt. Bei mir ist es offenbar mein Sohn. Ja, also folgende Situation: Schulausflug. Irgendjemand macht einen Klingelstreich. Die Lehrerin sagt: Wenn jetzt keiner sagt, wer es war, fallen die nächsten Ausflüge aus. Mein Sohn denkt sich: Gut, dann opfere ich mich halt für die Gemeinschaft und sage, ich war's, obwohl ich es gar nicht war. Jetzt darf er zur Strafe Muffins für alle backen. Und ich schwank seitdem zwischen, ist das jetzt edel oder einfach nur dumm, Stefan aus Ruppertsberg?
1: Ich finde es ganz toll, dass der das macht, und er soll diese Haltung einfach für sein ganzes weiteres Leben beibehalten. Damit meine ich nicht immer der Arsch zu sein, sondern dass, bevor es eine große Gruppenstrafe gibt und alle quasi einen riesen Nachteil haben, ist es nicht schlecht, wenn einer die Verantwortung übernimmt und dann halt auch, wie er jetzt die Muffins backen muss und den Preis dafür bezahlen muss.
0: Okay, wie sehen ihr das? Also kennt ihr vielleicht sowas auch von der Arbeit, ne? Für einen Kollegen den Kopf hingehalten, beim Chef in die Bresche gesprungen oder gesagt, komm, ich nehm's auf mich. Ja, wer gehört zusammen, wenn's darauf ankommt? Passt eigentlich perfekt dieser Song von Mark Amber, ja, Belong Together. 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

0: Nelly Furtado, say what you want. Ja, was darf es denn sein? Vielleicht 10.700 Euro, wenn ihr das Weinfestgeräusch knackt da? Ja, habt das mit Sicherheit schon mal irgendwo gehört auf irgendeinem Fest. Kurz nach 11 die nächste Chance für euch. Und vorher muss ich nochmal über meinen edlen Ritter reden. Oder vielleicht ist er auch einfach nur dumm. Mein Sohn, der hat beim Schulausflug für die Gemeinschaft den Kopf hingehalten, so einen Klingelstreich auf sich genommen, den er gar nicht gemacht hat, backt jetzt zur Strafe Muffins. Ja, edel oder dumm? Das ist übrigens die perfekte Frage für euch gerade auf der Arbeit. Ich sag mal, wer wird denn bei euch für die Kollegen in die Bresche springen? Und wer wäre plötzlich ganz intensiv mit seinem Bildschirm beschäftigt? Ute.
1: Mein Gott, da kannst du richtig stolz auf deinen Sohn sein. Wahnsinn. Ja. Hut ab. In der heutigen Zeit, wo keiner mehr seine eigenen Fehler eingesteht und dein Sohn gesteht einen Fehler, den er gar nicht begangen hat. Toll. Echt. Hut ab.
0: Naja, ich weiß nicht, was ich davon halten soll. Wie sieht's denn bei euch aus? Habt ihr schon mal für jemanden Kopf hingehalten? Erzählt mir's, ja? Und für alle, die gerade mit dem Auto unterwegs sind, Miles Smith, Drive Safe. Hier ist RPA 1. 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
19: Halb zehn jetzt. 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
21: Mit Lea Wegerle, guten Morgen. Die Lage an der Carolina-Burger-Realschule Plus in Ludwigshafen beschäftigt heute Nachmittag den Bildungsausschuss des Rheinland-Pfälzischen Landtags. Die Bild-Zeitung berichtet beispielsweise von erpresstem Taschengeld, Drohungen und Schülergangs. Parallel zum Bildungsausschuss stellt Bildungsstaatssekretärin Jenny Groß in einer Gesamtkonferenz an der Schule ein Maßnahmenpaket vor. Die Vorfreude steigt. Morgen in einer Woche startet der Dürkheimer Wurstmarkt. Zum 610. Mal steigt das größte Weinfest der Welt und auch die Menschen in Bad Dürkheim freuen sich schon ganz besonders.
22: Auf eine Scheune mit Freunden.
23: Auf die Geselligkeit.
24: Ja, Reibeplätzchen.
22: Es ist jedes Jahr schön, dass alle zusammenkommen und man sieht so viele Leute, mit denen man früher zur Schule gegangen ist und es ist immer nett.
23: Aufs Frühshoppen.
24: Und natürlich diese Weinstände sind eigentlich ganz elegant. Die machen ganz viel Spaß auf jeden Fall.
23: Auf die Rieslingscholle.
22: So eine Bratwurst.
21: Der Wurstmarkt wird morgen in einer Woche eröffnet und geht dann bis zum 21. September. Und die gute Nachricht kommt aus Neustadt an der Weinstraße. Auf dem Hambacher Schloss werden heute besonders engagierte Ausbildungsbetriebe aus Hotellerie und Gastronomie ausgezeichnet. Die vier rheinland-pfälzischen Industrie- und Handelskammern würdigen Unternehmen, die sich besonders um ihre Azubis kümmern und so Fachkräfte langfristig sichern.
19: Immer um halb die RPR1 Regionalnachrichten in Saffig im Kreis Main-Koblenz. Am Ortseingang steht übrigens ein Blitzer in der Andernacher Straße, wenn ihr von Miesenheim kommt. A6, das ist Kaiserslautern Richtung Mainz, zwischen Kaiserslautern West und 3 Kaiserslautern 3 Kilometer stockend. A60 Richtung Rüsselsheim, zwischen Hechtsheim West und Mainz-Weisenau. Unfallaufnahme auf der linken und mittleren Spur. Denkt da an die Rettungsgasse, aktuell 2 Kilometer Stau. A60 zwischen Mainz-Laubenheim und Rüsselsheim-Königstetten nochmal 4 Kilometer Stau. Und dann haben wir die A643 Richtung Wiesbaden zwischen Dreieck Mainz und Schiersteiner Kreuz, 5 Kilometer Stau. Die B10 zwischen Rinntal und Annweiler am Trifels, da ist der Tunnel in beiden Richtungen aktuell gesperrt. Wenn ihr noch was gesehen habt, meldet euch. Die Nummer ist die 0800, die 8, dreimal die 62. Gute Fahrt.
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Krista Sarandi. 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

0: Einen schönen Vormittag, es ist Donnerstag. Da können wir doch noch völlig entspannt sein, was so die Wochenendpläne angeht. Es gibt ja viele, die sich mittlerweile sagen, ja, ich lasse mir das Wochenende offen, ich will nicht mehr so verplant sein. Ich hätte ein bisschen Inspiration für euch.
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2: Mit Lea Wegerle, hi. Na, habt ihr das Weinfestgeräusch schon erraten? Ich spiel's euch nochmal vor. Nee, ich dachte ja, es ist die Bratwurst, in die so richtig herzhaft reingebissen wird. Aber naja, wenn ihr am Wochenende dem Weinfestgeräusch auf die Schliche kommen wollt, dann habe ich ein paar Tipps für euch. Schaut doch mal auf der Harter Woi- und Quetschekurre-Kerwe vorbei. Da könnt ihr auch beim Quetschekern-Zielspucke euer Können unter Beweis stellen. Und leckeren Wein gibt's natürlich auch. Genau wie auf der Bornheimer Kerwe, auf der Münchweiler Kerwe und auf der Weinkerwe in Ellerstadt. Und Saumagen, den gibt's auf der Saumagen-Kerwe in Kallstadt. Wer mehr Bock auf ein großes Volksfest hatte es in Kusel richtig, und zwar auf der Kuseler Mess. Zum Auftakt bringt euch Schlagerstar Tobi morgen mit Malle-Hits kräftig in Stimmung. Am Samstag zieht der große Festumzug in die Stadt und bei den Fahrgeschäften und Ständen könnt ihr euch ordentlich austoben. Genau wie in Pirmasens auf dem Grenadiermarkt mit Fahrgeschäften, Biergarten, Live-Musik und Krämermarkt. Richtig ab geht's morgen und am Samstag beim Ackerbeben in Böbingen im Kreis Südliche Weinstraße. Highlight: die Draufgänger stehen am Samstag auf der Bühne. Also wer bei Cordula Grün mal im Original mitgrölen will, der ist in Böbingen genau richtig. Und am Samstag finden nochmal die RPA 1 Summer Nights im Plopsaland Deutschland in Hasloch statt. Der Plan: tagsüber auf der Achterbahn heißer schreien, abends die Shows mit Live-Musik genießen und der krönende Abschluss ist ein großes Feuerwerk. Egal was ihr macht am Wochenende, ich wünsche euch ganz viel Spaß.
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Wir sehen immer noch diesen Sommer vor uns. Er dauert noch an mit Savage Garden, Truly Madely Deeply. Und das schönste Geräusch dieses Sommers war doch das hier. Ja, gerade im Warmfreibad Bruchmühlbach-Miesau haben wir das gefeiert mit rund 95.000 Badegästen. Absolutes, also Rekordergebnis seit 23 Jahren. Das beste Ergebnis. Was hören wir noch gern? Ja, das ist das Lieblingsgeräusch unserer Schüler. Ja, die freut sich, wenn die Schule immer rum ist. Aber was ist das Lieblingsgeräusch von uns Rheinland-Pfälzern zurzeit? Das Weinfestgeräusch, und es begegnet uns überall auf jedem Fest, egal bei der Kirmes, bei der Feuerwehr, bei irgendeiner Party, kann das immer wieder auftauchen. Achtung, das da. Also es muss irgendwas sein hinter der Theke, denke ich, oder? Ich denke, ich habe das schon mal irgendwie gehört, wenn ich so hinter der Theke bin, was mach? Das hier, das könnte es sein hier. Wo ist es denn? Moment, hier nochmal. Achtung, na, jetzt. 10.700 Euro sind im Jackpot dafür. Also, ich würde sagen, ihr holt's euch. 0800 die 8, 3 mal die 62, schickt eine WhatsApp mit dem Text RPR1 und kurz nach 11 dann die nächste Chance.

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1: Ein Song aus unserem Leben, da können wir gleich wieder den Jive auspacken. Phil Collins, ein Song für die Ewigkeit aus unserem Leben. Und dazu Taylor Swift. Bin mal gespannt, wie lange die noch ihren Nachnamen behält. Mittlerweile fangen ja alle an, dass sie sagen, ich will nur noch Vornamen haben. Madonna, Cher, jetzt auch Miley. So gibt nur noch Taylor. Der beste Musikmix für Rheinland-Pfalz, gleich kurz nach 10.
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1: Das RPA1 Rheinland-Pfalz-Wetter teilt sich heute in zwei Gebiete, einmal Norden, einmal Süden. Im Norden ist es noch länger bewölkt, im Süden sehen wir schon die Sonne bei bis zu 27 Grad heute. Wir haben aktuell gemessen in Pirmasens in der Südwestpfalz 21 Grad, Heimweiler im Kreis Bad Kreuznach meldet 20 und Gundersheim in Rheinhessen auch 21. Der RPA1 Wettertrend. Morgen geht es nochmal hochsommerlich, auch wenn es im Westerwald erstmal ein bisschen wolkig bleibt. Wir kriegen bis zu 30 Grad nochmal, also es wird super.
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8: Das sind die Themen um 10 Uhr. Möglicher Anschlag auf deutsches Rüstungsunternehmen. Und Rheinland-Pfalz will Asylregeln nachschärfen.
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8: Ich bin Yannis Tierakis. Schönen guten Morgen. Das Bayerische Landeskriminalamt vermutet einen Anschlagsversuch gegen ein Unternehmen aus dem Rüstungsbereich. Vergangene Nacht flogen Brandsätze auf eine Baustelle. Es werde wegen eines politischen Hintergrunds ermittelt, sagte ein Sprecher des LKA. Wie die Bild berichtet, hat die Attacke der Zentrale des Technologie- und Rüstungskonzerns Rode und Schwarz gegolten. Zwei Verdächtige wurden festgenommen. Unterdessen wird der Ruf nach mehr Schutz für die kritische Infrastruktur in Deutschland immer lauter. Videoüberwachung an Umspannwerken etwa. Am Boden durchaus umsetzbar. Der sicherheitspolitische Analyst Ferdinand Gehringer aus Mannheim betonte allerdings bei Welt.
9: Aber wie wir jetzt beispielsweise in NRW und auch in Südbrandenburg gesehen haben, das ging an die Oberleitungen und das ist ganz schwer zu schützen. Also da geht es eher darum zu gucken, wie können wir auch, wenn Ausfälle passieren, diese schnell wieder quasi umschiffen, die Verbindungen wieder herzustellen. Aber klar, wir haben 10.700 Kilometer Stromnetz in Deutschland. Das ist von Berlin nach Rio de Janeiro. Das kannst du nicht komplett schützen.
8: Rheinland-Pfalz plant Änderungen in der Asylpolitik als Folge des neuen europäischen Systems. Innenstaatssekretär Herber kündigte an, dass Sanktionen für Geflüchtete, die aus Aufnahmeeinrichtungen verschwunden sind, schon nach 2 Tagen greifen sollen. Abgängige Personen werden der Polizei und dem Bundesamt für Migration und Flüchtlinge gemeldet und bekommen keine staatlichen Leistungen mehr. In Rheinland-Pfalz waren das zuletzt fast 1.300 Menschen, die meisten von ihnen ausreisepflichtig. Das Thema wird heute auch den Innenausschuss des Landtages beschäftigen. Nach dem Wiederaufflammen des Iran-Kriegs schießen die Spritpreise in die Höhe. E10 kostete gestern im bundesweiten Tagesdurchschnitt 2,215 Euro und erreichte damit den Höchststand. Das hat eine Auswertung des ADAC ergeben.
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10: Die Feuerwehren in der Eifel-Mosel-Region und ganz Rheinland-Pfalz sind auch so ausgelastet, da braucht es nicht noch Scherzanrufer. Das sagt die Polizei Prüm in Bezug auf einen Einsatz. Da hatte nämlich jemand den Brand einer Scheune in Reut gemeldet. 50 Einsatzkräfte von Polizei, Feuerwehr und Rettungsdienst haben sich auf den Weg gemacht. Vor Ort war aber klar, dass es gar kein Feuer gab. Auf den Anrufer kommt jetzt ein Strafverfahren zu. Sebastian Hoffmann, Reut.
8: Und die gute Nachricht kommt aus der Vulkaneifel. Die Kreisverwaltung Mayen-Koblenz hat das Sicherheitskonzept für das Großevent Lukasmarkt vom 10. bis 18. Oktober abgesegnet. Erstmals wird die Fußgängerzone dabei auch durch mobile Zufahrtssperren gesichert, die im Rahmen der Sonderförderung Gemeinsam sicher feiern in Rheinland-Pfalz in interkommunaler Zusammenarbeit angeschafft wurden. Außerdem gehören zum Beispiel Notbeleuchtungsanlagen und speziell gekennzeichnete Fluchtwege zum Konzept. Das waren die RPR1-Nachrichten um 10 Uhr. Mehr Themen aus der Region gibt's wieder um halb.
1: Der aktuellste Blitzer steht auf der A63 Kaiserslautern Richtung Alzey. Kurz vor der Brücke wird er geblitzt. Auf der A3 Köln-Frankfurt zwischen Wiesbadener Kreuz und Raunheim 2 Kilometer Stau. A60 Mainz-Rüsselsheim zwischen Hechtsheim-West und Mainz-Weisenau wird ein Unfall auf der linken und mittleren Spur aufgenommen. Denkt da an die Rettungsgasse, aktuell 2 Kilometer Stau. 4 Kilometer sind es auf der A67 Mannheim-Darmstadt zwischen Lorsch und Funkstadt. Auf der A643 Mainz-Wiesbaden zwischen Dreieck Mainz und Schiersteiner Kreuz 5 Kilometer Stau. Ihr braucht 20 Minuten länger. Und wenn ihr noch was gesehen habt, erreicht ihr mich unter der 0800 die 8 dreimal die 62. Auch bei WhatsApp Sprachnachricht. Gute Fahrt.
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1: Kommt gut rein in diesen Donnerstag. Ja, ich denke so, die ersten 2 Kaffee habt ihr jetzt auch mal hinter euch. Und so langsam kommen wir ins Feeling. Gleich nochmal unser Weinfestgeräusch. Vorher eure Lieblingssongs von Phil Collins und Nico Santos.

0: ich glaube, dass das Geräusch ist, dass jemand sich übergibt. Also kotzt. Das hört man schon fast auf jedem Fest.
1: Das war mein Lieblingstipp heute von Jesse zu unserem Weinfestgeräusch. Mega.
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1: Das ist schon der absolute Wahnsinn. Also was ihr hier alle mitmacht, egal ob ihr auf der Arbeit seid, ob ihr im Auto unterwegs seid, zu Hause wird ja am Frühstückstisch schon diskutiert, was ist das für ein Weinfestgeräusch. Ja? Und ich will nochmal ganz kurz, also das von Jesse, das müsst ihr euch nochmal anhören, was er gesagt hat.
0: Ich glaube, dass das Geräusch ist, dass jemand sich übergibt. Also Gott, das hört man schon fast auf jedem Fest.
1: Da haben wir also wirklich Spaß damit, was ihr so für Ideen habt. Also nein, ist natürlich falsch. Deshalb ist ja der Jackpot mittlerweile schon auf 10.700 €. Ich spiel's euch nochmal.

Das ist das Weinfestgeräusch. Nein, es übergibt sich niemand. Aber es ist halt was, was auf so einem Fest ist. Ich meine, ja, gut, da übergeben sich auch viele bei so Weinfesten. Ja, wissen wir ja. Also nächste Chance, den Jackpot zu knacken, dann um 11:15. Gleich habe ich auch für euch die neue Single von Katy Perry.

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19: Mit Lea Wegerle, hallo. Noch 8 Tage, dann startet der Dürkheimer Wurstmarkt zum 610. Mal. Die wichtigste Frage jedes Jahr, wie viel kostet die Weinschorle? Das weiß der Wurstmarkt-Winzermeister Helmut Dating.
20: Es ist tendenziell ein bisschen unterschiedlich von Stand zu Stand. Manche 5,50, manche 6 Euro. Aber auf jeden Fall sind die immer gut eingeschenkt und sehr lecker zu genießen. Insgesamt haben wir 291 Weine, ja. Weine, Seko, Sekte und es sind auch ein paar Rotweine dabei. Für die kälteren Nächte.
19: Der Wurstmarkt startet morgen in einer Woche. In Worms eröffnet heute eine Ausstellung zum 5-jährigen UNESCO-Welterbe-Jubiläum der Schumstätten. Worms hat gemeinsam mit Speyer und Mainz im Mittelalter als Verbund das Zentrum des Judentums in Europa gebildet. Im Schum Lab geht es darum, was sich seit der Aufnahme der jüdischen Kulturstätte in die Welterbeliste getan hat, von Sanierung bis zu neuen Forschungsergebnissen. In Otterbach im Kreis Kaiserslautern macht heute der Kochbus des Landes Station. Kinder lernen dort beim gemeinsamen Kochen, wie Ernährung, Gesundheit und Klimaschutz zusammenhängen. Dabei geht es vor allem um nachhaltiges Frühstück und gesunde Snacks. Der Kochbus ist jedes Jahr bei mehr als 90 Terminen in Rheinland-Pfalz unterwegs.
17: 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Ich spiele euch gleich nochmal unser Weinfestgeräusch, falls ihr es nicht mehr im Ohr habt. Auf der A63 Kaiserslautern-Alzey, kurz vor der Brücke, steht ein aktueller Blitzer und in Kaiserslautern selbst auch in der Burgstraße Richtung Tankstelle. A1 Köln-Koblenz zwischen Erftstadt und Kreuz-Fliesheim 2 Kilometer stockend. A61 in Fahrtrichtung Ludwigshafen zwischen Kreuz-Worms und Kreuz-Frankenthal 4 Kilometer Stau. A67 Mannheim-Darmstadt zwischen Lorsch und Funkstadt auch 4 Kilometer. Ihr braucht eine Viertelstunde länger. Das war's aber auch schon. Wenn euch noch was aufgefallen ist, erreicht ihr mich unter der 0800 die 8 dreimal die 62. Gute Fahrt.
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Der liebeskranke Michael Schulte. Und weil ihr jetzt schon mehrfach wieder gefragt habt, wann können wir das nochmal hören, das Weinfestgeräusch, jetzt. Und ihr habt dieses Geräusch auch garantiert schon mal gehört auf irgendeinem Weinfest in letzter Zeit oder auch schon in den letzten Jahren oder irgendeiner Feier. Da, ihr kennt das. Also ich spiele das nochmal. Ja, also ihr könnt nach wie vor euch noch Gedanken machen. 10.700 Euro sind im Jackpot für denjenigen, der das Geräusch knackt. Kurz nach 11, die nächste Chance für euch. Jetzt einfach mitmachen, schickt mir eure Idee 0800 die 8, dreimal die 62 per WhatsApp Sprachnachricht. Und das mit dem Text RPA1. Gleich nochmal Clock mit Fastboy. Born Again habe ich dabei, Amy McDonald. Und das ist der wunderbare Isaac Always on the Run. 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
1: Mit Tom Nietzsche. Heute stelle ich euch einen Verein vor, bei dem Sport, Gemeinschaft und ehrenamtliches Engagement ganz groß geschrieben werden. Den TSV 1895 Zornheim. Mit welchem besonderen Projekt sich der Verein beworben hat und was ihn so besonders macht, erfahren wir jetzt im Gespräch mit Markus Schön. Er ist der stellvertretende Vorsitzende Hallensport. Wenn Sie Ihren Verein in wenigen Worten beschreiben müssten, was macht den Verein aus?
2: Sport verbindet Generationen. Wir sind sehr stark verwurzelt in der Region Rheinhessen, haben ein sehr vielfältiges Sportangebot und die Gesundheit und das Wohlbefinden rückt immer mehr in den Fokus im Sport. Dann natürlich was ganz Wichtiges, Gemeinschaft leben und Qualität und Kompetenz. Das heißt bei unseren Übungsleitern, dass die qualitativ auch gut ausgebildet sind.
1: Mit welchem Projekt haben Sie sich denn für den Verein des Monats beworben?
2: Sicherheit für Jugendliche. Da geht es darum, um sichere und zeitgemäße Trainings- und Spielbedingungen bieten zu können. Als Beispiel sind jetzt hier für uns, was uns ganz wichtig ist, neue Jugendtore, dass die halt sicher sind, dass sie nicht umkippen und so weiter und so fort.
1: Warum sollte der TSV Zornheim Verein des Monats werden?
2: Weil wir wirklich Vereinsleben leben, Generationen zusammenbringen. Uns geht es im Sport um Freundschaft, Gemeinschaft und darum, füreinander da zu sein. Unser Projekt zeigt stellvertretend mit viel Leidenschaft und Engagement, sich Menschen bei uns einzubringen. Deshalb würden wir uns riesig über diese Auszeichnung freuen.
1: Wählt den TSV 1895 Zornheim zum Verein des Monats. Ihr habt jeden Tag eine Stimme zur Verfügung.
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2: Braucht ihr einen kleinen Energiebooster? Ich hab ihn akustisch von Manfred Mann's Earth Band. Ein Song aus unserem Leben gleich und dazu der wilde Harry Styles. Mit einem Hit von heute, gleich nach 11, der beste Musikmix für Rheinland-Pfalz.
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2: Das RPR1 Rheinland-Pfalz-Wetter teilt sich heute in zwei Gebiete, einmal Norden, einmal Süden. Im Norden ist es noch länger bewölkt, im Süden sehen wir schon die Sonne bei bis zu 27 Grad heute. Wir haben aktuell gemessen in Pirmasens in der Südwestpfalz 21 Grad, Heimweiler im Kreis Bad Kreuznach meldet 20 und Gundersheim in Rheinhessen auch 21. Der RPR1 Wettertrend. Morgen wird es nochmal hochsommerlich, auch wenn es im Westerwald erstmal ein bisschen wolkig bleibt. Wir kriegen bis zu 30 Grad nochmal, also es wird super.
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7: Das sind die Themen um 11 Uhr. LKA vermutet Anschlag auf Rüstungsfirma in München. Und was tut das Bildungsministerium für Problemschule in Ludwigshafen?
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7: Ich bin Yannis Tirakis. Schönen guten Morgen. Nach einer Brandattacke in München vermutet das Bayerische Landeskriminalamt einen Anschlagsversuch gegen ein Unternehmen aus dem Rüstungsbereich. Ort des Geschehens war eine Baustelle auf dem Gelände der Firma Rode und Schwarz. Laut einem LKA-Sprecher wird jetzt wegen eines politischen Hintergrunds ermittelt. Aus München, RPR1-Reporter Sebastian Will.
8: Ein Zeuge hatte gegen Mitternacht die Polizei alarmiert, weil aus einem Auto Brandsätze geworfen worden sind. Einer davon hat im Bereich von Baucontainern gezündet. Einen weiteren haben Spezialkräfte unschädlich gemacht. Wenig später wurden in der Nähe eine 28-jährige Frau und ein 38-jähriger Mann aus Bulgarien festgenommen. Das Betriebsgelände selbst sei nicht betroffen gewesen, sagte eine Konzernsprecherin der ARD.
7: Die schwierige Lage an der Carolina-Burger Realschule Plus in Ludwigshafen beschäftigt heute Nachmittag den Bildungsausschuss des Rheinland-Pfälzischen Landtags. Vor allem die Opposition hat Fragen. RPR1-Reporter Olaf Holzbach.
9: Die Grünen sprechen von einem verpatzten Schulstart. Der AfD geht es um Berichte, nach denen Gewalt und Bedrohungen von Schülern und Gegenschüler weiter an der Tagesordnung sind. Bildungsministerin Ute Eiling-Hüttig will selbst berichten. Sie hatte angekündigt, die Schulleitung neu aufzustellen. Anders als immer wieder dargestellt, treffe das aber nicht nur den Direktor, außerdem sei der nach wie vor im Amt.
7: Im fast 30 Jahre langen Sampling-Streit mit den Elektropionieren der Band Kraftwerk hat Hip-Hop-Produzent Moses Pelham am Bundesgerichtshof einen Teilerfolg erzielt. Eine Gesetzesänderung 2021 mache die Übernahme einer 2 Sekunden langen Tonsequenz aus Kraftwerks Metall auf Metall als Nachahmung zulässig, entschieden die Karlsruher Richter. Im Kern ging es am BGH um die Frage, wann man Inhalte aus geschützten Werken anderer ohne Erlaubnis übernehmen darf. Endgültig erledigt ist der Fall damit aber noch nicht. Noch ist eine Verfassungsbeschwerde anhängig.
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10: Der Firmenlauf Mainz bringt heute Bewegung in die Stadt. Zahlreiche Läuferinnen und Läufer aus Unternehmen der Region gehen auf die 5 Kilometer lange Strecke durch die Stadt. Verkehrsteilnehmer müssen deshalb ein paar Einschränkungen hinnehmen. Ab 17 Uhr werden erste Sperrungen errichtet. Während der Veranstaltung sind außerdem mehrere Parkhäuser dicht. Mike Fuhrmann, Mainz.
7: Und die gute Nachricht für ganz Rheinland-Pfalz. Auf dem Hambacher Schloss werden heute Nachmittag besonders engagierte Ausbildungsbetriebe aus Hotellerie und Gastronomie ausgezeichnet. Die 4 rheinland-pfälzischen Industrie- und Handelskammern würdigen Unternehmen, die sich in besonderer Weise um ihre Azubis kümmern und so Fachkräfte langfristig sichern. Die Ehrung soll für junge Menschen eine Empfehlung bei der Auswahl einer Lehrstelle sein und Arbeitgebern als Ansporn dienen, die Qualität ihrer Ausbildung weiterzuentwickeln. Das waren die RPR 1 Nachrichten um 11 Uhr. Mehr Themen aus der Region gibt's wieder um 12:30.
2: Der aktuellste Blitzer steht nach wie vor in Kaiserslautern in der Burgstraße Richtung Tankstelle. Auf der A1 Köln-Koblenz zwischen Erftstadt und Kreuz-Bliesheim stockt es auf 3 Kilometern. Auf der A3 Köln-Frankfurt zwischen Dreieck-Dernbach und Raststätte Heiligenroth auch 3 Kilometer Stau. Das ist Heiligenroth-West. A61 Koblenz-Ludwigshafen zwischen Kreuz-Worms und Kreuz-Frankenthal 7 Kilometer stocken. Wir brauchen eine Viertelstunde länger. Genauso auf der A67 Mannheim-Darmstadt zwischen Lorsch und Funk. Statt 3 Kilometer Stau. Euch allen, da wo es geht, eine gute und sichere Fahrt.
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2: Einen schönen Vormittag und das Weinfestgeräusch ist jetzt 10.700 Euro wert. Einer von euch wird es hoffentlich gleich knacken. Bleibt dran, dann spiele ich es wieder.

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1: Und Marlene aus Hauenstein, oder wie man auch so schön sagt, aus Heeschte, du sagst, unser Weinfestgeräusch?
2: Ich habe die Vermutung, das Geräusch ist ein Schokoapfel, den man bei den Schokofrüchten kaufen kann. Und man beißt daran ab und das Geräusch entsteht so.
1: Marlene aus Heeschte, bist du so Süße, die dann immer bei der Kerwe oder bei der Kirmes an diesen Wagen zu finden ist, wo es die Mann liegt? Ja. Du bist diejenige, die dann immer diese Herzchen kauft, mit denen man dann rumläuft, Schatz,
3: ja,
1: und so?
3: Also auf jeden Fall die Schokofrüchte, immer.
1: Schokofrüchte. Ja, da hast du ja gute Chancen, ist ja jetzt wieder hier die Heeschter Kerwe am Wochenende. Ja?
3: Richtig, genau.
1: Und da hast du schon so oft in so eine Schokofrucht gebissen, dass du sagst, das kommt mir bekannt vor.
3: Des Öfteren, ja, tatsächlich.
1: Also, hören wir nochmal rein.
3: Ja.
1: Du sagst, das Weinfestgeräusch ist, wenn man in eine Schokofrucht reinbeißt.
3: Genau, in einen Apfel.
1: Der mit Schokolade überzogen ist.
3: Genau.
1: Das ist schon speziell, aber falsch.
3: Mensch.
1: Ja, Mensch, ja. Aber dann kannst du dich am Wochenende auf der Heeschter Kerwe noch ein bisschen umhören. Ne? Mal gucken, was dir so alles noch ins Ohr kommt. Denn unser Jackpot, den steigt ja jetzt wieder. 10.800 Euro sind jetzt drin. Die nächste Chance da wieder für euch. Um kurz nach 16 Uhr die nächste Chance, das Weinfestgeräusch zu knacken. Und ich spiele es nochmal ganz kurz.
3: Ja, gerne.

0: So, da kannst du jetzt auf der Arbeit nochmal drüber nachdenken.
1: Okay.
0: Tschüss, Marleen.
1: Dankeschön. Tschüss.
2: Über 10.000 Euro für das RPR1 Weinfestgeräusch. 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
14: 11:30 ist es jetzt. 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
15: Mit Lea Wegerle, hallo. Noch 8 Tage, dann startet der Dürkheimer Wurstmarkt zum 610. Mal. Die wichtigste Frage jedes Jahr, wie viel kostet die Weinschorle? Das weiß der Wurstmarkt-Winzermeister Helmut Dating.
16: Es ist tendenziell ein bisschen unterschiedlich von Stand zu Stand. Manche 5,50, manche 6 Euro. Aber auf jeden Fall sind die immer gut eingeschenkt und sehr lecker zu genießen. Insgesamt haben wir 291 Weine, ja, Weine, Seko, Sekte und es sind auch ein paar Rotweine dabei. Für die kälteren Nächte.
15: Der Wurstmarkt startet morgen in einer Woche. In Worms eröffnet heute eine Ausstellung zum 5-jährigen UNESCO-Welterbe-Jubiläum der Schumstätten. Worms hat gemeinsam mit Speyer und Mainz im Mittelalter als Verbund das Zentrum des Judentums in Europa gebildet. Im Schum Lab geht es darum, was sich seit der Aufnahme der jüdischen Kulturstätte in die Welterbeliste getan hat, von Sanierung bis zu neuen Forschungsergebnissen. In Otterbach im Kreis Kaiserslautern macht heute der Kochbus des Landes Station. Kinder lernen dort beim gemeinsamen Kochen, wie Ernährung, Gesundheit und Klimaschutz zusammenhängen. Dabei geht es vor allem um nachhaltiges Frühstück und gesunde Snacks. Der Kochbus ist jedes Jahr bei mehr als 90 Terminen in Rheinland-Pfalz unterwegs.
14: Immer um halb die RPA 1 Regionalnachrichten. Aktueller Blitzer steht immer noch in Kaiserslautern in der Burgstraße Richtung Tankstelle. A1 Köln-Koblenz zwischen Raststätte Fille-West und Kreuz-Bliesheim 3 Kilometer stockend. Auf der A3 Köln-Frankfurt zwischen Dreieck Dernbach und Raststätte Heiligenroth-West 4 Kilometer Stau. A61 Ludwigshafen-Koblenz zwischen Worms-Mörstadt und Rastplatz Langwiese 2 Kilometer. Und A61 Koblenz-Ludwigshafen zwischen Kreuz-Worms und Kreuz-Ludwigshafen 4 Kilometer stockend. Dann noch die A67 Mannheim-Darmstadt zwischen Lorsch und Funkstadt 3 Kilometer Stau. Ihr braucht eine Viertelstunde länger. Euch allen eine gute und sichere Fahrt.
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0: Alvarus Soler gibt uns noch ein bisschen Sommergefühl. Ja, die Sonne scheint zumindest im Süden von Rheinland-Pfalz. Die kommt in den Norden langsam auch. Dauert nur noch bis heute Nachmittag. Was nicht dauert mehr, ist unser Weinfestgeräusch. Ihr könnt es euch jetzt direkt nochmal anhören. Achtung. Mittlerweile ist es 10.800 Euro wert. Also wenn euch das Geräusch bekannt vorkommt, dann gebt Bescheid, meldet euch bei uns. Unser Handwerker Peters, der meldet sich ja bei uns, ob wir wollen oder nicht.
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3: Yay, Mahlzeit. Ich bin der Handwerker Peters, ihr könnt mich ja P nennen. So, was haben wir denn? Ah, ich sehe jetzt schon, die Schilder müssen wieder abmontiert werden. Ja, dann kriegen wir hin. Liebe Hörerinnen und Hörer, ja, hier wurde ein Bauprojekt gestoppt, weil einer einen Vogel hat. Einer einen Vogel gehört hat. Eine ganz seltene Art, die hier nistet. Deswegen darf hier nicht gebaut werden. Stift Thorsten, was weiß ich. Es gibt halt so Ökos, die fragen beim Metzger, die Hähnchenschenkel, sind die von den Vorder- oder Hinterbeinen? Ach, liebe Hörerschaft, kennt ihr The Dobby von Harry Potter? Der Elf? Ja, der die Socke geschenkt bekommen hat und dann frei ist. In Großbritannien wurde ein Bauprojekt gestoppt, weil an dem Strand im Film The Dobby vom Harry Potter begraben wird. Wirklich wahr? Da sollten Starkstromkabel Wales mit Irland verbinden. Aber Fans haben da einen Grabstein hingestellt und pilgern mit Socken dahin. Ja, daher kommt das Wort Sockenschuss. Der Thorsten sagt, der guckt kein Harry Potter. Das sei viel zu unrealistisch. Ja gut, unrealistisch ist Harry Potter schon. Wie sollen Rothaariger zwei Freunde haben? Yay! So, fertig. Normal sollte das halt.
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0: Hier ist RP1 bei der Arbeit mit Kunze und ich freue mich, dass wir gleich einen Song aus unserem Leben haben von T-Pau. Kennt ihr noch, ja? Ist so aus den 80ern. Da geht's um China in your hand. Also auch wenn man das so sagt, China in your hand, das ist ja im Prinzip im Moment eher so, dass China in uns in your hand hat. Und spielen wir euch gleich und Ed Sheeran mit Azizam. Auch das ist gleich am Start hier bei RP1. Der beste Musikmix für Rheinland-Pfalz nach 12.
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0: Das RPR1 Rheinland-Pfalz-Wetter hat noch ein bisschen Sonne übrig, gerade in der Vorderpfalz. Der Rest muss jetzt drauf verzichten. Die Wolken ziehen immer mehr zu. Bis zu 26 Grad heute. Wir haben aktuell in Ludwigshafen 24 gemessen. Männlich im Kreis Main-Koblenz meldet 21. Bad Hönningen im Kreis Neuwied auch. Und der RPR1 Wettertrend bringt uns morgen im Westerwald in der Eifel eher wolkiges Wetter. Die Sonne hat es da echt schwer, aber es wird richtig warm im Land bei bis zu 30 Grad.
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14: Das sind die Themen um 11 Uhr. LKA vermutet Anschlag auf Rüstungsfirma in München. Und was tut das Bildungsministerium für Problemschule in Ludwigshafen?
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14: Ich bin Yannis Tirakis. Schönen guten Morgen. Nach einer Brandattacke in München vermutet das Bayerische Landeskriminalamt einen Anschlagsversuch gegen ein Unternehmen aus dem Rüstungsbereich. Ort des Geschehens war eine Baustelle auf dem Gelände der Firma Rode und Schwarz. Laut einem LKA-Sprecher wird jetzt wegen eines politischen Hintergrunds ermittelt. Aus München, RPR1-Reporter Sebastian Will.
15: Ein Zeuge hatte gegen Mitternacht die Polizei alarmiert, weil aus einem Auto Brandsätze geworfen worden sind. Einer davon hat im Bereich von Baucontainern gezündet. Einen weiteren haben Spezialkräfte unschädlich gemacht. Wenig später wurden in der Nähe eine 28-jährige Frau und ein 38-jähriger Mann aus Bulgarien festgenommen. Das Betriebsgelände selbst sei nicht betroffen gewesen, sagte eine Konzernsprecherin der ARD.
14: Die schwierige Lage an der Carolina-Burger-Realschule Plus in Ludwigshafen beschäftigt heute Nachmittag den Bildungsausschuss des Rheinland-Pfälzischen Landtags. Vor allem die Opposition hat Fragen. RPR1-Reporter Olaf Holzbach.
16: Die Grünen sprechen von einem verpatzten Schulstart. Der AfD geht es um Berichte, nach denen Gewalt und Bedrohungen von Schülern und gegen Schüler weiter an der Tagesordnung sind. Bildungsministerin Ute Eiling-Hüttig will selbst berichten. Sie hatte angekündigt, die Schulleitung neu aufzustellen. Anders als immer wieder dargestellt, treffe das aber nicht nur den Direktor, außerdem sei der nach wie vor im Amt.
14: Im fast 30 Jahre langen Samplingstreit mit den Elektropionieren der Band Kraftwerk hat Hip-Hop-Produzent Moses Pelham am Bundesgerichtshof einen Teilerfolg erzielt. Eine Gesetzesänderung 2021 mache die Übernahme einer 2 Sekunden langen Tonsequenz aus Kraftwerks Metall auf Metall als Nachahmung zulässig, entschieden die Karlsruher Richter. Im Kern ging es am BGH um die Frage, wann man Inhalte aus geschützten Werken anderer ohne Erlaubnis übernehmen darf. Endgültig erledigt ist der Fall damit aber noch nicht. Noch ist eine Verfassungsbeschwerde anhängig.
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8: Der Firmenlauf Mainz bringt heute Bewegung in die Stadt. Zahlreiche Läuferinnen und Läufer aus Unternehmen der Region gehen auf die 5 Kilometer lange Strecke durch die Stadt. Verkehrsteilnehmer müssen deshalb ein paar Einschränkungen hinnehmen. Ab 17 Uhr werden erste Sperrungen errichtet. Während der Veranstaltung sind außerdem mehrere Parkhäuser dicht. Mike Fuhrmann, Mainz.
14: Und die gute Nachricht für ganz Rheinland-Pfalz: Auf dem Hambacher Schloss werden heute Nachmittag besonders engagierte Ausbildungsbetriebe aus Hotellerie und Gastronomie ausgezeichnet. Die 4 rheinland-pfälzischen Industrie- und Handelskammern würdigen Unternehmen, die sich in besonderer Weise um ihre Azubis kümmern und so Fachkräfte langfristig sichern. Die Ehrung soll für junge Menschen eine Empfehlung bei der Auswahl einer Lehrstelle sein und Arbeitgebern als Ansporn dienen, die Qualität ihrer Ausbildung weiterzuentwickeln. Das waren die RPR1 Nachrichten um 11 Uhr. Mehr Themen aus der Region gibt's wieder um 12:30.
0: Der aktuellste Blitzer steht immer noch in Kaiserslautern in der Burgstraße Richtung Tankstelle, beziehungsweise mittlerweile haben wir auch einen in Saarburg am Heckingplatz. Auf der A1 Köln-Koblenz zwischen Raststätte Villewest und Kreuz Bliesheim stockt's auf 3 Kilometer. 4 Kilometer Stau auf der A3 Köln-Frankfurt zwischen Dreieck Dernbach und Limburg Nord. A61 Ludwigshafen-Koblenz zwischen Worms-Mörstadt und Rastplatz Langwiese 4 Kilometer Stau. A67 Mannheim-Darmstadt zwischen Lorsch und Funkstadt 3 Kilometer Stau. Und wenn ihr noch was gesehen habt, Stau, Blitzer, Unfall, könnt ihr euch ja jederzeit melden. Nummer ist die 0800, die 8, dreimal die 62. Gute Fahrt.
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0: Und da begrüße ich jetzt Jens Baumgart.
17: Hallo, die Hopfenernte ist nicht so doll in diesem Jahr in Rheinland-Pfalz wegen des heißen Sommers. Und wir fragen uns, wird das Bier jetzt wieder teurer? RPA1-Reporter Sebastian Hoffmann meldet sich gleich aus Holztum in der

0: Schönen Donnerstag bei RPA1, die Top-Themen am Mittag mit Jens Baumgart. Eine Schule in Rheinland-Pfalz kommt nicht aus den Schlagzeilen. Erst Gewalt, Vandalismus, falsche Feueralarme, jetzt auch noch interner Stress, weil viele Lehrer offenbar nicht mit der Schulleitung können. Es geht um die Carolina-Burger Realschule Plus in Ludwigshafen. Es geht mal wieder um diese Schule im Bildungsausschuss des Landtags. Heute wird die Ministerin eine Menge zu berichten haben. RPA1-Reporter Olaf Holzbach in Mainz. Es gibt ja auch schon wieder neue Schlagzeilen, ne?
1: Ja, über Schutzgelderpressungen und Schülergangs auf dem Pausenhof und drumherum. Die Steilvorlage für die AfD nachher. Andererseits, wer weiß das schon, es kann ja was dran sein.
2: Also es ist sicher ein Problem, dass das alles jetzt über die Öffentlichkeit ausgetragen wird und Dinge von welcher Seite auch immer durchgesteckt wird. Es geht jetzt nicht darum, hier einen Deckel drauf zu halten, aber es muss natürlich auch ein Stück weit Ruhe rein.
1: Christiane Herz, Landesvorsitzende der Gewerkschaft Erziehung und Wissenschaft GEW. Andere meinen, der Deckel war zu lange drauf, weil eben viele Migrantenkinder an der Schule. Deshalb ist es ja so eskaliert.
0: Und gibt es denn sowas wie einen Plan aus dem Ministerium?
1: Den gibt's, unter anderem eine neu aufgestellte Schulleitung. Dazu sagt die Bildungsministerin aber noch nichts Genaues. Personalia sind heikel. Der Plan ansonsten, Ute Eiling-Hütig.
3: Ganz wichtig für mich sind die verbindlichen Sprachstandserhebungen oder verpflichtenden Sprachstandserhebungen. Das wird natürlich ein bisschen Zeit brauchen. Was die höheren Schulen anbelangt, Kompassklassen haben wir vor und ich glaube, dass das alles dazu beitragen wird, dass wir genau diese Dinge mit der Zeit einfach nicht mehr so häufig hören werden.
1: Kompassklassen, um im Bild zu bleiben, einige Wochen erstmal schauen, wo die Schüler sind sprachlich und dann erst in den Regelunterricht. Auch das hilft natürlich nicht sofort.
0: Die Carolina-Burger Realschule Plus in Ludwigshafen, die Ministerin ist heute Nachmittag im Bildungsausschuss.

0: Katy Perry, Hot and Cold bei RPA1, die Top-Themen am Mittag. Ja, das war eine Nachricht, da machen sich die Biertrinker bei uns in Rheinland-Pfalz erstmal Sorgen. Die Hopfenernte bei uns im Land fällt dieses Jahr deutlich schlechter aus als vergangenes Jahr, liegt vor allem an der Hitze im Juni. RPA1-Reporter Sebastian Hoffmann hat sich direkt mal auf den Weg nach Holstum in die Eifel gemacht. Da wird der Hopfen für die Bitburger Brauerei angebaut. Sebastian, ist der Biernachschub wirklich in Gefahr?
1: Also wenn man hier vor den Hopfenpflanzen steht und mal nach oben guckt, die sind so 7, 8, 9, vielleicht 10 Meter hoch. Da kriegt man jetzt nicht sofort Panik und Sorge ums Bier, aber trotzdem so richtig grün und gesund sehen die Pflanzen hier in Holstum leider nicht überall aus. Bei mir ist Hopfenbauer Andreas Dick. War schon heftig, ne?
2: Also so ein Jahr ist schon schlimm. Also wir sind ja gerade aus dem Hochwasser, Wiederaufbau eben. Ja, hatten wir uns im Grunde freigeschwommen, wenn das der richtige Begriff für sowas ist. Dieses Jahr war es halt so extrem, dass man in ein Feld nicht mehr gerne reinschaut, was so betroffen ist, weil es einfach leidet und jeden Tag kaputt geht.
1: Unterm Strich macht es ein Minus von etwa 30% bei der Ernte, die hier nächste Woche losgehen soll. Aber beim Punkt Bierpreis, da kannst du uns zumindest schon mal so ein bisschen beruhigen, Andreas.
2: Man muss ganz klar sagen, das ist ja wirklich eine ganz kleine Prozentzahl, was der Rohstoff ausmacht. Ich glaube, da sind Transportkosten, Energiekosten und Personalkosten, Werbekosten ganz andere Faktoren.
1: Immerhin, aber auf so Hitzewellen müssen wir uns ja eigentlich in den nächsten Jahren immer wieder einstellen. Ideen hast du schon, zum Beispiel mit mehr Bäumen, die die Hopfenpflanzen dann besser schützen und mehr Unterstützung auch von den Versicherungen, da kommt es jetzt drauf an. Und auch so ein bisschen auf uns, habe ich gehört.
2: Trink Bier und dann ist das natürlich für den Hopfenbauer auch ganz gut.
0: Ist ja auch bald Wochenende. Der Biernachschub ist trotz schwacher Ernte gesichert. Prost nach

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13: Einen schönen Donnerstag, jetzt ist es 12:30, ich bin Kunze und wie immer um 12:30 haben wir hier alle Infos aus eurer Region.
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15: Mit Thomas Stüber, guten Tag. Rheinland-Pfalz will seine Asylpolitik verschärfen. Bewohner von Aufnahmeeinrichtungen sollen künftig schon nach 2 statt nach 3 Tagen Abwesenheit als abgängig gelten. Dann werden Polizei und Bundesamt für Migration informiert, staatliche Leistungen entfallen. Außerdem plant das Land ein Zentrum für Geflüchtete, deren Asylverfahren eigentlich in einem anderen EU-Staat läuft. Nach dem Waldbrand am Roten Fels im Kreis Bad Kreuznach will das Land Rettungseinsätze in munitionsbelasteten Gebieten besser vorbereiten. Innenminister Achim Schwickert fordert klare Informationswege und stärker verzahnte Einsatzpläne. Außerdem soll mehr Ausrüstung für Waldbrände angeschafft werden, etwa zusätzliche Sprengler. In Worms eröffnet heute eine Ausstellung zum 5-jährigen UNESCO-Welterbe-Jubiläum der Schummstätten. Gemeinsam mit Speyer und Mainz war Worms im Mittelalter ein bedeutendes Zentrum des europäischen Judentums. Im Schumm-Lab zeigt die Ausstellung, was sich seit der Aufnahme ins Welterbe getan hat. Von Sanierungen bis hin zu neuen Forschungsergebnissen. In Bernkastel-Kues beginnt am Abend das Weinfest der Mittelmosel. Bis zum Ende des Festes werden rund 150.000 Besucherinnen und Besucher erwartet. Zu den Höhepunkten gehören der Empfang der Mosella, der Weinkönigin der Stadt, das große Feuerwerk am Samstag und der Festumzug am Sonntag durch Bernkastel-Kues.
16: 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Ein frischer Blitzer steht heute Mittag in Saarburg am Heckingplatz. Staus und Gefahrenmeldungen A1 Köln Richtung Koblenz zwischen der Raststätte Wille und Kreuz Bliesheim wie so oft. 4 Kilometer stockender Verkehr, dauert 10 Minuten länger. Weiter mit der A3 Frankfurt Köln zwischen Lohmar und Königsforst. Achtung, ein totes Tier auf der rechten Spur. Nochmal A3 Köln Frankfurt zwischen Dreieck-Dernbach und Raststätte Heiligenroth. 4 Kilometer Stau, dauert hier 15 Minuten länger. Bitte aufpassen, A61 Ludwigshafen-Koblenz zwischen Alzey und Kreuz. Alzey, da brennt ein Auto, fahrt hier ganz besonders vorsichtig. Und die A67 zum Schluss, Mannheim-Darmstadt zwischen Auffahrt Lorsch und Funkstadt. 4 Kilometer Stau, dauert 20 Minuten länger. Wenn ihr noch was gesehen habt, Stau, Blitzer, Unfall, ihr könnt uns anrufen oder uns eine WhatsApp schicken direkt ins Studio 0800 83 mal die 62. Ich wünsche eine gute Fahrt ins Wochenende.
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0: den Song unseres Lebens von Limp Bizkit, Behind Blue Eyes. Euch einen schönen Donnerstag bei APA1. Die Top-Themen am Mittag. Wer steckt hinter den Anschlägen auf die Stromversorgung in Deutschland? Erst Brandenburg, dann Nordrhein-Westfalen. Tja, und vielleicht bald auch Rheinland-Pfalz? Fragezeichen. Wie können wir die Stromversorgung besser schützen? Dirk Köster aus der APA1-Redaktion. Geht das überhaupt, dass wir uns schützen vor Sabotage?
1: Ich würde sagen, jein. Auf der einen Seite hat NRW-Innenminister Reul natürlich recht, wenn er sagt,
2: nicht in jeder Ecke, nicht bei jedem Spannwerk, nicht bei jeder Bahnstrecke kann ein Polizist stehen.
1: Sein Vorschlag im ZDF, mehr Rechte für die Betreiber von Strom- oder auch Wasserwerken.
2: Was dürfen die? Dürfen die Videoanlagen betreiben? Dürfen in Zukunft eine eigene Drohnenabwehr haben zum Beispiel? Das sind Fragen, die wird man jetzt mal beantworten müssen.
1: Auch die deutsche Wirtschaft sagt, wir müssen was tun. Hier geht es nicht nur um Versorgungssicherheit, sondern auch um Wirtschaftswachstum. Geraldine Dani Knedlik vom Deutschen Institut für Wirtschaftsforschung, ebenfalls im ZDF.
3: Häufen sich die Angriffe, steigt die Verunsicherung. Steigt die Verunsicherung, wirkt das ähnlich wie ein Nachfrageschock. Es wird weniger investiert in den Standort. Die Kosten zur Absicherung, die die Unternehmen tragen müssen, die werden größer. Und das dämpft natürlich mittel- bis langfristig die Produktion.
1: Ganz spannend übrigens, wir suchen offenbar nicht nach Hightech-Sabotage-Experten, sondern nach Low-Budget-Tätern. Am Umspannwerk Bergheim bei Köln wurden Abschussvorrichtungen in der Nähe der Leitungen gefunden. Mithilfe von simpler Pyrotechnik können so Drähte über die Stromleitungen geschossen werden, um einen Kurzschluss auszulösen.
0: Mehr Schutz für die Stromversorgung in Deutschland, das waren Infos von Dirk Köster.

0: Weekend. Michael Schulte mit Beautiful Reason. Hier ist APR 1, hier sind die Top-Themen am Donnerstagmittag. Wir sind im September, aber der Sommer, der ist noch lange nicht zu Ende und trotzdem ziehen die Freibäder in Rheinland-Pfalz schon mal Bilanz. Wie war's in diesem heißen, tollen Sommer 2026? Wie viele Leute sind gekommen oder auch wie viele Pommes sind am Freibad-Kiosk über die Theke gegangen? APR 1-Reporter Marcel Hemmer hat im Wartbergbad in Alzey nachgefragt.
1: Ja, also ich würde mal sagen, so 100.000 oder sowas, die dürften es schon gewesen sein, die da durchgegangen sind. Aber hey, das Wartbergbad in Alzey ist auch einfach sehr, sehr schön mit grüner, großer Liegewiese, Rutschbahn und einem klasse Kiosk. Ihr betreibt Kalli Gauch. Du hast mir eben schon gesagt, dass wir das ganze Jahr hier ja relativ ordentlich war. Wie war das denn so an so ganz heißen Tagen? Die Eismaschine ist bei euch ja wahrscheinlich durchgelaufen, oder?
2: Die Eismaschine läuft natürlich dann ununterbrochen durch und bei 3.000 Leute gehen natürlich mehrere hundert Eistüte über den Tisch. Da geht natürlich was.
1: Und was war so dein Highlight dieses Jahr?
2: Da ich oft auf Mallorca bin, dachte ich mir, komm, ich kaufe mal so ein Bananenkostüm. Da bin ich reingeschluppt und habe mir eine neue Schubkarre gekauft und bin mal über die Wiese gelaufen und habe die Melone und das ganze Obst verkauft.
1: Ja, das ist auf jeden Fall mal was anderes. In ein paar Wochen ist das Wartbergbad hier noch geöffnet. Bis dahin, ja, glaube ich, gönne ich mir mal noch was Gutes.
0: Guten Appetit, Marcel. Grüße nach Alzey.

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2: Ein Song aus unserem Leben kommt von Bon Jovi. 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
2: Das RPR 1 Rheinland-Pfalz-Wetter hat noch ein bisschen Sonne übrig, gerade in der Vorderpfalz. Der Rest muss jetzt drauf verzichten. Die Wolken ziehen immer mehr zu. Bis zu 26 Grad heute. Wir haben aktuell in Ludwigshafen 24 gemessen. Männlich im Kreis Main-Koblenz meldet 21. Bad Hönningen im Kreis Neuwied auch. Und der RPR 1 Wettertrend bringt uns morgen im Westerwald und in der Eifel eher wolkiges Wetter. Die Sonne hat es da echt schwer, aber es wird richtig warm im Land bei bis zu 30 Grad.
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11: Und das sind die Themen um 13 Uhr. Ermittlungen nach Brandanschlag in München und Klimaschutzminister Ebling drückt beim Netzausbau aufs Tempo.
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11: Ich bin Daniel Ernst. Guten Tag. Nach einer Brandattacke auf eine Baustelle in München sind die Hintergründe noch völlig unklar. Das Landeskriminalamt vermutet einen Anschlagsversuch gegen ein Rüstungsunternehmen. Man gehe von einem politischen Hintergrund aus, hieß es. Stefan Will berichtet aus München.
12: Ein Zeuge hatte gegen Mitternacht die Polizei alarmiert, weil aus einem Auto Brandsätze geworfen worden sind. Einer davon hat im Bereich von Baucontainern gezündet. Einen weiteren haben Spezialkräfte unschädlich gemacht. Wenig später wurden in der Nähe eine 28-jährige Frau und ein 38-jähriger Mann aus Bulgarien festgenommen. Das Betriebsgelände selbst sei nicht betroffen gewesen, sagte eine Konzernsprecherin der ARD.
11: Die neuen Angriffe im Iran-Krieg haben den Preis für Superbenzin auf einen neuen Höchststand getrieben. Ein Liter lag gestern im Schnitt bei 2,21 Euro und damit knapp über dem Rekord von März 2022. Das hat der ADAC mitgeteilt. Die USA hatten vor wenigen Tagen ihre Angriffe auf den Iran wieder aufgenommen und der hat mit Gegenangriffen reagiert. Klimaschutzminister Michael Ebling ist überzeugt, dass Rheinland-Pfalz seine Ausbauziele bei den erneuerbaren Energien erreichen kann. Bei einer Netzwerkstatt im Herbst sollen mit den regionalen und großen überregionalen Netzbetreibern Prioritäten für den Ausbau gesetzt werden. Ebling rief aber auch die Bundesregierung auf, bei der Digitalisierung der Netze mehr Einsatz zu zeigen. In Rheinland-Pfalz sollen bis 2030 2,2% der Fläche für Windenergie ausgewiesen sein.
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9: In Kaisersesch im Kreis Kochmzell hat die Polizei einen mutmaßlichen Betrüger auf frischer Tat festgenommen. Der Mann hatte zuvor als falscher Polizist bei einem 74-Jährigen angerufen und ihn unter einem Vorwand zur Übergabe von Wertsachen überredet. Der 74-Jährige informierte jedoch heimlich die echte Polizei. Bei der Übergabe klickten dann die Handschellen. Dirk Köster, Kaisersesch.
11: Und die gute Nachricht für ganz Rheinland-Pfalz. Auf dem Hambacher Schloss werden heute Nachmittag besonders engagierte Ausbildungsbetriebe aus Hotellerie und Gastronomie ausgezeichnet. Die rheinland-pfälzischen Industrie- und Handelskammern würdigen Unternehmen, die sich in besonderer Weise um ihre Azubis kümmern und so Fachkräfte langfristig sichern. Die Ehrung soll für junge Menschen eine Empfehlung bei der Auswahl der Lehrstelle sein und Arbeitgebern als Ansporn dienen, die Qualität ihrer Ausbildung weiterzuentwickeln. Das waren die RPR1-Nachrichten um 13 Uhr. Mehr Themen aus der Region gibt es wieder um halb.
2: Der aktuellste Blitzer, der steht im Moment immer noch in Kaiserslautern in der Burgstraße Richtung Tankstelle und in Saarburg am Heckingplatz. Auf der A1 Köln-Koblenz zwischen Raststätte Fille-West und Kreuz-Bliesheim 5 Kilometer stockend. A3 Köln-Frankfurt zwischen Dreieck Dernbach und Limburg-Nord 4 Kilometer Stau. Dann die A61 Ludwigshafen-Koblenz zwischen Gundersheim und Kreuz-Alzey. Da brennt ein Auto. Bitte vorsichtig fahren. Aktuell schon 6 Kilometer Stau. Ihr braucht da locker 40 Minuten länger an der Strecke. A67 Mannheim-Darmstadt zwischen Lorsch und Funkstadt 3 Kilometer Stau. Und die Landstraße im Westerwaldkreis zwischen Horressen und Montabaur ist in beiden Richtungen aufgrund eines Unfalls gesperrt. Die Zufahrt zum Schulzentrum, die ist von der Eschelbacher Straße aus möglich. Euch allen da, wo es geht, eine gute und sichere Fahrt.
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2: So, jetzt habt ihr wieder die ganze Zeit durchgerechnet und habt geguckt, ja, wird das jetzt was mit dem Urlaub da, hier Herbstferien oder nicht? Ja, 10.800 Euro für ein Weinfestgeräusch bei uns. Also, falls ihr nochmal hören wollt, wie es klingt, ich spiel's euch gleich nochmal nach Lola Young, Bon Jovi und Shakira. Ich bin Kunze, hallo.

0: Let's go.
1: Shakira, ja, wir wackeln immer noch. Bei mir wackelt es ein bisschen länger, es liegt am Speck. 12:45, hier ist APR1 bei der Arbeit mit Kunze und unser Weinfestgeräusch, ja. Das klingt so. Ist jetzt 10.800 Euro wert und die nächste Chance, wieder diesen Jackpot sich zu holen, ist dann bei uns gleich um kurz nach 16 Uhr. Also seid dabei, sagt uns, was ihr denkt, was das sein könnte, und ihr meldet euch ja auch regelmäßig mit euren Musikwünschen. Ist ja klar, wir spielen ja eure Lieblingssongs. Hier ist wieder was reingekommen.
2: Ja, hi, hier sind Hanna, Tilda und Friedrich. Wir wünschen uns das Lied All Summer Long von Kid Rock. Und was wir an Nierstein am besten finden, ist, dass immer, wenn wir aus dem Urlaub nach Hause kommen und in Nierstein reinfahren, es sich immer gut anfühlt und wir uns freuen, nach Hause zu kommen.
1: Kid Rock, All Summer Long, wir lieben es. Damals, als das Video rauskam mit Pamela Anderson, als er mit ihr und so, erinnert ihr euch noch?

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19: Halb zwei ist es jetzt. Immer um halb gibt's hier alle Infos aus eurer Region.
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1: Mit Sabine Koppers, hallo. Die Bundeswehr kehrt nach Speyer zurück. Stadt und Bundeswehr haben sich auf die weitere Entwicklung der Kurpfalz-Kaserne geeinigt und wollen ein Letter of Intent unterzeichnen. RBR1-Reporterin Lea Wegerle.
21: Das soll noch diesen Monat passieren. Damit ist der Weg für die Rückkehr der Bundeswehr nach Speyer dann frei. Auch die Interessen der Stadt bei der weiteren Nutzung des Kasernengeländes wurden in die Gespräche eingebracht, heißt es. Beteiligt waren neben Stadt und Bundeswehr auch das Land Rheinland-Pfalz, die Bundesanstalt für Immobilienaufgaben und das BAMF. Nach der Unterzeichnung will die Stadt die Anwohnerinnen und Anwohner aus Speyer Nord über die weiteren Pläne informieren.
1: Am Kiefweiher in Ludwigshafen gilt weiter Vorsicht. Der Stadt zufolge hat sich der Verdacht auf Cyanobakterien bestätigt. Die können Giftstoffe bilden und unter anderem Hautreizungen, Magen-Darm-Beschwerden oder Atemprobleme auslösen. Auffällig ist eine grüne, schmierige Schicht am Ufer. Menschen sollen Abstand halten und Hunde dort kein Wasser trinken. In Landau-Nussdorf haben Diebe letztes Wochenende einen ganzen Weinberg abgeerntet. Auf rund 6.400 Quadratmetern verschwanden mehrere Wingerzeilen. Der Schaden liegt bei etwa 8.000 Euro. Die Polizei geht davon aus, dass die Täter dafür möglicherweise eine Erntemaschine benutzt haben.
19: 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Aktueller Blitzer steht auf der B10 Karlsruhe-Wörth zwischen Mühlburg und Knielingen. Auf der A1 Köln Richtung Koblenz zwischen Raststätte-Fille-West und Kreuz-Bliesheim 5 Kilometer stockend. A3 Köln-Frankfurt zwischen Dreieck-Dernbach und Limburg-Nord 4 Kilometer Stau. Auf der A61 Ludwigshafen-Koblenz zwischen Gundersheim und Kreuz-Alzey brennt immer noch ein Auto. Bitte da vorsichtig fahren. Aktuell 6 Kilometer Stau. Ihr braucht hier 40 Minuten länger. A67 Mannheim-Darmstadt zwischen Lorsch und Funkstadt 3 Kilometer Stau und die Landstraße im Westerwaldkreis zwischen Horressen und Montabaur ist in beiden Richtungen aufgrund eines Unfalls gesperrt. Wichtig, die Zufahrt zum Schulzentrum, die ist von der Eschelbacher Straße aus möglich. Euch allen eine gute Fahrt.
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1: Und während wir hier Dancing on the Ceiling machen mit Sir Lionel Richie, hören wir nochmal das Weinfestgeräusch. Ja, vielleicht braucht ihr ja den passenden Soundtrack dazu, um euch dran zu erinnern, was ihr da schon auf dem Weinfest erlebt habt. 10.800 Euro. Wer weiß es, was es ist? Hm? Nächste Chance, kurz nach 16 Uhr, und ich spiel's euch gleich nochmal nach Alan Walker.

0: Skywalker. Und wenn wir jetzt gerade die Konzentration haben, dann solltet ihr noch mal ganz genau hinhören. Hä? Begegnet einem doch immer auf so Festen, oder? Das Weinfestgeräusch, Kerbe, Geburtstag, irgendwo, wenn man unterwegs ist, ja, 10.800 Euro, nächste Chance dann kurz nach 16 Uhr wieder. Sagt Bescheid, was es ist.
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0: Und da haben wir ja auch einiges erlebt und gemacht. Wir haben euch aufs Glücksgefühle-Festival geschickt, was ja morgen losgeht. Und obendrauf gab es dann auch noch das Kaiser-Festival in Koblenz. Traumhafte Location direkt am Deutschen Eck. Und heute geht es los. 4 Konzerte an 4 Tagen. RPR1-Reporter Mike Fuhrmann, wer macht heute den Anfang?
2: Ich sag nur... Oder... Howard Carpendale ist der erste von insgesamt 4 absoluten Topstars der deutschen Musikszene, die auf der Bühne am Fuße des Kaiser-Wilhelm-Denkmals stehen werden. Um 20 Uhr wird er das Festival eröffnen. Morgen, und darauf werden sich unsere Hörer wahrscheinlich besonders freuen, ist dann Mark Forster zu Gast beim Kaiser-Festival. Für ihn ist es bereits der 5. Aufschlag am Deutschen Eck. Eine Premiere, die gibt's dann am Samstag. Da kommt Johannes Oerding, Veranstalter Jens Becker.
3: Wir sind davon überzeugt, dass er in die Region passt, auch wenn er ein Hamburger ist. Aber wir gehen davon aus, dass er hier auch wirklich ein breites Publikum anspricht und auch er das Deutsche Eck so richtig, ja, unterhalten wird.
2: Bleibt noch der Konzertsonntag und da werden die Schlagerfans Richtung Deutsches Eck pilgern. Um 19 Uhr startet das Konzert von Schlager-Ikone Andrea Berg.
0: Na, klingt doch super und es ist eine traumhafte Location, ja, da am Deutschen Eck, ne, bei der Kaiser-Wilhelm-Statue, da wo Rhein und Mosel sich küssen und zusammenfließen. So schön.

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3: Gleich ein Song aus unserem Leben von den Bangles.
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3: Und ein Hit von heute von Martin Garrix mit Ed Sheeran. Das ist der beste Musikmix für Rheinland-Pfalz. Gleich nach 14 Uhr.
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3: Das RPR1 Rheinland-Pfalz-Wetter ist bewölkt. Die Sonne hat es jetzt schwer am Nachmittag. Wir kriegen trotzdem so bis 26 Grad. Aktuell gemessen in Haß noch im Kreis Bad Dürkheim. Linz im Kreis Neuwied bietet 24 Grad. Eisenberg im Donnersbergkreis auch 24. Und der RPR1-Wettertrend bringt uns morgen noch mehr Wolken. Aber es ist meist trocken und das bei wirklich warmen bis zu 30 Grad.
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18: Und das sind die Themen um 14 Uhr. Waldbrand bei Bad Kreuznach. Das Land zieht Konsequenzen. Und gute Nachrichten für die deutsche Wirtschaft.
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18: Ich bin Daniel Ernst. Guten Tag. Das Land Rheinland-Pfalz zieht Konsequenzen aus dem Waldbrand am Roten Fels bei Bad Kreuznach. Die Einsatzkräfte sollen künftig auf solche Fälle besser vorbereitet werden, so Innenminister Achim Schwickert. RPR1-Reporter Noah Theiss.
19: Wenn Überreste von Kampfmitteln in Wäldern liegen, so wie es am Roten Fels der Fall war, müsse das noch stärker in den Einsatzplanungen berücksichtigt werden, sagt Schwickert. Klar sei aber auch, eine vollständige Übersicht, wo Kampfmittel im Boden liegen, könne es nicht geben, weil es nach dem Zweiten Weltkrieg einfach keine flächendeckenden Untersuchungen dazu gegeben habe. Trotzdem soll jetzt auch der Kauf weiterer Ausrüstungen zur Bekämpfung von Waldbränden geprüft werden. Am Roten Fels hätten zum Beispiel spezielle Sprengler geholfen, meint der Minister.
18: Mit der deutschen Wirtschaft geht es bergauf. Das sagt zumindest das IFO-Institut. Die Experten haben die Konjunkturprognose überraschend stark erhöht. Sie erwarten für dieses Jahr ein Wachstum von 1,4%. Nach einer Brandattacke auf eine Baustelle in München sind die Hintergründe noch unklar. Das Landeskriminalamt vermutet einen Anschlagsversuch gegen ein Rüstungsunternehmen. Man gehe von einem politischen Hintergrund aus, hieß es. Ein Mann und eine Frau aus Bulgarien wurden festgenommen.
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0: Der Firmenlauf Mainz bringt heute Bewegung in die Stadt. Zahlreiche Läuferinnen und Läufer aus Unternehmen der Region gehen auf die 5 Kilometer lange Strecke durch die Stadt. Verkehrsteilnehmer müssen deshalb ein paar Einschränkungen hinnehmen. Ab 17 Uhr werden erste Sperrungen errichtet. Während der Veranstaltung sind außerdem mehrere Parkhäuser dicht. Mike Fuhrmann, Mainz.
18: Und die gute Nachricht kommt aus der Vulkaneifel. Der Lukasmarkt in Mayen kann kommen. Die Kreisverwaltung hat jetzt das Sicherheitskonzept für das Großevent vom 10. bis 18. Oktober abgesegnet. Erstmals wird die Fußgängerzone dabei auch durch mobile Zufahrtssperren gesichert, die im Rahmen der Sonderförderung gemeinsam sicher feiern in Rheinland-Pfalz in interkommunaler Zusammenarbeit angeschafft wurden. Außerdem gehören zum Beispiel Notfallbeleuchtungsanlagen und speziell gekennzeichnete Fluchtwege zum neuen Konzept. Das waren die RPR1-Nachrichten um 14 Uhr. Mehr Themen aus der Region gibt es wieder um 12:30.
3: Der aktuellste Blitzer steht in Saarburg am Heckingplatz. Wir haben Staus und Behinderungen. Einmal die A3 Köln-Frankfurt zwischen Dreieck Dernbach und Raststätte Heiligenroth 3 Kilometer. 2 Kilometer auf der A6, das ist Kaiserslautern-Saarbrücken zwischen Dreieck Kaiserslautern und Kaiserslautern-West. A60 in Richtung Rüsselsheim zwischen Weisenauer Brücke und Rüsselsheim-Königstetten 6 Kilometer Stau. 4 Kilometer auf der A61 ist es Ludwigshafen-Koblenz zwischen Bornheim und Gau-Pickelheim. Auf der A61 Köln-Koblenz zwischen Rheinbach und Dreieck Bad Neuenahr-Ahrweiler 5 Kilometer und 3 Kilometer Stau auf der A67 Mannheim-Darmstadt zwischen Lorsch und Pfungstadt. Euch allen da, wo es geht, eine gute und sichere Fahrt.
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3: Ja, was ist das denn jetzt, dieses Weinfestgeräusch? Es gibt ja einige von euch, die es noch nicht gehört haben. Steffi aus Montabaur sagt, ja, wie klingt denn das? Ja, spiele ich gleich nochmal vor. Und auch die Tipps, die schon mal falsch waren, damit das ausgeschlossen ist. Vorher die Bangles und Martin Garrix mit Ed Sheeran. 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

0: Ich habe die Vermutung, das Geräusch ist ein Schokoapfel, den man bei den Schokofrüchten kaufen kann. Und man beißt daran ab und das Geräusch entsteht so.
1: Sagt Marleen aus Hauenstein.
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1: Und leider ist es der Schokoapfel nicht gewesen. Und es ist ja total faszinierend, was ihr für Ideen habt, was ihr da so entwickelt. Ich meine, der Gedanke ist ja nicht falsch. Mein Highlight war heute Morgen Jesse aus Bärenbach.
3: Ich glaube, dass das Geräusch ist, dass jemand sich übergibt. Also kotzt. Das hört man schon fast auf jedem Fest.
1: Das hört man mit Sicherheit auf jedem Fest. Hoffentlich passiert das nicht, wenn man gerade irgendwie so schön beisammen steht. Aber das ist nicht unser Weinfestgeräusch. Es ist was, was einem natürlich auf dem Fest begegnet. Aber nein, niemand, der sich übergibt. Achtung, jetzt hören wir nochmal genau hin. 10.800 Euro ist das Geräusch mittlerweile wert. Wenn ihr eine Idee habt, gebt uns Bescheid, schickt uns eine WhatsApp mit dem Text 0800, die 8, 3 mal die 62, also mit dem Text RPR1 dahin. Und mit ein bisschen Glück seid ihr dann kurz nach 16 Uhr dabei. Ich spiel's nochmal ganz kurz. Aha. Gleich der neue Song von Loy mit David Puentes, Golden Summer, weil der Sommer ist immer noch da, morgen bis zu 30 Grad. Was will man mehr?
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0: Golden Summer. 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
18: Mit Sabine Koppers, hallo. Die Bundeswehr kehrt nach Speyer zurück. Stadt und Bundeswehr haben sich auf die weitere Entwicklung der Kurpfalz-Kaserne geeinigt und wollen ein Letter of Intent unterzeichnen. RPA 1-Reporterin Lea Wegerle.
19: Das soll noch diesen Monat passieren. Damit ist der Weg für die Rückkehr der Bundeswehr nach Speyer dann frei. Auch die Interessen der Stadt bei der weiteren Nutzung des Kasernengeländes wurden in die Gespräche eingebracht, heißt es. Beteiligt waren neben Stadt und Bundeswehr auch das Land Rheinland-Pfalz, die Bundesanstalt für Immobilienaufgaben und das BAMF. Nach der Unterzeichnung will die Stadt die Anwohnerinnen und Anwohner aus Speyer-Nord über die weiteren Pläne informieren.
18: Am Kiefweiher in Ludwigshafen gilt weiter Vorsicht. Der Stadt zufolge hat sich der Verdacht auf Cyanobakterien bestätigt. Die können Giftstoffe bilden und unter anderem Hautreizungen, Magen-Darm-Beschwerden oder Atemprobleme auslösen. Auffällig ist eine grüne, schmierige Schicht am Ufer. Menschen sollen Abstand halten und Hunde dort kein Wasser trinken. In Landau-Nussdorf haben Diebe letztes Wochenende einen ganzen Weinberg abgeerntet. Auf rund 6.400 Quadratmetern verschwanden mehrere Wingerzeilen. Der Schaden liegt bei etwa 8.000 Euro. Die Polizei geht davon aus, dass die Täter dafür möglicherweise eine Erntemaschine benutzt haben.
16: 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Aktueller Blitzer steht in Vogelbach im Kreis Kaiserslautern in der Kaiserstraße Ecke Dorfstraße. Wir haben Stau auf der A3 Köln-Frankfurt zwischen Dreieck Dernbach und Raststätte Heiligenrot-West. Es stockt da auf 3 Kilometer. Ein Auto ist liegen geblieben auf der A6. Das ist Kaiserslautern-Saarbrücken zwischen Dreieck Kaiserslautern und Kaiserslautern-West. Die rechte Spur ist blockiert, dadurch 2 Kilometer Stau. Genauso 2 Kilometer auf der A48 Dernbach-Koblenz zwischen Dreieck Dernbach und Bendorfer Brücke. A60 Mainz-Rüsselsheim zwischen Weisenauer Brücke und Rüsselsheim-Königstetten 4 Kilometer stockend. A61 Ludwigshafen-Koblenz zwischen Bornheim und Gau-Bickelheim 6 Kilometer Stau. A61 Köln-Koblenz zwischen Rheinbach und Dreieck Bad Neuenahr-Ahrweiler 5 Kilometer. und A67 Mannheim-Darmstadt zwischen Lorsch und Funkstadt 3 Kilometer Stau. Durch allen, da wo es geht, eine gute und sichere Fahrt.
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0: Ralf aus Gommersheim, extra für dich. Hier ist es nochmal. Das RPR1 Weinfestgeräusch und die nächste Chance auf den Jackpot von 10.800 Euro dann gleich um kurz nach 16 Uhr. Vorher gehen wir in unsere Lieblingsbäckerei. Da sind wir immer jeden Morgen in Guten Morgen Rheinland-Pfalz und nachmittags holen wir uns dann doch nochmal was ab.
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2: Das Einzige, was gequackt sind die Bällchen. Was geht?
3: Morgen, hallo.
2: Ich bin die Azubine Shirin. Hier mein nicer Button. Ich lernen noch. Was ist das Snacken, Cutie?
3: Ich hätte gern so einen richtig schönen kalten Kakao und dann noch so ein Rosinenbrötchen hier vorne, bitte.
2: Mach ich dir! Hey, ChatGPT, bitte mache einen kalten Kakao und ein Rosinenbrötchen fertig.
3: Warum sprechen Sie das jetzt ins Handy?
2: Ich rede mit der KI. Ich schwöre, ich arbeite jetzt auch nicht mehr selbst. Neue Studie. Schüler nutzen für Hausaufgaben alle nur noch KI. Die machen noch weniger als ich damals.
3: Cheriche,
2: ja, Frau Schiffin.
3: Oh, guck dich doch mal an. Deine Fingernägel, deine Haare, der Push-Up-BH, die Lashes. Künstlich. Bist du doch auch schon lang.
2: Ja, Mann. Einfach Premium Chaya.
3: Dann beschwer dich nicht.
2: So. Dann auf für den Becher.
3: Ben, ja.
2: Dann hier dein kalter Kakao. Ich küsse dein Herz und folge uns auch gerne auf TikTok.
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2: Gleich für euch am Nachmittag ein Song aus unserem Leben. Ja, Survivor gibt uns nochmal richtig Power für diesen Nachmittag. Dazu ein Hit von heute. Ah, spielt die Mundharmonika Taylor Swift, I Knew It, I Knew You. Der beste Musikmix für Rheinland-Pfalz nach 15 Uhr.
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2: Das RPR1 Rheinland-Pfalz-Wetter ist bewölkt. Die Sonne hat es jetzt schwer am Nachmittag. Wir kriegen trotzdem so bis 26 Grad. Aktuell gemessen in Haß noch im Kreis Bad Dürkheim. Linz im Kreis Neuwied bietet 24 Grad. Eisenberg im Donnersbergkreis auch 24. Und der RPR1-Wettertrend bringt uns morgen noch mehr Wolken. Aber es ist meist trocken und das bei wirklich warmen bis zu 30 Grad.
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15: Und das sind die Themen um 15 Uhr. Die deutsche Wirtschaft legt zu und Waldbrand bei Bad Kreuznach. Das Land zieht Konsequenzen.
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15: Ich bin Daniel Ernst. Guten Tag. Mit der deutschen Wirtschaft geht es bergauf. Das sagt zumindest das IFO-Institut. Die Experten haben die Konjunkturprognose überraschend stark erhöht. Sie erwarten für dieses Jahr ein Wachstum von 1,4%. Das Land Rheinland-Pfalz zieht Konsequenzen aus dem Waldbrand am Roten Fels bei Bad Kreuznach. Die Einsatzkräfte sollen künftig auf solche Fälle besser vorbereitet werden, so Innenminister Achim Schwickert. RP1-Reporter Noah Theiss.
16: Wenn Überreste von Kampfmitteln in Wäldern liegen, so wie es am Roten Fels der Fall war, müsse das noch stärker in den Einsatzplanungen berücksichtigt werden, sagt Schwickert. Klar sei aber auch, eine vollständige Übersicht, wo Kampfmittel im Boden liegen, könne es nicht geben, weil es nach dem Zweiten Weltkrieg einfach keine flächendeckenden Untersuchungen dazu gegeben habe. Trotzdem soll jetzt auch der Kauf weiterer Ausrüstungen zur Bekämpfung von Waldbränden geprüft werden. Am Roten Fels hätten zum Beispiel spezielle Sprengler geholfen, meint der Minister.
15: 8 Tage nach der Sturzflut am Himalaya hat sich die Zahl der Todesopfer in Nepal und Tibet auf über 1270 erhöht. Es wird aber mit weit mehr Toten gerechnet. Noch rund 5000 Menschen werden vermisst, davon über 600 Ausländer.
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5: Die Bundeswehr kommt zurück nach Speyer. Stadt und Bundeswehr haben sich auf die Zukunft der Kurpfalz-Kaserne geeinigt. Auch die Interessen der Stadt bei der weiteren Nutzung des Kasernengeländes wurden in die Gespräche eingebracht, heißt es. Der entsprechende Vertrag soll noch in diesem Monat unterschrieben werden. Im Anschluss will die Stadt auch die Anwohnerinnen und Anwohner über die weiteren Pläne informieren. Lea Wegerle, Speyer.
15: Und die gute Nachricht für ganz Rheinland-Pfalz: Das von der Landesregierung angekündigte Sofortprogramm für Hitzeschutz in Krankenhäusern läuft. Die Träger können ab sofort beim Gesundheitsministerium Geld beantragen, um ihren Bedarf und die Machbarkeit prüfen zu lassen. Auch den anschließenden Einbau bezahlt das Ministerium komplett. Für den weiteren Betrieb, zum Beispiel einer Klimaanlage, ist dann aber das Krankenhaus zuständig. Das waren die RPR1-Nachrichten um 15 Uhr. Mehr Themen aus der Region gibt es wieder um halb.
17: Und wir schauen auf die Straßen. Es steht ein Blitzer bei euch in Eilertchen im Westerwald in der Hauptstraße und in Vogelbach im Kreis Kaiserslautern in der Kaiserstraße Ecke Dorfstraße Richtung Homburg. Jetzt die aktuellen Staus und Gefahrenmeldungen und auf die A1 Köln Richtung Koblenz zwischen Rastatt-Wille West und Kreuz Bliesheim. 5 Kilometer stocken, 10 Minuten dauert es länger. A3 Frankfurt Richtung Köln zwischen Idstein und Bad Camberg. Vorsicht, hier steht ein defektes Fahrzeug. Die A6 Mannheim Richtung Saarbrücken zwischen Kaiserslautern Ost und Kaiserslautern West ist ein Fahrzeug auf der rechten Spur liegen geblieben. Deswegen 3 Kilometer Stau, halbe Stunde länger hier. 10 Minuten mehr braucht er auf der A61 Ludwigshafen Richtung Koblenz zwischen Kreuz Ludwigshafen und Kreuz Frankenthal. Da sind es nämlich 5 Kilometer stockend. Der aktuell längste Stau auf der A61 Köln Richtung Koblenz zwischen Miel und Dreieckbad Neuenahr-Ahrweiler. 12 Kilometer sind es hier. Da braucht ihr etwa 25 Minuten länger. A67 Richtung Darmstadt zwischen der Auffahrt Lorsch und Funkstadt 5 Kilometer Stau, 20 Minuten plus. Und die A643 noch Mainz Richtung Wiesbaden zwischen Mainz-Gonsenheim und Schiersteiner Kreuz 3 Kilometer Stau, jetzt 10 Minuten plus. Und das war's soweit. Es sei denn, ihr habt noch was anderes gesehen, dann sagt's gern. Die kostenlose Nummer zum Anrufen oder WhatsApp schicken ist die 0800 8 und 3 mal die 62. Euch überall eine gute und vor allem sichere Fahrt.
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17: Schönen Donnerstagnachmittag euch. Kurz nach 3 haben wir's. Ich bin Selina Schmidt. Gleich feiern wir mit Survivor und einem absoluten 80er-Klassiker Burning Heart. Jetzt aber erstmal Kamrat und Be Mine.

Hines, Krista Sarandi, Good Old Days. 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

0: neue Song von Christopher Randy, Good Old Days bei RPA1. Und das Wetter am Wochenende soll nochmal sommerlich werden. Bleibt nur die Frage, was machen wir an den hoffentlich freien Tagen? Von uns jetzt eure Entscheidungshilfe.
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2: Mit Lea Wegerle. Hi. Na, habt ihr das Weinfestgeräusch schon erraten? Ich spiel's euch nochmal vor. Nee, ich dachte ja, es ist die Bratwurst, in die so richtig herzhaft reingebissen wird. Aber naja, wenn ihr am Wochenende dem Weinfestgeräusch auf die Schliche kommen wollt, dann habe ich ein paar Tipps für euch. Schaut doch mal auf der Harter Woi und Quetschekuchenkerve vorbei. Da könnt ihr auch beim Quetschekern Zielspucke euer Können unter Beweis stellen. Und leckeren Wein gibt es natürlich auch. Genau wie auf der Bornheimer Kerve, auf der Münchweiler Kerve und auf der Weinkerve in Ellerstadt. Und Saumagen, den gibt's auf der Saumagenkerve in Kallstadt. Wer mehr Bock auf ein großes Volksfest hatte es in Kusel richtig, und zwar auf der Kuseler Mess. Zum Auftakt bringt euch Schlagerstar Tobi morgen mit Malle-Hits kräftig in Stimmung. Am Samstag zieht der große Festumzug in die Stadt und bei den Fahrgeschäften und Ständen könnt ihr euch ordentlich austoben. Genau wie in Pirmasens auf dem Grenadiermarkt mit Fahrgeschäften, Biergarten, Live-Musik und Krämermarkt. Richtig ab geht's morgen und am Samstag beim Ackerbeben in Böbingen im Kreis Südliche Weinstraße. Highlight: Die Draufgänger stehen am Samstag auf der Bühne. Also wer bei Cordula Grün mal im Original mitgrölen will, der ist in Böbingen genau richtig. Und am Samstag finden nochmal die RPA1 Summer Nights im Plopsaland Deutschland in Hasloch statt. Der Plan: tagsüber auf der Achterbahn heißer schreien, abends die Shows mit Live-Musik genießen und der krönende Abschluss ist ein großes Feuerwerk. Egal was ihr macht am Wochenende, ich wünsche euch ganz viel Spaß.
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19: Schönen Donnerstagnachmittag um 15.30 Uhr.
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20: Mit Sabine Koppers, hallo. Sorgen um die Stromversorgung müssen sich die Menschen in der Pfalz nicht machen. Das haben uns die Netzbetreiber mitgeteilt. Beispielsweise in Ludwigshafen stellen die technischen Werke gerade nochmal alles auf den Prüfstand. Man sei im Ernstfall aber schon jetzt gewappnet, sagt der technische Vorstand der TWL, Thomas Mösel.
21: Bei uns ist das Kernstück der Sicherheitsmaßnahmen unsere Leitwarte. Die ist 24 Stunden am Tag und 365 Tage im Jahr besetzt. Und hier haben wir natürlich schon ein sehr genaues Monitoring auf die wichtigen Objekte, Umspannwerk und so weiter.
20: Nach den Krawallen im DFB-Pokalderby zwischen dem SV Waldhof Mannheim und dem 1. FC Kaiserslautern soll jetzt eine spezielle Ermittlungsgruppe sämtliche Vorfälle aufarbeiten, Infos, Fotos und Videos auswerten, Tatverdächtige identifizieren und strafrechtlich zur Verantwortung ziehen. Die Polizei hat deshalb auch ein entsprechendes Hinweisportal eingerichtet. Ein Hassposting gegen den Landauer Oberbürgermeister hat für einen 39-Jährigen Konsequenzen. Laut Polizei hatte der Mann gestern unter einem Facebook-Beitrag einer regionalen Zeitung zu Gewalt gegen den Politiker aufgerufen. Noch am selben Tag wurde seine Wohnung durchsucht und ein Handy sichergestellt. Der Mann räumte ein, den Kommentar geschrieben zu haben, bestritt aber konkrete Angriffspläne.
19: Immer um halb die RPA1 Regionalnachrichten, jetzt der Blick auf die Straßen. Und es wird geblitzt bei euch in Saarburg, Heckingplatz und in Koblenz-Lützel in der Eifelstraße steht auch ein Blitzer. Jetzt die aktuellen Staus und Gefahrenmeldungen da auf die A1 Köln Richtung Koblenz. Zwischen Rastattewille West und Kreuz Bliesheim 5 Kilometer stocken, 10 Minuten dauert's länger. A6 Mannheim Richtung Saarbrücken, da braucht er viel Geduld. Zwischen dem Rastplatz am Tunnel und Kaiserslautern West 4 Kilometer Stau. Ihr braucht aber insgesamt etwa 40 Minuten länger hier. Dann die A61 Köln Richtung Koblenz zwischen Miel und Dreieck Bad Neuenahr-Ahrweiler 14 Kilometer Stau, 25 Minuten plus. Die A61 jetzt Koblenz Richtung Köln zwischen Dreieck Erftal und Türnich. Vorsicht, hier liegt ein Plastikteil auf der Fahrbahn. A61 Koblenz Richtung Ludwigshafen zwischen Koblenz-Waldesch und Emmelshausen 3 Kilometer Stau, bedeutet hier 13 Minuten Zeitverzug. Auf die A67 Darmstadt Richtung Mönchhof Dreieck zwischen Dreieck Darmstadt-Griesheim und Büttelborn. Vorsicht, hier liegen Fahrzeugteile auf der Fahrbahn. Und wir haben noch die A643 Mainz Richtung Wiesbaden zwischen Mainz-Gonsenheim und Schiersteiner Kreuz. 3 Kilometer Stau und eine Viertelstunde plus. Und das war's. Es sei denn, ihr habt noch was anderes gesehen, dann sagt's gern. Die kostenlose Nummer zum Anrufen oder WhatsApp schicken ist die 0800 8 und 3 mal die 62. Euch überall eine gute und vor allem sichere Fahrt.
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0: aus den 80ern, Nick Kershaw, Wouldn't It Be Good hier bei RPA 1 und eine der größten Musikerinnen jemals sagt Adieu. Ja. Ariana Grande hat sich gestern unter Tränen von ihren Fans verabschiedet auf unbestimmte Zeit und das mit gerade mal erst 33 Jahren. RPA 1 Reporter Thomas Bremser, warum zieht sich Ariana Grande denn zurück und was macht sie jetzt?
1: Ja, sie ist es einfach leid, ständig beurteilt und kritisiert zu werden von allen, sagt sie. Darum will sie sich erstmal ins Private zurückziehen. Grande wird in sozialen Medien oft als zu dünn beurteilt, das hat sie schon früher kritisiert, aber jetzt ist es ihr vermutlich zu viel geworden. Ihre Entscheidung sei nicht spontan gefallen, sondern sei länger geplant gewesen. Wann sie wieder öffentlich auftreten wird, ist offen, aber sie ist ja auch als Schauspielerin aktiv wie Mega-Hit Wicked. Eventuell fokussiert sie sich erstmal darauf.
0: Mit ihrem Rückzug steht sie nicht alleine da. Auch um andere Superstars ist es ja rar geworden. Welche zum Beispiel?
1: Ja, Justin Bieber hat vor 4 Jahren seine Welttournee abgesagt und zog sich weitgehend aus der Öffentlichkeit zurück. Im letzten Jahr hat er ein Album rausgebracht. Auch beim WM-Finale ist er ja kurz aufgetreten. Ein richtiges Konzert hat er aber nicht mehr gespielt. Céline Dion war gesundheitlich schwer angeschlagen, hatte Muskelkrämpfe und hat lange keine Konzerte gegeben. Bald ist es aber soweit. 10 Konzerte stehen in Paris an.
0: Ja, und auch bei uns in Deutschland gibt es ja so einige Beispiele für Künstler und Künstlerinnen, die einfach irgendwann verschwunden sind. Andreas Borani zum Beispiel. Keiner weiß, wo er ist, was er macht. Oder Lena Meyer-Landrut, die ist seit über 2 Jahren verschollen für ihre Fans. Und auch Max Giesinger hat jetzt nach seinem letzten Konzert in 3 Wochen eine Pause angekündigt. Es sei ihnen aber doch allen gegönnt und ist auch ihre Entscheidung. Das Gute für uns ist aber, dass ihre Musik bleibt. Und deshalb jetzt für euch Ariana Grande mit No Tears Left to Cry bei RPA 1.

Das ist Harry Styles, American Girls bei RPA 1 und in knapp 10 Minuten hört ihr es wieder. Unser RPA 1 Weinfestgeräusch. Und um kurz nach 4 dann hat einer oder eine von euch die Chance, den Jackpot von inzwischen 10.800 Euro zu knacken.

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2: Und gleich der neue Song von Katy Perry. Watch It Burn. Hör dir nach 4. Und wir machen auch einen kleinen Sprung in die 80er. Zu Taylor Dane. Tell it to my heart. Ein Song unseres Lebens auch gleich hier bei RPR 1. 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
2: Das Wetter heute mit sonnigen, wolkigen und auch tröpfeligen Phasen. Ja, gerade gemessen bei euch in Zweibrücken in der Südwestpfalz. Dazu 27 Grad, Koblenz meldet 24, Unkel am Rhein 23 und in Bitburg in der Eifel auch 23 Grad. Und RPA 1 Wetterexperte Dominik Jung, wie geht's weiter?
10: Morgen zunächst noch ein paar dichtere Wolken Richtung Eifel und Westerwald. Da ist vielleicht hier und da noch ein bisschen was an Regen dabei, aber später überall sonnig und trocken und dann auch sehr warm an Rhein, Nahe und Mosel. Um 30 Grad.
2: Da sind richtig schöne Aussichten für den Start ins Wochenende morgen. Danke dir, Dominik.
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11: Und das sind die Themen um 16 Uhr. Angriffe auf Stromversorgung. Rheinland-Pfalz gut gerüstet. Und Land fördert wieder Projekte gegen Kinder- und Jugendarmut.
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11: Ich bin Daniel Ernst. Guten Tag. Nach den Anschlägen auf Hochspannungsleitungen in Brandenburg und Nordrhein-Westfalen sieht sich Rheinland-Pfalz so gut geschützt wie möglich. Eine komplette Überwachung von Versorgungsleitungen oder auch Bahnstrecken sei nicht machbar, sagte Innenminister Achim Schwickert heute im Landtag. Aber man könne sich auf Szenarien einstellen.
12: Das heißt also, wir müssen dann relativ schnell vor Ort sein. Wir müssen die Ursachenermittlung betreiben. Wir müssen auch Täter finden. Und da will ich ja nur doch mal darauf hinweisen, dass in letzter Zeit die Ermittlungen auch in diesem Bereich durchaus hier und da erfolgreich sind.
11: Schwickert sprach von rund 400 registrierten Drohnenattacken in Rheinland-Pfalz in den vergangenen beiden Jahren. Die Zahl habe sich damit vervielfacht. Die deutsche Wirtschaft legt zu, das sagt zumindest das IFO-Institut. Die Experten haben die Konjunkturprognose überraschend stark erhöht. Sie erwarten für dieses Jahr ein Wachstum von 1,4%. Nach dem Angriff auf einen Stand der AfD in Bad Kreuznach ermittelt jetzt der Staatsschutz wegen einer politisch motivierten Tat. Eine Person hatte gestern Flüssigkeit aus einem Gebäude heraus auf den Stand gekippt. Mehrere Menschen erlitten dadurch leichte Hautreizungen. Ein Verdächtiger wurde festgenommen.
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14: Die Bühne steht am Deutschen Eck. Am Abend fällt in Koblenz der Startschuss für das diesjährige Kaiser-Festival. Für 4 Tage verwandelt sich das Eck wieder in eine Open-Air-Arena. Howard Carpendale, Mark Forster, Johannes Oerding und Andrea Berg, jeden Abend ein anderer Headliner. Kurzentschlossene sollten unbedingt checken, ob noch Tickets an den Abendkassen verfügbar sind. Dirk Köster, Koblenz.
11: Und die gute Nachricht für ganz Rheinland-Pfalz. Das Sozialministerium unterstützt in diesem Jahr wieder gezielt Projekte gegen Kinder- und Jugendarmut. Kommunen, Vereine und Initiativen können bis zum 30. September Anträge stellen. Pro Projekt gibt es bis zu 5.000 Euro. Etwa für Bildungs-, Kultur- oder Gesundheitsangebote. So sollen Kinder und Jugendliche aus armen Familien mehr Teilhabe und Gemeinschaft erleben. Das waren die RPR1-Nachrichten um 16 Uhr. Mehr Themen aus der Region gibt es wieder um 12:30.
2: Wir gucken gemeinsam auf die Straßen. Da haben wir den aktuellsten Blitzer in Oberlahnstein, Braubacher Straße. Höhe Netto Richtung Braubach bei Tempo 50. Und in Vogelbach im Kreis Kaiserslautern steht in der Kaiserstraße ein Blitzer. Und zwar ist es Ecke Dorfstraße Richtung Homburg. Jetzt die aktuellen Staus- und Gefahrenmeldungen da auf die A1 Köln Richtung Koblenz. Zwischen Raststätte Wille West und Kreuz Bliesheim 8 Kilometer Stau. Ihr braucht etwa 20 Minuten länger. 10 Minuten plus auf der A6 Richtung Saarbrücken zwischen dem Abzweig nach Ramstein und Kreuz Landstuhl West 3 Kilometer stockend hier. Dann die A61 Köln Richtung Koblenz zwischen Miel und Dreieck Bad Neuenahr-Ahrweiler 12 Kilometer Stau. Da braucht ihr etwa 20 Minuten mehr. 10 Minuten plus auf der A61 Köln Richtung Koblenz zwischen Gümlich und Dreieck Erftal 2 Kilometer Stau sind es da nämlich. Dann Vorsicht auf der A61 Koblenz Richtung Köln zwischen Dreieck Erftal und Türnich liegt ein Plastikteil auf der Fahrbahn. A671 Wiesbaden Richtung Mainz zwischen Mainz-Kastell und Gustavsburg 2 Kilometer Stau, Viertelstunde plus. Und es gibt aktuell auf der B9 Boppard Bad Salzig Sichtbehinderungen durch Rauch. Hier steht der Dachstuhl eines Einfamilienhauses in Flammen. Anwohner werden hier gebeten, Türen und Fenster zu schließen und auch Lüftungen und Klimaanlagen abzuschalten. Und das war's. Es sei denn, ihr habt noch irgendwas anderes gesehen, dann sagt gern Bescheid. Die kostenlose Nummer zum Anrufen oder WhatsApp schicken ist die 0800 8 und 3 mal die 62. Euch überall eine gute und vor allem sichere Fahrt.
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2: Donnerstagnachmittag kurz nach 4. Und was könnte das hier sein? Ja, unser RPR 1 Weinfestgeräusch, aber was ist es? Habt ihr eine Idee? WhatsApp schicken mit dem Wort RPR 1. Gleich geht's um Fettkohle. 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
1: Der Jackpot füllt sich immer mehr. Inzwischen geht's um fette 10.800 Euro. So viel ist dieses Geräusch wert. Und Jenny aus Niederwörresbach im Kreis Birkenfeld hat diese Vermutung.
2: Ich bin der Meinung, das ist das Entfernen der Banderole oben an der Weinflasche, wenn man sie öffnet.
1: Jenny, auf welchen Festen trinkst du denn am liebsten mal ein Weinchen?
3: Natürlich bei uns im Dorf, wenn Fest ist.
1: Wann war das schon oder kommt es noch?
3: Das war schon dieses Jahr im Juni.
1: Und da denkst du, hast du auf jeden Fall gehört, beim Weinflasche öffnen, wenn man da dieses Papierplastik um den Flaschenhals quasi rummacht, sagst du, das ist es?
3: Ja, genau, ich meine, das könnte es sein. Also wenn diese großen Weinflaschenöffner da den Korken so reinziehen, das könnte das sein, oben in dieses Plastik sich öffnet.
1: Genau, was du meinst. Pass auf, dann spanne ich dich nicht länger weiter auf die Folter. Hast du mit deiner Vermutung recht? Nein! Oh, leider, leider.
3: Schade.
1: Schade. Aber Jenny, weißt du, was Gute ist? Es kann jeder immer weiter mitmachen. Also wenn du nochmal genauer hinhörst beim nächsten Mal oder so, sag uns einfach nochmal, vielleicht hast du nochmal eine Idee. Kommt ein Geistesblitz. Und dann könnte es sein. Und noch eine gute Nachricht, unser Jackpot wächst weiter. Wir haben jetzt tatsächlich schon richtig fette 10.900 Euro im Jackpot. Und das klingt richtig gut, oder?
3: Ja, auf jeden Fall.
1: Dir noch einen wunderschönen Tag. Und wenn ihr eine Idee habt, einfach jetzt schon eine WhatsApp mit dem Wort RPA1 an die 0808 und dreimal die 62 schicken. Und morgen früh um 7 gibt's die nächste Chance.
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0: danke.
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13: Ich bin Ralf Scholl, ich bin am Samstag beim 30-jährigen Jubiläum der Edelstein-Fachklinik in Bad Bergzabern. Dr. Thorsten Fischer, wie bringen Sie den Patienten nach einem Schicksalsschlag zurück in den Alltag?
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16: Schönen Donnerstagnachmittag um 16.30 Uhr und jetzt das Aktuellste aus unserer rpr1 Nachrichtenredaktion.
17: Ich bin Daniel Ernst. 8 Tage nach der Sturzflut am Himalaya hat sich die Zahl der Todesopfer in Nepal und Tibet auf über 1.270 erhöht. Es wird aber mit weit mehr Toten gerechnet. Noch rund 5.000 Menschen werden vermisst, davon über 600 Ausländer. Nach dem Anschlagsversuch auf ein Rüstungsunternehmen in München gehen die Behörden von einem politischen Hintergrund aus. 2 mutmaßliche Täter wurden festgenommen. Sie sollen Brandsätze auf eine Baustelle geworfen haben. Der 2-malige Kanu-Olympiasieger Ronald Raue wird neuer Staatsminister für Sport im Bundeskanzleramt. Er soll sich auch um die deutsche Bewerbung für die Olympischen Spiele kümmern.
16: Und jetzt alles Wichtige aus eurer Region.
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19: Mit Sabine Koppers, hallo. Sorgen um die Stromversorgung müssen sich die Menschen in der Pfalz nicht machen. Das haben uns die Netzbetreiber mitgeteilt. Beispielsweise in Ludwigshafen Betroffen stellen die technischen Werke gerade nochmal alles auf den Prüfstand. Man sei im Ernstfall aber schon jetzt gewappnet, sagt der technische Vorstand der TWL, Thomas Mösel.
20: Bei uns ist das Kernstück der Sicherheitsmaßnahmen unsere Leitwarte. Die ist 24 Stunden am Tag und 365 Tage im Jahr besetzt. Und hier haben wir natürlich schon ein sehr genaues Monitoring auf die wichtigen Objekte, Umspannwerk und so weiter.
19: Nach den Krawallen im DFB-Pokalderby zwischen dem SV Waldhof Mannheim und dem 1. FC Kaiserslautern soll jetzt eine spezielle Ermittlungsgruppe sämtliche Vorfälle aufarbeiten, Infos, Fotos und Videos auswerten, Tatverdächtige identifizieren und strafrechtlich zur Verantwortung ziehen. Die Polizei hat deshalb auch ein entsprechendes Hinweisportal eingerichtet. Ein Hassposting gegen den Landauer Oberbürgermeister hat für einen 39-Jährigen Konsequenzen. Laut Polizei hatte der Mann gestern unter einem Facebook-Beitrag einer regionalen Zeitung zu Gewalt gegen den Politiker aufgerufen. Noch am selben Tag wurde seine Wohnung durchsucht und ein Handy sichergestellt. Der Mann räumte ein, den Kommentar geschrieben zu haben, bestritt aber konkrete Angriffspläne.
16: Immer um halb die RPR1 Regionalnachrichten, jetzt der Blick auf die Straßen. Und es wird geblitzt in Winnweiler im Donnersbergkreis, in der Alsenzstraße und in Wörstadt im Kreis Alzey-Worms. In der Pariser Straße steht auch ein Blitzer. Jetzt die aktuellen Staus und Gefahrenmeldungen und da bitte Vorsicht auf der A1 Blankenheim Richtung Euskirchen. Zwischen Mechernich und Wiskirchen steht ein brennendes Fahrzeug. Die A1 Köln Richtung Koblenz zwischen Gleuel und Kreuz Bliesheim 9 Kilometer stockend, eine Viertelstunde dauert's länger. A6 Mannheim Richtung Heilbronn zwischen Kreuz Waldorf und Sinsheim läuft eine Unfallaufnahme auf der linken und mittleren Spur. Ihr werdet an der Unfallstelle vorbeigeführt. Aktuell 3 Kilometer Stau und eine Viertelstunde Zeitverzug. Die A6 Richtung Saarbrücken zwischen dem Abzweig nach Ramstein und Kreuz Landstuhl West 6 Kilometer Stau, 20 Minuten plus. Auf die A61 Köln Richtung Koblenz zwischen Miel und Dreieck Bad Neuenahr-Ahrweiler 7 Kilometer Stau, Viertelstunde dauert's hier länger. Dann die A61 Ludwigshafen Richtung Speyer zwischen dem Kreuz Mutterstadt und Rastplatz Birkenschlag. Hier steht ein defektes Fahrzeug. Die A671 Wiesbaden Richtung Mainz zwischen Mainz-Kastell und Gustavsburg 2 Kilometer Stau, eine Viertelstunde plus. Und noch eine Meldung von der B38 Kreuz Weinheim-Reichelsheim, der Saukopftunnel. Hier bitte Vorsicht in beiden Richtungen, da befinden sich Personen an oder auf der Fahrbahn. Und das war's soweit. Es sei denn, ihr habt noch irgendwas anderes gesehen, dann sagt gern Bescheid. Die kostenlose Nummer zum Anrufen oder WhatsApp schicken ist die 0800 8 und 3 mal die 62. Euch überall eine gute und vor allem sichere Fahrt.
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0: James Young und Infinity. Und ich wollte einfach mal ganz schnell Danke sagen. Danke, dass ihr RPR 1 hört. Das freut uns wirklich jeden Tag aufs Neue und wir wollen euch noch mehr einbinden. Ihr könnt uns einfach schreiben, anrufen oder auch eine WhatsApp-Sprachnachricht schicken an die 0800 8 und 3 mal die 62, wenn euch was auf dem Herzen liegt und auch, wenn ihr euch einen Song wünschen wollt.
1: Hi, ich bin die Marie aus Osthofen und ich wünsche mir heute das Lied Mr. Know-It-All von Teddy Swims. Das höre ich aktuell auf und ab und ja, ich denke, wenn das im Radio gespielt wird, kommt das auch ganz gut an. Von daher, RPR 1 spielt das sehr, sehr gerne.
0: Ja, machen wir von Herzen gerne für dich, Marie. Schöne Grüße zu dir nach Osthofen im Kreis Alzey-Worms und das ist Teddy Swims.

0: Labouche, so klingen die 90er mit Sweet Dreams hier bei RPR1. Und bei unserem Handwerker Peters aus Nickenich in der Eifel geht's heute um Vögel, Harry Potter und Socken.
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2: Yay, Mahlzeit. Ich bin der Handwerker Peters, ihr könnt mich ja P nennen. So, was haben wir denn? Ah, ich sehe jetzt schon, die Schilder müssen wieder abmontiert werden. Ja, dann kriegen wir hin. Liebe Hörerinnen und Hörer, ja, hier wurde ein Bauprojekt gestoppt, weil einer einen Vogel hat. Einer einen Vogel gehört hat. Eine ganz seltene Art, die hier nistet. Deswegen darf hier nicht gebaut werden. Stift Thorsten, was weiß ich. Es gibt halt so Ökos, die fragen beim Metzger, die Hähnchenschenkel, sind die von den Vorder- oder Hinterbeinen? Ach, liebe Hörerschaft, kennt ihr The Dobby von Harry Potter? Der Elf? Ja, der die Socke geschenkt bekommen hat und dann frei ist. In Großbritannien wurde ein Bauprojekt gestoppt, weil an dem Strand im Film The Dobby vom Harry Potter begraben wird. Wirklich wahr? Da sollten Starkstromkabel Wales mit Irland verbinden. Aber Fans haben da einen Grabstein hingestellt und pilgern mit Socken dahin. Ja, daher kommt das Wort Sockenschuss. Der Thorsten sagt, der guckt kein Harry Potter. Das sei viel zu unrealistisch. Ja gut, unrealistisch ist Harry Potter schon. Wie sollen Rothaariger zwei Freunde haben? Yay! So, fertig. Normal sollte das halten.
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3: Was haben Leonie und David Guetta gemeinsam? Baby, won't you stay? Beide laufen hier in der nächsten halben Stunde. In dem Fall Leonie und Callum Scott mit Stay und auch David Guetta. Kelly Rowland und When Love Takes Over. Und beide sind auch jetzt am Wochenende auf dem Glücksgefühle-Festival. 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
3: Das Wetter ist heute so eine kleine Mischung. Einmal Sonne, dann Wolken, dann so ein bisschen Regen. Alles wechselt sich irgendwie ab heute Nachmittag. Aktuell gemessen in Bingen am Rhein 25 Grad. Eisenberg im Donnersbergkreis auch 25. Prüm in der Eifel meldet 19 und in Rennerod im Westerwald auch 19 Grad. Und RPR1-Wetterexperte Dominik Jung, wie geht's weiter?
7: Morgen, da dreht der Sommer nochmal auf. Da gibt's den heißesten Tag der Woche. Temperaturen bis zu 30 Grad an Rhein, Nahe und Mosel. Meist scheint die Sonne, nur am Morgen gibt's im Norden ein paar dichtere Wolken.
3: Ja, und das lässt sich doch morgens gut verkraften, so ein paar Wolken, oder? Bei den guten Aussichten für den restlichen Tag passt es schon.
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8: Und das sind die Themen. Um 17 Uhr Attacken auf Stromversorgung. Rheinland-Pfalz gut gerüstet. Und Hitzeschutz an Krankenhäusern im Land läuft an.
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8: Ich bin Daniel Ernst. Guten Tag. Nach den Anschlägen auf Hochspannungsleitungen in Brandenburg und Nordrhein-Westfalen sieht sich Rheinland-Pfalz so gut geschützt wie möglich. Eine komplette Überwachung von Versorgungsleitungen oder auch Bahnstrecken sei nicht machbar, sagte Innenminister Achim Schwickert heute im Landtag. Aber man könne sich auf Szenarien einstellen.
9: Das heißt also, wir müssen dann relativ schnell vor Ort sein. Wir müssen die Ursachenermittlung betreiben. Wir müssen auch Täter finden. Und da will ich ja nun doch mal darauf hinweisen, dass in letzter Zeit die Ermittlungen auch in diesem Bereich durchaus hier und da erfolgreich sind.
8: Schwickert sprach von rund 400 registrierten Drohnenattacken in Rheinland-Pfalz in den vergangenen beiden Jahren. Die Zahl habe sich damit vervielfacht. Der E-Auto-Boom in Deutschland setzt sich fort. Fast 69.000 reine Elektroautos wurden im vergangenen Monat neu in Deutschland zugelassen. Das waren über 75% mehr als im Vorjahresmonat, so das Kraftfahrtbundesamt. Die Schulleitung greift bei der Ludwigshafener Brennpunktschule durch. Nicht nur der Schulleiter der Caroliner Burger Realschule muss gehen, auch 2 weitere Lehrkräfte werden versetzt. Außerdem soll der Personalrat wegen Gefährdung des Schulfriedens aufgelöst werden. Die Realschule geriet wiederholt wegen Polizeieinsätzen in die Schlagzeilen. Auslöser waren Gewalttaten und Vandalismus.
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10: In Rheinland-Pfalz breitet sich das Chamonda-Virus aus. Nach Angaben des Landes Untersuchungsamtes in Koblenz ist das Erregervirus inzwischen in 62 Rinderbeständen nachgewiesen worden. Betroffen sind unter anderem Betriebe in der Eifel, im Hunsrück, im Kreis Bernkastel-Wittlich, im Kreis Main-Koblenz und Mainz-Bingen. Das Virus wird durch Mücken übertragen. Es führt bei den Tieren zu Fieber, Durchfall und sinkender Milchleistung. Mike Fuhrmann, Koblenz.
8: Und die gute Nachricht für ganz Rheinland-Pfalz: Das von der Landesregierung angekündigte Sofortprogramm für Hitzeschutz in Krankenhäusern läuft. betrifft. Die Träger können ab sofort beim Gesundheitsministerium Geld beantragen, um ihren Bedarf und die Machbarkeit prüfen zu lassen. Auch den anschließenden Einbau bezahlt das Ministerium komplett. Für den weiteren Betrieb, zum Beispiel einer Klimaanlage, ist dann aber das Krankenhaus zuständig. Das waren die RPR1-Nachrichten um 17 Uhr. Mehr Themen aus der Region gibt es wieder um halb.
3: Wir schauen auf die Straßen und es wird geblitzt in Ludwigshafen am Rhein, am Kaiser-Wörth-Damm bei Tempo 50 und in Idar-Oberstein im Kreis Birkenfeld im Neuwieg steht auch ein Blitzer. Jetzt die aktuellen Staus- und Gefahrenmeldungen und da Vorsicht auf der A1 Blankenheim Richtung Euskirchen. Zwischen Mechernich und Wiskirchen steht ein brennendes Fahrzeug. Nochmal A1 Köln Richtung Koblenz jetzt zwischen Gleuel und Kreuz Bliesheim. 8 Kilometer stockend, eine Viertelstunde dauert's länger. Die A3 Frankfurt Richtung Köln zwischen der Ausfahrt Raunheim und Wiesbadener Kreuz liegt ein Metallwinkel auf der Fahrbahn, bitte aufpassen. Auf die A5 Karlsruhe Richtung Heidelberg zwischen Karlsruhe Nord und Kreuz Waldorf 10 Kilometer Stau, halbe Stunde dauert's hier länger. Eine Viertelstunde plus auf der A6 Richtung Saarbrücken zwischen dem Abzweig nach Rammstein und Kreuz Landstuhl West, 5 Kilometer Stau hier. A48 Dermbach Richtung Koblenz zwischen Dreieck Dermbach und Bendorfer Brücke 2 Kilometer Stau, Viertelstunde Zeitverzug. Und die A61 Köln Richtung Koblenz zwischen Rheinbach und Dreieck Bad Neuenahr-Ahrweiler, hier 6 Kilometer Stau, da braucht ihr gerade 10 Minuten länger. Und das war's. Es sei denn, ihr habt noch irgendwas anderes gesehen, dann sagt's gern. Die kostenlose Nummer zum Anrufen oder WhatsApp schicken ist die 0800 8 und 3 mal die 62. Euch überall eine gute und vor allem sichere Fahrt.
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3: Schönen Donnerstagnachmittag, ich bin Selina Schmidt und gleich so in, ja, guten 10 Minuten, 11, hört ihr nochmal unser RPR1 Weinfestgeräusch und es gibt auch Tipps, was

0: Clock Clock Out of the Dark hier bei RPA 1. 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

0: 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Wissen, was es ist. Ganz genau zuhören an der Stelle jetzt. 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
0: Und wir feiern uns in den Feierabend. Jetzt mit den Pointer Sisters. Und I'm so excited.

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8: Schönen Donnerstagnachmittag um 17.30 Uhr und jetzt das Aktuellste aus unserer rpr1 Nachrichtenredaktion.
9: Ich bin Daniel Ernst. 8 Tage nach der Sturzflut am Himalaya hat sich die Zahl der Todesopfer in Nepal und Tibet auf über 1.270 erhöht. Es wird aber mit weit mehr Toten gerechnet. Noch rund 5.000 Menschen werden vermisst, davon über 600 Ausländer. Nach dem Anschlagsversuch auf ein Rüstungsunternehmen in München gehen die Behörden von einem politischen Hintergrund aus. 2 mutmaßliche Täter wurden festgenommen. Sie sollen Brandsätze auf eine Baustelle geworfen haben. Der zweimalige Kanu-Olympiasieger Ronald Raue wird neuer Staatsminister für Sport im Bundeskanzleramt. Er soll sich auch um die deutsche Bewerbung für die Olympischen Spiele kümmern.
8: Und jetzt alles Wichtige aus eurer Region.
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11: Mit Sabine Koppers, hallo. Im Fall um die Carolina-Burger-Realschule Plus in Ludwigshafen hat Bildungsministerin Ute Eiling-Hüttig heute ihren Plan verkündet. Eine neue Schulleitung und die volle Unterstützung von Land und ADD sollen die Schule in ruhigeres Fahrwasser bringen. Sie war durch Gewalt- und Vandalismusvorfälle in die Schlagzeilen geraten. Zuletzt hatten sich auch Lehrer und Schulleitung in den Haaren. ADD-Präsident Andreas Kruppert.
12: Es geht überhaupt nicht darum, dass wir die Schule übernehmen, sondern es geht darum, dass wir mit unterstützen, um hier den Schulfrieden nochmal herzustellen. Und ich glaube, da ist es wichtig, dass man auch Präsenz zeigt. Wir brauchen einen Neustart für diese Schule. Das sind wir den Schülerinnen und Schülern schuldig.
11: In Rotalben in der Südwestpfalz ist heute der Startschuss für die Modernisierung des Wasserwerks gefallen. Umweltministerin Christine Schneider hat beim Spatenstich Förderbescheide über gut 2 Millionen Euro übergeben. Insgesamt kostet das Projekt rund 17 Millionen Euro. Geplant sind moderne Aufbereitungstechnik und ein hochwassersicherer Neubau für die Trinkwasserversorgung der Region. Kurioser Unfall auf der B9 bei Germersheim. Ein LKW hat zwischen Bellheim Nord und Germersheim Süd eine Satellitenschüssel verloren. Ein Autofahrer fuhr darüber. Der Schaden an seinem Wagen liegt bei rund 10.000 Euro. Zeugen halfen der Polizei dabei, den LKW-Fahrer schnell zu finden. Gegen ihn wird jetzt ermittelt.
8: 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Jetzt der Blick auf die Straßen. Und es steht ein Blitzer bei euch in Simmern in der Schmidtbachstraße und in Worms im Kreis Alzey-Worms am Flugplatz. Hier ist 70 erlaubt. Jetzt die aktuellen Staus und Gefahrenmeldungen und auf die A1 Köln Richtung Koblenz zwischen Gleuel und Kreuz Bliesheim. 9 Kilometer stocken, 20 Minuten dauert's länger. Die A3 Frankfurt Richtung Köln zwischen Frankfurt am Main Flughafen und Raunheim. Vorsicht, hier liegt ein Metallteil auf der Fahrbahn und es sind 6 Kilometer stockend, 10 Minuten. Stunden dauert es länger. A5 Heidelberg Richtung Karlsruhe. Zwischen Heidelberg-Schwetzingen und Kreuzwaldorf eine ungesicherte Unfallstelle auf der linken Spur. Die A6 Mannheim Richtung Heilbronn. Zwischen Kreuzwaldorf und Sinsheim eine Unfallaufnahme auf der linken und mittleren Spur. Ihr werdet hier an der Unfallstelle vorbeigeführt. 5 Kilometer Stau sind es, eine Viertelstunde dauert es länger. Auch eine Viertelstunde plus auf der A48 Dernbach Richtung Koblenz. Zwischen Dreieck Dernbach und Bendorfer Brücke. 3 Kilometer Stau sind es da nämlich. Dann die A61 Ludwigshafen Richtung Koblenz zwischen Dorsheim und Stromberg. Vorsicht, hier ein defektes Fahrzeug. Und noch der Blick auf die A65 Landau Richtung Ludwigshafen zwischen Neustadt-Weinstraße Süd und Neustadt-Weinstraße Nord. Da 2 Kilometer Stau und eine Viertelstunde Zeitverzug. Und das war's. Es sei denn, ihr habt noch zusätzlich was gesehen, dann sagt's gern. Die kostenlose Nummer zum Anrufen oder WhatsApp schicken ist die 0800 8 und 3 mal die 62. Euch überall eine gute und vor allem sichere Fahrt.
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0: Nico Santos, Why Don't You Stay, sein neuer Song, hier bei RPA 1 und wir sind im September angekommen, 3. September, um genau zu sein. Aber die ersten Sommer, vom Sommerende ist eigentlich noch nichts so richtig zu spüren und das ist schön. Wir machen so einen schönen Sommerausklang, ganz langsam, genießen wir das. Trotzdem ziehen schon die ersten Freibäder in Rheinland-Pfalz Bilanz. Wie lief denn dieser super Sommer 2026? Wie viele Gäste waren da? Wie viele Pommes sind am Freibad-Kiosk über die Theke gegangen? RPA1-Reporter Marcel Hemmer hat im Wartberg-Bad in Alzey nachgefragt.
1: Was? Oh ja, Pommes. Ja, also ich würde mal sagen, so 100.000 oder sowas, die dürften es schon gewesen sein, die da durchgegangen sind. Aber hey, das Wartbergbad in Alzey ist auch einfach sehr, sehr schön mit grüner, großer Liegewiese, Rutschbahn und einem klasse Kiosk. Hier betreibt Kalli Gauch. Du hast mir eben schon gesagt, dass das ganze Jahr hier ja relativ ordentlich war. Wie war das denn so an so ganz heißen Tagen? Die Eismaschine ist bei euch ja wahrscheinlich durchgelaufen, oder?
2: Die Eismaschine läuft natürlich dann ununterbrochen durch. Und bei 3.000 Leute gehen natürlich mehrere hundert Eistüte über den Tisch. Da geht natürlich was.
1: Und was war so dein Highlight dieses Jahr?
2: Da ich oft auf Mallorca bin, dachte ich mir, komm, ich kauf mal so ein Bananenkostüm. Da bin ich reingeschluppt und habe mir eine neue Schubkarre gekauft und bin mal über die Wiese gelaufen und habe die Melone und das ganze Obst verkauft.
1: Ja, das ist auf jeden Fall mal was anderes. In ein paar Wochen ist das Wartbergbad hier noch geöffnet. Bis dahin, ja, glaube ich, gönne ich mir mal noch was Gutes.
0: Ja, lass dir deine Pommes weiterschmecken, Marcel. Und ich gebe dir 5 Euro, wenn du dir das Bananenkostüm ausleihst und dann zu unserer Weihnachtsfeier anziehst.

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2: Schönen Donnerstagabend gleich mit dem neuen Song von Lea.
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2: So zauberhaft. Mit dir alleine sein heißt der neue Song. Gibt's gleich. Und außerdem Michael Jackson. Dirty Diana, Song unseres Lebens, auch gleich nach 18 Uhr. 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
2: Ja, das Wetter zeigt sich heute Abend von seiner entspannten Seite. Trocken, oft Wolken, ab und zu auch noch ein kleines bisschen Sonne. Aktuell gemessen bei euch in Hasloch in der Pfalz 27 Grad, Eile an der Saar 24, Kirn an der Nahe 23 und in Bad Marienberg im Westerwald 19 Grad. Auch in der Nacht ziehen oft harmlose Wolken durch bei 14 bis 18 Grad und morgen erst noch wolkig, dann wird's aber richtig schön mit bis zu 30 Grad.
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10: Und das sind die Themen um 18 Uhr. Billigpakete aus China werden teurer und neue Einschränkungen für den Rheinschiffsverkehr erwartet.
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10: Ich bin Daniel Ernst. Guten Abend. Billigbestellungen aus China sollen in der EU bald teurer werden. Ab November soll für kleine Pakete aus dem Onlinehandel eine neue Bearbeitungsgebühr fällig werden. Damit will die EU gegen die riesigen Mengen an Paketen aus Fernost vorgehen. Dieter Ebeling berichtet aus Brüssel.
11: Die EU will den Direktversand aus Drittländern, vor allem China, zollfrei und fast unkontrolliert abschaffen. Was im November kommt, die Bearbeitungsgebühr, ist bereits die zweite Stufe des Plans. Schon im Juli fiel die bisherige Zollfreigrenze von 150 Euro. Seither gilt für die kleinen Sendungen ein Pauschalzoll von 3 Euro. Schon dieser Zoll hatte die Einfuhren sinken lassen. So soll es jetzt auch weitergehen, meint die EU. 6 Milliarden kleine Pakete kamen letztes Jahr noch in die EU, fast alle aus China.
10: Nach dem Angriff auf das Umspannwerk in Bergheim im Rheinland wird erst kommende Woche alles wieder normal laufen. 3 der insgesamt 5 betroffenen Kraftwerksblöcke sind wieder am Netz. Von den Tätern fehlt noch immer jede Spur und auch beim Anschlag auf das Umspannwerk in Brandenburg ist noch unklar, wer dahinter steckt. Rheinland-Pfalz sieht sich nach den Anschlägen so gut geschützt wie möglich. Eine komplette Überwachung von Versorgungsleitungen oder auch Bahnstrecken sei allerdings nicht machbar, so Innenminister Achim Schwickert. Auf dem Rhein läuft der Schiffsverkehr nach den historischen Niedrigpegeln wieder besser. Allerdings rechnet der Bundesverband der Binnenschifffahrt schon in den kommenden Tagen wieder mit stark sinkenden Pegeln. Am kritischen Nadelöhr Kaub wird schon Anfang der Woche ein Wasserstand von unter 40 Zentimetern erwartet. Schiffe können dann nur noch teilbeladen fahren. Aus Sicherheitsgründen hat die Stadt Oberwesel bereits das für 12. September geplante Rhein in Flammen abgesagt.
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12: Klimaschutzminister Michael Ebling ist überzeugt, dass Rheinland-Pfalz seine ambitionierten Ausbauziele bei den erneuerbaren Energien erreichen kann. Bei einer Netzwerkstadt im Herbst sollen mit den regionalen und den großen überregionalen Netzbetreibern Prioritäten für den Ausbau gesetzt werden. In Rheinland-Pfalz sollen bis 2030 2,2% der Fläche für Windenergie ausgewiesen sein. Sabine Koppers, Mainz.
10: Und die gute Nachricht für ganz Rheinland-Pfalz. Das Sozialministerium unterstützt in diesem Jahr wieder gezielt Projekte gegen Kinder- und Jugendarmut. Kommunen, Vereine und Initiativen können bis zum 30. September Anträge stellen. Pro Projekt gibt es bis zu 5.000 Euro, etwa für Bildungs-, Kultur- oder Gesundheitsangebote. So sollen Kinder und Jugendliche aus armen Familien mehr Teilhabe und Gemeinschaft erleben. Das waren die RPR1-Nachrichten um 18 Uhr. Mehr Themen aus der Region gibt es wieder um halb.
2: Jetzt der Blick auf die Straßen und es steht ein Blitzer bei euch in Idar-Oberstein im Neuweg. Und Christine, du hast auch einen Blitzer gesehen. Wo steht er genau?
13: In der Wörstädter Straße, wenn man von Wörstadt nach Saulheim fahren möchte, da ist eine 30er-Zone.
2: Dankeschön, Christine, fürs Bescheid sagen. Jetzt die aktuellen Staus- und Gefahrenmeldungen auf die A1. Köln Richtung Koblenz zwischen Rastatt-Wille-West und Kreuz-Bliesheim 7 Kilometer stockend, eine Viertelstunde dauert es länger. A5 Karlsruhe Richtung Heidelberg zwischen Bruchsal und Kreuz-Waldorf 7 Kilometer Stau, 20 Minuten plus. Auch 20 Minuten auf der A5 Darmstadt Richtung Karlsruhe zwischen Kreuz-Heidelberg und Kreuz-Waldorf, da sind 6 Kilometer Stau. Auf die A6 Mannheim Richtung Heilbronn zwischen Kreuzwaldorf und Sinsheim läuft eine Unfallaufnahme auf der linken und mittleren Spur. Ihr werdet an der Unfallstelle vorbeigeführt. Aktuell 5 Kilometer Stau, eine Viertelstunde länger hier. A63 Kaiserslautern Richtung Mainz zwischen Kirchheim-Bohlanden und Freimersheim. Vorsicht, da steht ein defektes Fahrzeug. Die A65 Landau Richtung Ludwigshafen zwischen Neustadt-Weinstraße Süd und Neustadt-Weinstraße Nord. Hier auch ein defektes Fahrzeug. Deswegen 2 Kilometer Stau und eine Viertelstunde plus. Und die A671 Wiesbaden Richtung Mainz zwischen Mainz-Kastell und Gustavsburg. 2 Kilometer Stau, Viertelstunde länger hier. Und das war's soweit. Es sei denn, ihr habt noch irgendwas anderes gesehen, dann sagt's gern. Die kostenlose Nummer zum Anrufen oder WhatsApp schicken ist die 0800 8 und 3 mal die 62. Euch überall eine gute und vor allem sichere Fahrt.
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2: Schönen Donnerstagabend und ich begrüße meinen Kollegen Jens Baumgart bei mir im Studio. Hallo Jens.
14: Hallo, wie können wir die Stromversorgung in Rheinland-Pfalz besser vor Anschlägen schützen? Das ist ein Thema bei uns in dieser Stunde. Außerdem werfen wir einen Blick auf das Wetter in den kommenden Tagen und so viel darf ich schon verraten, es soll richtig, richtig toll werden. Schönen Donnerstagabend. 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

0: James Blunt, Bonfire Heart, hier bei RPR 1, der Tag in Rheinland-Pfalz mit Selina Schmidt und Jens Baumgart.
1: Einen schönen Donnerstagabend.
0: Ja, ein Realschulabschluss ist nicht das Schlechteste, wenn man sich zum Beispiel um einen Ausbildungsplatz bewirbt. Allerdings mit einem Zeugnis der Carolina Burger Realschule Plus in Ludwigshafen, ja, da sollte man sich zumindest auf ein paar interessante Rückfragen einstellen.
1: Ja, die Schule kommt nicht aus den Schlagzeilen. Gewalt, Vandalismus, falsche Feueralarme, zum Schluss noch interner Stress, aber damit soll es jetzt vorbei sein. Im Bildungsausschuss des Landtags hat die Ministerin heute ihren Plan verkündet, wie alles gut wird. RPA1-Reporter Olaf Holzbach, und zwar mit neuen Leuten an der Spitze.
2: Auch das, ja, der Schulleiter kommt an eine andere Schule. Zwei weitere Lehrer werden ebenfalls versetzt. Nicht, weil sie die Alleinschuld tragen, sagt die Ministerin, sondern weil es anders nicht mehr ging.
3: Insofern war die Krux jetzt, dass es eine Spaltung und hohe Zerstrittenheit innerhalb des Kollegiums gab, sodass wir eben personelle Maßnahmen für nötig gehalten haben, um dem einfach Abhilfe zu schaffen, mit dem deutlichen Hinweis darauf, dass es nicht an einer Person liegt.
2: Ute Eiling-Hütig heute nach dem Ausschuss. Neue Schulleitung, die Personalvertretung soll aufgelöst werden. Ach ja, und für die Lehrer ein Attest bitte. Ab dem ersten Tag Krankmeldung. Davon gab es ja zuletzt ziemlich viele.
1: Okay, und das heißt, die Erwachsenen waren das Problem, nicht die Kinder und Jugendlichen?
2: Naja, die Gewalt in der Schule, Reizgas im Treppenhaus, Feueralarme. Zuletzt war die Rede von Schutzgelderpressungen. Das haben nicht die Lehrer auf dem Kerbholz. Klar, die haben nur dafür gesorgt, dass die Hilfe nicht funktionierte. Und den Laden zumachen und die vor allem migrantischen Kinder verteilen.
3: Wir geben niemanden auf, wir geben auch keine Schule auf. Eine Schule zu schließen ist wirklich keine Lösung.
2: Deshalb, sagt die Ministerin, gibt es jetzt das volle Unterstützungsprogramm, egal wie lange es dauert.
1: Die Carolina Burger Realschule Plus in Ludwigshafen, eine neue Schulleitung und viel Hilfe von außen sollen sie wieder in ruhiges Fahrwasser bringen.

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0: Michael Jackson, Dirty Diana, hier bei RPR 1. Ihr hört der Tag in Rheinland-Pfalz. Ja, und das war so eine Nachricht. Da machen sich die Biertrinker bei uns in Rheinland-Pfalz erstmal Sorgen. Die Hopfenernte bei uns im Land fällt dieses Jahr nämlich deutlich schlechter aus als letztes Jahr.
1: Und das liegt vor allem an der Hitze im Juni. RPA1-Reporter Sebastian Hoffmann hat sich direkt mal auf den Weg nach Holztum in die Eifel gemacht. Da wird der Hopfen für die größte rheinland-pfälzische Brauerei, für die in Bitburg, angebaut. Sebastian, ist der Biernachschub denn wirklich in Gefahr?
2: Also wenn man hier vor den Hopfenpflanzen steht und mal nach oben guckt, die sind so 7, 8, 9, vielleicht 10 Meter hoch. Da kriegt man jetzt nicht sofort Panik und Sorge ums Bier, aber trotzdem, so richtig grün und gesund sehen die Pflanzen hier in Holztum leider nicht überall aus. Bei mir ist Hopfenbauer Andreas Dick. War schon heftig, ne?
3: Also so ein Jahr ist schon schlimm. Also wir sind ja gerade aus dem Hochwasser, Wiederaufbau, eben ja, hatten wir uns im Grunde freigeschwommen, wenn das der richtige Begriff für sowas ist. Dieses Jahr war es halt so extrem, dass man in ein Feld nicht mehr gerne reinschaut, was so betroffen ist, weil es einfach leidet und jeden Tag kaputt geht.
2: Unterm Strich macht es ein Minus von etwa 30% bei der Ernte, die hier nächste Woche losgehen soll. Aber beim Punkt Bierpreis, da kannst du uns zumindest schon mal so ein bisschen beruhigen, Andreas.
3: Man muss ganz klar sagen, das ist ja wirklich eine ganz kleine Prozentzahl, was der Rohstoff ausmacht. Ich glaube, da sind Transportkosten, Energiekosten und Personalkosten, Werbekosten ganz andere Faktoren.
2: Immerhin, aber auf so Hitzewellen müssen wir uns ja eigentlich in den nächsten Jahren immer wieder einstellen. Ideen hast du schon, zum Beispiel mit mehr Bäumen, die die Hopfenpflanzen dann besser schützen und mehr Unterstützung auch von den Versicherungen, da kommt es jetzt drauf an. Und auch so ein bisschen auf uns, habe ich gehört.
3: Trinkt Bier und dann ist das natürlich für den Hopfenbauer auch ganz gut.
2: Ja, also, wenn das so ist, dann nehmen wir jetzt einen auf das rheinland-pfälzische Bier.
1: Ist ja auch bald Wochenende. Der Biernachschub ist trotz schwacher Ernte erstmal gesichert. Prost nach Holztum. Ja, just

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7: Hallo, am Donnerstagabend, es ist 6:30.
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9: Mit Sabine Koppers, guten Abend. Das Land Rheinland-Pfalz zieht Konsequenzen aus dem Waldbrand am Roten Fels bei Bad Kreuznach. Laut Innenminister Achim Schwickert müssten Einsatzkräfte besser auf solche Fälle vorbereitet werden. RPR 1-Reporter Noah Theis.
10: Wenn Überreste von Kampfmitteln in Wäldern liegen, so wie es am Roten Fels der Fall war, müsse das noch stärker in den Einsatzplanungen berücksichtigt werden, sagt Schwickert. Klar sei aber auch, eine vollständige Übersicht, wo Kampfmittel im Boden liegen, könne es nicht geben, weil es nach dem Zweiten Weltkrieg einfach keine flächendeckenden Untersuchungen dazu gegeben habe. Trotzdem soll jetzt auch der Kauf weiterer Ausrüstung zur Bekämpfung von Waldbränden geprüft werden. Am Roten Fels hätten zum Beispiel spezielle Sprengler geholfen, meint der Minister.
9: Im Fall um die Caroliner Burger Realschule Plus in Ludwigshafen hat Bildungsministerin Ute Eiling-Hüttich heute ihren Plan verkündet. Eine neue Schulleitung und die volle Unterstützung von Land und ADD sollen die Schule in ruhigeres Fahrwasser bringen. Sie war durch Gewalt- und Vandalismusvorfälle in die Schlagzeilen geraten, ADD-Präsident Andreas Kruppert.
11: Es geht darum, den Schulfrieden nochmal herzustellen. Und da ist es wichtig, dass man auch Präsenz zeigt. Wir brauchen einen Neustart. Das sind wir den Schülerinnen und Schülern schuldig.
9: Gute Nachricht für ganz Rheinland-Pfalz. Das Sozialministerium unterstützt jetzt zum zweiten Mal in diesem Jahr gezielt Projekte gegen Kinder- und Jugendarmut. Kommunen, Vereine und Initiativen können bis zum 30. September Anträge stellen. In Rheinland-Pfalz breitet sich das Chamonda-Virus aus. Laut dem Landesuntersuchungsamt wurde der Erreger inzwischen in 62 Rinderbeständen im Land nachgewiesen. Unter anderem in der Eifel, im Hunsrück und in den Kreisen Bernkastel-Wittlich und Mainz-Bingen. Das Chamonda-Virus wird durch Mücken übertragen und führt bei Tieren zu Fieberdurchfall und sinkender Milchleistung. Für den Menschen ist es ungefährlich.
12: 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Jetzt der Blick auf die Straßen. Und es wird geblitzt bei euch in Bad Kreuznach in der Richard-Wagner-Straße. Straße bei Tempo 50 und in Speyer in der Siemensstraße steht auch ein Blitzer. Auch da ist 50 erlaubt. Jetzt die aktuellen Staus- und Gefahrenmeldungen und auf die A1 Köln Richtung Koblenz. Zwischen Raststätte Wille West und Kreuz Bliesheim 6 Kilometer stockend, 10 Minuten dauert es länger. A1 Trier Richtung Köln Koblenz in Höhe Rastplatz Flussbach läuft aktuell eine Unfallaufnahme. Die A5 Darmstadt Richtung Karlsruhe zwischen Kreuz Heidelberg und Kreuz Waldorf. Bitte Vorsicht, hier ein defektes Fahrzeug. Deswegen 6 Kilometer Stau, halbe Stunde plus. Vorsicht auch auf der A66 Wiesbaden Richtung Frankfurt zwischen Wiesbaden-Frauenstein und Schiersteiner Kreuz. Hier liegt etwas auf der Fahrbahn, was aussieht wie eine Styroporplatte. Also Vorsicht bitte. Und wir haben noch die A565 Bonn Richtung Meckenheim zwischen Bonn-Hartberg und Meckenheim-Nord. Auch da liegen Fahrzeugteile oder Gegenstände auf der Autobahn. Also auch hier vorsichtig sein. Und das war's. Es sei denn, ihr habt noch was anderes gesehen, dann sagt's gern. Die kostenlose Nummer zum Anrufen oder WhatsApp schicken, ist die 0800 8 und 3 mal die 62. Euch überall eine gute und vor allem sichere Fahrt.
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0: Bryan Adams, Please Forgive Me, hier bei RPR 1. Schönen Donnerstagabend. Ihr hört der Tag in Rheinland-Pfalz mit Selina Schmidt und Jens Baumgart.
1: Hallo, guten Abend.
0: Ja, und wie können wir die Stromversorgung auch in Rheinland-Pfalz besser schützen? Es geht ja so ein bisschen die Angst um nach den Anschlägen auf die Energieversorgung in Brandenburg und auch nebenan in Nordrhein-Westfalen. Jens, kann man überhaupt was tun? Können wir uns vor Sabotage schützen?
1: Also der zuständige Minister Achim Schwickert sagt, Rheinland-Pfalz ist so gut geschützt wie möglich. Eine komplette Überwachung von Versorgungsleitungen sei nicht machbar. Aber man könne sich auf Szenarien einstellen.
2: Das heißt also, wir müssen dann relativ schnell vor Ort sein. Wir müssen die Ursachenermittlung betreiben. Wir müssen auch Täter finden. Und da will ich ja nun doch mal darauf hinweisen, dass in letzter Zeit die Ermittlungen auch in diesem Bereich durchaus hier und da erfolgreich sind.
1: Sein NRW-Kollege Herbert Reul schlägt unterdessen im ZDF vor, wir brauchen mehr Rechte für die Betreiber von Strom- oder auch Wasserwerken.
3: Dürfen die Videoanlagen betreiben? Dürfen die in Zukunft eine eigene Drohnenabwehr haben zum Beispiel? Das sind Fragen, die wird man jetzt mal beantworten müssen.
1: Auch die deutsche Wirtschaft findet, wir müssen was tun. Hier geht es übrigens nicht nur um die Versorgungssicherheit, sondern ums Wirtschaftswachstum. Geraldine Dani-Knedlik vom Deutschen Institut für Wirtschaftsforschung ebenfalls im ZDF.
4: Häufen sich die Angriffe, steigt die Verunsicherung. Steigt die Verunsicherung, wirkt das ähnlich wie ein Nachfrageschock. Es wird weniger investiert in den Standort. Die Kosten zur Absicherung, die die Unternehmen tragen müssen, die werden größer. Und das dämpft natürlich mittel- bis langfristig die Produktion.
1: Ganz spannend, wir suchen nicht unbedingt nach Hightech-Sabotage-Experten, sondern offenbar nach Low-Budget-Tätern. Am Umspannwerk Bergheim bei Köln, da wurden Abschussvorrichtungen in der Nähe der Leitungen gefunden. Mithilfe von simpler Pyrotechnik können so Drähte über die Stromleitungen geschossen werden, um einen Kurzschluss auszulösen.
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0: neue Song von Gentleman und Michael Patrick Kelly, Wildfire, hier bei RPR1. Ihr hört der Tag in Rheinland-Pfalz. Ja, und der Sommer feiert ein Comeback. Ab morgen wird's nochmal richtig schön warm.
1: Ja, viele Freibäder in Rheinland-Pfalz haben ja noch geöffnet und da kann man den Betreibern nur zurufen, ihr habt alles richtig gemacht. Allerdings erst morgen Nachmittag wird's so richtig hochsommerlich. RPR1 Wetterexperte Dominik Jung.
2: Ja, also kommende Nacht zieht erstmal nochmal so ein kleines Wolkenband durch. Das bringt hier und da noch ein bisschen Regen und mit diesen letzten Regenresten, da starten wir morgen auch in den Freitag rein. Vor allen Dingen in der Eifel und im Westerwald gibt es ein paar dichtere Wolken, aber im Süden, da lockert es rasch auf und später ab der Mittagszeit ist das überall richtig freundlich. Volle Lotte Sommerwetter am Freitagnachmittag, Temperaturen so um die 25 bis knapp 30 Grad und genauso geht es auch ins Wochenende hinein.
1: Das heißt, das Wochenende unbedingt raus an die frische Luft, auf die Kirmes, auf die Kerwe, auf das Weinfest?
2: Ja, auf jeden Fall. Also morgen Abend, ja, wie gesagt, schönes Sommerwetter am Samstag und am Sonntag jeweils viel Sonnenschein, sommerliche Temperaturen, spätsommerliche Temperaturen, trockenes Wetter, ein perfektes Wochenende für Aktivitäten im Freien. Da kann man nun wirklich nicht meckern, das sollte man ausnutzen.
1: Dankeschön.

0: Musik aus Kassel von den beiden Jungs von Milky Chance, Colorado. Hier bei RPA 1 und gleich geht's in die 80er. Mit Your If I Was 1985. Und außerdem auf der Playlist die Sugar Babes. Push the Button. Schönen Donnerstagabend euch. 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
0: Das Wetter ist entspannt und mild. Fast noch warm bei euch in Kaiserslautern, 23 Grad gemessen, bei Tönningen am Rhein 22, in Katzenelnbogen im Rheinland-Kreis 21 und in Hinterhausen in der Vulkaneifel 19 Grad. Auch in der Nacht ziehen nur harmlose Wolken durch bei 14 bis 18 Grad und morgen erst noch wolkig, aber dann wird's richtig schön mit bis zu 30 Grad.
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4: Ich bin Daniel Ernst. Guten Abend. Billigbestellungen aus China sollen in der EU bald teurer werden. Ab November soll für kleine Pakete aus dem Onlinehandel eine neue Bearbeitungsgebühr fällig werden. Damit will die EU gegen die riesigen Mengen an Paketen aus Fernost vorgehen. Dieter Ebeling berichtet aus Brüssel.
5: Die EU will den Direktversand aus Drittländern, vor allem China, zollfrei und fast unkontrolliert abschaffen. Was im November kommt, die Bearbeitungsgebühr, ist bereits die zweite Stufe des Plans. Schon im Juli fiel die bisherige Zollfreigrenze von 150 Euro. Seither gilt für die kleinen Sendungen ein Pauschalzoll von 3 Euro. Schon dieser Zoll hatte die Einfuhren sinken lassen. So soll es jetzt auch weitergehen, meint die EU. 6 Milliarden kleine Pakete kamen letztes Jahr noch in die EU, fast alle aus China.
4: Nach dem Angriff auf das Umspannwerk in Bergheim im Rheinland wird erst kommende Woche alles wieder normal laufen. 3 der insgesamt 5 betroffenen Kraftwerksblöcke sind wieder am Netz. Von den Tätern fehlt noch immer jede Spur und auch beim Anschlag auf das Umspannwerk in Brandenburg ist noch unklar, wer dahinter steckt. Rheinland-Pfalz sieht sich nach den Anschlägen so gut geschützt wie möglich. Eine komplette Überwachung von Versorgungsleitungen oder auch Bahnstrecken sei allerdings nicht machbar, so Innenminister Achim Schwickert. Auf dem Rhein läuft der Schiffsverkehr nach den historischen Niedrigpegeln wieder besser. Allerdings rechnet der Bundesverband der Binnenschifffahrt schon in den kommenden Tagen wieder mit stark sinkenden Pegeln. Am kritischen Nadelöhr Kaub wird schon Anfang der Woche ein Wasserstand von unter 40 Zentimetern erwartet. Schiffe können dann nur noch teilbeladen fahren. Aus Sicherheitsgründen hat die Stadt Oberwesel bereits das für 12. September geplante Rhein in Flammen abgesagt.
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6: Von Cyberattacken auf Verwaltungen, Krankenhäuser und Energieversorger sprechen alle, aber auch unser Geld ist nicht sicher, sagt der Rheinland-Pfälzische Sparkassenverband. Bei seinem Treffen heute mit Politik und Fachwelt in Mainz wurde diskutiert, wie wir uns besser gegen Angriffe auf unsere Finanzstruktur schützen können. Und wir müssen, sagt Verbandspräsident Thomas Hirsch.
7: Wir haben mit die höchste Stabilität in unserem Kartensystem beispielsweise. Wenn es da mal nur kurz eine Störung gibt, dann merkt man ja schon, wie schwierig das ist, das Einkaufen, das Bezahlen. All diese Dinge. Und deswegen müssen wir uns, gerade bei diesen hybriden Angriffen, die wir in diesen Tagen ja auch erleben, an der Stelle resilienter aufstellen.
6: Mittlerweile läuft etwas mehr als die Hälfte aller Bezahlvorgänge ohne Bargeld. Olaf Holzbach aus Mainz.
4: Das waren die RPA1-Nachrichten um 19 Uhr.
0: Und wir werfen einen Blick auf die Straßen. Erstmal Blitzer, da haben wir einen Hagenbach im Kreis Germersheim in der Ortsrandstraße Ost bei Tempo 70. Und in Ludwigshafen am Rhein wird in der Prunkstraße geblitzt, hier ist 50 erlaubt. Jetzt die aktuellen Staus und Gefahrenmeldungen und auf die A1 Trier Richtung Köln-Koblenz in Höhe Rastplatz Flussbach läuft eine Unfallaufnahme. Die A5 Darmstadt Richtung Karlsruhe zwischen Kreuz Heidelberg und Kreuz Waldorf steht ein defektes Fahrzeug, deswegen 4 Kilometer Stau, eine Viertelstunde dauert es länger. A61 Koblenz Richtung Ludwigshafen zwischen Alzey und Gundersheim noch ein kleiner Stau, 1 Kilometer, 10 Minuten braucht ihr hier länger. Und Udo aus Bad Salzig, was hast du noch für uns?
8: Vollsperrung B9, Ortslage Bad Salzig, Hausbrand, Umleitung durch den Ort.
0: Okay, also es brennt gerade in Bad Salzig ein Haus. Da kommt ihr nicht über die B9, aber durch den Ort könnt ihr fahren. Danke, Udo, fürs Bescheid sagen. Und das war's soweit. Es sei denn, ihr habt noch irgendwas anderes gesehen, dann sagt's gern. So wie Udo, die kostenlose Nummer zum Anrufen oder WhatsApp schicken ist die 0800 8 und 3 mal die 62. Euch über eine gute und vor allem sichere Fahrt.
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0: Donnerstagabend und bei mir David Banks aus unserer Musikredaktion. Hi David.
1: Kurz vor Wochenende, fühlt sich besonders gut an. Schönen Donnerstag, hi.
0: Und wir sprechen über Alex Warren. Ist die erste Single-Auskopplung aus seinem zweiten Studioalbum. Mhm. Fever Dream läuft bei uns und das vollkommen zu Recht. Wir lieben den Song.
1: Ja, hoch und runter. Auch ihr liebt den Song vor allem. Deswegen sagt ihr uns immer wieder, bitte spielt ihn. Machen wir natürlich gerne.
0: Ja, Wild Child heißt das neue Album von Alex Warren. Und ich glaube, obwohl Alex Warren eine nicht so schöne Vergangenheit und auch Kindheit hatte, hatten wir gestern schon kurz angerissen. Er ist waise inzwischen, Vater früh gestorben, Mutter alkoholkrank auch inzwischen gestorben. Ist er jemand, mit dem man sich gerne umgibt, oder?
1: Ja, ohne ihn jetzt zu genau zu kennen, er ist ja noch echt ein junger Star, würde ich schon vermuten, dass man mit dem echt gerne ein Bierchen trinken gehen würde. Also jedenfalls das, was man von ihm auf Social Media sieht, macht ihn sehr nahbar, zu einem sehr coolen Typen. Finde auch zum Beispiel sehr lustig, dass er seinen Hund ganz oft irgendwie bei seinen Social Media Posts dabei hat und der Hund mittlerweile fast genauso beliebt ist wie er. Wahrscheinlich hat er auch einen eigenen TikTok-Kanal, ich weiß es nicht, auf jeden Fall. Das ist schon ziemlich cool. Leute, die Tiere lieben, können ja eigentlich nur gute Menschen sein.
0: Absolut. Ja, und ich finde es auch irgendwie ganz witzig, wenn man über ihn recherchiert, findet man raus, dass er besessen davon ist, Paparazzi-Videos von berühmten Persönlichkeiten zu gucken.
1: Ja, so ein kleiner Stalker. Also am Ende des Tages ist er wie jeder von

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3: Schönen Donnerstagabend um 19.30 Uhr jetzt mit dem Blick auf die Straßen und es wird geblitzt in Schöneberg, im Kreis Bad Kreuznach in der Gartenstraße und in Ingelheim am Rhein, im Kreis Mainz-Bingen steht ein Blitzer in der Schwabenheimer Straße. Jetzt die aktuellen Staus und Gefahrenmeldungen und hier auf die A1 Trier Richtung Köln-Koblenz in Höhe Rastplatz Flussbach läuft eine Unfallaufnahme. Die A61 Koblenz Richtung Ludwigshafen zwischen Alzey und Gundersheim 2 Kilometer Stau, 10 Minuten dauert's länger. Und es gibt eine Sperrung auf der B9 Koblenz Richtung Mainz zwischen Boppard und Bad Salzig. Hier läuft ein Feuerwehreinsatz. Beide Fahrtrichtungen sind gesperrt. Hier brennt ein Einfamilienhaus. Eine Umleitung durch den Ort ist eingerichtet. Danke auch nochmal an Udo aus Bad Salzig fürs Bescheidsagen. Und es war's soweit. Es sei denn, ihr habt noch irgendwas anderes gesehen, dann sagt's gern. Die kostenlose Nummer zum Anrufen oder WhatsApp schicken ist die 0800 8 und 3x die 62. Euch überall eine gute und vor allem sichere Fahrt.
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0: Marlon Roudette, New Age, hier bei RPA1, schönen Donnerstagabend. Ja, und bei unserem Handwerker Peters aus Nickenich in der Eifel geht's heute um Vögel, Harry Potter und Socken.
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3: Yay, Mahlzeit. Ich bin der Handwerker Peters, ihr könnt mich ja P nennen. So, was haben wir denn? Ah, ich sehe jetzt schon, die Schilder müssen wieder abmontiert werden. Ja, dann kriegen wir hin. Liebe Hörerinnen und Hörer, ja, hier wurde ein Bauprojekt gestoppt, weil einer einen Vogel hat. Einer einen Vogel gehört hat. Eine ganz seltene Art, die hier nistet. Deswegen darf hier nicht gebaut werden. Stift Thorsten, was weiß ich? Es gibt halt so Ökos, die fragen beim Metzger, die Hähnchenschenkel, sind die von den Vorder- oder Hinterbeinen? Ach, liebe Hörerschaft, kennt ihr The Dobby von Harry Potter? Der Elf? Ja, der die Socke geschenkt bekommen hat und dann frei ist. In Großbritannien wurde ein Bauprojekt gestoppt, weil an dem Strand im Film The Dobby vom Harry Potter begraben wird. Wirklich wahr? Da sollten Starkstromkabel Wales mit Irland verbinden. Aber Fans haben da einen Grabstein hingestellt und pilgern mit Socken dahin. Ja, daher kommt das Wort Sockenschuss. Der Thorsten sagt, der guckt kein Harry Potter. Das sei viel zu unrealistisch. Ja gut, unrealistisch ist Harry Potter schon. Wie sollen Rothaariger zwei Freunde haben? Yay! So, fertig. Normal sollte das halten.
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2: Schönen Donnerstagabend. Wir schauen gemeinsam aufs Wetter und die aktuell gemessenen Temperaturen. Da haben wir in Limburger Hof in der Pfalz noch 24 Grad, Bad Kreuznach an der Nahe meldet 22, in Traben-Trarbach an der Mosel 21 und in Bad Neuenahr-Ahrweiler 20 Grad. In der Nacht ziehen oft harmlose Wolken durch bei 14 bis 18 Grad. Morgen auch erst noch Wolken, aber dann wird's richtig schön bei bis zu 30 Grad und der RPR1-Wettertrend auch am Samstag erst grau, dann lockert's auf und 27 Grad warm und so sieht's auch am Sonntag aus.
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3: Ich bin Dirk Zeitler. Nach den Angriffen auf das Stromnetz in Brandenburg und Nordrhein-Westfalen wird weiter über einen besseren Schutz diskutiert. Hans-Walter Boris vom Bundesverband für den Schutz kritischer Infrastrukturen sprach im RBB-Inforadio von einer neuen Dimension der Bedrohung.
4: Boris bezeichnet die Angriffe als hybride Vorkriegsführung und sagt, eigentlich sei das eine Aufgabe für die Bundespolizei. Die technischen Schutzmöglichkeiten seien vorhanden, könnten die Unternehmen aber das 4- bis 6-fache kosten. NRW-Innenminister Reul fordert unter anderem eine Diskussion über Videoüberwachung und Drohnenabwehr. Dafür müssten zunächst allerdings die gesetzlichen Grundlagen und Fragen zu Zuständigkeit, Qualifikation und Haftung geklärt werden. Das sagte der Brandenburger SPD-Innenpolitiker Stohn. David Riemer, Nachrichtenredaktion.
3: Nach einer Attacke auf eine Baustelle in der Nähe des Münchner Ostbahnhofs und von Gebäuden mehrerer Rüstungsunternehmen spricht Bayerns Innenminister Hermann von Brandanschlägen. Zwei Bulgaren wurden festgenommen, nachdem in der Nacht Brandsätze auf eine Baustelle geworfen worden waren. Mindestens einer der Brandsätze hatte ein Feuer ausgelöst, das Polizisten löschten. Nach dem Wiederaufflammen des Iran-Kriegs sind die Spritpreise erneut gestiegen. Superbenzin der Sorte E10 kostete laut ADAC im bundesweiten Tagesdurchschnitt gestern 2,21 Euro pro Liter. Das ist ein neuer Höchststand und übertraf den bisherigen Rekord aus dem März 2022.
5: Die USA hatten vor wenigen Tagen ihre Angriffe auf den Iran wieder aufgenommen. Der wiederum reagiert mit Gegenangriffen und diese neue Eskalation hat die Rohölpreise wieder in die Höhe getrieben. Obendrauf kommt das Niedrigwasser am Rhein. Das sorgt für höhere Transportkosten und auch das macht sich an den Preisen an der Tanksäule bemerkbar. Autofahrer müssen also weiterhin tiefer in die Tasche greifen und Entlastung ist nicht in Sicht. Fiona Reinhardt, Nachrichtenredaktion.
3: Die deutsche Wirtschaft könnte in diesem Jahr laut unerhofft guten Konjunkturprognosen ihre langjährige Krise überwinden. 5 führende Wirtschaftsforschungsinstitute haben ihre Erwartungen für 2026 kräftig erhöht. Das deutsche Bruttoinlandsprodukt könnte demnach annähernd doppelt so schnell wachsen wie bisher erwartet und die seit 2022 nicht mehr erreichte Marke von 1% deutlich überschreiten.
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Miles Smith, Heaven. 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
1: Ich bin Dirk Zeitler. Nach der Sabotage am Stromnetz in Südbrandenburg prüft die Brandenburger Polizei ein Bekennerschreiben. Nach den Angriffen auf das Stromnetz in Brandenburg und Nordrhein-Westfalen wird weiter über einen besseren Schutz diskutiert. Hans-Walter Boch ist vom Bundesverband für den Schutz kritischer Infrastruktur und spricht von einer neuen Dimension der Bedrohung.
2: Boris bezeichnet die Angriffe als hybride Vorkriegsführung und sagt, eigentlich sei das eine Aufgabe für die Bundespolizei. Die technischen Schutzmöglichkeiten seien vorhanden, könnten die Unternehmen aber das 4- bis 6-fache kosten. NRW-Innenminister Reul fordert unter anderem eine Diskussion über Videoüberwachung und Drohnenabwehr. Dafür müssten zunächst allerdings die gesetzlichen Grundlagen und Fragen zu Zuständigkeit, Qualifikation und Haftung geklärt werden. Das sagte der Brandenburger SPD-Innenpolitiker Stohn. Nachrichtenredaktion.
1: Die Polizei hat am Hauptstadtflughafen BER das Terminal 1 geräumt. Die Fluggäste wurden aufgefordert, das Gebäude zu verlassen. Laut Bundespolizei habe eine Frau beim Service Point gesagt, sie habe einen gefährlichen Stoff dabei. Bei der unbestimmten Substanz konnte eine Gefahr nicht ausgeschlossen werden, sagte ein Sprecher. Deswegen wurde der Gefahrgutalarm ausgelöst. Die deutsche Wirtschaft könnte in diesem Jahr laut unverhofft guten Konjunkturprognosen ihre langjährige Krise überwinden. 5 führende Wirtschaftsforschungsinstitute haben ihre Erwartungen für 2026 kräftig erhöht.
3: Trotz all der Hiobsbotschaften der vergangenen Jahre sind die deutschen Unternehmen offenbar widerstandsfähig. Das liege unter anderem am schuldenfinanzierten Investitionspaket der Bundesregierung, so die Experten des IFO-Instituts. Aber auch eine gestiegene Nachfrage aus dem Ausland trage zu den positiven Entwicklungen bei. Auch das Deutsche Institut für Wirtschaftsforschung zeigt sich optimistisch und hat seine Prognose für die deutsche Wirtschaft jetzt mehr als verdoppelt. Fiona Reinhardt, Nachrichtenredaktion.
1: Bei seinem zweiten Wahlkampfbesuch in Sachsen-Anhalt hat Bundeskanzler Merz erneut vor Folgen einer möglichen AfD-Landesregierung gewarnt. Wer möchte, dass Sachsen-Anhalt ein interessanter, auch europäisch interessanter Standort bleibt, der darf am Sonntag nicht die AfD wählen, sagte er in Leuna bei einem gemeinsamen Besuch einer Raffinerie mit Ministerpräsident Schulze. Einen direkten Kontakt zu Wählern gab es wie beim ersten Wahlkampfauftritt des CDU-Chefs in Quedlinburg nicht.
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Das ist neu bei RPR1. 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

Krista Sorandi. 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
2: Ich bin Ursula Winkler. Nach den Angriffen auf die Stromanlagen in Brandenburg und Nordrhein-Westfalen wird über einen besseren Schutz kritischer Infrastruktur diskutiert. Im Gespräch sind unter anderem Überwachungskameras und Drohnenabwehr.
3: Unionsfraktionsvize Krings sieht auch die Betreiber in der Verantwortung. Nötig seien etwa gesicherte Zäune, Alarmanlagen, zuverlässige IT, Stromgeneratoren und Vorräte. NRW-Innenminister Reul fordert zusätzliche Möglichkeiten für die Betreiber kritischer Infrastruktur. Bislang sei es ihnen nicht erlaubt, ihre Anlagen etwa zur Stromversorgung mit Videokameras zu überwachen. Eine Überwachung sei aber zwingend erforderlich. Und beim Datenschutz sei Deutschland sehr sensibel. Jetzt zeige sich, was das bedeute, so Reul. David Riemer, Berlin.
2: Der VW-Aufsichtsrat hat sich überraschend auf ein Sparpaket geeinigt. Der Autobauer will in den kommenden Jahren weitere 50.000 Stellen streichen. Diese Anpassung der weltweiten Personalkapazitäten sei notwendig, um die Ziele des Transformationsprogramms zu erreichen, teilte der Konzern mit. 4 Werke stehen auf der Kippe. Dabei geht es um die Standorte Emden, Zwickau, Hannover und Neckarsulm. Billigbestellungen aus China sollen in der EU bald teurer werden. Ab November soll für kleine Pakete aus dem Onlinehandel eine neue Bearbeitungsgebühr fällig werden. Damit will die EU gegen die riesigen Mengen günstiger Importware vorgehen.
4: Die EU will den Direktversand aus Drittländern, vor allem China, zollfrei und fast unkontrolliert abschaffen. Was im November kommt, die Bearbeitungsgebühr, ist bereits die zweite Stufe des Plans. Schon im Juli fiel die bisherige Zollfreigrenze von 150 Euro. Seither gilt für die kleinen Sendungen ein Pauschalzoll von 3 Euro. Schon dieser Zoll hatte die Einfuhren sinken lassen. So soll es jetzt auch weitergehen, meint die EU. 6 Milliarden kleine Pakete kamen letztes Jahr noch in die EU, fast alle aus China. Dieter Ebeling, Brüssel.
2: Netflix erhöht nach mehr als 2 Jahren wieder die Preise in Deutschland. Das teuerste Premium-Abo mit 4K-Bildqualität und 3D-Sound kostet nun pro Monat 21,99 Euro statt wie zuvor 19,99 Euro. Beim Standard-Abo mit Full-HD-Bild und weniger gleichzeitig nutzbaren Geräten steigt der Preis von 13,99 auf 15,99. Das Abo mit Werbung verteuert sich von 4,99 auf 6,99 €.
5: Es ist Donnerstagabend, hier ist der Rocker-Treff auf RPR1, der härtesten Sendung Deutschlands, mit mir, dem Rocker von Mocker, und natürlich mit
6: Dr. Rock. Hallo zusammen.
5: Genau, und für dir hier und heute eine frühere Sendung. Keep on rockin'.
7: Rocker, drück mal.
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5: Also eigentlich hätte Verkehr kommen, sondern das Ding kam nicht automatisch. Was ist denn das jetzt für ein Schwachsinn? Jetzt muss ich mir auch noch Rosamunde Pilcher in den Dings angucken, oder was?
7: Ich würde auch sagen, den... Lieber das Geld idealerweise in Metal investieren,
5: ja, oder?
7: Hätte ich jetzt gedacht.
5: Ja, unfassbar.
7: Aber in deutsche Produktion, idealerweise.
5: Ja, also wir hätten Verkehr gehabt und leider kam es vielleicht Verkehrsbett irgendwie nicht. Keine Ahnung, was das sollte, aber ist völlig egal. Hier ist der Rocker von RPR1, der härteste Sendung Deutschlands, mit mir, dem Rocker von Mocker. Und natürlich mit Dr. Rock.
7: Jo, hallo.
5: Und unserem fantastischen Gast. Und ich muss sagen, es ist ja immer so, ich ist mal die zweite Frau am Stück. Letzte Woche war hier Elke Winter da. Aber ich muss sagen, unser Gast ist noch schöner. Und sie wird auch immer hübscher im Alter, muss ich sagen. Silvana Lenzschau ist da. Gute.
8: Hallo.
5: Du musst in vorne ins Mikro, Schatzi. So, genau, so. Ins Mikro. Leute, wenn ihr das sehen könnt, ich kennt das drehen. Hier, wir fangen heute mal mit was ganz anderem, mit Iron Maiden. If Eternity Should Fall. Das ist ein bisschen wie AC/DC, halt nur in schnell. So, irgendwie.
7: Aber Fail, wolltest du sagen.
5: Ach so, Fail.
7: Nicht lesen, was hier die Musik
5: hat. Ach stimmt, ich hab mich schon gewundert.
7: Ja.
5: Ach komm, lass den Bruce einfach singen, der kann's ja.

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1: Natürlich hat er mir das fertig laufen.
2: Und wir quatschen auch nicht rein.
1: Nein.
2: Das ist ähnlich wie ein Intro, wo man nicht reinquatschen soll.
1: Das ist doch viel zu gutes Outro.
2: Das ist ziemlich gut, gell? Das ist eigentlich noch viel besser als
1: Woe to you, ja, das ist großartig. For the devil. Ja. Da bietet es ja schon immer von der Lamex darin. Das ist total ätzend für den Hörer auch.
2: Nee, das ist nicht schön und respektlos den Musikern.
1: Völlig respektlos. Ja.
2: Die haben da 1, 2, 3 Effektgeräte angeschaltet, um die Stimme so tief zu kriegen.
1: Ja, liegen. Also wirklich toll gemacht.
2: Das haben sie echt, ja, Sven, Respekt.
1: Das war Iron Maiden mit Eternity Should Fail. Natürlich nicht, wie es bei uns wieder steht. Voll, bei uns wird ja immer alles falsch eingetragen. Hier beim Rocker auf RP1, der härteste Sender Deutschlands, mit mir, dem Rocker vom Mocker. Und natürlich mit Dr. Rock.
3: Ja, hallo.
1: Ja, hallo. Und unserem fantastischen Gast, Silvana Lentschau, Musikerin. Und ein wunderschönes junges Mädel. Obwohl, so jung bist du jetzt gar nicht mehr, oder? Aber bevor wir da anfangen, nee, du wirst ja im Alter immer hübscher.
4: Dankeschön.
1: Du hast ja das Kindliche, geht so ein bisschen weg. Erstmal zu hier was, dachte ich ja, du wärst irgendwie noch in der Schule. Das hat sich doch war ja fast noch, oder?
4: Ein paar Jahre her, ja.
1: Ja, es ist so 6, 7 Jahre her.
2: Aber ich meine, du hast sicher auch, wenn die Leute Witze über deinen Namen machen, aber dann muss man ja sagen, es ist wie ein guter Wein, wenn Silvana.
1: Ich hätte gern Silvana Schoppe.
4: Das ist bei Männern so, aber. Okay.
1: Ich hätte gern Silvana Schoppe. Nee, meine liebe Silvana, erzähl mir den Menschen da draußen, die nicht wissen, wer du bist. Wer bist du? Wo kommst du her? Wie bist du das geworden, was du heute bist?
4: Ich komme eigentlich aus Norddeutschland. Ich bin in Oldenburg geboren und ich bin Musikerin, Bassistin und Gitarristin, vor allem aber Bassistin. Das ist eigentlich so mein Hauptinstrument.
1: Weil es auch seltener ist?
4: Weil es einfacher ist. Nein,
2: kann ich voll verstehen.
1: Schön, du bist ja auch Basser.
4: Bin ich da einfach, ist einfach mein Instrument, in dem ich mich oder an dem ich mich wohler fühle und einfach auch die meisten Projekte habe am Bass.
1: Okay, hast aber angefangen mit Gitarre?
4: Genau.
1: Mit wie vielen Jahren?
4: Ich glaube so mit 11 oder 12 habe ich
1: so angefangen.
4: Warum? Weil ich Bock drauf hatte, so in der Schulband habe ich angefangen und dann habe ich irgendwann, also ich hatte auch nie Unterricht, ich habe das wirklich mir alles selbst beigebracht und habe dann irgendwann, brauchte man einen Bassisten oder eine Bassistin und das wurde dann ich, weil keiner wollte und
1: okay.
4: Ja.
1: Also tatsächlich so klassisch Schulband und so, was weiß ich, die Karl-Heinz und die Claudia und die haben sich zusammengesetzt, weil der eine ein bisschen Trommel konnte und die andere konnte ein bisschen singen und der andere konnte Blockflöte, genau. Und du konntest ein bisschen Gitarre.
4: Genau, ich habe da gesungen und Gitarre gespielt. Ja.
1: Singst du heute noch?
4: Nee, ich habe 3 Jahre in so einer Partyband gesungen. Das war so meine harte Zeit, sage ich mal. Ich habe viel gelernt, aber auch viel durchmachen müssen, sagen wir mal so. Aber ich singe eigentlich gar nicht mehr, so ein paar Backings vielleicht mal. Aber.
1: Okay, dann hast du Abi gemacht, noch in Oldenburg?
4: Ja, in Bremerhaven. Also, das ist nur Bremer Abi.
1: Achso, das stimmt. Bremer Abi ist ja, da kannst du irgendwie so 2 Note abziehen, gell?
4: Genau.
1: So genau, wenn jetzt und dann hast du ja, du hast ja immer Musik gemacht.
4: Genau.
1: Aber wann hast du so Geld verdient mit Musik, wo die ersten Gigs kamen, wo du sagst so?
4: So mit 17.
1: Oh, cool.
4: Ja.
1: Cool. Und dann hast du ja trotzdem studiert und hast dich für Jura entschieden, das weiß ich noch. Warum?
4: Fand ich cool. Irgendwie fand ich spannend und ich fand Strafrecht sehr interessant und habe erst eine Ausbildung angefangen, noch in Norddeutschland. Und habe aber ganz schnell, also im Versicherungsbereich, habe ganz schnell gemerkt, boah, weg hier. Ich glaube, nach 2 Monaten bin ich abgehauen und habe dann gedacht, okay,
1: du hast dich beworben, hast eine Ausbildung angefangen und nach 2 Monaten gesagt, wisst ihr was, leck mich am Arsch, mir zu langweilig. Okay, ja, cool, ja, wunderbar.
4: Und dann bin ich nach Mainz gezogen und habe da dann angefangen, Jura zu studieren.
1: An der Johannes-Gutenberg-Universität.
4: Genau.
1: Wo hast du in Mainz gewohnt, in Neustadt, wo alle Studenten wohnen?
4: Hexheim.
1: Ach, in Hexheim?
4: Mhm.
1: Wo denn in Hexheim?
4: Schinnergraben.
1: Am Schinnergraben?
4: Schinnergraben.
1: Ah, da haben wir Eltern gewohnt, okay. Am Schinnergraben, okay, cool. Kennst du das eigentlich, der Schinnergraben?
2: Ja, klar kenne ich den.
1: Also,
2: das stand immer auf den Straßenbahnen drauf, in die ich ihn auf der anderen Seite der Endhaltestelle
1: einstieg. Stimmt, das hat eben auf der Straßenbahn drauf gestanden. Das eine war Schinnergraben und bei euch war es Poststraße oder?
2: Oder Römerquelle.
1: Oder Römerquelle, genau.
4: Genau,
2: wenn ich eingestiegen bin, dann irgendwann dachte ich mal so mit, weiß ich nicht, 7 oder 8, jetzt muss ich da auch mal hinfahren und gucken, wie es da aussieht. Dann bin ich in die Straßenbahn rein und bin bis zu diesem Wendehammer, der da war oder was es war und dann wieder zurückgefahren.
4: Und was hast du da so gesehen?
1: Egal.
2: Ich weiß nicht, aber es war eine Reise. Das war für mich damals eine richtige...
1: Ja, und wenn du damals schlau gewesen wärst, dann wärst du noch in die Pizzeria Dato, da war ja noch diese ganz kleine Pizzeria am Hauptaufruhr, du bist ja
4: mit
1: so jung.
4: Mit diesem Riesenschild, diese Riesenpizza, ne?
1: Genau.
2: Die kleine kenne ich noch an der Endhaltestelle.
1: Echt, die kennst du noch?
2: Ja, klar.
1: Das war der Dato damals, da hat er angefangen, ja. Das war sehr geil. Okay, dann hast du, und Jura hast du jetzt aber, und das habe ich ja erfahren, da muss ich ja jetzt mal mit dir schimpfen.
4: Was kommt jetzt?
1: Du hast Jura nicht fertig gemacht.
4: Nee.
1: Hast das erste Staatsexamen wenigstens?
4: Nee.
1: Das ist gar nichts mehr.
4: Nee, ich hab gar nichts.
1: Du warst doch mal so fleißig zwischendrin. Ja. Ich glaub, du hast immer so gepostet, wo du so fleißig gelernt hast. Ja. Und
4: ich wusste irgendwie, dass das jetzt kommt. Ich wusste das. Nee, ich habe nicht gerne studiert und ich wusste, dass ich jetzt einen Rüffler dafür bekomme.
1: Und was haben Mama und Papa gesagt?
4: Nichts. Die finden das, ja, ich glaube, die hätten es cool gefunden, wenn ich es vielleicht weitergemacht hätte, aber die finden es auch genauso cool, dass ich das mache, worauf ich Bock habe. Und ich kann ja gut davon leben, das ist ja, ich mache das ja nicht nur so, dass ich so auf kleinen Festen spiele, sondern ich habe ja, mich dazu entschieden und finde es auch ganz cool.
2: Kann ich voll unterstützen.
1: Ja, aber wir müssen da noch reden.
2: Da ist nie zu früh mit Jura
1: ja, aufzuhören. Aber da ist was offen. Da ist ein bisschen, ja, wir haben ja noch ein bisschen. Hier ist gleich eine neue Nummer. The Xrd, Do It To Myself, bevor jetzt ein Klassiker. It's Metal Church. Mit Metal Church. Vom Album Metal Church. So gut. Das haben sie auf der Live-Tour gespielt, die ist auch Metal Church. Geile Nummer.

0: liebe Hörer und Hörerinnen, ich muss jetzt mal, ich habe Tränen in der Augen. Ich bin heute nach fast 9 Jahren Sendung das erste Mal vom Dr. Rock gelobt worden.
1: Ich bin, also, was? Ja, nicht
0: jetzt
1: du.
0: Nimmst du doch nicht zurück.
1: Es war eigentlich die Band, die ich gut fand. Nicht
0: oh, Moment, du hast eben, als die Mikros aus waren, gesagt, toll, dass du das rausgesucht hast.
1: Ja, das stimmt, bis ich den Titel gesehen habe. Do it to myself. Da dachte ich, hat doch nichts mit mir zu tun. Also,
0: hey, weißt keine du, Ahnung. Nicht mal, das gönnst du mir.
1: Also
0: mal.
1: Doch, schöner Song.
0: Ja,
1: schöner
0: also. Song. Also, so, hat er dir auch gefallen,
2: Ja. Du hast so viel gequatscht, ich habe gar nicht so viel mitbekommen.
0: Moment, ich habe nicht gequatscht. Du hast mich gefragt so. Und ich habe geantwortet.
2: Okay, dann habe ich gequatscht.
0: Aber nein, du hast nicht gequatscht. Ich habe ja gequatscht, während du mich was gefragt hast.
1: Das lernt man irgendwann, dass der Rocker redet und du hörst es dann irgendwann gar nicht mehr. Du hörst dann trotzdem nur noch die Musik und das, was so von da rechts oder links bei dir dann kommt.
2: Ich bin erst das dritte Mal hier. Ich muss das noch.
1: Ja, das kommt. Beim
0: das ist wahrscheinlich
1: 400. Mal ungefähr.
0: Wo wir gerade beim Thema sind, wahrscheinlich der Grund, warum ich seit über 3 Jahre verheiratet bin mit meiner Frau.
1: Die
0: kann das auch. Die kann einfach so, die hört einfach nicht zu.
1: Das ist so Active Rocker Canceling, nennt sich das. Kann man sich so vorstellen.
0: Ich glaube, die hat mittlerweile so eine App, die automatisch anspringt, wenn man meine Stimme hört, dann macht das
1: exakt.
0: So. Und dann kommen dann so Wellengeräusche und zwitschende Vögel und so. Was?
1: Kriegende Delfine. Ja,
0: genau. Wir müssen schon wieder weitermachen, weil wir haben gar keine Zeit heute. Hier ist Jared James Nichols mit Pretend.

0: The Sons of Eternity mit Forever hier beim Rocker von RP1. Der hat es in Deutschland mit mir, dem Rocker von Mocke, mit Dr. Rock.
1: Jawohl.
0: Und unserem Gast, wir haben sie jetzt in der ersten Hälfte gar nicht so lange gehört, aber beim ersten Mal die Silvana Lenzschau, Berufsmusikerin. Klingt schon geil, oder?
2: Findest
0: so,
2: du?
0: Ja, Berufsmusikerin. Obwohl du es ja nie gelernt hast. Du hast ja nicht studiert oder was Musik oder so. Nee. Trotzdem hast du es geschafft.
2: Ja.
0: Was hast du alles gemacht seitdem? Cover?
2: Ja, eigentlich wirklich nur Cover. Ich war zwar mit den Ehrlich Brothers auf Tour, das war eigentlich das Einzige, was ich so gemacht habe, was nicht so im Coverbereich war.
0: Haben die eigenen Songs oder was?
2: Genau, die hatten eigene Songs. Das waren, ich glaube, 5,5 Jahre war ich mit denen auf Tour.
0: 5,5 Jahre?
2: 5,5 Jahre, ja. Ich glaube, über 200 Shows haben wir gespielt.
0: Okay. Und das machen die jetzt nicht mehr oder ist die Tour rum?
2: Also die haben jetzt gerade so eine Best-of-Tour und die Band ist nicht dabei. Also die haben keine Band mehr gerade.
1: Ich glaube eigentlich, dass viele das Best-of von Ehrlich Brothers die Band fanden.
0: Das sind doch Zauberer, oder?
1: Ja, natürlich.
2: Mhm, genau. Ja.
0: Okay.
2: Und da gibt es keine. Ich glaube auch nicht, dass das wiederkommt. Also es waren 5 Jahre, die haben ja auch gesungen dann in der Zeit. Während der Show. Das haben wir begleitet. Wir haben
0: Die singen?
2: Ja, war okay. Ja. Ich muss aufpassen, was ich jetzt sage.
0: Nein, aber weil heute singt ja jeder irgendwie. Ja.
2: Also das hat schon zur Show gepasst. Das war schon cool. Das
1: ist wie ein Bubenschachskonzert. Das passt halt zur Show.
0: Das ist mir, letzten Samstag die 2 Songs eingesungen habe, habe ich auch gedacht, es darf heute jeder singen.
2: Auch
0: und mittlerweile bin ich froh, dass es Melodien gibt. Ehrlich. Wo die Jens gesagt hat, Sven, das lassen wir so. Das ziehen wir ein bisschen hin, das geht schon. Das ist schon mal, wir machen gerade ein neues Bubenschachsalbum. Und da habe ich schon mal ein bisschen was eingesungen. Ja, das kommt ja, das dauert ja noch. Wir sind ja alte Menschen, das zieht sich. Aber wir machen den Nachfolger von unserem Album Halter Maul. Wir machen nochmal komplett großes Ding mit Doppelalbum und allem. Aber es geht ja hier gar nicht um uns, es geht um dich. Dann warst du 5 Jahre, wenn ich ehrlich bin, du hast Cover gespielt dein Leben lang, oder? Du kannst, glaube ich, jeden Song, den es gibt, kannst du mitspielen.
2: Ja, genau. Es gibt so Songs, die kann man schon gar nicht. Also wenn die im Radio kommen, dann muss man einfach so weiter skippen. Die kann ich mir einfach nicht anhören.
0: Was zum Beispiel Black Velvet?
2: Nee, den habe ich gar nicht so oft gespielt. Den finde ich noch cool. So, aber
0: ich kann das nicht mehr.
2: Ain't
1: cool,
2: Nobody ist echt schlimm. Oder
0: was?
2: Ain't Nobody, so Chaka Khan oder The Best, Tina Turner oder Don't Stop Believing von Journey. Das geht irgendwie auch.
0: Das singt ja auch jeder. Wenn du so Coverbands hast,
2: ich frage mich,
1: warum haben denn die Coverbands eigentlich noch das Programm aus den 80er Jahren?
2: Weil es ankommt, es funktioniert halt einfach.
1: Sind das die Leute, die auf die Feste gehen?
0: Oder? Natürlich. Alter, wir sind diejenigen, die Geld haben. Und wir sind diejenigen, die Mucke noch hören.
1: Das wüsste ich aber.
0: Ja, ja, ich hab Geld. Du kriegst ja nichts von diesem
1: Programmchef anrufen.
0: Ja, mal, ich sackel doch hier alles ein, das weißt du doch. Nein, aber ganz im Ernst, ich meine, wir sind ja die Generation, wir sind ja die Babyboomer-Generation. Und wir gehen auf Woi-Feste. Die Jungen gehen doch nicht auf Woi-Feste. Also, die gehen zwar auch auf Woi-Feste, aber die nehmen sich eine Flasche Woi, hocken sich irgendwo hin, lassen sich volllaufen. Also, ich weiß das von meinen Kindern.
1: Stimmt, die hören dann Menasmoos und sowas, gell?
0: Genau, die hören dann Menasmoos und so ein Quatsch. Oder, ja klar, ist das also covermäßig. Ja, also das, genau. Aber das ist ja immer das Schöne, aber wenn man es dann live spielt, geht's wieder.
2: Ist es okay. Also ich bin ja auch in der Tribute Band zum Beispiel, also Robbie Williams Tribute Band. Das ist zum Beispiel echt ganz cool. Da spielt man dann Songs, die schocken, die machen Bock. Da gibt es natürlich, es ist so ein, ja, es ist von bis. Also manche Gigs sind halt richtig, richtig cool, machen Spaß und manche macht man halt auch einfach, weil man Geld verdient.
0: Das, was viele nicht verstehen. Genau. Ja. Das ist wie ein normaler Beruf. Genau. Einfach. Es ist ein verfickter Beruf. Und gerade weil du bei dem Thema bist, The Robbie Experience, genau, so heißt die Band. Da haben wir jetzt eine Nummer live. Und zwar hört ihr diese Nummer an. Wenn ihr diese Nummer fertig gehört habt, dann könnt ihr Mails schreiben an rockhafenmogger@rbr1.de mit Adresse und Telefonnummer. Ihr könnt nämlich T-Shirts gewinnen, die Silvana mitgebracht hat. Schreibt eure T-Shirt-Größe dazu.
1: Was steht denn drauf auf dem T-Shirt?
0: Noch gar nicht gesehen. Zeig mal, Schatz.
2: The Robbie Experience und da ist ein Foto von uns.
0: Das heißt, du bist auch drauf?
2: Ja, ich bin drauf.
0: Also Männer, pass auf. Die Silvana ist...
2: Und noch 2 andere hübsche Frauen.
0: Und noch 2 andere, also...
2: Und ein paar Männer, aber ist egal.
0: Mail an rockfmorgen@rp1.de mit Adresse und Telefon. Vorher hört ihr das und denkt dran, am Bass unser Gast Silvana. Chili Silly. Keep on rockin'.

0: The Robbie Experience. Mit Let Me Entertain You. Und ihr werdet sagen, Mensch, den Song kenne ich. Das ist richtig. Das war wieder alles von Robbie Williams. Und am Bass unser Gast Silvana Lenzschau. Meine liebe Silvana, jetzt könnt ihr schreiben, wenn ihr einen Rock auf dem Hocker der rba1.de. Ihr könnt T-Shirts gewinnen von The Robbie Experience. Adresse und Telefonnummer dazu und natürlich eure T-Shirt-Größe. Meine liebe Silly, wie bist du zu der Band gekommen?
1: Oh, das ist eigentlich eine ziemlich lustige Geschichte. Ich habe einen Anruf bekommen, dass die Band bei einer Sat.1-Show mitmachen möchte und der Bassist keine Zeit hat, ob ich einspringen würde. Und dann habe ich erstmal gefragt, was es an Kohle gibt und dann hieß es eigentlich gar nichts.
0: Hast du gedacht, was ist das denn, umschmeißt, Schatzi?
1: Und dann habe ich gesagt, ich mache das, aber ich möchte dann so, wenn dann Gigs kommen, möchte ich die gerne haben. Und dann haben wir bei der Sat.1-Show mitgemacht und wir haben nicht einmal
0: geprobt
1: vorher. The Tribute, namen so Tribute-Bands, sind gegeneinander angetreten.
0: Was war noch dabei?
1: Oh, da waren echt gute Bands bei Bounce, also Bon Jovi Tribute, Rod Stewart Tribute, Cool Chocolate, also Hot Chocolate, Fanta 4, also waren echt Amy Winehouse, coole Sachen bei.
0: Okay.
1: Ja.
0: Und ihr habt nie geprobt?
1: Wir haben nie geprobt und haben den ersten Platz gemacht, haben die Show gewonnen.
0: Und wer hat das entschieden? Die Jury oder das
1: Genau,
0: Publikum?
1: Da war eine Jury, das war in Holland, war die Aufzeichnung. Also es gab einmal so Jurypunkte und dann war Conchita Wurst, Yvonne Katterfeld, die waren in der Jury und Bertram Engel, Schlagzeuger von Peter Maffay und Udo Lindenberg. Und der hat uns sogar bei der, also den Schlagzeuger Richie und mich, hat er sogar bei der Aftershow-Party gefragt, wie lange wir denn schon zusammen spielen, weil das so gegroovt hat. Und dann haben wir ihm gesteckt, dass wir noch nie zusammen gespielt haben.
2: Das wollte
1: gar nicht glauben.
2: Da wurde richtig live gespielt.
1: Ja, das war live.
2: Weil das ist ja selten im Fernsehen eigentlich,
1: ja,
2: dass die Band wirklich mal, obwohl gut bei diesen Voice-Sachen und so, da ist ja die Band ja auch immer live dabei, ja, glaube ich.
1: Das weiß ich gar nicht, aber das war komplett live, ja.
0: Cool. Was habt ihr gewonnen? Gab es da eine Prämie?
1: Nee, keine Prämie. Also wir haben halt, es gab halt dieses Gewinnerkonzert, von da war auch gerade die Aufnahme in Bochum und man muss dazu sagen, das war eine Staffel und in Deutschland lief das nicht so gut wie in Holland. Das ist eigentlich ein holländisches Format und in Holland ist das Wahnsinn. Da machen die Stadien voll mit diesen Tribute-Shows und
2: das ist auch in Belgien, glaube ich.
1: 2-3 Tage ausverkauft, wirklich. Und ich glaube, wir hatten 8.000 bis 9.000 Leute in Bochum.
0: Naja, unser Drummer spielt ja in der Dire Straits Coverband Brothers in Arms und die gehen ja auch in Belgien ab wie die Sau. Ja. Das ist aber anscheinend, aber alles, was Fernsehen gut ist, kommt irgendwie aus Holland, gell?
1: Ja, und da
0: wir können ja gar nichts.
1: Musikkultur ist in Holland auch ganz anders.
0: Ja. Das heißt, dadurch, dass ihr im Fernsehen wart, kriegt ihr jetzt viele Gigs?
1: Also dadurch sind natürlich mehr Shows einfach gebucht. So, ja. Ich würde sagen, war ein Kick.
0: Aber da fragen wahrscheinlich auch ganz viele für ihr Feuerwehrfest an und so. Und sagen, wir haben auch 300 Euro, es gibt auch warmes Essen.
1: Ja, also das macht natürlich unser Booker dann, damit haben wir dann zum Glück nichts zu tun.
2: So viel Feuer können da gar nicht brennen, dass sie das bezahlen können.
1: Auch immer cool, wenn die dann sagen, wir machen dann am Ende noch ein bisschen Spaß zusammen, ein bisschen Party zusammen.
0: Ich kenne das. Du Rockerbein, meine Tante ist der größte Fan und da kannst du mal zum 60. Geburtstag einfach nur 10 Minuten und dann kommst du mal vorbei.
1: Bratwurst.
0: Ja, genau, gibt da was zu essen und so. Das ist einfach nur Propaganda. Wo wir gerade beim Thema sind. Geiler Übergang wieder, Dr. Rock. Hier ist Dirk Schneider und The Old Gang mit der neuen Nummer. Propaganda. Geiles Stück. Ich finde es großartig. Ich finde die ganze Platte großartig, bis jetzt, muss ich sagen.

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2: Ich bin Ursula Winkler. Nach den Angriffen auf das Stromnetz in Brandenburg und Nordrhein-Westfalen wird weiter über einen besseren Schutz diskutiert. Hans-Walter Borries vom Bundesverband für den Schutz kritischer Infrastrukturen spricht von einer neuen Dimension der Bedrohung.
3: Borries bezeichnet die Angriffe als hybride Vorkriegsführung und sagt, eigentlich sei das eine Aufgabe für die Bundespolizei. Die technischen Schutzmöglichkeiten seien vorhanden, könnten die Unternehmen aber das 4- bis 6-fache kosten. NRW-Innenminister Reul fordert unter anderem eine Diskussion über Videoüberwachung und Drohnenabwehr. Dafür müssten zunächst allerdings die gesetzlichen Grundlagen und Fragen zu Zuständigkeit, Qualifikation und Haftung geklärt werden. Das sagte der Brandenburger SPD-Innenpolitiker Stohn. David Riemer, Berlin.
2: Der VW-Aufsichtsrat hat sich überraschend auf ein Sparpaket geeinigt. Der Autobauer will in den kommenden Jahren weitere 50.000 Stellen streichen. Diese Anpassung der weltweiten Personalkapazitäten sei notwendig, um die Ziele des Transformationsprogramms zu erreichen, teilte der Konzern mit. 4 Werke stehen auf der Kippe. Dabei geht es um die Standorte Emden, Zwickau, Hannover und Neckarsulm. Am Wochenende mal ein Bierchen, das ist vor allem jungen Männern in Deutschland nicht genug. Fast die Hälfte der Männer zwischen 18 und 25 Jahren neigt zumindest zeitweise zu exzessivem Alkoholkonsum. Das ergab eine Umfrage im Auftrag des Bundesinstituts für öffentliche Gesundheit.
4: Knapp 46% der befragten jungen Männer gaben an, sich im vergangenen Jahr gelegentlich in den Rausch getrunken zu haben. Bei den Frauen zwischen 18 und 25 sagten das 26%. Und selbst bei Jugendlichen, also den 12- bis 17-Jährigen, gaben knapp 15% an, schon mal auf Partys die Kontrolle zu verlieren. Die Umfrage zeigt aber gleichzeitig, dass diese Exzesse Ausnahmen sind, denn regelmäßiger Alkoholkonsum ist bei jungen Erwachsenen so unbeliebt wie noch nie. Sie trinken seltener als früher und beginnen generell auch später damit. Tiana Kramer, Nachrichtenredaktion.
2: Bei seinem zweiten Wahlkampfbesuch in Sachsen-Anhalt hat Kanzler Merz erneut vor den wirtschaftlichen und gesellschaftlichen Folgen einer möglichen AfD-Landesregierung gewarnt. Wer wolle, dass Sachsen-Anhalt ein interessanter Standort bleibe, der dürfe am Sonntag nicht die AfD wählen, sagte er in Leuna. In den Umfragen liegt die AfD mit großem Abstand vorne und hat Chancen, die absolute Mehrheit zu erreichen.
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5: Hier ist RBR 1, die sinnloseste Sendung Deutschlands. Mit mir dem Rocker vom Hocker und meinem fantastischen Co-Moderator,
6: ja. Dr. Rock. Ja, leider. Ja.
5: Der kein Geld bekommt und der gar nicht weiß, was ich hier eigentlich immer absahne auf sein Kosten. Und unser wunderschöner Gast. Ist immer ein Traum mit dem. Ich rieche nach ihrem Parfum, ein Traum. Hier ist die Berufsmusikerin und Rockstarin. Rockstarin, wie nennt man sowas? Rock? Rockstar? Oder? Ich weiß nicht, gibt es da gar keinen Begriff für. Silvana Lenzschau. Gute. Du musst Hallo sagen, Kind. Wenn ich dich anmoderieren, musst du Hallo sagen. Justus, hier ist gleich Clawfinger. Nee, kommt ja gar nicht. Oder nee, kommt doch Clawfinger Going Down. Aber vorher like Atreo mit Ego Death. Justus, weil es bist. Am Weil es.

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0: wo wir gerade beim Thema Clawfinger sind, das ist mir ist neulich der Nagellack am Clawfinger abgerissen.
1: Am
0: Clawfinger? Am Clawfinger? Volle Nagel eingerissen, jetzt starrst du eh keine.
1: Ich könnte dich auch manchmal um den Clawfinger wickeln.
0: Ich habe dich um den Clawfinger gewickelt, mein Freund. Meine liebe Silvana, du hast gerade erzählt, als die Mikros, das ist ja schön, wenn die Mikros aussehen, wenn ihr hier die richtige Story erzählt. Aber was mir aufgefallen, sie hat noch nicht wie Elke Winter letzte Woche blank gezogen. Das ist
2: noch nicht genug Bier.
0: Aber wir füllen dich noch ab, Schätzchen. Du hast erzählt, bei der ersten Robbie-Ding musstest du ja von wo nach wo fliegen?
2: Für das Gewinnerkonzert, da bin ich aus Österreich geflogen.
0: Was hast du in Österreich gemacht?
2: Ich war in Österreich auf Tour mit Jennifer Batten.
0: Für alle, die sagen, schon mal gehört.
1: Naja, also jeder Hörer wird die kennen, oder? Wenn selbst ich die kenne.
0: Ja, du bist Dr. Rock, du hast Metallurgie studiert, mein Freund. Und mit Summa Cum Laude. Ja, der hat tatsächlich Metallurgie in Wacken studiert, 3 Semester. Und hat abgeschlossen mit Summa Cum sehr laut.
2: Nice.
0: Ja, also wirklich, und klar weißt du, also erzähl mal den Menschen, die es nicht wissen.
2: Jennifer Batten ist die Gitarristin von Michael Jackson und ich glaube...
0: Michael Jackson müssen wir, glaube ich, jetzt nicht erklären, oder?
2: Michael Jackson ist, nein.
0: Nee, müssen wir nicht
2: und,
0: erklären.
2: Und sie hat auch alle große Touren mitgespielt, also wirklich die Gitarristin halt.
0: Okay, und wie kamst du zu ihr?
2: Ich habe bei einer Michael Jackson Tribute Band gespielt.
0: Okay.
2: Und... Also eigentlich fast nur.
1: Hast du sie da gespielt oder hast du Bass gespielt?
2: Nee, ich habe Bass gespielt.
1: Ah, okay.
2: Sie hat sich gespielt. War schon krass. Also
0: Stopp. Sie spielt in einer Michael Jackson Coverband.
2: Sie spielt bei mehreren und auch viel mit so einer italienischen und sie tourt mit diesen Tribute Bands und unter anderem auch bei dieser Band, in der ich gespielt habe.
0: Die heißt wie?
2: Oh Gott.
0: Ja, ich weiß ja nicht, du hast ja da gespielt.
2: Michael Jackson Michael Experience. Live Experience oder so, wirklich irgendwie, ich weiß es gar nicht mehr. Ich habe auch
0: das,
2: nur diese...
0: Das ist Rockstar. Ich spiele mit der Originalgitarristin von Michael Jackson eine Tour und wenn ich frage, wie heißt die Band, du bist mir doch scheißegal, es gab Kohle.
2: Ja, wir haben, also sie hat ja auch nur die 2 Wochen Österreich gemacht, ich auch nur die 2 Wochen Österreich und war cool. Also war, ich bin einfach mit ihr, wir waren dann in irgendeinem Dorf und dann habe ich sie echt gefragt, so ein bisschen, dass ich Wäsche waschen gehen will, ob sie mitkommen will, dann sind wir da irgendwie 2 Stunden durch den Regen und irgend so ein Kaff gelaufen. Sie mit so einem pinken Koffer, der völlig am Ende völlig voller Matsch war. Und dann sind wir in so einem Waschsalon gewesen, haben da unsere Wäsche reingeschmissen, irgendwie gequatscht und Und dann wieder zurückgelaufen. War schon.
0: Okay, wie gut ist dein Englisch?
2: Gut, ja.
0: Ja?
2: Ich komme mich gut mit ihr verständigen.
0: Kein Problem.
2: Nee. Und sie hat mich nach meiner WhatsApp-Nummer, also nach meiner Handynummer gefragt und dann bin ich so abends im Zimmer gewesen und dann stand so Jennifer Batten so bei WhatsApp und ich dachte, what the fuck? So, das war echt krass. Und
0: sehr geil.
2: Ja, also wir sind auch noch connected, schreiben auch ab und zu noch irgendwie, oder wenn sie was von Robbie Williams sieht, dann schickt sie mir das, weil sie weiß, dass ich in so einer Robbie Williams Triple Band spiele.
1: Ja. Also was gruselig gewesen wäre, wenn plötzlich Michael Jackson dir eine WhatsApp geschickt hätte. Also
0: genau.
1: Guter Bandname für so eine Band wäre eigentlich, genau. Aber sonst ist
0: und
1: er ganz
0: liebe Grüße nett von gewesen. John Lennon soll ich noch ausrichten.
1: Eigentlich war er ganz nett.
0: Ja, hier ist gleich Korn mit Narcissistic Cannibal, aber vorher hier, und das muss man dazu sagen, Dr. Rock, kannst du kurz erklären?
1: Ich weiß gar nicht, was kommt. Warte.
0: Wolf Spirit.
1: Ach, nee, das muss sie sagen.
0: Musst du erklären.
2: Ich muss das erklären.
0: Muss erklären, du erklärst.
2: Ich
1: eine Band aus Deutschland.
2: Genau. Ich spiele der Bass.
0: Du spielst der Bass. Das ist eine Metalband, oder
2: genau,
0: der du Bass spielst?
2: In der ich Bassistin bin, ja, genau.
0: Also fest, das ist auch keine Coverband.
2: Nee, das sind eigene Songs. Stimmt, jetzt würde ich sagen. Ich bin auch noch eine Band, wo ich eigene Songs spiele. Genau, mit der haben wir so ein paar coole Festivals gespielt und jetzt ist es gerade ein bisschen ruhiger und wir arbeiten am neuen Album.
0: Okay.
2: Und
0: damit ihr mal wisst, was sie noch macht außer Tribute, hier ist nochmal unser Gast mit Wolfsbill mit Titanium.

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0: 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Meine liebe Silvana, du machst unheimlich viel. Ist das nicht ein bisschen... Dein Terminkalender ist voll, oder?
1: Ja.
0: Wie viel spielst du so im Jahr?
1: So um die, ja, so um die 100 würde ich sagen, sind es schon.
0: Okay, und du kannst da wunderbar von leben?
1: Ja, mal so, mal so. Ja, nein, eigentlich ist, ich gebe mein Geld auch gerne mal für unvernünftige Sachen aus. Also ich kann schon gut davon leben.
0: Okay, versichert bei der KSK?
1: Melde ich mich gerade an.
0: Ach echt, jetzt erst?
1: Mhm, ja, ich bin privat versichert.
0: Ui.
1: Ich war das auch immer als Studentin, ich habe ja studiert.
0: Mhm.
1: Und jetzt ist das einfach um 100% gestiegen und dann dachte ich, gehe ich doch mal zur KSK.
0: Du kannst bei der KSK ab einem gewissen Einkommensvolumen auch dich privat versichern. Ich hätte das damals auch machen können, aber da war ich über 50 und dann habe ich gedacht so, nee. Weil mit über 50 sich privat versichern ist dann dumm, weil es wird im Alter richtig teuer.
1: Ja, also mal gucken.
0: Dann lieber eine Zusatzsicherung noch machen oder sowas. Ja. Aber mach das, KSK ist cool.
1: Ja.
0: Und wenn du sowieso nur von der Musik lebst, kannst du das ja nachweisen. In wie vielen Bands spielst du jetzt gerade so? Hast du mal durchgezählt?
1: 5 oder 6 irgendwie.
0: Ach du Scheiße.
1: Ja.
0: Und das kannst du nicht alles behalten. Also gehst du jetzt auf die Bühne und sagst du, heute ist die Band und heute spiele ich das und das. Und
1: ja, es gibt ja iPads und ich mache aber auch, also ich stelle auch oft Bands einfach zusammen. Das ist dann so ein Pool an Musikern, die ich kenne und dann ist eine Veranstaltung. Dann gucke ich, wer hat Zeit und dann stellen wir zusammen. Also ich stelle das dann zusammen.
0: Ach, okay.
1: Genau. Also morgen spiele ich zum Beispiel in Mainz mit einer Band, so eine Fastnacht-Veranstaltung. Das ist auch zusammengewürfelt. Genau.
0: Im Kartäuserhof in Mainz, habe ich gelesen.
1: Genau, ja.
0: Genau, da spielen wir parallel ja bei der Stehung. Da können wir ja ruhig Werbung machen. Die Stehung ist ja eh ausverkauft. Das passt
1: schon. Bei uns gibt es noch Karten.
0: Es gibt da noch Karten, okay.
1: Ja.
0: Alle. Ist immer so schön, es gibt noch Karten. Aber noch in der Abendkasse. Und da spielst du, da macht ihr was für Cover?
1: Das ist Top 40, einfach so ein bisschen Partymusik. Ja.
0: Black Velvet.
1: Nee, kein Black Velvet.
0: Let me entertain you.
1: Aber hier ist Chaka Khan.
2: Und wenn du die Bands zusammenstellst, dann spielst du aber auch nur Bass. Also du hast gesagt, du singst nicht
1: genau,
2: mehr.
1: Genau, ich spiele
2: also
1: Bass. Nee, ich sing nicht.
2: Hast auch keine Lust mehr nochmal ein bisschen?
1: Ich bin einfach nicht gut genug, ganz ehrlich.
0: Nee. Echt?
1: Nee.
0: Aber Background-Gesang machst du?
1: Manchmal, bei manchen Projekten, ja. Aber morgen nicht.
0: Und eigene Songs? Schreibst du auch eigene Songs?
1: Nee, auch nicht.
0: Oder warum nicht? Traust du dich nicht? Oder?
1: Ich habe da einfach, keine Beziehung zu einfach. Ich habe schon immer irgendwie Cover-Dienstleistung gemacht und das ist so, da bin ich unterwegs.
0: Cover-Dienstleistungen. Sehr schön, Cover-Dienstleistung ist auch schön. Aber ich meine, wenn man jetzt tatsächlich, ich will ja jetzt gar nicht so lange drauf rumreiten, aber wenn man so aussieht wie du, kann da nicht mal irgendjemand und sagt, hör mal zu, Schätze, wir machen jetzt mit dir Schlager oder sowas? So Helene Fischer für Gassenpatienten?
1: Nee.
0: Echt auch nicht?
1: Nee?
0: Also da kann ich euch nur empfehlen, alle die so Schlager-Mädchen suchen da, also die Silvana kann was und die sieht danach gut aus. Die hat zwei Sachen, die mir völlig fremd sind.
1: Aber ey, wir sind beide blond.
0: Das stimmt, ja, wir sind beide richtig geil gefärbt.
1: Ja, richtig.
0: Genau.

0: Und hier ist gleich, und da freue ich mich sehr drauf, und zwar Sebastian Draco mit Fake, das haben wir extra reingenommen, weil...
1: Wer spielt der Bass?
0: Bitte?
1: Wer spielt der Bass?
0: Silvana Lenzschau, die wunderschöne Chili-See, die spielt der Bass. Und ist leider nicht der Song für den ESC geworden, ich finde es sehr, sehr schade, aber trotzdem ein großartiger Song. Bevor jetzt Airborne mit Backseat Boogie. 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Sie kann ja nicht... Oh, dann machen wir Backseat Boogie, ich dreh durch.

0: Sebastian Draco, der vor ein paar Wochen hier war mit Fake und unser Gast Silvana Lenzschau war da am Bass und du hättest ja quasi mit ihm zusammen den ESC gewinnen können. Leider haben sie es wieder nicht genommen, haben wir so langweilige Kram genommen. Und du wolltest uns was erzählen.
1: Ich habe ihm mal richtig eine geknallt.
0: Dem Sebastian,
1: ja. War allerdings für ein Musikvideo, aber ich durfte so richtig zuhauen. Also ich weiß gar nicht mehr, wie der Song hieß, das ist auch schon ein paar Jahre her. Da haben wir ein Musikvideo gedreht und Schlussszene war, dass ich ihm ein Glas Wasser ins Gesicht geschüttet habe und ihm eine geballert.
0: Also lass mich, ich gehe mal davon aus, der Text handelte von einem Beziehungsstreit.
1: Ja, genau. Gibt es auch noch auf YouTube?
0: Wie heißt der Song?
1: Ich weiß es nicht mehr. Ich bin.
0: Sebastian, falls du zuhörst, sag uns das mal. Da durftest du ihm eine scheuern?
1: Ja.
0: Hast du das richtig gemacht?
1: So richtig, ich habe ihm richtig eine geballert.
0: Und dann war die Kamera aus oder was?
1: Falling in Love,
0: okay.
1: Draco.
2: Wie oft habt ihr die Szene gedreht? Mehrmals?
1: Nee, ich glaube einmal.
2: Okay.
0: Also nach dem Motto, sei so lieb und hab die Kamera an, wenn du mich schon auf die Fresse hast.
1: Ja.
0: Und hast du das gesehen, so richtig so schön rot?
1: Ja, ich habe ihm richtig eine geknallt. ich musste das ausnutzen und habe ihm, wie gesagt, Glas Wasser ins Gesicht. Falling in Love von Draco, gibt es auf YouTube.
0: Hast du das schon öfter gemacht? Mann, eine geballert?
1: Nein, natürlich nicht.
0: Ich würde es ja verstehen, wenn es irgendwelche Männer, und ich glaube, das ist ja wahrscheinlich bei dir auch oft, dass es irgendwelche Männer gibt, die dir einfach definitiv zu nahe kommen. Wie reagierst du da?
1: Also einfach bestimmt irgendwie wie reagiert man da? Einfach selbst auch assi sein. Wenn die assi werden, wird man selber halt auch assi.
0: Also ich finde das ganz, ganz schlimm. Also Männer sind irgendwie alle falsch erzogen. Also ich hoffe, mein Sohn ist Gott sei Dank so nicht. Aber deshalb liebe ich auch dieses Thema da, was damals die Cousine unterstützt hat, Don't Protect Your Daughters, Educate Your Sons. Weil ich habe selbst eine Tochter und ich finde es immer schlimm, wenn meine Tochter Angst haben muss. Und meine Tochter wird ja auch, die kommt dann immer wieder so, der war der und dann hat er gesagt, der kriegt doch wohl ein Küsschen und sowas. Ich so, Alter, hast du noch eine Tasse im Schrank? Meine Tochter ist 28, du bist 58, du kriegst doch kein Küsschen von meinem Kind. Und ich bin leider nie dabei. Und ich wäre so gern mal dabei. Und meine Tochter kommt dann wirklich völlig aufgelöst. Kennst du das von deinen Kindern nicht? Die kommt dann völlig aufgelöst. Also jetzt nicht heulen, sondern die sagt dann, ich weiß nicht, wie ich da reagieren soll. Was macht man denn da?
1: Dann machst du das wie die Silvana mit dem Draco-Musik.
0: Genau. Ja, auch Salea, wenn der dich anfasst, dreh rum und hau ihm in die Fresse.
1: Ja, ich ist auch einfach so.
0: Genau, baller ihm ein und dann lern das.
1: Genau.
0: Ja, aber der ist doch viel älter als ich. Genau, und wenn er viel älter ist, muss er es einfach lernen. Ist das ein Thema so bei deinem Kreisen, so Sexismus?
1: Ja, klar. Also als Frau sowieso Sexismus. Ich glaube, da hat jede Frau schon Berührung mit gehabt. Musikbusiness auch, natürlich. Als Bassistin kommt man da auch in Berührung mit. Ob es jetzt ist, dass man Sprüche gedrückt bekommt von Männern, dass man jetzt nur den Job hat, weil man eine Frau ist, gibt es natürlich auch.
0: Okay.
1: Aber ich komme damit ganz gut klar. Also ich glaube, ich kann mich ganz gut wehren und habe mich ganz gut durchgesetzt.
0: Und hast ja beim Sebastian gelernt, wie man einmal scheuert.
1: Genau. Der hat mir da Freiheit gelassen, dass ich das einmal üben konnte und jetzt.
0: Okay, ich würde sagen, den laden wir nächstes Jahr nochmal ein, dann stellen wir die Szene nochmal nach, dann knall ich meine.
1: Die Haarfarbe stimmt.
0: Ja, hier ist gleich Edguy mit Ministry of Saints. Aber hier ist Halloween mit This is Tokyo. Dr. Hockmann, was hast du da wieder?

0: Meine liebe Silvana, wenn du einen Wunsch frei hättest, was deine Karriere betrifft, was würdest du dir wünschen?
1: Ich würde mir wünschen, nochmal so eine Anfrage von einer Band zu bekommen, die viel auf Tour ist und eigene Musik macht und auch so ein bisschen im Rockbereich. Da hätte ich Bock drauf.
0: Auch selbst dann auch an eigenen Songs arbeiten? Weil du ja, sagst, das machst du ja eigentlich nicht.
1: Vielleicht mal Bock, mich so zu beteiligen, ja.
0: Okay.
1: Herausforderung.
0: Also eine feste Band, die auf Tour geht und...
1: Ja, so mal eigene Sachen. Also Wolf Spirit ist ja leider im Moment, also wir haben so ein paar Festivals gespielt, da läuft aber nicht mehr ganz so viel und ja, hätte ich schon nochmal Bock drauf.
0: Also an alle Bands da draußen, die ganz viel auf Tour sind und eine Bassistin wollen, die gut ist und die auch noch ein Eyecatcher ist auf der Bühne. Ich meine, das macht ja, ist ja so.
1: Danke.
0: Entschuldige bitte, zu mir kommt keiner, weil ich gut aussehe. Also sind wir mal realistisch. Ganz im Gegenteil.
2: Das stimmt. Okay. Und neben dir sieht man als Bassist, selbst wenn man ich, ist noch gut aus.
1: Bei dir wollen alle spielen, weil sie gut aussehen.
0: Genau. Ja. Neben mir bist du die Silvana am Bass.
2: Ja, genau.
0: Das ist aber ganz, ganz im Ernst. Äußerlich neben mir zu glänzen, da kannst du ja jetzt nichts drauf einbilden, mein Freund.
1: Stolz sein. Doktor, wir haben so viel gemeinsam.
0: Ja. Ja, wirklich viel gemeinsam. Ihr spielt Bass, ihr lebt beide von mir. Habt beide Jura studiert. Genau. Also das würdest du dir wünschen. Also für alle Bands da draußen, die sagen, ey Mensch, wir sind eine erfolgreiche Band, wir sind gerne auf Tour. Und wie erreicht man dich?
1: Auf Insta unter Chili Silly oder meine Webseite chili-silly-bass.com.
0: Okay, nochmal langsam. Chili, also ich gehe mal von Haus mit C-H-I-L-L-Y.
1: Genau.
0: Minus Silly mit S-Y-L-L-I. Oder
1: S-I-L-L-Y.
0: Minus
1: Bass.
0: .de.
1: .com. .de war schon weg.
0: Ach so,
2: das ist nicht wahr.
0: Nein.
1: Ich weiß es gar nicht mehr. Ich glaube, wir mussten .com nehmen, ja.
0: .de war schon.
1: Irgendwie ging nur .com.
0: Das ist geil, oder?
2: Gucken wir mal, wenn sich da meldet, wenn wir da hinschreiben für nächste Woche.
0: So, meine Mutter ist blöd und hat gelbe Haare.de weg. Großartig. Meine Liebe, es war sehr schön, dass du da warst. Bevor ich dich in die Nacht entlasse, muss ich dir ja natürlich die Frage stellen.
1: Komm, habe ich Drogen genommen?
0: Ja, genau.
1: Ja, ich wusste es.
0: Nimmst du deinen Auftritt Drogen?
1: Nein. Ich trinke Alkohol manchmal.
0: Sehr gut. Weil du hättest den Song doch vermisst, wenn ich ihn nicht gespielt hätte.
3: Daran. Rauschgift, das darfst du nie nehmen.
0: Vielleicht rufen die dich an.
3: Weil Rauschgift dich umbringen.
2: Wie hieß es nochmal? Los Toros.
0: Los Toros. Also wenn es Los Toros da draußen noch gibt und wenn ihr noch die alten Hits spielt, dann tut mir einen Gefallen. Ruft einfach bei Silly bei der Homepage chili-silly-bass.com.
1: Ey, genau. Ist
0: geil. Und da stehen noch deine Tourtermine drauf?
1: Jein, also ich muss sie nachtragen. Ich habe jetzt schon öfters die Ansage bekommen, dass jeder keine Termine.
0: Ja, ich wollte gerade sagen, also man hätte besser vorbereitet hier herkommen können, oder?
1: Ja.
0: Aber trotzdem, ich fand es sehr, sehr schön, dass du wieder mal da warst. Alle drei Jahre kommst du ja mal zu uns.
1: Also bis in drei Jahren, Jungs.
0: Bis in drei Jahren sehen wir uns wieder.
1: Danke.
0: Ich wünsche dir ganz, ganz viel Erfolg auf deinem weiteren Karriereweg. Du bist ja noch jung, du hast ja noch Ziele.
2: Wir beide nutzen es ja nur noch ohne.
1: Ja.
0: Ich hoffe, du hast trotzdem ein bisschen Spaß gehabt, bei uns zu sein.
1: Ja.
0: Sehr schön, meine Liebe.
1: Dankeschön.
0: Danke, Dr. Rock, dass du wieder an meiner Seite warst. Danke, meine liebe Chili. Sie die nächste Woche, die wisst, da ist Fasernacht. Da machen wir mit Ralf Beitinger und Harry Kasai Fasernachtsmusik und machen uns einen schönen Abend und babbeln und so was.
2: Gott, jetzt hast du mich ja völlig erschreckt. Nächste Woche ist schon Fasernacht.
0: Ja, da musst du deinen Bass mitbringen. Ach du, da machst du mal Schädi Chili Silly hier von der Linksseite.
2: Ja, mach ich, ja.
0: Machst du mal Schädi Chili Silly.
2: Mach ich noch Schönheitsschlaf bis nächste Woche.
0: Ja, durchgehend.
2: Genau.
0: Macht's gut, kommt gut durch die Woche, bleibt uns treu und denkt immer, man wählt niemals Faschisten. Macht's gut, ciao.
2: Tschüss.
1: Tschüss.
0: Das gibt's doch nicht. Das ist doch nicht so schwierig.
2: Sie war schon aus dem Studio raus.
0: Ja,

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5: Guten Abend, Deutschland. Mein Name ist Daniel Kaiser. Willkommen zur Night Lounge. Heute am Freitag, den 4. September. Das ist das Datum dieser Folge Night Lounge. Wir machen die Woche zu. Und ich freue mich heute, mit euch über ein Thema zu sprechen, das wir in der Form, glaube ich, noch nie hatten. Wir sprechen nämlich heute über Fehler. Allerdings nicht eure eigenen. Wir sprechen über die Fehler von anderen, die ihr ausgebadet habt. Also ruft mich an vom Handy, vom Festnetz und verratet mir, wessen Fehler, also den Fehler eines anderen, habt ihr am Ende ausgebadet? Vielleicht hat irgendwie Kollegin, Kollege Mist gebaut oder vielleicht gab es Schulden von einer guten Freundin oder vielleicht sogar von der Partnerin. Also es kann ja wirklich in die unterschiedlichsten Richtungen heute gehen. Wessen Fehler hast du ausgebadet? Unser Thema heute. Könnt auch gerne online mitmachen. Thema ist gepostet auf Instagram, auf Facebook und natürlich auch auf WhatsApp in unserem WhatsApp-Kanal Night Lounge. Also klickt euch da gerne mal rein und erzählt mir eure Geschichte, entweder kurz und knackig und oder jetzt schreibt etwas längere E-Mail, ist auch gar kein Problem. Die Nummer zu mir ins Studio.
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5: Vom Handy und vom Festnetz. So, jetzt gehen wir in die erste Leitung. Can ist heute bei mir aus Köln. Hallo Can, grüß dich.
6: Ja, hallo Daniel, wie geht's?
5: Ja, ich freue mich, dass du da bist. Du hoffentlich auch.
6: Ja, ein bisschen.
5: Bisschen? Warum
6: Herbst,
5: nur ein bisschen?
6: Der Herbst kommt langsam.
5: Und da freust du dich nicht drauf. Jetzt kommt erstmal der Spätsommer. Komm, Herbst dauert noch ein bisschen.
6: Ja, genau. Daniel, ich wollte zum Thema sagen, mir fällt gerade ein Fehler von meinem Bruder, hat einen Beruf ausgeübt, das habe ich ihm gesagt, das ist nicht gut und das passt ja nicht, das hat er mir dann nicht geglaubt und dann habe ich das denn überredet und dann hat er da halbes Jahr gearbeitet, dann habe ich gesagt, siehst du hast den Fehler gemacht, das hat dir auch nicht gefallen. Und dann habe ich den anderen Beruf gesagt, den übt er jetzt auch, das macht auch wesentlich mehr Spaß. Ich finde auch, unter Freunde oder Familie ist man auch untereinander da, um Fehler zu beheben, um Probleme zu lösen. Das finde ich auch sehr wichtig.
5: Ich kann nicht ganz nachvollziehen. Also dein Bruder
6: genau.
5: Hat einen Job angenommen.
6: Genau, der hat einen Job angenommen und ich habe dem vorher gesagt, das ist nichts für dich und machst da einen Fehler. Und
5: ja, okay, gut. Aber wo hast du den Fehler ausgebadet? Der hat doch den Job gemacht.
6: Ich habe den Fehler ausgebadet, nämlich dass ich den gesagt habe und hat das im Nachhinein gemerkt, das gefällt denn doch nicht und dann habe ich nochmal mit dem geredet, dann hat er auch den Beruf dann nicht mehr ausgeübt und dann habe ich gesagt, mach lieber das und das, also das macht er auch heute noch und das gefällt denen auch, da verdient er auch mehr Geld, das was er vorher gemacht hat, da hat er sich auch nicht schlau gemacht, sondern das verdient, was man genau macht und seitdem macht er das auch sehr auch mehr dankbar für und der erzählt mir das.
5: Okay, also ich muss sagen, ich verstehe nicht ganz, wie du das gerade gedreht hast, das Thema. Ich habe gerade irgendwie stehe ich auf dem Schlauch. Also er hat einen Fehler gemacht, weil er den falschen Job gewählt hat und du hast ihm von vornherein schon gesagt, dass es ein Fehler ist und hast ihm dann einen anderen Job besorgt.
6: Nicht besorgt, ich habe den Beratschlägerin also eine Beratung gegeben und.
5: Aber dann hast du doch gar nicht die Verantwortung für diesen Fehler übernommen.
6: Nee, die Verantwortung habe ich nicht genommen. Ich habe den als Bruder.
5: Aber was verstehst du unter Ausbaden eines Fehlers?
6: Ja, Ausbaden, indem ich in die Falle tritt. Dass man dann, wenn ein Fehler macht, dass man darüber redet, dass man Tipps gibt und dass das nicht mehr machen soll. Wenn ich denen zum Beispiel sage, fahr nicht da und dahin, das ist ein Fehler. Und zum Beispiel Urlaub jetzt auch zum Beispiel. Ist ja jetzt Urlaub geflogen, habe ich gesagt, machst einen Fehler, das ist nichts für dich und da wirst du nicht gut klarkommen. Und dann ist er da hingeflogen, also das war letztes Jahr. Da habe ich gesagt, siehst du, das war dein Fehler, warum fliegst du da hin? Ich habe doch dir gesagt, das ist nichts für dich, die ist ja langweilig. Und das war auch ein Fehler von denen.
5: Okay, ich muss wirklich sagen, ich kann nicht ganz nachvollziehen, wie du das jetzt gerade meinst. Aber okay, wir nehmen das jetzt einfach mal. Und du kannst genau. du kannst mir erklären, was er dann draus gemacht hat damals bei dieser Jobgeschichte.
6: Jobgeschichte, wie gesagt, er hat das dann ein paar Monate ausgeübt, da hat er auch selber gemerkt, das ist nichts für den. Und dann hat er gesagt, ich will das nicht mehr machen. Hab gesagt, siehst du, war ein Fehler und wieso hast du das dann gemacht? Das wird dir nicht gefallen. Und dann hat er da gekündigt und dann seitdem übt er den Beruf, den auch gefällt, wo ich gesagt habe, mach lieber das, das wird auch mehr gefallen. Das liegt auch mehr in der Hand, da verdienst du auch mehr Geld. Mhm.
5: Aber ist das nicht so eine Sache, es hätte auch anders kommen können? Ich meine, du sagst ja voraus, dass das alles schief gehen wird, dass du es schon quasi ahnst. Kenne ich, hat man manchmal auch recht, aber nicht immer. Es gibt ja auch Fälle, wo man dann sagt, okay, krass, ich dachte echt nicht, dass du das schaffst oder ich dachte echt nicht, dass das klappt.
6: Ja, das klappt auch, aber ich würde mal so sagen, jeder ist erwachsen genug, jeder ist sein eigener Chef, muss am Ende selber entscheiden. Man kann nur Tipps geben, den Ratschläge geben, ob der es annimmt oder nicht, ist am Ende ja seine Sache.
5: Das stimmt, am Ende ist es tatsächlich seine Sache. Ja. Wie sieht es denn aktuell aus? Macht er immer noch eigenständig irgendwas oder kommt er jetzt immer und sagt, Can, du, ich probiere gar nicht mehr irgendwas auf eigene Faust zu machen, denn am Ende wird es ja sowieso nichts, also frage ich lieber dich, was ich zu tun habe. Ich richte mein Leben nach dir aus oder wie läuft das gerade aktuell bei ihm?
6: Gerade aktuell bei ihm, der macht das, das gefällt ihm auch, der ist auch noch dabei, aber damit nicht selbstständig, arbeitet in der chemischen Industrie und der ist sehr zufrieden und beklagt sich nicht, ist auch mit seinem Lohn zufrieden und bis jetzt gibt es da keine Probleme. Ich finde auch als Freund oder als Bruder ist man auch dafür da, dass man den sagt, dass er nicht in die Falle reintrifft, dass man den vorher sagt, immer das und das meinst du lieber selber.
5: Das ist, geht in Richtung Ratschläge. Ich verstehe auch, warum du das genannt hast zum Thema. Ich finde nur ganz ehrlich, ich persönlich finde, dass das irgendwie knapp vorbei. So ein bisschen. Weil ich frage mich, wo hier die Verantwortung übernommen wird von dir. Also du übernimmst die Verantwortung im Sinne von, ich mache mir Sorgen um meinen Bruder und gebe ihm einen Ratschlag. Aber es ist jetzt nicht so, dass er sagt, ey du, ich habe 100 Euro aus der Kasse genommen auf der Arbeit und wärst du so nett zu behaupten, dass du das warst, damit ich den Job behalten kann. Dann hätte ich gesagt, okay, krass, er hat einen Fehler gebaut, du musst dafür gerade stehen, obwohl du, und du würdest es machen, weil es dein Bruder ist. Und du sagst dann, ja, okay, gut, dann behaupte ich einfach, dass ich das war. Das wäre halt eine heftige Geschichte gewesen, wenn es um Job jetzt geht, also als Beispiel, ne, für den Job.
6: Genau.
5: Aber jetzt da frage ich mich, wo deine Verantwortung? Du hast einen guten Tipp gegeben. Ich finde das auch klasse, dass du das machst, dass du dich für ihn engagierst und einsetzt. Mhm. Frage mich aber auch, beim nächsten Mal wird er dann wieder einfach was machen, was er sowieso immer macht. Und du wirst ihn dann quasi wieder sagen, ey, ich habe es dir vorher schon gesagt, dass das Quatsch ist.
6: Genau. Das würde ich auf jeden Fall machen. Also dafür bin ich ja da. Egal, welche Richtung geht, ob Job geht, Privatleben, wie auch immer, oder die Sache mit der Freundin, wo ich sage, wenn du das machst, dann machst du auch einen Fehler, die wird sauer auf dich sein. Das kann man ja auch Ratschläge geben, besonders wenn es eine ernste Beziehung ist, wenn du denkst, das ist die Frau deines Lebens. Und wenn die zum Beispiel sagt, geh nicht in die Disco, geht aber trotzdem in die Disco zum Beispiel. Die will nicht, dass der zum Beispiel Party machen geht, dann kann ich auch sagen, hör mal, das ist ein Fehler, mach das nicht und das wird dann nicht gut enden und du wirst dann die Quittung dafür tragen. Das ist auch ein gutes Beispiel, finde ich.
5: Ja, aber du belehrst ihn ja jedes Mal und der lässt sich ja anscheinend jedes Mal auf dumme Ideen ein.
6: Ja, der macht sein Ding. Ja, muss ja selber wissen. Ich kann nur das sagen, ob das annimmt oder nicht, ist ja dann seine Sache. Ich trage dann in dem Fall ja nicht die Verantwortung. Ja.
5: Aber du machst dich irgendwie ein Stück weit machst du dich für ihn verantwortlich, indem du ihm jedes Mal, also du übernimmst die Verantwortung im Sinne von, ich muss ihm aus der Patsche helfen, ich muss ihm den Ratschlag geben. Mhm. Aber er macht ja trotzdem sein eigenes Ding. Ich habe jetzt gerade gedacht, dass er wirklich sagt, okay, ich frage jetzt lieber immer Can oder ich höre immer auf das, was er sagt. Mhm. Aber er macht ja trotzdem sein eigenes Ding. Scheint ja irgendwie nichts zu bringen, was da so passiert, oder?
6: Ja, aber Daniel, ich finde, wenn man über 30 ist, ist man so ein Alter, dann kann man die Person nicht mehr lenken. Der hat so eine Art...
5: Ist der schon über 30? Okay. Ja, gut.
6: Ja, ist über 30.
5: Wie alt bist du jetzt?
6: Ich bin 35.
5: Ah, okay. Was glaubst du, woran liegt das, dass du viel vernünftiger bei einigen Dingen, bei einigen Entscheidungen bist und er nicht so? Woran liegt das?
6: Ja, jeder Mensch ist auch unterschiedlich. Jeder hat eigenen Charakter und ich weiß nicht so, wie der großgezogen ist. Jeder ist anders großgezogen. Jeder sieht das anders. Der andere liebt zum Beispiel gerne in die Sauna zu gehen, der andere nicht. Ist unterschiedlich. Also, aber als älterer Bruder ist man ja dafür da, dass man ein bisschen guckt und dass alles vernünftig in die richtige Richtung läuft. Und dafür ist man ja auch da. Und man kann auch über Probleme reden, Probleme lösen, Lösungen finden. Ist ja auch wichtig.
5: Das stimmt. Can, dann vielen Dank für deinen Anruf. Dir einen schönen Abend.
6: Ja,
5: alles Gute dir.
6: Ich schau mal gleich fleißig zu. Danke.
5: Bis dann, ciao. So, anrufen dürft ihr vom Handy und vom Festnetz. Ich erzähle euch nochmal, um was es heute geht. Und hoffe sehr, dass das Thema ankommt. Das hat jetzt nicht so ganz geklappt. Wessen Fehler hast du ausgebadet, lautet das Thema. Also jemand hat einen Fehler gemacht. Ja, und den Ärger, den habt ihr am Ende abbekommen. Ihr musstet es ausbaden. Ihr habt die Verantwortung dafür übernommen. Hättet ihr gar nicht gemusst, habt ihr aber trotzdem gemacht. Vielleicht Kollegin hat missgebaut, ne? Hat gerade das Beispiel genannt auf der Arbeit. Hat jemand Geld aus der Kasse genommen, ihr wisst auch, wer es ist, aber ihr habt dann gesagt, ich war's. Stimmte gar nicht. Aber trotzdem, ihr wolltet die andere Person in dem Moment einfach schützen, habt diese Schuld auf euch genommen. Es gibt so viele andere Beispiele, die man noch machen kann. In Richtung Beziehung, in Richtung Familie. Ach, das gibt gar kein Ende. Ruf mich an und vielleicht finden wir heute noch eine schöne Geschichte. Jetzt gehen wir in die nächste Leitung. Wen haben wir dran? Mit der Endziffer 80. Hallo, wer da woher?
4: Hallo Daniel, hier ist die Britta aus dem Saarland.
5: Schön, dass du da bist, Britta. Ich glaube, wir haben schon mal die Ehre gehabt, ne?
4: Ja, wir hatten schon öfters miteinander telefoniert. Ich habe indirekt, indirekt die Fehler meines damaligen Ex-Freundes ausgebadet. Ich habe zwar die Schuld nicht auf mich genommen, aber ich musste es trotzdem ausbaden.
5: Okay, bin gespannt. Der Ex-Freund, mit dem du, wie lange? Erzähl mir so ein bisschen.
4: Zwei Jahre ging die Beziehung, ja.
5: Spannend wäre auch noch, wie alt du damals warst, um so ein bisschen einzuschätzen. Oh. Sind das Entscheidungen, die man in dem Alter trifft oder nicht? Wie alt warst du ungefähr?
4: Nee, ich war auch schon 30.
5: Ja, gut, aber dann weiß man, also ich schätze das immer so ein bisschen ein. Weißt du, ich finde, man muss unterscheiden. Hat hier ein 16-Jähriger, eine 16-Jährige eine Entscheidung getroffen oder ja, schon ein erwachsener Mensch?
4: Ja gut, ich hatte ihn früher schon mal gesehen und fand ihn dann toll und dann hat das sich aber nicht so ergeben und dann über eine Arbeitskollegin sind wir dann wieder zusammengekommen, über eine Arbeitskollegin von mir. Und er hatte mir damals erzählt, dass er Krankenpfleger ist und Krebspatienten, HIV-Patienten im Endstadium betreut. Aber es kam nie so wirklich dazu, dass ich ihn mal von seiner Arbeit abgeholt hatte, weil so eine dubiose Kollegin ihn dann immer bei mir im Ort damals, wo ich noch wohnte, dann abgesetzt hat. Aber es waren gute Erzählungen, glaubhafte Erzählungen. Und
5: vor allem so was Soziales, wo man dann auch denkt, boah, das ist ja voll der sozial eingestellte Mensch. Das hinterfragt man doch auch nicht. Weil man denkt ja, wenn jemand angibt, dann gibt er eher mit was so Protzigem an, ne? Aber nicht mit so sozialem Engagement.
4: Ja, klar.
5: Krass.
4: Eben. Ja, und wenn er dann mal komisch war im Laufe der Beziehung, ich hatte einen guten Draht zu seiner Mutter und habe dann das Gespräch zu ihr gesucht, dann hat sie mir dann immer gesagt, ich würde ihn einengen, erdrücken mit meiner Liebe, ich sollte ihm mehr Freiheiten geben, er hätte ja auch so einen anstrengenden Beruf. Ja gut, dann habe ich mich halt wieder einlullen lassen und dann hat sich das Ganze aber dann immer mehr zugespitzt, dass er auch ein Quartalstrinker war und zur damaligen Zeit hatte ich dann schon ihn zu mir genommen, weil er Probleme bei sich im Mietshaus hatte, wofür er ja in Anführungszeichen gar nichts konnte und die würden ihn ausgrenzen und ja gut, man nimmt denjenigen ja dann zu sich und sagt, dann komm halt ein paar Tage zu mir, bis sich die Lage wieder beruhigt hat und das war dann nochmal der größte Fehler, den ich dann gemacht habe und dann hatte ich dann im Laufe dieser Zeit dann dreimal, dass er so hackedicht war, dass es dann auch Ärger zwischen uns gab und ich gemerkt habe, jetzt kippt gleich die Stimmung und dann wird's körperlich. Und dann hatte ich mich dann halt eben noch gewehrt. Ich hatte halt das Glück, dass ich die Wohnung in meinem Elternhaus hatte. Mein Vater zu der Zeit dann auch immer, Gott sei Dank, in allen drei Situationen auch schon zu Hause war und mein Bruder. Und ich, da hatte ich halt eben auch den Mut, ihm dann Paroli zu bieten und zu sagen, er soll sich jetzt gut überlegen, was er macht. Erstens würde ich mir das nicht gefallen lassen. Und es ging dann auch eine unterste Schublade. Also ich habe ihm dann, ich versuche es jetzt mal nett auszudrücken, ich habe ihm klar gemacht, bevor er an mich geht, gehe ich an ihn und eher gehe ich in den Frauenknast, als dass ich mir das dann auch noch bieten lasse, dass er mich hier noch schlägt oder sonst was. Also ja gut. Das konnte ich dann abwenden, und aber da waren auch schon fast diese 2 Jahre um und dann fängt man auch wieder neu an zu überlegen, weil man vorher mal, wenn Geld im Portemonnaie gefehlt hat oder wenn Schmuck auf einmal weg war, kam dann für so einen kurzen Moment schon der Gedanke hoch, hat das jetzt eher eingesteckt oder hast du das wirklich nur verlegt? Aber ich konnte es ja nicht mehr finden. Das Geld war weg, der Schmuck war weg. Und dann habe ich mich versucht, auch selbst zu beruhigen, solange noch Gefühle da waren, dass ich gesagt habe, okay, vielleicht hast du auch mehr eingekauft, als du wolltest. Und man versucht ja immer, andere Gründe zu finden. Dann kam die Erziehung noch, die mir meine Mutter angedeihen ließ. Und dann habe ich mich immer selber zurückgenommen und habe gedacht, du denkst gerade schlecht über den Menschen, für den du ja Gefühle hast. Und das macht man ja nicht und das geht ja nicht. Das muss einen anderen Grund haben. Mhm. Ja, und irgendwann habe ich dann auch, sind unsere Auseinandersetzungen dann derart eskaliert, dass er dann zu sich nach Hause wollte. Und wenn das dann immer der Fall war, und dann kamen immer so Sätze, er gibt mir jetzt Zeit, drüber nachzudenken, welchen Fehler ich da gemacht habe.
5: Oh, Manipulation.
4: Als er das dann zum x-ten Mal zu mir gesagt hat, da bin ich dann so ausgeflippt, dass ich gesagt habe, ich brauche hier gar nichts zu überlegen. Weil er dann auch gesagt hat, dann wäre, also Geld wäre bei mir immer ein Thema, weil das ging dann über 3 Monate, wo er dann schon fest sich bei mir eingenistet hat und ich gesagt habe, du hör zu, ich kann dich hier nicht durchfüttern, ich habe nur einen Job als Verkäuferin, du musst was zur Miete dazu beitragen, ich kann das nicht alleine zahlen. Ja gut, Geld kam nie, es kam dann immer mal so ein Topf Suppe von seiner Mutter. Ja gut, ich habe mir das alles gefallen lassen, bis halt eben zu diesem Tag, wo es dann derart eskaliert ist, dass ich gesagt habe, du hast jetzt ganz viel nachzudenken, ob du das überhaupt noch willst. Und wenn du dich dafür irgendwas entschieden hast, dann kannst du dich ja bei mir melden. Und dann war Funkstille. 1 Monat, 2 Monate und für mich war dann klar, nach 2 Monaten, jetzt ist Feierabend. In dieser Zeit kam dann auch bei mir wieder so mehr Verstand hoch und ich fing dann an, überall ihm nachzutelefonieren, wo er mir mal erzählt hat, wo er überall schon arbeitet hat, in welchen Krankenhäusern er Seminare gemacht hat. Und ich habe alles abtelefoniert. Ich habe nach dem Pfleger gefragt mit diesem Namen und ob da mal ein Seminar war. Und ich hatte immer das Glück, dass man mir schon, weil irgendwie mussten die gemerkt haben, wie verzweifelt ich bin und habe denen auch so ein paar Bruchstücke dann erzählt. Und dann haben sie immer gesagt, also ein Krankenpfleger mit diesem Namen gab es nicht. Seminare sind bei uns im Krankenhaus, finden gar nicht intern statt, wenn außerhalb. Und ja gut, so, und dann bröckelt die Fassade und bröckelt immer mehr. Und dann kam wieder der Gedanke hoch, scheiße, der hat den Schmuck, der muss den Schmuck haben. Ja, und als ich dann meinen ganzen Freundeskreis, überall, wo ich ihn mitgeschleppt habe, überall habe ich angerufen und habe gedacht, ich muss jetzt wirklich so ehrlich sein und muss reinen Tisch machen. Ich wollte eigentlich nur die Gewissheit, dass ich mich täusche. Mhm. Und ich habe jeden angerufen und überall hat Geld gefehlt oder Schmuck oder beides. Der war nur einmal mit mir dort. das ging bei ihm so, ich weiß bis heute nicht, wie er es gemacht hat. Bei meiner damaligen Freundin in Saarbrücken hat es gereicht, dass er, da waren Himmel und Menschen, das war Nikolaus.

0: kannst mir nicht sagen, dass das irgendwie, dass er das zum ersten Mal macht, haben wir ja jetzt gerade schon gehört. Er scheint das wirklich ganz häufig gemacht zu haben. Aber,
1: das war professionell, ja.
0: Aber was heißt professionell, frage ich mich gerade. Also wie?
1: Und das war sein Lebensunterhalt. Das andere waren nur Erzählungen.
0: Oder wie lange hat er das schon gemacht?
1: 10 Jahre.
0: Das kann ich mir sonst gar nicht anders vorstellen. Jemand muss das ja wirklich so lange machen, dass man da so...
1: Ja, seine Familie. Seine Familie hat das gewusst. Und,
0: was? Die Mutter auch?
1: Ja.
0: Wie hast du rausbekommen, dass die Mama das wusste? Sie hat ja dir gegenüber immer den Sohn als Engelchen verkauft.
1: Richtig. Er hatte mich dann nach 2 Monaten angerufen. Also ich kam abends nach Hause, mein Bruder war dabei und da lief der Anrufbeantworter und dann hat er gesagt, ich soll ihm bitte seine restlichen Sachen bringen. Mhm. Also ich habe dann Schnappatmung bekommen und habe gedacht, wie dreist ist das denn? Soll ich jetzt hier noch den Möbelpacker und alles machen? Und dann hat mein Bruder gesagt, du wirst doch nicht dem noch alles nachtragen. Und da hat zum ersten Mal meine Mama wieder aus dem Universum Hirn auf ihre Tochter regnen lassen. Und dann habe ich nur meinen Bruder angeguckt und habe gesagt, wenn ich seine Sachen ausräume, dann weiß ich, dass seine Sachen raus sind und meine Sachen noch hier sind. Mhm. Wenn er das selber macht, garantiere ich für nichts. Mhm. Und da hat ein Bruder gesagt, ich helfe dir. In 10 Minuten haben wir dein Auto voll. Das war damals ein Fiat Cinquecento, der war voll bis unter das Dach. Und ich hatte dann seine Mutter angerufen und habe gesagt, Anita, mach die Garage auf, ich bringe dir was vorbei.
0: Warum hast du diese Dinge nicht als Pfand behalten? Du hättest doch sagen können, du, ich will meinen Schmuck zurück. Ansonsten siehst du deine Sachen nicht wieder.
1: Weil es wertlos war. Das war alles wertloser Kram.
0: Dann hättest du mir das Recht kann ich zurückbringen. Aber du bist einfach nicht dieser Mensch. Du bist nicht so. Deswegen
1: ich bin so scheiße ehrlich und ich bin
0: ich kenne das.
1: Weil er hat ja auch grundsätzlich meine Post geöffnet und den Brief, der alles hätte viel früher aufklären können, den da hatte er damals zu mir gesagt, ich hätte ja nach der Arbeit Zeit, ich habe damals in Saarbrücken gearbeitet und er hat in entgegengesetzter Richtung im Großraum Saarlouis seine Wohnung gehabt und das war von mir zu Hause schon 10 Kilometer und dann hatte er dann gesagt, ich könnte ihm ja die Post abholen in seinem Wohnhaus. Und dann habe ich gesagt, du hast doch heute den ganzen Tag nichts zu tun. Setz dich in den Bus und fahr selber hin. Ja, nee, die wollen ihn ja da nicht und nicht, dass ihm dann noch da jemand auflauert. Also habe ich mich wieder einlullen lassen und hatte einen Brief vom Amtsgericht in der Hand. Mhm. Und dann habe ich noch gedacht, was will das Amtsgericht von ihm? Und dann hatte ich auf der einen Schulter einen Engel und auf der anderen Schulter einen Teufel. Der Teufel hat gesagt, mach auf. Ja, und der Engel hat gesagt, wenn du das jetzt machst, stellst du dich auf die gleiche Stufe. Und du kannst ihn ja nur umerziehen oder ihm beweisen, wie es anders geht, wenn du das nicht machst. Und ich habe den Brief nicht geöffnet. Mhm. Mein Bauch hat geschrien, dass es ein Fehler ist.
0: Ja, es geht, weißt du, ich verstehe dieses Dilemma auf der einen Seite vollkommen und auf der anderen Seite denke ich mir auch, wie schnell man sich wirklich, oder wie arg man so eine Leidenszeit verkürzen kann, wenn man einfach dahinter schaut. Und diese Menschen, die werden dir ja niemals die Wahrheit, ne? Die werden dir ja nie rein Wein einschenken. Das heißt, wenn es danach geht, haben die so leichtes Spiel mit ehrlichen Menschen, die können das jahrelang durchziehen, weil die sich nie trauen würden, hinter die Fassade zu blicken, aus Respekt, aus Achtung der Privatsphäre und so. Aber da ist ja so viel schiefgelaufen. Naja, du hast es nicht gemacht und dann?
1: Ja gut, dann habe ich ihm den Brief, er wurde dann aschfahl, also der war leichenblass, als ich ihm diesen Brief gebracht habe und habe dann gesagt, was will das Amtsgericht von dir? Ah ja, er wäre in seiner Dachdeckerausbildung, also das hat einmal gestimmt, er wäre in seiner Dachdeckerausbildung vom Dach gefallen und da kriegt er ja noch regelmäßig Zahlungen und die wollen das dann immer nur überprüfen, ob er die noch notwendig hat oder nicht.
0: Woher weißt du, dass es stimmt? Hat er dann aufgemacht und dir gezeigt?
1: Nein, aber das war das Einzige, was seine komplette Familie bestätigt hat.
0: Ach, ich hätte trotzdem gesagt.
1: Der gelernt hat,
0: mach mal auf. Mach mal auf und zeig mal.
1: Ja, gut, ich. Ja.
0: Mach mal auf und zeig mal.
1: Auf jeden

0: Fall war dann halt Schluss und dann hatte ich seiner Mutter diese Sachen gebracht und das war dann wie im Film. Die kam die Tür raus, gerannt und hat mich so an den Armen gepackt, so links und rechts und hat immer nur gesagt, Kind, das kann, was machst du da, das überleg dir doch nochmal. Und die hatte immer, die hat immer fest dazu gedrückt. An den Armen. Ich hatte nachher richtige blaue Flecke. Dass das bei ihr pure Angst war, wusste ich damals noch nicht. Und dann habe ich nur zu ihr gesagt, du Anita, ich habe dir gesagt, wenn bei mir das Maß voll ist, ist es voll. Und dann habe ich gesagt, und das Fass ist jetzt schon am Überlaufen. Dann habe ich gesagt, mach die Garage auf, ich will mit ihm nichts mehr zu tun haben. Ich hatte sie auch mal angesprochen, weil jedes Mal, wenn ich mit ihm zu ihr kam und sein Bruder und seine Schwester waren da, sind die wortlos aufgestanden und haben das Haus verlassen. Und ich habe immer gedacht, was habe ich denen getan? Da habe ich sie auch drauf angesprochen. Und habe gesagt, was hab ich seinen Geschwistern getan, dass die mich so schneiden? Ach, das bildest du dir nur ein und die haben ja auch noch ihre Familien und die haben ja auch Stress und das müssen die ja alles, nee, das liegt nicht an dir, Kind, nein, das liegt überhaupt nicht an dir. Mach dir da mal keinen Kopf.
1: Britta, danke dir für deine Geschichte. Dir einen schönen Abend. Und ja.
0: Das Fazit war, er hat sich umgebracht. Und hat mir einen Sack voll Schuldgefühle gelassen.
1: Oh.
0: Und keine Freunde.
1: Das kam jetzt sehr überraschend und sehr spät, aber da gehen wir jetzt nicht mehr drauf ein. Aber ich danke dir auf jeden Fall für deinen Anruf und wünsche dir alles Gute für deine Zukunft. Bis bald, Britta.
0: Ja,
1: mach's
0: ja.
1: Gut. Tschüss. So, anrufen dürft ihr vom Handy, vom Festnetz und wir gehen in die nächste Leitung.
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1: Thema heute Abend. Wessen Fehler hast du ausgebadet? Ruft mich an, wenn ihr dazu eine Geschichte erzählen könnt. Für welchen Fehler eines anderen seid ihr quasi gerade gestanden? Ja, wenn ihr wisst, wie das gemeint ist. Wen haben wir in der nächsten Leitung? Da ist wer mit der Endziffer 23. Guten Abend, hallo.
3: Das ist ja auch mein Name. Und ich wollte noch fragen.
1: Hallo, ich höre Sie nicht. Wer ist denn dran? Okay, das funktioniert leider nicht mit der Verbindung. Nochmal anrufen bitte, nochmal probieren. Wir gehen weiter zu Sissi nach Siegen. Sissi ist, glaube ich, nicht da. Die hört mich, glaube ich, nicht. Sissi, hallo? Sagt auch nichts. Gut, dann könnt ihr anrufen.
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1: So, und ich lese euch mal eine E-Mail vor zum Thema. Und zwar kam die von Markus. Bei uns in der Firma hat ein Kollege vor 2 Jahren eine Bestellung für einen wichtigen Kunden falsch eingegeben. Es ging um mehrere 1000 Euro für eine Lieferung, die dadurch viel zu spät ankam. Weil ich die Vertretung für ihn übernommen hatte, als er im Urlaub war, landete am Ende der ganze Ärger bei mir. Der Kunde beschwerte sich über mich, mein Chef machte mir Vorwürfe und ich musste sogar ein Wochenende durcharbeiten, um das Problem irgendwie zu retten. Das Absurde war, mein Kollege wusste genau, dass der Fehler von ihm kam, sagte aber erstmal nichts, als er wieder da war. Erst Wochen später hat er es ganz nebenbei eingeräumt. So eine richtige Entschuldigung ist aber nie gekommen und seitdem dokumentiere ich bei Übergaben wirklich immer alles schriftlich und übernehme auch nicht mehr diese Verantwortung für die Fehler eines anderen und das möchte ich auch allen anderen mit auf den Weg geben. Tolles Thema, mach weiter so. Markus, danke dir für deine Nachricht. So, wenn ihr auch eine Geschichte habt, in der ihr die Fehler übernommen habt, ich finde, Eltern müssen immer ganz häufig die Verantwortung für ihre Kids übernehmen und müssen dafür gerade stehen, die könnten die ganze Sendung wahrscheinlich füllen. Aber vielleicht habt ihr das auch im Freundeskreis erlebt. Ne? Es gibt auch so Freunde, für die man sich dann quasi immer so entschuldigt, wenn die Mist gebaut haben. Und ja, habt da schon Geschichten gehört hier in der Sendung. Ja, was schuldet er dir denn? Ja, der hat immer noch 50 Euro bei mir offen. Du, weißt du, was gebe ich dir? Nee, musst du nicht. Doch. Der hat genug andere Probleme. Aber warum macht man sowas, ne? Wen haben wir in der nächsten Leitung? Mit der 01, hallo? Ja. Hallo, wer ist da?
4: Hallo, Klaus.
1: Klaus, grüß dich. Klaus, kannst du das Radio bitte noch runterdrehen? Ich höre mich im Hintergrund.
4: Ja, und zwar ist das passiert... 2020, während der Pandemie, sollte ich ein Bußgeldbescheid bezahlen von 210 Euro und das Auto habe ich nie gefahren.
1: Okay. Ja, wie kam die denn auf dich?
4: Das hat schon, und das hätte schon auffallen müssen. Ich hatte nämlich ein ganz andere, die hat DIZ, SW und ich habe KB gehabt. Verstehen Sie?
1: Wofür steht KB?
4: Das ist der Klaus Widerstein.
1: Ach so.
4: Und die hat S. Widerstein geheißen.
1: Ah.
4: Also Svenja Widerstein. Und da war das eine Verwechslung.
1: Ah, okay. Ja, kann ja mal passieren.
4: Ja. Und da sollte ich, ja, ich habe einen Prozess geführt.
1: Gab es da ein Foto? Ich meine, wir reden vom Auto, ne? Bußgeld für was? Fürs geblitzt werden oder für was denn?
4: Ja, geblitzt. Aber Foto kann man ja mal manipulieren. Sehen Sie?
1: Aber wie, das kann man manipulieren?
4: Die übereingestimmt. Verstehen Sie?
1: Nee, verstehe ich nicht. Weil wenn da ein Foto dabei war, das müsste dann ja auch noch das gleiche Fahrzeugmodell sein, das gleiche. Das muss ja,
4: nein,
1: die Wahrscheinlichkeit ist ja wirklich sehr gering.
4: Nee, war es ja nicht. Das war ja ein Opel, was die gefahren hat. Und ich habe einen VW Golf gefahren.
1: Ah, da hätte ich gesagt, nee, das bin ich aber nicht auf dem Foto und das ist auch nicht mein Auto.
4: Nee, das war ich nicht. Ja, und da war aber in derselben Gemeinde gewesen und hatte dieselbe Familienname.
1: Ah, da, guck mal, da rührt der Fehler her.
4: Ja, da war der Fehler von dem Bußgeldsteller schon.
1: Stimmt, das ergibt dann auch Sinn, wie es dazu gekommen ist. Ja. Aus welcher Gegend bist du denn aus ungefähr?
4: Das ist da bei Badiz Limburg-Lahn.
1: Ah, wie schön, da die oben Hessen.
4: Ja, nein, das ist Hessen, nein, das ist nicht mehr Hessen.
1: Das ist nicht mehr Hessen.
4: Das ist Rheinland-Pfalz.
1: Ist schon Rheinland-Pfalz, ja, stimmt, hast du recht.
4: Ja.
1: So, und damals dann diese Verwechslung, du musstest sogar vor Gericht ziehen. Wie lange hat sich das gezogen?
4: Naja, so ungefähr 2 Monate.
1: Okay. Und bist du auf Kosten sitzen geblieben oder hat sich das schnell geklärt?
4: Nein. Die muss es einstellen.
1: Die mussten es einstellen? Das heißt, die haben nicht dann gegen die eigentliche mit dem anderen Namen ermittelt? Du hättest doch sagen können, gucken
4: ja,
1: Sie mal hier
4: schon,
1: im Ort, gibt es noch die andere,
4: schon,
1: die heißt auch so.
4: Aber die konnten nicht nachweisen, ich konnte nachweisen, dass ich das Auto nie gefahren habe.
1: Ja.
4: Verstehen Sie, was ich meine?
1: Ja.
4: Die wohnen in derselben Gemeinde, in der Ortschaft. Nur bei uns ist das so. Das heißt Birlenbach-Fahingen. Ja. Birlenbach-Fahingen ist der Ortsteil von Birlenbach.
1: Ja.
4: Und das ist, wo das Heilwasser abgefüllt wird.
1: Ja.
4: Kennen Sie doch bestimmt.
1: Ja, kenne ich. Aber ja, hat jetzt zur Geschichte nichts dazu. Aber was mich jetzt viel mehr interessiert ist, dass die nicht gegen diese Frau dann nochmal ermittelt haben.
4: Die Familiengleichheit.
1: Genau. Die haben da nicht geschaut, die haben da nichts mehr unternommen dagegen. Am Ende wurde es einfach nur fallen gelassen und du hast zum Glück keine Kosten gehabt.
4: Gelassen. Ja, genau.
1: Aber viele Nerven hat es dich gekostet, Klaus.
4: Ja. Ja, und der Familiennamen Widerstein gibt es sogar als Dorf.
1: Den gibt es nicht so oft.
4: Nee, oft gibt es den nicht, aber als Dorf weiß ich, und zwar zwischen Heike und Betzdorf da oben, bei Siegen ist das da.
1: Mhm.
4: Und so kommt das zustande.
1: Da kann man nichts machen in dem Moment. Muss man einfach. Hast du so einen Rechtsschutz oder sowas abgeschlossen?
4: Ja, klar. Ich habe Rechtsschutz. Ich bin hier bei der Bahn gewesen. Da hatte ich ja Familienrechtsschutz.
1: Und was haben die damals gesagt, als du dich da bei denen gemeldet hast? Haben die gesagt, machen Sie sich keine Sorgen, da kommen wir locker raus? Oder haben die gesagt, da müssen wir jetzt mal schauen?
4: Ich muss den Anwalt nehmen. Und da hat er gesagt, Billenbach gibt es eine Bahnhofsstraße. Sag ich, nee, in Billenbach nicht, in Fahingen. Das ist dasselbe Ort, das auf 2 Ortsteile besteht. Verstehen Sie, was
1: ich meine? Ja, das verstehe ich schon, ja.
4: Ja, und das Ortsteil besteht schon länger. Und zwar weiß ich, wo ich geboren bin, in dem Ort Birlenbach. Das Haus, wo ich geboren bin, war sogar das Baujahr. Das können Sie gar nicht schätzen. 1676.
1: Ich wäre mit dem Brief einfach zu dieser besagten Frau gefahren, die den gleichen Namen trägt, hätte ihr den in die Hand gedrückt und hätte gesagt, ich glaube, der ist für Sie.
4: Ja, das habe ich ja erst erfahren durch die Gerichtsverhandlung.
1: Ah, das wusste ich vorher gar nicht. Okay.
4: Ja, ja, so Dinge passieren.
1: Guck mal, früher hätte man einfach das Telefonbuch aufgeklappt und da hätte man den Namen gesehen. Und aber heute stehen sie ja nicht mehr im Telefonbuch.
4: Ich könnte noch mehr Dinge erzählen. Hier, ich könnte noch mehr Dinge erzählen. Zum Beispiel, ich habe eine verstorbene Zwillingsschwester, die ist 2018 verstorben, bevor die im Seniorenheim war, hatte eine staatliche Betreuerin und die hat das Konto gesperrt.
1: Die Betreuerin.
4: Ja. Die staatliche Betreuerin hat Konto gesperrt. Und da kam vom Amtsgericht Dings, ich gehe das Konto leer räumen. Nee. Das war gerade der Gegenteil. Ich habe das noch mit 298 Euro aufgestockt.
1: Warum?
4: Und das vom Amtsgericht.
1: Warum, Klaus, hast du das aufgestockt?
4: Ja, damit sie mir den wegfinden tun.
1: Damit sie was?
4: Wegfände.
1: Damit sie sich wegfänden?
4: Ja, ja.
1: Das verstehe ich nicht ganz, was damit gemeint ist.
4: Ja, die wollte das wegfände bei mir.
1: Ja.
4: Und so war ein Konto, konnte ich nicht wegfände. Ach, hier hatte ich noch ein Ding mit dem Gerichtsschutz hier. Der wollte mein Auto fänden. Das war über 20 Jahre, der ist 26 Jahre alt. Und so hast du das Schrott. Und ich habe Attest bei der Krankenkasse, dass ich Auto benötige für ambulante Behandlungen. Mhm. Ich bin 70% schwer beschädigt. Mhm. 70G habe ich. Mhm. Und das laut Akten, also laut Aktendings, nicht, die haben mich gar nicht untersucht.
1: Mhm. Die kamen einfach und wollten das mitnehmen.
4: Ja.
1: Aber am Ende hast du dann auch wieder gewonnen, oder?
4: Ja, klar. Ich hab den
1: der Klaus lässt sich nichts wegnehmen.
4: Ja. Nein, die wollte mir schon den Strom abstellen, weil ich keine Stromrechnung mehr bezahlen konnte. Und da habe ich gesagt, nee, das geht nicht. Ich habe einen Attest von meinem Hausarzt, das ist Lebensgefahr, wenn die das Sauerstoffgerät tut, mit Strom ja funktionieren. Also dürfen sie nicht abschalten.
1: Ja. Das ist auch so. Klaus, ich hoffe, dass die nächsten Jahre nicht so stressig sein werden. Es kann ja nicht sein, dass du jedes Mal in Situationen gerätst, für die du selbst gar nicht verantwortlich bist.
4: Ja, das ist nicht so ist mehr.
1: Bitte?
4: Also, ich habe doch gesagt, die haben behauptet vom Amtsgericht, ich stelle das Konto leerräume und habe da noch aufgestockt mit 298 Euro.
1: Ja, das stimmt. Hast du meine Wünsche gerade gehört?
4: Und konnte dann nicht immer. Und da stand die, noch den, da war ich noch bei der Gemeinschaftsbank. Und die Bahn AG hat noch die Dinge gewissen. Die hat, das war entweder 2008 oder 2009, habe die mir kein Geld überwiesen, sondern nur die 350 Euro Schuss vom vorigen Monat. Verstehen Sie? Mhm. Und ich habe einen ganzen Monat gearbeitet und habe kein Geld gekriegt.
1: Das verstehe ich. Klaus, hast du meine Grüße gehört?
4: Ja, und da haben sie mir 100 Euro.
1: Klaus, hast du meine Grüße gehört?
4: Die Strom abgestellt.
1: Klaus.
4: Mehr nicht mehr.
1: Klaus, ich danke dir für deine Geschichte. Der Moment war vor 2 Minuten, als ich gesagt habe, dass ich dir für deinen Anruf danke, Klaus. Ich wünsche dir alles Liebe und Gute.
4: Ja.
1: Bis dann, mach's gut. Ihr könnt auch anrufen vom Handy und vom Festnetz und erzählt mir eure Geschichte. Für wen habt ihr die Verantwortung übernommen für einen Fehler, den ihr gar nicht gebaut habt?
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1: Vom Handy und vom Festnetz. Eine Nachricht habe ich bekommen von Elena. Die sagt, guten Abend Daniel, heute brauchst du starke Nerven, aber ich habe eine Geschichte. Und zwar meine Ex-Partnerin hatte während unserer Beziehung mehrere Rechnungen nicht bezahlt. Obwohl sie immer behauptete, es sei alles erledigt, weil, viele Verträge auf meinen Namen liefen. Da müsst ihr immer aufpassen, wenn ihr sowas macht, ne? Gerade in Beziehungen Verträge auf den eigenen Namen zu machen, da ist man dann halt auch in der Verantwortung, das stimmt. Und sie schreibt, nach der Trennung, dann kamen die ganzen kamen Mahnungen irgendwann ausschließlich nur bei mir an. Nach der Trennung erfuhr ich, dass sogar ein Inkassoverfahren gegen mich lief. Ich musste mich monatelang mit Unternehmen auseinandersetzen und nachweisen, was eigentlich passiert war. Einen Teil der Kosten habe ich am Ende selbst getragen, einfach weil ich irgendwann einfach nur Ruhe wollte. Sie hat mir zwar versprochen, mir das Geld zurückzugeben, aber daraus wurde leider nichts. Und sie schreibt auch noch, besonders bitter war für mich, dass ich nach der Trennung nicht nur emotional mit der Beziehung abschließen musste, sondern ständig neue Briefe gekommen sind, die mich wieder in irgendwelche Sachen hineingezogen haben. Und seitdem würde ich gemeinsame Verträge übrigens ganz anders machen und gebe euch auch den Tipp, das nicht zu machen. Ja, ich habe es auch gerade schon gesagt, also macht sowas lieber nicht. Danke dir für deine Nachricht. Wir gehen weiter in die nächste Leitung. Da haben wir wen mit der 8-2. Hallo, wer da, woher? Hallo, wer da, woher? 8-2?
5: Hallo?
1: Hi, wer da?
5: Jeremy.
1: Jeremy, grüß dich, woher?
5: Grüß dich, woher? Ja, auch nix.
1: Und aus nix bist du? Woher ist, wo ist das?
5: Nee, aus Rheinland-Pfalz.
1: Ja, welche Ecke ist denn?
5: Also Nähe Mainz.
1: Nähe Mainz, okay. Ich freue mich, dass du da bist. Kannst du das Radio noch runterdrehen? Du bist tatsächlich im Radio, aber ich höre mich doppelt im Hintergrund.
5: Ja, es ist Baustelle in Kreuzer, deswegen.
1: Was hat die Baustelle mit dem Radio zu tun?
5: Ja, Bauarbeiter sind dort.
1: Kurz vor eins. Was machen die? Jetzt hat er aufgelegt, der Jeremy. Jeremy, dann komm gut durch die Baustelle. Und wen haben wir dran? Piroschka aus Mannheim ist bei mir. Hallo, grüß dich.
6: Hallo, Daniel.
1: Hallo, Piroschka. Geht's dir gut?
6: Ja, mir geht's sehr gut, danke.
1: Ich absolviere gerade einen Stresstest seit 40 Minuten. Wie geht's dir? Was machst du Schönes?
6: Ja, ich liege im Bett und telefoniere jetzt
1: mit dir. Sehr gut. Heute geht es ums Ausbaden von Fehlern, die man gar nicht selbst gemacht hat, aber man übernimmt die Kappe dafür. Erzähl doch mal, was hast du da schon so übernommen an Fehlern von Fremden?
6: Ja, also habe ich schon einige übernommen, ja. Mhm. Früher mal und jetzt gerade im Moment auch wieder aktuell. Das war mein Bruder, ja. Der ist jetzt in Kaiserslautern im Pflegeheim. Und der hat früher Schulden gehabt. Und dann hat er gesagt, er bräuchte Geld. Wenn nicht, kriegt er seine Anlage gepfändet. Ja?
1: Was für eine Anlage? Und,
6: Musikanlage. Ja, eine Musikanlage. Okay. Ja, 500 D-Mark war das damals noch.
1: Schon ein bisschen älter, okay.
6: Ja, und dann hat er die 500 D-Mark bekommen, hat auch gesagt, er bezahlt es dann zurück, ne? Mhm. In Raten. Aber da kam gar nichts zurück, ne? Ja, und die Anlage wurde trotzdem gepfändet.
1: Und das heißt, glaubst du, er hat dieses Geld überhaupt genau dafür verwendet? Oder meinst du, der hat das mit beiden Händen für was anderes ausgegeben?
6: Nein, hat er nicht. Ja, genau.
1: Wie, was glaubst du, was steckt da dahinter? Was hatte er für finanzielle Schwierigkeiten? Hat er einfach nur Schwierigkeiten gehabt, mit Geld umzugehen? Oder glaubst du, der hatte vielleicht eine Spielsucht? Oder was war dahinter?
6: Er ist Messi gewesen, ne? Und da hatte eine große, also das hat er immer noch, ne? Jetzt ist er jetzt Pflegeheim, jetzt kann er es nichts mehr. Da machen aber jetzt die Wohnung, ja? Die wurde jetzt aufgegeben. Und derzeit war ich auch dort, ja, und mein Mann, und wir haben das alles, ne, für ihn soweit geregelt.
1: Aber das heißt, du hast die ganze Wohnung, die Messi-Wohnung, so wie du es gerade gesagt hast, die hast du dann leergeräumt mit deinem Mann, oder wie?
6: Nein, die haben wir nicht leergeräumt, das können wir auch gar nicht. Die wurde leergeräumt, aber wir mussten dafür sorgen, dass alles gemacht wird, ja. Wohnungsschlüssel abgeben und vom Sozialamt bekommt dann das alles bezahlt. Ne?
1: Wer hat das gezahlt? Wer hat die Ausräumung bezahlt? Du hast die Ausräumung bezahlt?
6: Nein, Sozialamt bezahlt es.
1: Okay.
6: Er hat Betreuer jetzt bekommen. Ne? Weil dem kann man gar nicht helfen, auf irgendwie eine Art und Weise. Mhm. Da können auch so gut erstmal ihm aber.
1: War dir zu dem Zeitpunkt, als du ihm dieses Geld geliehen hast, war dir zu dem Zeitpunkt schon bewusst und klar, was für eine Art Mensch er ist und wie schwer er mit Geld umgehen kann?
6: Nein.
1: Wie hat er das geschafft? Ich meine, das ist ja ein Familienmitglied. Wie schafft man das, das geheim zu halten vor der eigenen Schwester?
6: Oh ja, das ist eine Kunst von ihm gewesen, ne? Und man durfte auch nie in die Wohnung rein, wo er gewohnt hat, ja.
1: Kam das erst später mit den Jahren? Also es klingt ja so, als ob du sagst, ich kannte den so gar nicht. War das früher in seiner Jugend, als ihr euch kanntet, nicht so? War er da anders?
6: Ja, da war er ganz anders, ne? Aber da hat er sich auf einmal so verändert. Und dann hat er sich so irgendwie zurückgehalten, ja. Und kam dann nur, wenn er irgendwie was brauchte. Und da wollte man ihm helfen. Und er ist ja behindert, im Rollstuhl, ne? Mhm. Und das hat er immer so gemacht, auch Mitleid, ja, ich kann nicht gehen. Von Geburt an, ich bin behindert und ich brauche jetzt Hilfe. Und hat er halt einen ausgenutzt. Und dann, ja, irgendwann wurde mir das auch bewusst. Und jetzt ist es vorbei bei mir, ne?
1: Was heißt, ist es vorbei? Lebt er nicht mehr?
6: Nein, er lebt noch, aber er hat sich nicht mal bedankt, dass ich jetzt ihm geholfen habe an der Wohnung. Da meldet sich nicht mehr ganz.
1: Glaubst du, er ist überhaupt geistig dazu in der Lage?
6: Ja, ist er. Ja, oh ja, aber wie?
1: Warum bist du dir so sicher?
6: Ja, weil er ist ganz fit im Kopf, ja. Und er nützt nur die Leute aus, nur ausnutzen. Und deshalb, ne, also...
1: Das heißt, du hast immer noch Kontakt mit ihm, auch regelmäßig?
6: Nein, er meldet sich nicht mehr. Ich rufe jetzt nicht mehr an.
1: Wie lange hast du ihn nicht mehr gesprochen?
6: Jetzt eine Woche. Er hat mich nur vor einer Woche angerufen, hat gesagt, ich soll das machen in der Wohnung. Die Schlüssel da, das da, das, also was ich alles machen soll, ja, wegen der Wohnung. Dass jemand kommt, die Schlüssel übergeben soll und das soll ich so machen und das so und wegen Killer, ne, dass sie auch hinkommen und dann der Schwiegersohn, das soll man den Schlüssel geben von der Killer, weil die haben sich auch immer gekümmert, ja.
1: Das heißt, er gibt dir quasi Anweisungen, was du alles für ihn erledigen sollst, was er selbst versemmelt hat.
6: Ja.
1: Wo er sich selbst, was er selbst nicht zu Ende gebracht hat oder was er einfach hat stehen lassen. Und da sollst du dich jetzt bitteschön um seine Aufgaben, seine unvollendeten Aufgaben kümmern. Wenn du sagst, dass der noch so fit im Kopf ist, warum macht er das denn selbst nicht? Jetzt kommt wahrscheinlich die Geschichte mit, ja, aber der hat ja, plädiert ja auf Behinderung und das, was weiß ich nicht alles, ne, sagst du?
6: Und genau das ist es ja.
1: Aber das hat er doch vorher auch schon gehabt, oder nicht? Oder ist das jetzt eine plötzliche Behinderung?
6: Doch, nein, von Geburt an, ja. Aber er war immer schon, ach, da hat schon immer, wenn er irgendwie, ne, Schulde, da hat er ganz viel Schulde gemacht, ja.
1: Also dann einfach die Ausrede immer genommen. Ich kann ja nichts.
6: Ja. Ja, ich kann nichts dafür, ne? Ich bin der Arme, ne? Auch der Arme Alex, ne?
1: Trotzdem hast du immer mitgemacht. Was ist es? Ist es einfach so, dass du sagst, ich kann gar nicht anders. Es ist am Ende des Tages und es bleibt mein Bruder. Und ich würde gegen meine inneren Prinzipien agieren, wenn ich das nicht mache. Oder warum hilfst du ihm?
6: Habe ich die ganze Zeit, ja? Ja, und das stimmt auch, wie du sagst. Es war mein Bruder, ne? Meine Mutter lebt ja nicht mehr, dachte ich, ach Gott, komm, kannst du mich im Stich lassen, hilf ihm, ja. Aber jetzt mittlerweile merke ich, dass er mich auch nur genauso ausnutzt, wie er das so macht mit allem anderen. So wie er Sachen bestellt, mich bezahlt, ja. Und einen Haufen Berg voller Schulden hat. Und genauso macht das jetzt mit mir. Und sage ich, nein, irgendwo, also, da hört's auf.
1: Na gut, das verstehe ich. Ich verstehe auch, dass du das dann trotzdem immer gemacht hast und geholfen hast. Da sind wir uns ähnlich. Wir wissen, eigentlich ist es nicht gescheit, eigentlich ist das nicht unsere Aufgabe und trotzdem, ja, es ist halt Familie,
6: ja,
1: es ist einem wichtig.
6: Das muss man erstmal kapieren, ne?
1: Ja, das muss man erstmal verstehen.
6: Das war dann so, durch Sie und jetzt bin ich auch voll dabei, ne?
1: Ist das Thema jetzt eigentlich durch, nachdem ihr jetzt diese Wohnung und so weiter, oder glaubst du, da kommt noch was?
6: Ich glaube nicht, was möchte ich denn da noch kommen?
1: Ich weiß nicht, vielleicht hat er ja noch irgendwelche Überraschungen in petto, irgendwelche unbezahlten Rechnungen oder was weiß ich, irgendwas, wovon du auch noch nichts weißt.
6: Ach so, genau. Jetzt kommt es mit der Wohnung, ne? Von der GWG, ja. Das ist eine Mietwohnung und Umfrage unterschreiben. Und die Wohnung ist sehr, also renovierungsbedürftig. Oder bräuchte bestimmt eine Unterschrift, ja. Und das unterschrieben wird, aber mache ich nicht. Weil da habe ich die Kosten. Das mache ich nicht. Gar nichts.
1: Und das heißt, was bedeutet das dann für ihn und seine Zukunft? Wo landet er dann?
6: Da, wo er jetzt ist, ja.
1: Wo ist er denn jetzt?
6: In Kaiserslautern ist er, ja, im Pflegeheim.
1: Im Pflegeheim, okay.
6: Oder, ja, und da beschwert er sich, da wird er nicht gut, ne? Es gefällt ihm nicht, dort, ach, er würde gern irgendwo hier nach Mannheim, wo die Familie ist, da könnte er zu uns in den Garten. Da könnte ich ihn, weil da ein Pflegeheim ist, immer abholen, in den Garten fahren, wieder zurückfahren, ja. Einen Rollstuhl also schieben. Mhm. Und nein, das mache ich nicht mehr. Mhm. Irgendwo, also.
1: Ich verstehe dich voll und ganz. Was mich interessieren würde, ist, was ist passiert, warum ist er heute so, wie er ist? Und
6: war, ne? Ich sag mal so, er war schon immer so, ja. Dass er nur an sich gedacht hat. Aber es hat lange gedauert, bis ich das gemerkt habe.
1: Warum glaubst du, hast du es nicht gemerkt? Warum hast du die, sagst du, ich hab die Augen versperrt? Oder sagst du
6: ja,
1: irgendwie...
6: Ja, ich wollte es nicht wahrhaben.
1: Du wolltest es nicht wahrhaben, okay.
6: Ja.
1: Und die Art war schon immer dieselbe. Also es war nicht so, dass du sagst, du, früher war das zwar auch schon so, aber noch nicht so schlimm. Der wurde immer schlimmer mit seinen, was er nimmt und gar nicht mehr gibt. Oder sagst du, nö, das war eigentlich schon immer so?
6: Ja, das war so, aber es kam so schleichend, ne? Dass man sich echt mitgekriegt hat, ja? Und gemerkt hat, ach, der nimmt nur, nimmt und gibt nichts, ja?
1: Wie sehr nimmt dich das jetzt eigentlich mit? Ich meine, es ist ja dein Bruder, du magst ihn ja auch. Kommst du damit jetzt zurecht, wenn jetzt der Kontakt da auf Eis ist? Oder sagst du, wir schauen mal, weil jetzt ist es ja gerade erst mal eine Woche. Was meinst du, wie entwickelt sich das?
6: Also, mir geht es besser damit. Und ich will es auch so behalten, ne?
1: Okay.
6: Ja, es hat war traurig, ja.
1: Ja, voll. Das ist wirklich, vor allem wenn es Familie ist, ist es natürlich immer ein bisschen blöd, die Situation.
6: Ja, aber wenn man nur nimmt, ne, nichts zurückgibt, ja, und nicht mal Danke sagt, ne, da hätte mich schon anrufen können, da konnte anrufen und sagen, das muss gemacht werden. Und da konnte er immer anrufen und jetzt, wo alles erledigt ist, konnte er nicht mal anrufen und sagen, oh, danke schön. Gar nichts mehr.
1: Ja, was will man machen? Piroschka, ich wünsche dir alles Gute. Vielleicht gibt es ja nochmal eine Wendung. Ich bin gespannt, sie zu hören und wünsche dir erstmal einen schönen Abend.
6: Wenn es eine Wendung gibt, ja, dann werde ich dir berichten. Sehr ja, gut. Aber ich kann es ja nicht vorstellen. Ne?
1: Pass auf dich auf, mach's gut.
6: Okay, du Tschüss.
1: So, anrufen dürft ihr auch vom Handy und vom Festnetz. Ja, heute lautet das Thema, ich bin für deine Fehler gerade gestanden. Ja, ihr habt quasi die Verantwortung übernommen für einen Fehler, den ihr gar nicht gemacht habt. Verratet mir, bei wem ihr das gemacht habt, für wen ihr das gemacht habt. Ob ihr sagt, ja, das war vielleicht eine blöde Aktion oder ihr sagt, ich würde es jederzeit wieder machen. Die Nummer zu mir ins Studio.
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1: So, es gibt so viele Möglichkeiten zu dem Thema. Es wundert mich, dass die Zurückhaltung so groß ist. Also der Klassiker ist zum Beispiel, man ist geblitzt worden mit einem Punkt und sagt, du, ich kann den nicht nehmen, weil ich bin noch in der Probezeit. Kannst du einfach behaupten, dass du gefahren bist? Die Geschichten habe ich übrigens schon sehr häufig in der Sendung gehört. Früher hat auch immer der Onkeltrick funktioniert. Ich weiß nicht, ob ihr den Onkeltrick kennt. Das war mein Onkel, der kommt aus, was weiß ich, irgendwo aus einem anderen Land und der war zu Besuch und der ist mit dem Auto gefahren. Das hat damals tatsächlich in einigen Fällen funktioniert, habe ich gehört. Heute glaube ich nicht mehr. Kann ich mir nicht vorstellen, dass das heute noch geht. Aber vielleicht ja doch. Also, ruft mich an und erzählt mir, für wen ihr die Verantwortung übernommen habt, für welche Fehler des anderen. Wen haben wir in der nächsten Leitung mit der 9.5? Hallo.
7: Hallo.
1: Hallo, wer da woher?
7: Taylor aus Rheinland-Pfalz.
1: Taylor, aus welcher Ecke?
7: Rheinland-Pfalz tatsächlich.
1: Das also ist ein Bundesland, welche Ecke? Kreuznach. Kreuznach. Ja, Kreuznach, ah, Bad Kreuznach, cool. Lange keinen mehr gehört aus Bad Kreuznach.
7: Und zwar geht es um Folgendes. Ich bin damals mal mit einer 125er geblitzt worden.
1: Mhm.
7: Und ja, dann musste ich sagen, dass mein Kumpel gefahren ist, weil ich ja noch in der Probezeit war.
1: Mhm. Das ist ja interessanterweise genau die Geschichte, die ich gerade erzählt habe. Was ein Zufall.
7: Ach so, haben Sie gerade davon geredet?
1: Ja, gerade vom Blitzen erzählt.
7: Ja, dann passt ja.
1: Dann passt ja.
7: Ja, und dann hat er das dann übernommen und dann war ich davon raus.
1: Okay, wie hat sich das dann weiterentwickelt? Erzähl.
7: Es hat sich dann so weiterentwickelt, dass ich einen Brief bekommen habe und ich muss ja dann nachweisen, wer gefahren ist. Und dann habe ich halt ihr seinen Namen angegeben und dies, das, jenes. Und die haben das dann überprüft und es hat dann funktioniert.
1: Der Vorteil ist ja, dass man beim 125er trägst einen Helm. Gesicht kann man gar nicht so richtig erkennen.
7: Ja.
1: Oder?
7: Ja, ich trage einen Helm mit einer Brille und ja, es passt.
1: Wie teuer war es?
7: Ich glaube 70 Euro oder so.
1: 70 Euro? Und ein Punkt oder was?
7: Nee, im Punkt tatsächlich nicht, aber Geld schon.
1: Geld schon? Wie viel war es denn zu schnell?
7: Ich bin 70 gefahren in der 30er-Zone.
1: 70 in der 30er-Zone?
7: Ja.
1: Ich dachte, das wäre, wann war das denn?
7: Boah, das war, ich habe letztes Jahr meinen Führerschein gemacht.
1: Also, okay. Also das wären übrigens 2 Punkte. Deswegen wundert mich das gerade.
7: Ja gut, ich komme aus Bayern, sagen wir mal so.
1: Aus Bayern?
7: Ja, bin jetzt nur wieder zu Besuch in Kreuznach.
1: Okay, zählen die da anders, die Punkte in Bayern?
7: Ein bisschen, ja.
1: Man muss halt
7: auf frischer Tat ertappt werden, so ist es.
1: Man muss auf frischer Tat ertappt werden?
7: Ja.
1: Was heißt das genau?
7: Also die müssen quasi feststellen, komplett, dass du gefahren bist. Die müssen dir das nachweisen können, ansonsten können sie die gar nicht.
1: War es ein mobiler oder ein fester?
7: Es war ein mobiler.
1: Mobiler Blitzer, okay. Aber war keine Person dabei, ne? Stand einfach nur so am Straßenrand.
8: Nein.
1: Jetzt ist er weg. Bin mir gerade unsicher, ob das, was das gerade war. Ihr könnt auch anrufen vom Handy und vom Festnetz. Heute zum Thema. Ich bin gerade selber schon verwirrt. Also das Thema heute Abend lautet: Wessen Fehler hast du ausgebadet? Die Nummer zu mir ins Studio.
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1: Was hat euch der Fehler eines anderen am meisten gekostet? Vielleicht war es Geld. Vielleicht war es einfach nur Zeit und Nerven. Ja, es ist ja auch wahnsinnig nervig. Vielleicht aber auch Ansehen und Vertrauen, denn stellt euch vor, ihr habt die Schuld auf euch genommen und es ging zum Beispiel, nehmen wir mal das Beispiel vom Anfang, vom Diebstahl, dann könnte es ja auch euer Ansehen, euer Vertrauen schädigen. Die Menschen denken dann, oder die Beteiligten könnten dann wirklich denken, dass ihr so eine Art Mensch seid. Vielleicht ist aber auch gar nichts Großes passiert. Vielleicht habt ihr die Schuld auf euch genommen und das Ganze ist jetzt schon wieder ein paar Jährchen her und rückblickend ist eigentlich nichts bei rumgekommen. Eigentlich alles ganz normal geblieben. Ich würde auch gerne wissen, was die eigentliche Person, die diesen Fehler gemacht hat, wie die reagiert hat. Hat sie sich vielleicht sogar bei euch bedankt? Hey, danke, dass du das auf dich genommen hast. Das ist nämlich nicht Standard. Ich habe schon so oft Geschichten gehört, in denen ja, da einfach, die schweigen das dann so tot, ne? Da wird dann einfach nicht mehr drüber gesprochen, so ungefähr. Manchmal muss man die sogar selber drauf ansprechen und sagen, ey du, ich habe das und das für dich gemacht. Sonst hättest du den Ärger bekommen. Und dann kommt einfach sowas wie, ah, okay, cool, danke. Und das war's. Und man denkt sich, wow, das ist alles, was ich jetzt dafür bekomme, ne? Und ich würde ganz gerne natürlich auch wissen, wie ihr mit der Situation selbst umgegangen seid. Also ruft mich an, lasst uns darüber reden. Wir haben noch eine ganze Stunde Zeit, heute eure Geschichten zu hören. Und ihr könnt auch online mitmachen. Klickt euch rein auf Insta und auf Facebook unter Night Lounge. Bis gleich.
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1: Für welchen Fehler eines anderen musstest du schon einmal gerade stehen? Das Thema heute, wir gehen weiter mit der 26. Wen haben wir denn da? Hallo.
9: Hallo.
1: Hallo.
9: Ja, oh.
1: Wer ist denn dran?
9: Ich möchte meinen Namen nicht sagen.
1: Dann darfst du dir einen ausdenken. Wie darf ich dich nennen?
9: Christine.
1: Hallo Christine. Schön, dass du da bist. Aus welcher Ecke? Ja. Welches Bundesland ungefähr?
9: Süddeutschland.
1: Süddeutschland. Dann nehmen wir Freiburg. So, Christine, was ist dein Thema? Also welche Geschichte hast du? Welche Verantwortung hast du übernommen für den Fehler eines anderen?
9: Ich habe keinen Führerschein mehr. Ich habe meine Eigentumswohnung verloren. Vielleicht hört es jemand. Und ich zahle für den Fehler eines anderen quasi bis zu meinem Lebensende einen Gerichtsprozess ab.
1: Du hast, weil du das auf dich genommen hast, keinen Führerschein mehr heute.
9: Ich habe es nicht auf mich genommen. Ich habe mich gewehrt dagegen, aber ich bin verurteilt worden.
1: Obwohl du gar nicht schuld bist?
9: Ich bin überhaupt nicht Auto gefahren.
1: Okay, was ist passiert?
9: Ich hatte Besuch eines Abends. Es war etwas zu laut in der Wohnung. Die Polizei kam. Damals war das mit diesen Grasrauchern noch strafbar. Das Gras von ihm lag bei mir auf dem Tisch. Ich bin Raucherin, ich rauche aber keine Drogen, kein Gras, kein gar nichts. Ja, und dann gab es eine Meldung an die Führerscheinstelle. Und dann habe ich aufgrund Aktenlage meinen Führerschein entzogen bekommen. Und dann wurde noch eingeschrieben, ich würde... Ja, es fiel halt unter dieses BTM-Gesetz. Mhm. Mhm. Und dann wurde noch reingeschrieben, dass ich starke Schmerzmittel nehmen würde. Stimmt aber nicht. Das hatte ich eigentlich nur gemacht, wenn nach Operationen. Also ich bin Krebspatientin. Mhm. Und ja. Ich zahle 25.000 Euro ab für einen Gerichtsprozess und einen Führerschein habe ich seit 8 Jahren weg.
1: Oh.
9: Und ich könnte ihn wieder haben, wenn ich eine MPU mache, und das mache ich aber nicht.
1: Nimm uns mal mit in den Abend. Also, war das dein Partner oder ein Freund von dir mit dem Gras? Wer war das denn?
9: Das war ein Freund von mir, nicht mein Partner, einfach okay. Ein Freund.
1: So, und der war zu Besuch bei dir?
9: Ja, und es war etwas zu laut in der Wohnung.
1: Und es war zu laut? Okay, und dann hat er öfters bei dir zu Hause gekifft oder war das erste Mal?
9: Ja, schon, ja.
1: Und das hat dich persönlich auch nie gestört? Ja, kannst ruhig dein Joint rauchen.
9: Meine Eigentumswohnung, ja, halt auf dem Balkon draußen oder.
1: So, und dann war es aber laut, die Nachbarn verständigen die Polizei. Jetzt ist es ja so, normalerweise klopfen die erstmal und sagen bitte leiser. In der Vergangenheit haben sie wahrscheinlich schon oft geklopft und Christine hat es ignoriert.
9: So in etwa.
1: Warum? Man malt sich doch da aus. Oh nee, nicht, dass sie die Polizei rufen. Wenn die Polizei rufen, mein Kumpel ist hier, der hat Drogen dabei. Also diese Schlussfolgerung, hast du die einfach nicht wahrhaben wollen oder hast du sie gar nicht auf dem Schirm gehabt?
9: Ja, so in etwa nicht wahrhaben wollen, ja.
1: Okay. Und dann stehen die plötzlich da und ich nehme mal an, die Tür geht auf und die riechen das sofort.
9: Die standen schon direkt vor der Tür, also irgendjemand muss sie reingelassen haben. Oder.
1: Ja. Und dann haben sie es gerochen, dann gehen sie rein,
9: vermutlich,
1: sehen die Ware, die heiße Ware, sehen die auf dem Tisch. Wie viel hat denn der dabei gehabt, wenn ich fragen darf?
9: Ich kenne mich da nicht so aus, also so viel war es auch nicht. Ich denke, heutzutage wäre das völlig legal, ne?
1: Deswegen frage ich ja gerade, so Eigenbedarf, so einfach ein bisschen was, oder hat der wirklich da so eine Riesentüte gehabt?
9: Also, nein, ich denke, das war so eigenbedarfsmäßig. Also ich würde mal so sagen, aus heutiger Sicht wäre es legal. Mhm. Und darum frage ich mich, warum ich jetzt eine MPU machen soll. Ich möchte gerne meinen Führerschein zurück. Ne?
1: Vor 8 Jahren weggenommen, ne?
9: Ja.
1: Und jetzt muss man, also wie gesagt, er war ja auch noch anwesend an dem Abend.
9: Ja, der hat nichts dazu gesagt, meinen Sie, der hat da irgendwas dazu gesagt?
1: Ja, das würde ich gerne mal wissen.
9: Nein.
1: Du, ich hätte gesagt, jetzt sag doch endlich mal was dazu, das ist doch dein Zeug, nicht meins.
9: Hab ich doch gesagt zu ihm, dann, ja, nö, er sagt da nichts zu. So war das.
1: Dann hättest du ja theoretisch einen Drogentest machen können. Und dabei wäre ja rausgekommen, weil du ja auch sagst, ich rauche, ich kiff nicht. Da wäre rausgekommen, dass du nicht gekifft hast. Und bei ihm wäre definitiv ein viel höherer Wert rausgekommen. Also,
9: so in etwa. Selbst wenn ich es gemacht hätte, ich meine, ich bin ja nicht Auto gefahren, ne?
1: Ja.
9: Das eine schließt doch das andere normalerweise aus, ne? Nach meinem gesunden Menschenverstand würde ich sagen, das eine schließt das andere aus. Also mir wurde auch eine Blutprobe entnommen, habe ich 0,3 Promille Alkohol gehabt.
1: Aber eine Drogenprobe haben sie nicht gemacht?
9: Ein Blut, denke ich, sieht man doch schon, ne?
1: Drogentest, eine kleine Haarsträhne oder so, irgendwas, nix?
9: Nö, weil ich kein Plan, wie das funktioniert.
1: Das heißt, du hast dir damals keinen Anwalt geholt? Nix hast du dir geholt?
9: Doch, der hat auch nichts erreicht.
1: Der hat noch nicht mal erreicht, einen Drogentest zu machen oder den Gedanken gehabt?
9: Also es kam nichts mehr raus. Ich habe noch mal für einen Anwalt noch mal 300 Euro bezahlt. Es kam nichts mehr raus, außer dass ich dann ein halbes Jahr später meinen Führerschein abgeben musste. Und
1: das hängt mit diesem Vorfall zusammen?
9: Ja, natürlich.
1: Wie kommen die 25.000 Euro zustande?
9: Ja, der Mann hat mich dann auch belästigt und mehrfach belästigt und dann.
1: Welcher Mann? Der Polizist?
9: Dieser Typ da.
1: Der Kumpel
9: da. Der hat mich halt belästigt und dann war es wieder laut, da kam wieder die Polizei, dann sind die Nachbarn zu einem Anwalt gegangen und dann wurde ich praktisch verurteilt, aus meiner Eigentumswohnung auszuziehen, sie zu veräußern oder zu vermieten an irgendjemanden, den ich nicht kenne, und ich darf mich auch diesem Haus nicht nähern, auf 50 Meter.
1: Und hast du sie verkauft? Oder?
9: Nee, ich habe es meinem Sohn geschenkt.
1: Bitte was?
9: Ich habe es meinem Sohn verschenkt. Und
1: der wohnt jetzt da und hört noch lauter Musik?
9: Nein, der hat sie vermietet.
1: Der hat sie auch vermietet? Aber die 25.000 Euro Schulden, das ist jetzt für was die 25.000?
9: Der für den Gerichtsprozess.
1: Der aber mit den Drogen nichts zu tun hat, sondern mit deinem Kumpel, oder was?
9: Im Prinzip mit den Drogen nichts zu tun hat, im Prinzip dann mit der Eigentumswohnung, genau.
1: Aber mit der Eigentumswohnung hat das zu tun?
9: Mhm.
1: Voll unnötig, ne, eigentlich, diese ganze Debatte. Wie ärgerlich. Hast du den eigentlich irgendwie, weiß ich nicht, ist da nochmal ein Prozess gegen diesen Kumpel da gelaufen oder gar nicht?
9: Na, gar nicht, nur gegen mich.
1: Warum hast du den da nicht irgendwie mal so rangezogen und gesagt, nee, das...
9: Hat er gesagt, aber es hat niemand interessiert damals. Und jetzt ist es halt so, ne? Ich zahle jeden Monat 200 Euro und das werde ich wohl zahlen bis an mein Lebensende, weil... Ja. Also ich habe schon länger Erwerbsminderungsrente. Ich war damals auch schon in Rente wegen der Krebserkrankung.
1: Wenn du einer einzigen Person die Schuld dafür gibst, für diese Sache, wem würdest du die Schuld geben?
9: Auch mir selbst, theoretisch.
1: Dir selbst sogar?
9: Dass man so dumm ist und sowas mit sich machen lässt einfach, ne?
1: Naja, aber wenn du sie dir selbst gibst, dann kannst du dir selbst auch verzeihen und sagen, war blöd, habe ich damals falsch entschieden.
9: Ja, genau. Ja.
1: Aber ich bin nicht so blöd und mache das nochmal.
9: Nö, eben, genau. Also ich lebe jetzt wieder in einer Eigentumswohnung. Ja.
1: Wie hast du das gemacht? Also ich meine...
9: Haben wir einfach nochmal eine gekauft, die Familie und ich haben nochmal eine gekauft und da ich ja Mieteinnahmen habe, so gesehen, ich habe zwar die Wohnung verschenkt, aber Mieteinnahmen gibt es ja durchaus, weil die Wohnung war ja bezahlt. Ne?
1: Oder ist bezahlt. Aber jetzt bist du in finanziellen Schwierigkeiten, hast du gesagt.
9: Jetzt? Nö.
1: Nicht? Habe ich das missverstanden? Ich dachte, du hättest jetzt Schwierigkeiten. Gesundheitlich und finanziell, dachte ich.
9: Ich habe gesundheitlich etwas Probleme, aber schon lange, aber finanziell nicht wirklich. Ich habe eine relativ gute Rente. Ich komme eigentlich schon zurecht. Ne?
1: Okay, das beruhigt mich ein bisschen. Und diese Geschichte mit der Krebserkrankung, ist das jetzt auch schon behandelt? Oder sagst du, nee?
9: Ja, immer mal wieder. Ne? Also wenn man das mal hat, dann hat man das und das taucht halt alle paar Jahre mal wieder auf. Ne?
1: Aber du gehst regelmäßig zur Untersuchung, du untersuchst dich, ja?
9: Ja, ich bin jetzt auch vor kurzem wieder operiert worden. Aber weißt du, wenn ich Auto fahren dürfte, wäre mir
1: das geholfen.
9: Ja, wäre alles einfacher, ja.
1: Was kostet die MPO?
9: Nun ja.
1: Ich meine, mein Gott, 8 Jahre nicht mehr. Ich hätte jetzt, an deiner Stelle würde ich wahrscheinlich auch sagen, ach, weißt du was, dann mache ich halt diese blöde MPO. Hauptsache, ich kriege das Ding wieder zurück.
9: Ja, und wer garantiert mir das, dass ich, dann zahle ich 1.000 Euro und dann kriege ich das Ding doch nicht, ne? Vielleicht.
1: Oder ja, so. aber du bist doch, ach, das glaube ich nicht.
9: Ja, meinst du, ich soll es probieren? Die einen sagen so, die anderen sagen anders.
1: Du sollst nicht auf die anderen hören, du musst darauf hören, was dir wichtig ist. Wenn du sagst, mir ist der so wichtig, Daniel, ich brauche den unbedingt, dann mach das, dann frag doch nicht die anderen Leute.
9: Weil es mir gesundheitlich besser gehen würde, wenn ich mobil wäre wieder, ne?
1: Ja.
9: Ja.
1: Wenn du wirklich diesen Test machst und auch diese Voraussetzungen, die man dafür braucht, ich glaube, dass man, ne, nicht, ich weiß gar nicht, wie das mit Alkohol ist, ob man da auch dann nichts trinken darf.
9: Ja.
1: Ob die darauf bestehen, dass man wirklich gar keinen Alkohol trinkt?
9: Ich bin auch nie mit Alkohol Auto gefahren früher. Ist es, wenn ich unterwegs war, habe ich alkoholfreies Bier getrunken.
1: Glaube ich dir alles. Ja, glaube ich dir.
9: Ja.
1: Das ist wirklich so. Was ist eigentlich, darf ich mal fragen, was aus dem Typ eigentlich geworden ist? Hast du mit dem heute noch Kontakt? Weißt du, wo der heute
9: abhängt? Nein, natürlich nicht. Also er wird manchmal gesehen von der Familie und es wurde mir auch vor kurzem zugetragen, dass das sehr schlecht aussieht. Da sage ich, ja, weil der Drogen nimmt. Ne? Ach, was? Wusste ich gar nicht. So sagte mein Papa.
1: So ein feiger Punkt. Also wirklich, mich ärgert das so sehr, dass der da einfach nicht wenigstens da gerade steht, das einfach auf dich abwälzt.
9: Ja, genau.
1: Geht gar nicht.
9: Gar nicht, aber ich bin da reingerutscht und dann war das eben so, dass ich bin da nicht so gesehen mit selber schuld dran. Ich hätte mir das ja nicht gar nicht gefallen lassen müssen eigentlich.
1: Ja.
9: Ich hätte so vernünftig sein müssen, hätte sagen, du lass deinen Krempel zu Hause, auch deinen Scheißdreck zu Hause und ja, so denke ich halt.
1: Du, ich wünsche dir auf jeden Fall alles Gute für die Zukunft. Danke, dass du das geteilt hast.
9: Vielleicht sollten das andere Leute sich auch gerade in der heutigen Zeit überlegen, wie sie mit ihrem Führerschein umgehen.
1: Ja, du. Nicht nur das, vor allem auf welche Freunde sie in ihr Leben lassen.
9: Genau,
1: das ist auch sehr wichtig.
9: Genau.
1: Ich habe hab eine ähnliche Geschichte gehabt, möchte ich dir noch ganz kurz sagen. Und euch da draußen auch. Und ich überlege gerade, wie alt ich da war. Boah, 22, also ist auch schon wieder 18 Jahre her. Sind wir auch in Urlaub gefahren mit Freunden. Und ich habe dann erst im Urlaub vor 18 Jahren, ne, als wir angekommen sind, mitbekommen, dass Freunde Gras dabei hatten. Und ich habe mich tierisch darüber aufgeregt, weil ich gesagt habe, mir ist egal, ob ihr kifft. Mir ist es wirklich wurscht. Aber wenn wir an der Grenze angehalten werden.
9: Genau.
1: Und die hätten das da gefunden.
9: Genauso.
1: Ja.
9: Genauso mit drin gegangen, ne?
1: Ja. Und ich hätte es noch nicht mal gewusst. Die hätten das einfach da geschmuggelt, weil sie wussten.
9: Ich denke, manche Leute rutschen auch so genauso in die Scheiße rein, ne? Oder in die Schuldenfalle, sagen wir mal so, ne?
1: Und ganz im Ernst, ich habe mit denen heute keinen Kontakt mehr. Ich habe nach dieser Geschichte habe ich den Kontakt beendet. Jetzt könnt ihr sagen, boah, das ist ja voll übertrieben. Nee, es ist nicht übertrieben. Es ist übertrieben, jemanden in so eine Situation zu bringen, ohne sein Wissen. Nur fürs eigene Vergnügen. Dann seid wenigstens so ehrlich und sagt, hey, pass mal auf, ich will im Urlaub vielleicht kiffen, stört es dich, wenn ich Gras mitnehme. So, und in der Richtung. Selbst das wäre nicht in Ordnung damals gewesen. Aber dann weiß ich nicht.
9: Geht auch heute nicht.
1: Ja.
9: Ich finde, geht auch heute nicht.
1: Natürlich geht's nicht, aber das wäre wenigstens ehrlich gewesen. So war es ja hinter uns.
9: Ja, aber die Leute sind nicht ehrlich. Die Leute sind rücksichtslos und werden immer egoistisch auch, ne?
1: Ja. Christine, vielen Dank. Auch wenn anonym. Ich wünsche dir alles Gute. Schönen Abend dir.
9: Also, die mich kennen, die werden das schon mitgekriegt haben.
1: Dass ich dich persönlich einfach dir dankbar bin für deinen Anruf. Dir einen schönen Abend. Bis bald. Ja. Mach's gut. Tschüss.
9: Danke. Tschüss.
1: Ciao. So, anrufen dürft ihr vom Handy und vom Festnetz. Für welchen Fehler eines anderen musstet ihr schon mal gerade stehen?
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1: So, wen haben wir dran? Wen haben wir dran mit der 7-0? Guten Abend, hallo.
10: Hallo, hört man mich?
1: Ja, wer ist dran?
10: Ich bin die Jojo.
1: Jojo, woher bist du? Aus welcher Ecke?
10: Aus Lu, also aus Ludwigshafen.
1: Oh, du bist ja quasi wirklich um die Ecke. Schön, dass du da bist, Jojo. So, freu mich, let's go. Verrat mal, für wen bist du gerade gestanden, obwohl es gar nicht dein Fehler war?
10: Also, das ist eine Story. Und zwar, es geht darum, ein Arbeitskollege hat einen Arbeitsunfall gehabt und hat sich damit verbrüht. Aber der wollte das halt nicht zugeben, dass er das halt gemacht hat. Und also dass sein Fehler war, dass er sich halt da verbrüht hat.
1: Er wollte den Arbeitsunfall verheimlichen.
10: Genau.
1: Warum?
10: Weil es genau darum ging, dass genau eine Stunde bevor der Unfall passiert war, es eine Unterweisung zu diesem Thema gab. Und der hat es dann halt ein bisschen verrallt, ne? Der hat ein bisschen gepennt dabei und hat dann halt genau den Fehler gemacht, der in der Unterweisung gesagt wurde, dass man das nicht machen soll. Und dann ist es halt doch passiert.
1: Finde ich nicht schlimm. Also ja, ist natürlich blöd gelaufen, aber hey, wir sind Menschen, ja. Wir machen Fehler. Und ey, wie oft sind Meetings und am Ende ist einfach nur Luftdurchzug, weil du links rein, rechts raus ungefähr. Egal. So, also auf jeden Fall, er hat diesen Fehler gemacht. Er wollte es verheimlichen, weil er Angst hatte. Dafür könnte es Ärger geben und vielleicht sogar eine Abmahnung oder sowas, oder wie?
10: Genau, ne, also weil es dann halt wirklich so grob fahrlässig ist und so. Und der hat halt Angst, weil er auf dem aufsteigenden Ast war und so. Und
1: eine Beförderung stand noch mit im Raum. Okay, verstehe.
10: Ja, das sah halt dann halt so doof aus. Und er wollte halt nicht zugeben, dass es halt sein Fehler war.
1: Ja, aber ich finde, dieses Detail ist schon wichtig, um zu verstehen, warum er so sehr darauf gepocht hat, das bloß nicht rauskommen zu lassen, weil es stand nicht nur der Job in Frage, sondern auch die Möglichkeit aufzusteigen.
10: Ganz genau. Und da habe ich dann halt, weil es echt ein sehr, sehr guter Arbeitskollege von mir war, also das war dann ein bisschen mehr als, also es ist wirklich es war auch ein guter Freund von mir, in dem Sinne wirklich war, weil mittlerweile haben wir uns einen riesen Streit, aber nicht deswegen. Auf jeden Fall habe ich dann gesagt, hey, es war mein Fehler, dass das jetzt so passiert ist, dass er sich halt verbrüht hat und nicht sein eigener Fehler und ja.
1: Wie habt ihr denn diese Story gedreht, dass am Ende du schuld warst?
10: Dass nicht er sich selbst sozusagen das Zeug übergekippt hat, sondern...
1: Du ihm absichtlich, oder was?
10: Nein, ich dann halt, dass das dann halt sozusagen so grob fahrlässig, nicht fahrlässig, sondern dass das halt so übersehen. Ich kann da keine Details halt dazu sagen.
1: Ja, wegen Firma und so, alles okay, musst genau, du auch nicht. Aber du hast dann war das denn nachvollziehbar, diese Story, die ihr euch ausgedacht habt? Oder haben die schon gemerkt beim Reden so, das haben die sich locker ausgedacht, weil eigentlich ist dieser Arbeitsbereich für eine Person und nicht für zwei Personen. Was hast denn du da plötzlich zu tun?
10: Es ist eigentlich ein Arbeitsbereich für mehr als drei Personen. Also es ist nachvollziehbar geglaubt worden und es ist dann halt...
1: Gab es Zeugen?
10: Nein.
1: Glück gehabt.
10: Ja, okay. Ist auch schon über 10 Jahre her, also.
1: Ach, dann ist ja egal. So, genau. Und habt ihr das erzählt? Wem habt ihr das erzählt? Dem Vorgesetzten oder dem Chef oder wem habt ihr das erzählt?
10: Der ganzen Ausschüssen da, weil es ging ja dann um BG und so weiter. Mhm. Und dann ist es dann am Ende so halt rausgekommen, dass er gut glimpflich davon gekommen ist, ne, dass er... Zum Glück ist es keine große Verletzung gewesen, aber es ist halt, das hätte man ihm ganz doof auslegen können für seine spätere Karriere.
1: Wie lange hat er einen Blauen gehabt?
10: Wie bitte?
1: Wie lange war er dann krankgeschrieben?
10: 4 Wochen.
1: 4 Wochen?
0: Ja.
1: Boah, du nimmst die Schuld auf dich und er kriegt auch noch eine Belohnung, 4 Wochen frei. Naja, gut, aber eine Verletzung auch. Ja. Und ich will nicht wissen, wie übel die war.
0: Ja, genau. Und da habe ich es halt. Und da habe ich es halt auf mich genommen, weil ich hatte sowieso ein paar gute Kerben im Brett gehabt und dann konnte man das sozusagen ein bisschen verzeihen und dann war es nicht so schlimm, wie wenn es jetzt bei ihm gewesen wäre. Genau.
1: Bekam er dann noch die Beförderung?
0: Ja, die kam dann. Die kam dann wirklich ein Jahr später.
1: Hat er sich dann revanchiert bei dir? Ich meine, wenn er schon eine höhere Position hat, kann er ja auch mal springen lassen.
0: Also der hat auf jeden Fall mehrere Mittagessen springen lassen und der ist mir wirklich jahrelang hat er das mir noch so nachgetragen als Dankeschön und so. Also der war
1: fair. Er war wirklich fair in der Hinsicht, okay.
0: Ja, definitiv.
1: Ja, jetzt wissen wir ja alle, eigentlich ist es nicht in Ordnung. Wir reden gerade hier über eine Sache, die

0: getan. Also jetzt vielleicht nicht, also dass er, also er hätte auch alles dran gesetzt, wenn ich jetzt in der Beförderung gestanden hätte und so weiter. Also wenn ich an seiner Stelle gewesen, also er an meiner Stelle und ich an seiner Stelle gewesen wäre, hätte es Gleiche gemacht. Also okay. Was beruflich angeht. Ja.
1: Magst du mir noch verraten, was das aus Firmensicht für Konsequenzen für dich eigentlich hatte damals?
0: Dadurch, dass es ja dann nur so, wie soll ich sagen, als so, dass es halt dann am Ende keiner die Schuld hatte. Ne? Weil ich dann halt in die Bresche gesprungen bin, dass es sagt, okay, so und so ist es passiert, aber eigentlich ist es wirklich seine Schuld gewesen. Deswegen hat da dann keiner die Konsequenzen dann zu tragen. Dann ist es halt einfach so gewesen.
1: Und es gab auch keine Abmahnung, schriftlich, mündlich, nichts?
0: Nein.
1: Boah, Glück im Unglück.
0: Ja, genau, Glück im Unglück, aber das muss man halt erstmal drauf kommen, das so auslegen zu können, dass es dann nicht gegen einen verwendet werden kann.
1: Ey, weißt du eigentlich, wie viele Arbeitsunfälle tagtäglich in Deutschland passieren, die nicht dokumentiert sind?
0: Ja.
1: Ich rede hier aus eigener Erfahrung. Ich habe so oft in der Gastronomie, so kennt ihr das auch, da passiert das öfter. Es gibt auch so viele andere Berufe, wo das passiert. Und wir hatten immer dieses eine Buch. Dieses Buch, wo alles eingetragen werden musste. Immer wenn man sich Pflaster oder so rausgenommen hat, musste man eintragen, wer, warum, wie viel Uhr und so weiter, alles protokollieren.
0: Ja.
1: Das hat keiner gemacht. Also die wenigsten haben das gemacht irgendwie. Außer es war mal wirklich was Großes, aber so bei den normalen Sachen eigentlich nicht. Ist eigentlich richtig blöd, gell? Warum machen wir das nicht? Dafür ist es doch eigentlich gedacht, das soll uns ja schützen, soll uns ja, ne? Aber irgendwie.
0: Ja, das, da gibt's halt, da habe ich von anderen Kollegen schon gehört, ne? Wo auch Lappalien nicht unbedingt gemeldet wurden und dass dann doch große Sachen draus geworden sind. Und wo dann bei dem einen auch mal der Finger abgemacht werden musste, obwohl das eigentlich nur ein Schnitt war. Und es war eigentlich auf den ersten Blick nichts Besonderes gewesen und im Nachhinein musste dann der Finger ab. Und er hat es auch nicht gemeldet.
1: Er hat es nicht gemeldet?
0: Das heißt, er hat es nicht gemeldet gehabt. Und ja, es war dann am Ende auf seine Kosten musste das dann alles gemacht werden, weil noch nicht mal die Krankenversicherung bezahlt hat, ne? Weil dann im Nachhinein es rauskam, dass es doch über die Arbeit war, aber wenn man es halt nicht direkt meldet und man dann was passiert, bezahlt weder die Krankenversicherung noch die WG.
1: Ja.
0: Also mein Appell immer melden, weil egal ob auch nur ein Schnitt mit dem Papier, man weiß nie, was hinterher kommen kann und dann das ist halt einfach melden macht frei.
1: Wie kann der sich denn bitte schön an einem Papier schneiden in der Finger muss er?
0: Nein, das war jetzt so ein Beispiel,
1: so,
0: ne?
1: Okay,
0: aber ich meine jetzt wenn man wenn man es halt vernachlässigt und sagt, ey, ist nicht so schlimm und dann entzündet sich das Ding, wird nekrotisch und muss man nicht haben.
1: Ja, du kannst dich auch, gut, dass du es gerade sagst, man kann sich auf der Arbeit verletzen und die Folgen davon sind vielleicht erst nach ein, zwei Wochen plötzlich bemerkbar, das kann auch
0: genau
1: sein.
0: Genau. Ne? Genau, und das ist es halt. Man sagt, oh, ist so ein kleiner Schnitt, macht doch nichts und das muss ich jetzt nicht melden. Schon alleine dieser Eintrag in dieses Büchlein reicht schon, damit man im Nachhinein sagen kann, ey, ich hab's eingetragen und fertig, dieses Pflasterbuch oder Verbandsbuch, wie das heißt.
1: Ja. Jojo.
0: Nachhinein bezahlt einfach weder die Krankenkasse noch die BG und dann hockt's auf den Kosten selber.
1: Also besser nicht.
0: Das ist das Krasse dann aber.
1: Ja. Ey, vielen Dank für den Anruf.
0: Danke, dass ich da aussprechen durfte.
1: Dass du da sein durftest. Ach, nicht dafür. Gerne wieder. Freue mich und dir einen schönen Abend. Alles Gute dir. Bis bald.
0: Dankeschön. Tschüss.
1: So, Thema heute Abend. Wessen Fehler hast du ausgebadet? Also die letzten beiden Geschichten, die waren ja wirklich heftig. Bin mal gespannt, ob es so weitergeht. Es geht hier nicht darum, sich gegenseitig zu toppen. Also ihr müsst nicht die Geschichte noch krasser, eine krasse

0: andere Geschichte haben. Ich bin auch schon mit kleinen Fehlern vollkommen zufrieden, wenn sie zum Thema passen, die ihr ausbaden musstet. Erzählt sie mir, die Nummer zu mir.
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0: So, ich erzähle euch noch, was hier per Mail reingekommen ist. Und wir haben auch noch eine kleine Umfrage. Ich muss mal gerade gucken, haben wir denn schon genug Leute? Ich habe die nämlich ein bisschen spät erst gepostet. Und dementsprechend, ja, sind ein bisschen wenig Leute dazugekommen. Das ist aber mein Verschulden. Das kam leider erst so 5 bis 10 Minuten. Nee, 10 Minuten. Nee, eine Viertelstunde nach 12 leider kam das erst online. Daher haben wir da leider ein paar zu wenig. Aber wir machen uns trotzdem jetzt mal die Mühe und gucken, was da alles gekommen ist. Und zwar hätten wir da die Geschichte von Camilla, glaube ich, soll das heißen. Camilla aus Berlin, schon lange keine mehr bekommen. Hey Daniel, bei meinem früheren Arbeitgeber hat meine direkte Vorgesetzte eine wichtige Frist für einen Förderantrag verpasst. Musste ich natürlich ausbaden. Ich hatte sie zweimal darauf hingewiesen und sogar ihr eine Erinnerung geschickt. Als der Antrag abgelehnt wurde, stellte sie es gegenüber der Geschäftsführung so dar, als hätte ich die Unterlagen nicht rechtzeitig vorbereitet, hat mich natürlich sofort auf 180 gebracht. Ich bekam ein unangenehmes Personalgespräch, hatte plötzlich das Gefühl, mein Ruf im Unternehmen sei beschädigt. Zum Glück konnte ich später anhand der Mails aber zeigen, dass alles rechtzeitig war von meiner Seite aus. Meine Chefin musste dann einräumen, dass sie die Frist selbst übersehen hat. Entschuldigt hat sie sich übrigens nur so halb. Danach war mein Vertrauen weg gewesen, habe die Firma auch ein paar Monate später verlassen. Ganz im Ernst, das geht gar nicht. Das geht wirklich nicht, Camilla. Finde ich gut. Ey, dass du dann auch noch beweisen musstest, dass du nicht schuld bist, dass die Chefin... Was ist das denn für eine Nummer? Finde ich gar nicht gut. Nikolas hat uns geschrieben. Was steht denn hier? Hallo Daniel, ich hatte einmal einen kleinen Verkehrsunfall, weil ein Radfahrer plötzlich auf die Straße fuhr und direkt danach weiterfuhr. Um auszuweichen, bin ich gegen ein parkendes Auto gefahren. Der Radfahrer war verschwunden und es gab zunächst keine Zeugen. Damit war ich derjenige, der für den Schaden gerade stehen musste. Meine Versicherung regelte zwar vieles, aber ich wurde hochgestuft und hatte zusätzlich den Ärger mit Polizei und dem Besitzer des anderen Autos. Wochen später meldete sich tatsächlich noch eine Zeugin, aber da war vieles einfach schon gelaufen. Also hat sich nichts geändert. Ich weiß bis heute nicht, wer dieser Radfahrer war. Das war so eine Situation, in der ich einfach rational verstehe, warum ich die Folgen tragen musste. Aber emotional hat es sich trotzdem unglaublich unfair angefühlt, und zwar bis heute. Nikolas, danke dir für deine Nachricht. Die hättest du mir wirklich in der Sendung auch erzählen können. Das ist ja wirklich so eine typische Story, die hätte hier locker Platz gefunden. Und danke dir aber auf jeden Fall für deine Mail, die du mir geschickt hast. Was macht man denn? Was würdet ihr in so einer Situation machen? Seid mal ehrlich. Also stellt euch vor, ihr weicht einem Fahrradfahrer aus, der ganz plötzlich auf die Straße fährt, der nicht geschaut hat. Ihr weicht aus, rammt ein anderes parkendes Auto und der ist schon wieder weg. Oder die, spielt keine Rolle. Was macht man dann? So, noch eine Nachricht kam rein und zwar von Julia. Die hat geschrieben, guten Abend, meine Mutter hat vor vielen Jahren in meinem Namen etwas bestellt, weil sie selbst wegen finanzieller Probleme keinen Vertrag mehr bekam. Obwohl er da jetzt bei der Pflegefamilie ist, Kontakt und könnte telefonieren, schreiben.
2: Der weiß, also...
0: Wie alt ist denn der inzwischen?
2: Ich habe ja... Der ist 16.
0: Ach, okay, also schon ein junger Mann.
2: Ja.
0: Okay.
2: Also...
0: Der hat das doch bestimmt mitbekommen, was Papa gemacht hat, ne? Wie alt war denn der damals? Ist ja noch, wenn du sagst, das ist ja noch alles gar nicht so lange her, oder? Zwei Jahre.
2: Vor zwei Jahren.
0: Als er das mitbekommen hat, was hat denn der gesagt? Weil man hat ja dann immer Sorge, ach, jetzt weiß der das auch noch und ich wollte doch eigentlich ein gutes Vorbild sein. Jetzt weiß der auch, dass ich Drogen genommen habe. Jetzt weiß der auch, dass ich gesoffen habe und so. Macht man sich dann nicht Sorgen, dass man dann denkt, oh, ich hoffe nicht, dass der auf die Idee kommt, mit seinen Jungs das Gleiche zu machen? Oder bist du da locker und sagst, ja, mein Gott, dann macht er halt die Erfahrung. Wie siehst du das?
2: Na, ich muss erst mal sagen, also mein Sohn hat, wie gesagt, ziemlich schlimme Erfahrungen gemacht. Natürlich war es am Anfang sehr, sehr schwer. Na, man muss halt schon sagen, was mit ihm gemacht worden ist. Sei es Essensentzug, sei es vorm Haus schlafen und die ganzen Geschichte. Das war alles nicht so einfach. Von der Schule abgemeldet, das war wirklich nicht einfach für ihn. Aber der tickt schon ziemlich sehr nach mir. Ja, also

0: ja, ist so ein ziemlich, ich sage jetzt mal, ich bin nicht kalt, was das betrifft, aber ich sag mal so, er sieht ziemlich weit in, ja, wie gesagt, er beobachtet einfach alles und er weiß, was ihm am besten tut oder wie auch immer. Und natürlich, ich konnte ihm jetzt sagen, so, hey, Felix, das und das ist passiert, der hätte niemals wieder mit mir Kontakt angefangen. Ja, nie wieder. Ich muss ihm das schon schrittweise irgendwo auch erklären. Und da muss ich halt auch sagen, dass die Frau vom Jugendamt auch wirklich auch wahnsinnig viel Unterstützung gegeben hat. Ja, und auch die von der Suchtberatung beispielsweise auch, haben auch wahnsinnig viel Gutes geschrieben. Und das hat angefangen, gefühlt über eine Messenger-Nachricht, dann ging es weiter, dass man sich trifft, aber auch mit begleitendem Umgang, mit hauptsächlich auch mit meinem Vater, weil er schon eine große Stütze für mich ist. Und das ist halt schon, ja, schon sehr wichtig, dass man da schon auch irgendwo Rückhalt hat. Ne?
1: Sprecht ihr heute offen über Konsum von Alkohol und Drogen oder ist es eher so ein unangenehmes Thema, wo man nicht drüber spricht?
0: Mit meinem Sohn, er hat die Erfahrung gemacht, möchte aber damit nichts zu tun haben. Also er hat auch gesagt, wenn er das erfahren würde, irgendwas würde mit mir auch keinen Kontakt mehr haben wollen. In keinster Weise.
1: Wenn er wüsste, dass du rückfällig geworden bist.
0: Genau. Okay. Also er hat das Vertrauen dazu, dass er, und er liebt mich, er hat das auch nach langer, langer Zeit auch mal zu mir gesagt, was unfassbar schön ist. Ja, er weiß aber auch, dass ich einen unfassbar guten Rückhalt habe. Ja, einen unfassbar guten Rückhalt habe. Er weiß, wo ich bin. Also ich bin ursprünglich aus Bayern, ja, Münchner Kindl. Und bewusst bin ich damals eben nach Eichstätten, also nach Freiburg gezogen, um mich einfach so ein bisschen zu distanzieren. Und wir machen das alles so, wie das mein Sohn für richtig hält, auch in der Geschwindigkeit, wie das mein Sohn für richtig hält. Er freut sich, wenn er bei mir ist. Klar, das Jugendamt sagt immer wieder, eine größere Wohnung wäre wichtig, aber
1: dann drücke ich dir mal die Daumen. So, das sind jetzt, wie viele Monate musst du noch warten? Wobei, wenn du sagst, vor 2 Jahren war das, noch ein Jahr hast du vor dir, oder?
0: Wegen der APU?
1: Ja.
0: Nee, ich fange jetzt im September an.
1: Ah, okay.
0: Und dann also ich kann jetzt ab September kann ich meine erste Haarprobe, beziehungsweise, also Haarprobe ist eigentlich das Beste, was man machen kann, weil es einfach auch dauerhaft nachweisbar ist, wo halt auch ein halbes Jahr lang bewiesen werden kann, dass ich nichts getrunken habe. Und dann kann ich, genau, und dann kann ich auch zusätzlich auch eben die ganzen Akten von der Rentenversicherung dazulegen, dass ich während der Reha, dass ich auch völlig unauffällig war. Das wird auch alles dazugelegt. Und dann fange ich im September an, mache meine NPU und ja.
1: Genau. Markus, du bist auf einem guten Weg, ganz stolz auf dich sein. Danke dir für deinen Anruf und vor allem für diese Offenheit, die nicht selbstverständlich ist bei so einem schwierigen Thema.
0: Ja.
1: Dir einen schönen Abend.
0: Zwei Sachen wollte ich nur sagen. Ich bin jetzt seit fast einer Stunde, glaube ich, bei dir, wo ich zuhöre. Ich finde es manchmal schade, dass so Witzbeute sich einfach manchmal so ein bisschen was rausnehmen. Und ich finde das total schade, dass viele Leute, glaube ich, das verdient hätten, mit dir zu sprechen oder dass man sich mal austauscht und dass es andere Leute einfach nicht so für selbstverständlich nehmen. Oder sollte man sich bei gewissen Leuten auch mal eine Scheibe davon abschneiden, die das wirklich persönlich und auch erkennen.
1: Ja, nee. Ich weiß, aber wir waren alle mal jung. Wir haben alle mal irgendwo angerufen aus Spaß, weißt du? Also ich nehme das nicht persönlich.
0: Ich nicht.
1: Okay. Ich vielleicht.
0: Nein, wirklich, das war für mich immer das, ich bin erzogen worden, ich habe keine schöne Kindheit gehabt und ich hasse meine Mutter abgrundtief, ja. Aber ich muss eins sagen, das Wichtigste ist immer, egal wer das ist, auch egal wer zuhört, die Erwachsenen oder die älteren Leute haben einen gewissen Grund, warum sie erwachsen geworden sind und haben auch den Respekt gegenüber den Menschen verdient. Und so sollte man auch mit den Menschen umgehen. Auch egal, wer der andere das ist, da sollte man das auch wertschätzen. Weil man muss immer sagen, eines Tages kann genau dieser Mensch dastehen den du vielleicht gerade nicht so toll behandelt hast, der dir vielleicht das Leben retten kann.
1: Ich glaube, das passiert. Das passiert dann automatisch.
0: Ich bin davon überzeugt.
1: Ich auch. Ich glaube an Karma. Okay. Markus, schönen Abend dir. Bis bald. Tschüss.
0: Super, ciao. Vielen, vielen herzlichen Dank. Ja. Ciao.
1: So, anrufen dürft ihr auch vom Handy vom Festnetz. Ein paar Minuten haben wir noch.
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1: So, wen haben wir in der nächsten Leitung? Schauen wir doch mal gerade. Bei mir ist Gitta aus Obertshausen. Hallo Gitta.
3: Ich wollte erzählen, ich hatte vor ein paar Jahren noch in der Logistikfirma gearbeitet und die haben verschiedene Sachen ausgeliefert, Zeitung, Post und Ersatzteile und so. Und ich hatte einen Kollegen, wenn der keine Lust hatte, hat er die Sachen einfach liegen gelassen. Und dann habe ich das immer ausgefahren, ja, weil das war nur eine kleine Logistikfirma und wenn die dann die Aufträge nicht erledigt hätten, dann habe ich schon mir gedacht, dann ist die Firma irgendwann nicht mehr. Ne? Und irgendwann war es halt so, ich habe mich darüber irgendwann so aufgeregt, habe dann, wo ich auch noch arbeite, fest bei der Offenbach Post, auf dem Hof mich mit jemandem unterhalten und da stand der eine Fahrer, also nicht der, der das nicht die Arbeit gemacht hat, sondern ein anderer, dabei hat es mitbekommen, dann hat er mich verpfiffen bei den Chefs. Und
1: er hat verpfiffen, dass du die Arbeit von einem anderen machst.
3: Genau, weil ich hatte mich mit einer Kollegin unterhalten darüber und er hatte das mitbekommen und dann haben die mich ins Büro gestellt und dann sagte sie, ich soll nicht bei der Offenbach Post über den ihre Firma reden. Und dann habe ich denen gesagt, worüber ich gesprochen hatte, dass halt der Kollege mir die Arbeit liegen lässt und dass wir das immer ausfallen müssen, die anderen. Ne? Und dann hat sie gemeint, wieso sie das nicht weiß. Da habe ich gesagt, du weißt es doch. Es war doch einmal der Fall, weil da ging es mir total schlecht nachmittags auf einmal. Dann hatte ich sie angerufen und dann fragte sie, wo ich noch einmal hin muss. Dann habe ich ihr gesagt und dann sagte, ja, das sollte doch er fahren. Sag ich, ja, wer hat alles liegen gelassen? Dann hat sie ihn angerufen, ruft mich zurück und sagt, er hat einen Termin. Ich weiß nicht, warum er den Termin jetzt schon morgens hatte.
1: Ich glaube, dass sie geschlussfolgert hat, das ist jetzt nur meine Vermutung, ja, das war jetzt so eine einmalige Ausnahme. Ne? Wahrscheinlich hat sie das so abgespeichert im Kopf.
3: Ach so.
1: Meinst du nicht? So hätte ich es jetzt verstanden. Wenn jetzt so eine Situation gekommen wäre, hätte ich gesagt, ja, okay, ist jetzt einmal blöd gelaufen, weil irgendein Termin dazwischen gekommen ist. Aber sonst macht er das immer brav. Aber anscheinend ja nicht. Du hast es ja immer wieder gemacht. Warum hast du, also nicht warum, sondern hast du ihn mal darauf angesprochen, gesagt, pass mal auf, was ist denn das hier? Warum lässt du die Sachen liegen?
3: Hab ich.
1: Und? Was hat er gesagt? Gemeint,
3: ist doch mein Problem, wenn ich dann fahre.
1: Was?
3: So, also war seine...
1: Nee, die Frage war, warum er es nicht macht.
3: Ach so.
1: Was war seine Antwort darauf?
3: Naja, meine Antwort war, ich wusste ja die Antwort, er ist zu faul.
1: Ach so, das heißt, du hast ihn gar nicht darauf angesprochen.
3: Nein, ich habe ihn nicht darauf angesprochen. Ich wusste sowieso, warum es nicht fährt. Also, weil ich bin ja nicht die Einzige gewesen, die für ihn den Mist ausgebügelt hat. Waren ja noch andere Kollegen. Ja, und die haben ja auch immer gesagt, er hat einfach keinen Bock, was zu machen.
1: Und trotzdem kam keiner von euch auf die Idee, das weiterzuleiten. Ich meine, erstmal klar, der persönliche Weg zu ihm. Er sagt aber, mir ist mir doch egal. Dann habe ich gesagt, ja gut, dann hast du ja auch kein Problem damit, wenn ich es melde.
3: Ja.
1: Aber das hat keiner gemacht. Warum? Habt ihr Angst gehabt? Oder wolltet ihr nicht Kollegen sein? Oder warum?
3: Ich meine, die sind mittlerweile beide verstorben, aber ich muss ganz ehrlich sagen, die waren eigenartig. Also die waren immer, auch wenn ich krank war, ja, wir haben keinen, der fahren kann. Guck mal, dass du das irgendwie hinkriegst. Ja, da waren die ziemlich eitel drin. Wenn die was aufgetragen hat, dann musste man das machen. Mit denen konnte man darüber auch nicht reden. Ja, die waren da wirklich... Ja, die waren so. Das war auch meine Nachbarin, die hat sich mal tierisch aufgeregt, weil wenn ich krank war, ist ihre Tochter eingesprungen. Dann hat die für mich das gefahren. Und dann sagt sie, weißt du, wenn du krank bist, ist keiner da, der einspringen kann. Aber wenn die anderen krank sind, musst du immer fahren. Ja, die hat sich auch mal darüber aufgeregt. Das war wirklich, also ich meine, ich habe den Job gern gemacht. Das will ich jetzt gar nicht mal nichts sagen dagegen. Aber dass man einen Kollegen dann hatte, der immer gedacht hat, naja, die anderen machen das schon für mich, warum soll ich denn machen? Ja. Weil der eine hat mich dann auch mal angerufen und hat gesagt, ey, der hält mir immer seine Arbeit auf. Dann habe ich gesagt, lass es doch mal einfach liegen. Oder sag ihm, nein, du fährst es nicht. Aber er hat ja auch gesagt, nee, das kann ich doch nicht machen, dann kriegen wir Ärger mit Chef. Ja, keine Ahnung, ich weiß auch nicht, der war halt so. Wir haben es halt immer ausgebügelt für ihn, weil er keinen Bock hatte.
1: Würdest du das heute auch wieder machen, wenn du in so einer Situation wärst? Du siehst, jemand lässt Arbeit liegen. Oder sagst du, daraus habe ich jetzt gelernt? Weil wir neigen ja dazu, dann... Ja, wenn wir es nicht draus gelernt haben, die Sachen zu wiederholen, die wir da schon mal in der Vergangenheit falsch gemacht haben.
3: gut, ja. Ich sag dir ganz ehrlich, ich bin heute auf dem gleichen Tisch. Ich mach's ja momentan auch wieder bei dem Nebenjob, wo ich habe.
1: Du machst mir die Arbeit der anderen.
3: Also das ist so, ich bin mittwochs im Haushalt bei einer Dame und montags und Freitag kommt eine andere. Ja. Und die Montag und Freitag kommt, die macht nichts.
1: Dann sprich sie doch mal darauf an.
3: Ja, ich habe mit der Dame drüber gesprochen, bei der ich putze. Und sie hat gesagt, ja, ich sag nichts, weil sie weiß es ja selber. Und sie sagt, ich sag halt nichts, weil wenn sie jemanden braucht, der mit dem Hund quasi geht, ja, dann geht sie halt, das macht sie dann. Und sie hat halt Angst, wenn sie jetzt sagt. Und dann sagt sie nichts. Ja? Ich meine, mir macht das mittwochs nichts aus, bei ihr den Haushalt zu machen. Ich bin da ganz schnell durch. Ja, ich habe auch ein gutes Verhältnis mit ihr, deswegen ab Januar ändert sich das sowieso. Dann kommt sie nur noch montags, weil wir dann wechseln zu einer anderen Firma, weil Maltese aufhört mit Haushalt. Und dann ist es anders, dann gehe ich zweimal die Woche und sie nur noch einmal. Mhm. Ja, dann haben wir das eh. Aber momentan ist es so, als ich an der Hand operiert worden bin, konnte ich ja nicht arbeiten, da hat sie es gemacht. Als ich wiedergekommen bin, da wusste ich noch nicht, dass sie nichts macht. Da wusste ich es ja noch gar nicht. Da habe ich mir nur gedacht. Weil dann lag das Hundekleibschnitt immer vor so einem Fenster. Und ich habe das weggetan und sag, boah, kann die denn nicht mal das Ding wegholen, da hinten dran saugen? Mhm. Ja, weil da die ganzen Hundehaare waren. Und ja, und dann hat sie mir vor einem Monat hat sie mir dann gesagt, dass sie eigentlich gar nichts macht. Sie saugt auch nicht mehr. Ich muss sagen, die Frau sitzt im Rollstuhl, die nimmt den Staubsauger und legt ihn vor die Füße. Ich finde das mega unkollier, was sie macht. Wirklich. Also das geht gar nicht. Ja, dass sie nur nicht mal die Wohnung saugen kann. Mhm. Also ich mache den Fehler heute noch, weil ich mittwochs immer alles sauber mache, was ich Montag und Freitag nichts mache. Ja, also eigentlich mache ich es immer noch, aber mich stört es nicht. Ja? Also ich gehe gern dahin, ich mache das auch gerne für sie und deswegen, ja.
1: Ja, traurig muss man tatsächlich sagen, aber es ist natürlich verständlich, dass du es dann machst, weil du dir halt denkst, wenn ich jetzt es nicht mache und das dann irgendwem auffällt, dann heißt es, wer war denn zuletzt da? Ja, die Gitter war da. Was hat die das nicht gesehen? Warum hatten die das nicht gemacht? Ne? Es ist, glaube ich, auch so, spielt mit eine Rolle für dich, oder?
3: Ja, also ich meine, sie müsste sich ja nur beschweren über uns, wenn wir es jetzt nicht richtig machen. Ich meine, sie hat sich ja über alte, frühere Damen, die dort den Haushalt gemacht haben, hat sie sich ja beschwert, weil die eine hat in den Kühlschrank geplündert, die andere hat sich auf die Couch gelegt und hat geschlafen, wie sie bei der Therapie war. Sagt sie, das ging gar nicht früher, die Leute hier.
1: War es nicht dein Ernst?
3: Ja, hat sie mir erzählt.
1: Eigentlich für den Haushalt zuständig, aber legt sich auf die Couch und pennt.
3: Ja, weil sie war bei der Therapie irgendwie, hat sie so eine Ergotherapie oder so gehabt und hat sie sich bei ihr auf die Couch gelegt, anstatt den Haushalt in der Zeit zu machen, hat sie sich auf die Couch gelegt und hat geschlafen. Toll, ne?
1: Nette Art. So kann man auch Geld verdienen.
3: Ja, gell? Das habe ich mir auch gedacht. So kann man auch Geld verdienen.
1: Ach, geht da. Wenigstens haben wir uns nochmal gehört. Ich danke dir.
3: Ja. Ja.
1: Wie lange musst du heute noch? Du bist ja auch schon wieder unterwegs. Wie lange hast du noch?
3: Ich bin so gegen 4:30 fertig und dann habe ich frei. Also morgen früh dann wieder, also morgen Nacht. Aber heute Mittag habe ich frei, weil der Opa, bei dem ich den Haushalt freitags gemacht habe, der ist leider verstorben im August.
1: Hast du den gut gekannt? Hast du viel mit dem auch geredet?
3: Ich hab mit dem ein super gutes Verhältnis gehabt. Der war 95 geworden.
1: Wow, krass.
3: Und, cool. Ja, der wäre auch 100 geworden, aber der ist im Mai gestürzt, weil der hatte Durchfall und hatte dann die ganze Woche nichts getrunken. Und ich hatte ihn freitags zum Arzt gefahren, weil er wollte gar nicht. Und ich habe gesagt, ey, mit 94 Durchfall ist nicht zu spaßen, weil er ja die ganze Woche schon Durchfall hatte. Ne? Und dann habe ich ihn zum Arzt gefahren, habe ihn wieder zurückgefahren, bin dann für in die Apotheke.
1: Okay, bleibt dran, dann können wir noch kurz reden. Euch da draußen vielen Dank fürs Zuhören, fürs Mailschreiben, fürs Posten. Das war's für heute. Euch einen schönen Freitag, schönes Wochenende. Und wir hören uns wieder in der Nacht von Sonntag auf Montag. Bis dahin, tschüss.
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4: Ich bin Ursula Winkler. In Sachsen-Anhalt geht der Landtagswahlkampf in die letzte Phase. Zwei Tage vor dem Wahlsonntag veranstalten mehrere Parteien heute Abschlusskundgebungen und wollen um Stimmen der noch unentschlossenen Wählerinnen und Wähler kämpfen. Nach den jüngsten Umfragen geht die AfD mit einem klaren Vorsprung ins Rennen. Sie hofft auf eine absolute Mehrheit, um dann erstmals in Deutschland eine Landesregierung zu führen. Nach den Angriffen auf die Stromanlagen in Brandenburg und Nordrhein-Westfalen wird über einen besseren Schutz kritischer Infrastruktur diskutiert. Im Gespräch sind unter anderem Überwachungskameras und Drohnenabwehr.
5: Unionsfraktionsvize Kring sieht auch die Betreiber in der Verantwortung. Nötig seien etwa gesicherte Zäune, Alarmanlagen, zuverlässige IT, Stromgeneratoren und Vorräte. NRW-Innenminister Reul fordert zusätzliche Möglichkeiten für die Betreiber kritischer Infrastruktur,